0: Ihr hört Generation Sound, den FM4 Musik Podcast mit Christoph Seppin, in dem wir über Musik reden und über Menschen, die diese Musik machen. Heute reden wir über einen der vielleicht wichtigsten Producer unserer Zeit, und zwar Jack Antonoff. Jack Antonoff produziert Pop-Superstars, er hat aber auch seine eigene Band namens Bleachers. Mit denen hat er am Freitag ein neues Album rausgebracht. Es ist das fünfte Album von Bleachers und heißt Everyone for 10 Minutes. Und das nehmen wir ein bisschen zum Anlass, um heute im FM4 Musik Podcast über Jack Antonoff zu sprechen, über seine Wichtigkeit, über seine eigenen Bands, über seine Produktionsarbeit, über seinen Sound und seine Einflüsse. Und wir finden noch ein paar persönliche Favorite-Tracks, so eine Art Top 5 Jack Antonoff Songs, die uns so einfallen. Jetzt im FM4 Musik Podcast. 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Yeah. Wenn man über Jack Antonoff spricht im FM4 Musik Podcast, dann muss man das natürlich mit einem Menschen machen, nämlich mit FM4s Lisa Schneider. Du bist schon sowas wie ein Jack Antonoff Fan, obwohl es ja manchmal gar nicht so einfach ist, ein Fan von ihm als Mensch zu sein.
1: Ja, voll.
0: Menschlich ist es manchmal ein bisschen kompliziert, aber es ist viel einfacher, ein Fan von seiner Musik zu sein oder auch seiner Band Bleachers oder so, oder?
1: Ich habe auch drüber nachgedacht, ob ich eigentlich ein Fan bin von Jack Antonoff. Wenn mir wer fragen wird, schnell würde ich sagen wahrscheinlich nein. Also von ihm als Typen.

0: ziemlich von Jack Antonoff selber oder zumindest aus seiner Bubble, dass Bleachers aufgetreten sind. Die gibt es seit 13 Jahren jetzt. Am Anfang als eine Bruce Springsteen Tribute Band. Also ich glaube, wenn es den, er ist auch überhaupt nicht beleidigt. Ich habe einmal mit ihm gesprochen, mit Jack Antonoff. Und man kommt halt dann irgendwie im Gespräch nicht drum herum, drüber zu reden, wie viel Boss da abgeht auf seinen Alben. Er ist überhaupt nicht böse. Er das, redet sehr gern drüber.
1: Aber das Gespräch mit Jack Antonoff, hat er da einen sympathischen Eindruck gemacht?
0: Ja, der war nein, super nett. Das war gar nicht blöd gemeint. Ich denke da jetzt eher so an Sachen wie...
1: Er tut manchmal gern so Beefs starten, aber ich glaube, so, das ist auch sein Schmäh irgendwie.
0: Ich glaube, dass er ziemlich neurotischer, eigentlich eher zurückhaltender, schüchterner Typ ist. Und auf der Bühne überspielt er das mit total blöden, halbwegs abfälligen Jokes, was ja eh auch wieder lustig ist. Er ist einfach, du weißt nie ganz genau, würde ich jetzt mit ihm gerne Bier trinken oder nicht? Das ist vielleicht die Frage. Aber er war sehr höflich im Interview.
1: Geben wir euch ein bisschen einen Überblick zu all dem, was Jack Antonoff gemacht hat. Als allererstes ist er geboren worden. Im Jahr 1984 in New Jersey.
0: Er ist ein Jersey Boy, natürlich.
1: Womit wir zu dem Bruce Springsteen Ding zurückkommen. Das ist sehr wichtig, dass er aus New Jersey kommt. Ende 1998 hat er seine erste Band gegründet, eine Punkrock-Band namens Outline. Die haben sogar ein Album veröffentlicht. Das hat geheißen A Boy Can Dream. Dann 2001 hat er eine Band namens Steel Train gegründet, also so langsam nach oben getuckert. Jetzt nicht wirklich erfolgreich in dem Sinne, aber so ein bisschen so herumprobiert. Im Jahr 2008 ist dann eine Band entstanden, die heißt Fun. Und manche von euch sind jetzt vielleicht so, kenne ich nicht. Ihr kennt ein Lied, 100.000-prozentig. Und das ist ein Lied, das heißt We Are Young, kommt in jeder Werbung auf der Welt vor, ist ein vielfach preisgekröntes, super erfolgreiches Lied. Jack Antonoff selber hat nicht gesungen in Fun, er hat Schlagzeug gespielt.
0: Yes.
1: Das Lied We Are Young ist aber auch von ihm mitgeschrieben worden, ist glaube ich im Jahr 2011 rausgekommen und wie gesagt eben der erste riesige Super-Success. Im Jahr 2014 hat er angefangen mit Bleachers Musik zu machen. Er wollte als so ein bisschen Auftrag an ihn selbst, ich hoffe ich zitiere da nicht falsch, massive beautiful Pop Songs schreiben, die fucking cool sounden. So hat es da geheißen von Jack Antonoff, so in der Richtung. Und dann hat er das nicht nur für sich selber, sondern für andere Leute gemacht. Ein sehr großer Teil von seiner Karriere ist seine Zusammenarbeit mit Taylor Swift. Mit ihr hat er schon zusammengearbeitet, bevor er Bleachers gestartet hat. Er hat an folgenden Alben mitproduziert: 1989, Reputation, Lover, Folklore, Evermore, Fearless, Taylor's Version, Red, Taylor's Version, Midnights, Speak Now, Taylor's Version, 1989, Taylor's Version und The Tortured Poets Department von Taylor Swift. Er hat das Album Being Fun in a Foreign Language von The 1975 produziert. Er hat Lana Del Rey produziert. Er produziert auch jetzt gerade das neue Lana Del Rey Album Stove oder wie das heißt.
0: Ja, immer noch.
1: Aber er hat ja auch Norman fucking Rockwell und Chemtrails Over the Country Club. Did You Know That There's a Tunnel Under Ocean Boulevard? Er hat Lords, die Alben Melodrama und Solar Power produziert und vieles, vieles mehr. Ein total orger Output, Sabrina Carpenter und so, das haben wir jetzt alles nochmal ganz vergessen. Glaubst du, gibt es sowas wie einen Common Denominator, auf Englisch gesagt, auf Deutsch gesagt, eine Gemeinsamkeit hinter den Arbeiten von Jack Antonoff, all diesen ganz verschiedenen Sachen? Wenn man jetzt von Bleachers zu all diesen Dingen, die er für andere Artists produziert hat, ist es gar nicht so einfach, oder? Zu sagen, was ist der Antonoff Sound?
0: Ich habe ihn gefragt, damals, vor 2 Jahren, also ich bin gefragt, was ist es, was in all diesen Liedern irgendwie drinnen ist? Und Jack Antonoff ist sehr klug und er gibt in Interviews Antworten, von denen man sich denken kann, dass er sie geben wird. Und er hat gemeint, so ungefähr, es geht in all diesen Liedern und immer beim Arbeiten, mit ihm arbeiten, ums Gemeinsamsein, um das, was passiert, wenn Menschen gemeinsam an was herumwursteln. Das ist sehr schön, aber ist natürlich jetzt auch kein Rezept. Wie backe ich den besten Kuchen? Ja, ja, aber ich finde die Frage selber ein bisschen schwierig, weil natürlich gibt es keinen Sound von ihm. Also du kannst den 975 anhören und dann kannst du Lord anhören und dann kannst du seinen Vincent anhören. Das sind ja alles diese Künstler und der Produzent hilft denen ja im besten Fall, ihren Sound zu finden. Es war ein bisschen schwierig mit Jack Antonoff manchmal, weil wenn ein Typ, und dann ist er halt nur männlich und white, so riesen Erfolg hat und mit allen arbeitet, ist dann manchmal aus kritischen Ecken gekommen. Jack Antonoff holt sie die ganzen, vor allem auch Pop-Girls ins Studio, eben zum Beispiel Lord oder so, und drückt ihnen seinen Sound auf. Und dann habe ich eine Gegenkritik dazu gelesen und die entspricht mir viel mehr, weil die war so, ganz ehrlich, man muss nicht

0: Leuten vorwerfen, dass sie da die Chagantunov-Sachen übernehmen. Wenn sie selber einen Schaß schreiben und das schlecht klingt, dann können sie das auch selber nehmen, so. Ich glaube, Lord hat das sogar dann unterschrieben irgendwie. Also nein, ich glaube nicht, dass er irgendwem irgendwas aufdrückt. Der hat einfach schon, er hat schon seinen Sound, den er als seine Band, also als Bleachers macht. Aber mit anderen ist er, glaube ich, einfach wirklich sehr, sehr gut zwischenmenschlich. Die Leute mögen ihn sehr gern.
1: Ich habe doch, aber ich weiß nicht, vielleicht liege ich da auch falsch drin, das ist nur so ein Bauchgefühl, aber für mich kommt doch so ein ganz, ganz ein sanftes Ding, dass ich, das so für mich Jack Antonoff Sound ist. Und das ist so eine Art von sanfter, ist ein bisschen so Wolkigkeit, die im Hintergrund von einem Track passiert. Es ist manchmal wie so, als ob da eine Gitarrenverstärker im Hintergrund vom Studio steht, ein bisschen entfernt von den Mikrofonen oder sowas, wo ganz sanft ein droniger Sound mitlaufen würde. Also in vielen von den Sachen, wir werden dann eh über ein paar Lieder reden, wo es manchmal ein bisschen stärker ist oder so, aber mir kommt es manchmal so vor, da ist sowas wie, als ob er absichtlich Imperfektion versucht einzubauen oder sowas. So fast ein bisschen shoegazy, was du meinst?
0: Ja,
1: was meinst?
0: Und deshalb funktioniert es bei ihm ja auch so arg und so gut, glaube ich. Weil er schwimmt zwischen, sagen wir doch wieder, Mainstream und Alternative. Also mit den Artists, mit denen er arbeitet und produziert und mit den Songs, die die gemeinsam schreiben. Da sind schon ein paar Welthits und ein paar große Charts-Stürmer dabei, aber da sind auch ein paar andere dabei. Mhm. Also so, die eher so ein bisschen drunter, unterm Radar scouten. Und ich glaube, weil er immer da so genau dieses Ding, das Unperfekte irgendwie ein bisschen reintut. Und nicht alles, es ist sehr viel glatt. Sehr viel Taylor Swift ist glatt, natürlich.
1: Aber er nimmt Taylor Swift Sound schon ein bisschen, ich meine, ich weiß nicht, da will man jetzt nicht Taylor Swift zu viel wegnehmen von ihrem eigenen Input, aber man könnte schon sagen, dass du den Jack Antonoff reinholst, wenn du nicht komplett das Zugängliche von dem Sound verlieren willst.
0: Genau, er will nicht ganz zugänglich.
1: Aber du kriegst schon ein bisschen Edge, wenn du ihn reinholst.
0: Ja, ja.
1: Und ein bisschen ungewöhnliche oder Alternative in die SK-Ideen oder sowas.
0: Ja, voll.
1: Generation Sound. Sollen wir ein bisschen drüber reden, über unsere persönlichen Lieblingslieder von und mit Jack Antonoff, von denen er mitgearbeitet hat.
0: Das ist eine tolle Kolumne.
1: Top 5.
0: Ich habe mir aufgeschrieben, Jack Antonoff.
1: Top 5 Songs von und mit Jack Antonoff.
0: Toll.
1: Das ist toll. Es doppelt sich nix. Um nur mal zu sagen, das sind 5, vielleicht sogar 6 Lieder. Mhm. Es gibt eins, über das müssen wir dann noch streiten. Mhm. So machen wir es chronologisch.
0: Ja.
1: Fangen wir an mit Jack Antonoffs Band Fun, wo er nicht gesungen hat, und dem Lied We Are Young. Dieses Lied läuft so oft und so viel, könnte man sagen, dieses Lied ist überspielt, zu oft gespielt.
0: Nein, ich finde es ein Spitzensong. Das ist ein schönes Lied, ist schön, hat eine schöne Melancholia irgendwie mit. Das ist einfach ein richtiges Stadionlied. Das ist so. Da kann man nichts sagen. Da kann man nichts Schlechtes sagen. Das ist so wie sagen, Anne McCandreit macht live keinen Spaß.
1: Oi.
0: Hua. Jetzt habe ich es gesagt, Leute.
1: Es ist aber schon ein bisschen kalkuliert. Ne?
0: Na,
1: also
0: sicher.
1: Auch die Zeile wie Tonight We Are Young. Das ist so, schreibe einen Popsong, mit dem sich möglicherweise, also mit dem sich idealerweise
0: so viele Menschen... Na, wenn du fort bist und du hörst es, bist du so, geh mal, das ist
1: das
0: mein Song heute.
1: Ein bisschen was Manipulatives, das halt Pop an sich hat. So.
0: Ja, aber... Dieser Song ist schön geschrieben. Das ist, und ich mag Songs, die so richtig schöne, große Refrains haben. Also das ist so im Schwimmwasser, so wie Bastille mit Pompeii. Mhm. Diese schon ein bisschen peinlichen, riesengroßen Popsongs.
1: We Are Young von Fun ist im Jahr 2011 rausgekommen. Man kann so ein bisschen sagen, das muss man in diese Top 5 Jack Antonoff Lieder mit reinnehmen, weil das ist so, das ist halt der Anfang so ein bisschen, ne, kann man sagen. Ich habe irgendwo gelesen, glaube ich, dass das erste Album von Fun war auch nicht besonders erfolgreich. Also diese Band war nicht aufgelegt ein Success. Vielleicht auch wichtig für eine Karriere, darf man auch nicht vergessen, der ist erst im Jahr 2011 eigentlich wirklich berühmt mit Sachen geworden und ist jetzt aber auch schon 41 oder 42 Jahre alt. Also das war jetzt nicht alles sofort so schnell, das hat schon ein bisschen gebraucht auch, bis er irgendwo ankommen ist mit seinen Sachen. Mhm. 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Alle anderen Lieder, die wir haben, sind in den 2020ern rausgekommen, von unseren besten Liedern von und mit Jack Antonoff. Wir nehmen ein Lied von Bleachers. Mhm. Und wir nehmen am besten das gemeinsam mit Bruce Springsteen. Mhm. Es heißt Chinatown. Da kannst du, ich meine, da kannst du doch etwas drüber sagen, was dieses Lied schön macht. Für uns manchmal so, so haben wir Bruce Springsteen auf FM4 spielen können.
0: Ich kämpfe jeden Tag, liebe Leute. Das ist einfach, das ist so ein, also wir haben vorher darüber gesprochen, was macht Jack Antonoff Produktionen aus, und wenn man darüber meditieren mag, was macht Jack Antonoff selber aus, also als Musiker, als Bleachers. Jack Antonoff liebt die 80er, 70er auch ein bisschen, der liebt Sepia-Farben, Nostalgie, der liebt Orgel-Drums und so ein bisschen Phil Collins-eske Sachen. Und er liebt vor allem, sich nichts zu scheißen und einfach wirklich, ich habe wirklich das Gefühl, das taugt ihm jetzt, wenn er das macht. Und was halt lustig ist, wie er immer so wirkt als dieser schüchterne, zynische Typ, in seiner Musik gibt es keinen Zynismus. Und er hat dieses wunderschöne Duett mit Bruce aufgenommen. Das, da hat er sich selber halt irgendwie einen Kindheitstraum erfüllt, hat er eh auch im Interview erzählt. Und Bruce ist so super und so nett und so weiter. Natürlich ist er
1: Bruce Springsteen cool damit, dass Jack Antonoff so klingen will wie er? Der findet das eh charmant oder so?
0: Der lacht ein bisschen und geht weiter. Ne?
1: Der ist zu cool für das alles.
0: Der Bruce ist zu alt und zu weise für sowas. Soll doch wer probieren, so zu klingen. Mit der Geschichte, die Bruce hat, das ist ja ganz eine andere Art von Legacy und natürlich Musik, die rauskommt. Und wer dir das nachmachen will, wird es immer geben. Und Jack Antonoff will ihn ja nicht nachmachen. Er ist einfach so, ich liebe
1: eine
0: dich.
1: Verbeugung.
0: Eine Verbeugung.
1: Das ist eine Hommage.
0: Genau das.
1: Seine gesamte Karriere ist eine Hommage.
0: Ja.
1: Bruce Springsteen, bitte sei mein Papi.
0: Ja, eher so. Na, und dieses Lied jedenfalls, Chinatown, hört euch das an. Und also Jack Antonoff singt und es ist toll. Und dann ist der Refrain, es ist auch toll. Und dann beim zweiten Refrain setzt Bruce Springsteen ein. Mhm. Und da blären kannst du da, so schön ist das.
1: Hat auch eine sehr schöne Melodie, die ein bisschen eh ähnlich zu We Are Young klingt. Das Piano, Klavier, irgend sowas, Synthesizer, irgend sowas in die Richtung. Bleachers, gemeinsam mit Bruce Springsteen und Chinatown. Das nächste Lied, Top 3, Lied Nummer 3 von und mit Jack Antonoff. Eins deiner, ich glaube, so Lieblingslieder von dir, oder? Du hast das voll gern.
0: Heute ist mein Listen.
1: Solar Power von Lorde, oder? Wenn ich so denke, 2021 rausgekommen, das ist doch voll, das taugt dir. Oder ist das dein Lieblings?
0: Ich bin eigentlich eher so, bei Lorde, Greenlight, das ist mein Lorde-Song. Aber Solar Power war schon spitze. Ich war auch einer von diesen Affen, die in die E-Mail Auto-Reply, ich bin jetzt gerade nicht da, reingeschrieben haben. Was haben wir reingeschrieben? Moment. Can you reach me? No, you can't.
1: Ah,
0: jeder hat das in der E-Mail, ich bin nicht da, Nachrichten stehen gehabt. Das ist schon ein Spitzensong. Ja. Ich finde, und da kommen wir wieder zu diesem, das ist kein Over-the-Top-Song. Greenlight zum Beispiel im Vergleich von Lorde, das ist ein riesengroßer, toller Pop-Song.
1: Das ist wie ein Icona-Pop-Lied oder so.
0: Und
1: oder
0: Solar
1: quasi
0: Power.
1: Charlie XCX geschriebenes Lied.
0: Genau,
1: so mit dem.
0: Und ich weiß noch, Solar Power, ich habe das echt 3-4 Mal hören müssen, weil sie bröselt so dahin. I hate the winter und düdelt über dieser Gitarre und es tröpfelt so dahin und es ist eh nett. Aber du musst wirklich bis zum Schluss warten, bis es dann so in diesen Chorus ausbricht. Und das immer wieder bei Jack Antonoff.
1: Das ist ja auch eine recht coole Sache mit Solar Power. Das war doch da die Geschichte dahinter, dass es ja ein bisschen wie eine Satire zu sehen ist auch.
0: Mhm.
1: Also, dass das Lords Augenzwinkern in Richtung von so Selbstoptimierern und modernen New Age Hippies ein bisschen so ist, wo sie sich dann total übertrieben megalomanische Vergleiche aufstellt und sowas. Und dann halt einfach nur, also so, wo sie davon ausgeht, es ist eine perfekte Welt und jeder Mensch lebt auch in dieser perfekten Welt. Oder du musst sie dir doch einfach nur so machen. Also von dem ärgsten Privileg runter. Ein sehr kluges Ding, dass sich diese beiden Menschen da zusammengesetzt haben oder sich Lorde auch diese Ideen gemacht hat, um diesen Song dann da so hinzubringen. Ich glaube nämlich, viele Menschen haben es dann missverstanden, haben es für bare Münze genommen und haben es dann eben als diese New Age Selbstempowerment genommen.
0: Ja, es gibt ja die Zeile im Lied, wo sie drüber singt, irgendwie sie ist da halt super und am Strand und ihr Boyfriend, he's taking pictures oder so irgendwie. Ja. Also richtig fürchterlich nervig, aber du kannst manche Dinge, du kannst das gar nicht so gut formulieren, als dass Menschen das nicht für bare Münze nehmen würden.
1: Lorde mit Solar Power aus dem Jahr 2021, produziert von und mit Jack Antonoff, Lied Nummer 4 von und mit Jack Antonoff, eins deiner Lieblings-Taylor Swift-Lieder. Es heißt Karma, es ist aus dem Jahr 2022, es ist auf dem Album Midnights drauf.
0: Ja.
1: Es ist so gut wegen der Zeile Karma is a cat purring on my lap because she loves me. Oder
0: ja.
1: Das war's dann schon.
0: Also ich bin kein Swiftie, so prinzipiell, aber dieses Midnights-Album, das hat schon großen, großen Spaß gemacht. Also da habe ich vorher nichts anfangen können mit Taylor Swift und nachher auch wenig. Aber dieses Album ist ein schönes, rundes Pop-Album. Wenn wir jetzt aber wieder zurückgehen zu Jack Antonoff und wie er das gemacht hat, ich glaube, mit Taylor Swift, ist er, und mit Sabrina Carpenter wahrscheinlich, am straightesten unterwegs. Mhm. Der Auffassung nach, was ist ein 0815-Popsong? Ohne jetzt irgendwas schlecht reden zu wollen, aber so eine ganz klassische Geschichte.
1: Ich wollte zuerst, er hat auch an Evermore und Folklore, meinen beiden Lieblings-Taylor-Swift-Alben, mitgearbeitet. Und ich habe gedacht, vielleicht mogel ich da einen Track davon rein. Und dann bin ich mal draufgekommen, alle guten Songs auf Evermore und Folklore sind Dessner produziert.
0: Das ist auch mehr die Dessner, also die Folklore-Evermore-Geschichten, also dieses Folky-Ding und so, das ist eher nicht so. Mhm. Also der Jack Antonoff, der ist schon wirklich Pop, was sein Produzentending angeht.
1: Weil es gibt ein Lied, das mag ich glaube ich am wenigsten auf. Ich verwechsle immer, was auf Evermore oder Folklore ist. Das heißt Gold Rush und das ist ein Jack Antonoff-Lied. Mhm. Und das gefällt mir überhaupt nicht, weil das ist mir zu... Das ist nämlich interessant, wenn du diese Antonoff-eske Post-Punk oder wie man es nennen soll, Produktionsweise nimmst und du setzt sie aber in dieses folkige Korsett und du verlässt dich nur auf so akustische Instrumente quasi, dann funktioniert das nicht so gut. Du brauchst irgendwie schon irgendeine Art von 80er Jahre Elektronik. Ja. An irgendein Synthesizer oder so musst du dazu haben, um das Ganze, dass es richtig drin hinkommt. Mhm. Auf Midnight jede Menge Synthesizer.
0: Ja, voll.
1: Und auf Karma. Von Taylor Swift aus dem Jahr 2022. Top 5 Lieder von und mit Jack Antonoff unter Jack Antonoffs Beteiligung rausgekommen. Über das letzte müssen wir jetzt diskutieren. Mhm. Es ist beides von The 1975. Auf dem Album, wie ist das noch schnell, Notes on a Conditional, am Album Being Funny in a Foreign Language aus dem Jahr 2022. Ich behaupte, es ist das beste Lied, das 1975 geschrieben haben, nämlich ein Lied namens About You. Du behauptest, es ist das Lied Part of the Band.
0: Ja, wegen einer Zeile.
1: I like my man.
0: I like my man like I like my coffee, full of soy milk and so sweet it won't offend anybody. Das könnte ich geschrieben haben. Ja, spitze. Nein, da ist Matty Healy schon sehr gut dabei mit den Lyrics.
1: Als wir über diese Produktionsweise geredet haben, von die es manchmal dann zu finden gibt in so Jack Antonoff produzierten Liedern, ich finde, nirgendwo ist das so stark wie in dem Lied About You. Das kommt nämlich wirklich mit so einer Wall of Sound daher. Also das ist wirklich so eine ganze stark, so richtig wabbernde, ich weiß nicht genau, was für ein Wort man dafür verwendet, für dieses übersteuerte, aber nicht hart klingende, verzerrte, sondern eher ein weiches Gefühl. Das ist halt das, was Shoegaze eigentlich da so war und so, aber man kann nicht immer sagen, es klingt wie Shoegaze.
0: Ja, und vor allem, ich finde, wenn man da jetzt Shoegaze sagt, da denke ich an was anderes.
1: Da wird im Hintergrund auch so Saxophon gespielt.
0: Genau, ja.
1: Und auch irgendwie fast ein bisschen falsch gespielt oder mit zu vielen Effekten drauf und sowas. Viele Überlagerungen, vielleicht eher so eine Feedback-Schleife, durch die Melodien durchgeladen werden.
0: Aber ich finde trotzdem, es bleibt im Rahmen Antonoff. Also im Sinne von, es bleibt ein Pop-Ding. Also man kann schon diese Wall of Sound und diese Begriffe nehmen, aber es ist schon in seinem Kastel Wall of Soundig.
1: Und damit sich der Kreis jetzt schließt und zurückzugehen auf Tonight We Are Young, eine ähnliche Zeile haben sie auf About You, ich meine, hat halt Matty Healy geschrieben, aber es Do you think that I've forgotten about you? Mhm. Was glaubst du, wie viele heartbroken Leute sich das vorspielen selber und so? Sie denkt immer noch an mich. Ich weiß es. Matty Healy sagt es hier zu mir in diesem Song.
0: Ja,
1: nein, das ist
0: verstehe.
1: Ja toll. Auch das ist eine Art von Empowerment.
0: Ja.
1: Können wir uns darauf einigen, dass Jack Antonoff-Lieder irgendeine Art von Empowerment immer haben?
0: Ja, ja. Na, total.
1: Es hat immer irgend so ein...
0: Genau. Und
1: also sad, so richtig so, alles ist scheiße, ist dann nie. Es ist immer, Sachen können nie traurig sein, aber es geht immer weiter.
0: Ja, na, und das sagen auch wirklich alle Leute, die mit ihm im Studio sind und waren, also auch Lord und so, er ist dein größter Cheerleader. Und das ist schon nett, also es muss was dran sein, weil die sind ja alle nicht gezwungen, das zu machen. Der ist einfach ein guter Typ, offenbar, zum Abhängen und Musik machen.
1: Ein zynischer Optimist oder ein optimistischer Zyniker?
0: Ich glaube, dass er jetzt optimistisch ist und weniger zynisch. Er ist sehr verliebt in Margaret Qualley, seine Frau.
1: Mhm.
0: Und ich glaube, dieses Verliebtsein, er redet auch sehr gern drüber. Auch das ist ein neues Album. Da geht es wieder um Liebe und Love at First Sight und so. Also er schreibt sehr viele Lieder drüber, wie glücklich und verliebt er ist. Das hat schon was mit ihm gemacht.
1: Everyone for 10 Minutes, das neue Album von Bleachers, das fünfte Album von Bleachers ist jetzt draußen, gerade rausgekommen. Hört es euch doch an und hört euch all die andere Musik von und mit Jack Antonoff an. Wenn man sich alle Lieder anhört, die der je rausgebracht hat, dann hört man wahrscheinlich 5 Jahre durchgehend Musik.
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1: Vielen herzlichen Dank, FM4's Lisa Schneider, da ein bisschen drüber zu plaudern über Jack Antonoff und was der so macht und was der so tut. Danke dir.
2: Juhu.

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1: Schön, dass ihr an diesem tollen Abend zuhört. Wir sprechen heute in der Sendung über Mutterschaft. Ich glaube, das ist ein Thema, das gerade extrem viele Menschen beschäftigt. Und ich glaube, hier in der Redaktion haben wir uns ein bisschen Sorgen gemacht, wie das Thema so ankommt. Weil über Mutterschaft redet man auf einem Jugendradiosender natürlich nicht. Aber ich glaube nicht, dass das so stimmt. Weil eigentlich jede junge Frau, mit der ich spreche, die ungefähr in meinem Alter ist oder jünger, sich ungeheim viele Gedanken darüber macht, ob sie Mutter werden möchte. Und das schlägt sich auch in den Zahlen nieder. Österreichische Frauen bekommen durchschnittlich 1,3 Kinder und ungefähr jede fünfte Frau zwischen 20 und 29 möchte ganz bewusst nicht Mutter werden. Vielleicht hat das damit zu tun, dass die Lebenshaltungskosten kontinuierlich steigen und Mütter in ihren Familien nachweislich den Großteil der Sorgearbeit übernehmen und dabei auch noch mit Karriereeinbußen zu rechnen haben müssen. Und trotzdem ruft Familienministerin Claudia Bauer junge Menschen zum Kinderkriegen auf. Ich will herausfinden, ob das ein reasonable request ist, auf was man sich so vorbereiten muss, wenn man Kinder bekommt und warum dieses Mutterschaftsideal gerade bröckelt, was für Konversationen das so sind, dass die gerade so stattfinden. Und deshalb spreche ich heute mit drei Frauen, die viel zum Thema Kinderkriegen und Kinderhaben zu sagen haben, weil sie entweder persönliche Erfahrungen gemacht haben oder sich auch einfach in ihrer Arbeit damit auseinandersetzen oder vielleicht sogar beides. Am Telefon habe ich Juliane Blinzer. Sie ist Pädagogin und psychosoziale Beraterin für Frauen, Mütter, Paare und Eltern mit Schwerpunkt auf Gleichberechtigung, vergeteilte Elternschaft und der Vereinbarkeit von Kind und Beruf. Und bei mir im Studio sind zwei coole Personen. Barbara Schuster ist Ökonomin beim Momentum-Institut und sie arbeitet mit dem Fokus auf Gender. Und meine ORF-Kollegin Mona Saidi ist auch hier. Sie ist Redakteurin bei Ö1 und ORF Sound und ist tätig beim Netzwerk Klimajournalismus. Und sie hat mir auf Instagram eine sehr interessante DM geschrieben. Ich lese vor. Ich finde es halt leider immer noch crazy, wie man Frauen mit einem romantisierten Bild von Mutterschaft in eine finanzielle Abhängigkeit und gesellschaftliche Schlechterstellung mobbt. Mona, wie meinst du das?
2: Hi erstmal. Ich finde es irgendwie krass, dass die gesellschaftlichen Strukturen einen entweder dazu bringen, unbedingt dieses Idealbild des Mutterseins dem zu folgen. Und wenn man das nicht möchte, wird man sehr stark dafür kritisiert. Und irgendwie ist es ja schwer, als junge Frau da einen, in Anführungsstrichen, richtigen Weg zu finden.
1: Hast du denn, als du jünger warst, vielleicht mehr so einen Kinderwunsch gehabt? Hat sich das irgendwie verändert? Wie hat sich das entwickelt bei dir?
2: Ich glaube, ich bin auf jeden Fall diesem romantisierten Bild des Mutterseins zum Opfer gefallen. Ich hatte nie einen konkreten Kinderwunsch, aber je mehr ich über das Muttersein in unserer Gesellschaft mitbekommen habe und gesehen habe, desto mehr habe ich mich diesem klassischen Rollenbild ein bisschen entzogen und es dann auch halt eigentlich auch abgelehnt.
1: Juliane, du hast ein Kind. Magst du vielleicht erzählen, wie so deine Journey dahin war?
3: Ja, hallo, liebe Grüße nach Wien übrigens. Freut mich sehr, dass ich heute da auch dabei sein kann und darf. Wie meine Journey war zur Mutterschaft? Eigentlich relativ unspektakulär. Ich habe das überhaupt nicht hinterfragt. Irgendwie war das so immer am Plan und ihr habt den passenden Partner. Und wir haben uns plötzlich irgendwie überlegt, ich war 35, wäre doch ganz lustig, ein Kind zu kriegen. Es war tatsächlich total unspektakulär.
1: Mhm. Darüber reden wir später auch nochmal viel ausführlicher. Aber Barbara, wenn du erzählen magst, wie steht es um deinen Kinderwunsch?
4: Also ich bin, ach hallo von mir noch in die Runde. Ich bin Anfang 30, noch kinderlos. Und natürlich, je mehr man sich auch mit den Zahlen, Daten und Fakten beschäftigt, desto mehr hinterfragt man, will ich das wirklich? Weil als Frau macht ein Kind einen riesengroßen Unterschied. Muttersein verändert alles, vor allem finanziell, während Väter einfach so weitermachen können wie bisher. Und wenn man das weiß, dann überlegt man nicht nur zweimal, sondern doch öfter.
1: Juliane, wie würdest du denn so Mutterschaft in wenigen Stichworten beschreiben?
3: Ich kann der Barbara da total zustimmen. Ich habe nämlich tatsächlich vor dem Muttersein absolut nichts über diese Zahlen gewusst. Vielleicht ist das auch noch ein ganz wichtiger Faktor. Ich glaube, dass das total wichtig ist zu erwähnen, weil wenn man sich mit den Zahlen auseinandersetzt, also bin ich total bei Barbara, dann hat das Ganze natürlich sofort wieder ein ganz anderes Gesicht.
1: Das ist auch das, was ich online so beobachte. Es gibt ja voll viele so Videos, wo einfach Frauen auch einfach rein körperlich von ihrer Schwangerschaft und vom Gebären berichten. Und da sind so viele Kommentare von kinderlosen Frauen, die dann kommentiert, niemand hat uns erzählt, dass das passieren kann oder dass das so häufig vorkommt und das überhaupt ohne irgendwie über die sozialen oder finanziellen Auswirkungen der Mutterschaft zu sprechen. Aber wie gesagt, kommen wir dazu später ja auch noch. Deswegen wiederhole ich meine Frage nochmal, Juliane. Wie würdest du Mutterschaft in ein paar Worten zusammenfassen oder beschreiben?
3: Puh, also das Lieblingswort, seit ich selber Mutter bin, ist Ambivalenz. Mhm. Also es ist so viel Gleichzeitigkeit und es ist total schön und total viel Liebe und total überwältigend, aber auch unfassbar anstrengend und in sämtlichen Lebensbereichen einfach komplett verändernd.
1: Ihr habt ja beide noch keine Kinder, die Person hier im Studio. Wie würdet ihr denn Mutterschaft quasi aus eurer BeobachterInnenrolle in ein paar Worten beschreiben?
4: Es scheint, als ob Mutterschaft ein niemals endender Job ist. Also man geht nie in Pension, man ist nie in der Freizeit, man ist nie für sich. Man muss die ganze Zeit Sachen organisieren, an die Kinder denken, an sich selbst denken. Der Mental Load, über den wir ja heute auch noch sprechen werden, ist omnipräsent. Und es sind so viele Tätigkeiten, die oftmals unsichtbar sind, die nicht sichtbar sind, nicht entlohnt werden und auf die leider auch von politischer Seite immer wieder hingehackt werden.
2: Mona? Ich würde mich dem anschließen eigentlich, weil ich denke, es ist eigentlich unfassbar viel Verantwortung, die unsichtbar ist. Wie du auch gesagt hast, ein niemals enden wollender Job. Und gleichzeitig, glaube ich, wäre es etwas, das sehr viel schöner und besser und diesem romantisierten Bild ein bisschen mehr entsprechen würde, wären die gesellschaftlichen Strukturen andere. Und wäre die Verantwortung, die man Müttern umhängt, nicht so eine enorm große.
1: Wir wollen das gleich nochmal ein bisschen mehr aufbrechen, was Muttersein überhaupt bedeutet, wie das ausschaut. Und da gehen wir nochmal ins Detail und schauen ein bisschen genauer hin. Da es auf laut ist, könnt ihr natürlich mitreden. Und wenn ihr uns einfach nur eine Nachricht schreiben möchtet, weil ihr nicht so gerne telefoniert, dann könnt ihr uns auf WhatsApp schreiben. Die Nummer lautet 0664 828 4444. Und wenn ihr Bock habt, mit uns zu telefonieren, dann ist die Nummer 0800 226 996. Wir freuen uns sehr, wenn ihr uns mitteilt, was ihr euch so denkt zu dem Thema heute. Ich bin keine Mom und ich bin auch noch nicht so sicher, ob ich Mutter werden möchte. Und als ich jünger war, war mein Kinderwunsch viel, viel ausgeprägter. Und das war für mich irgendwie gar nicht so richtig etwas, was zur Debatte stand. Aber mit der Zeit habe ich dann so ein bisschen mehr reflektiert und auch mitbekommen überhaupt, was das Muttersein so bedeutet. Und jetzt bin ich an so einem Punkt, wo ich so bin, eigentlich Kinder voll gerne, aber ich weiß nicht, ob ich diese ganzen Abstriche in meinem Leben machen möchte. Und darüber reden wir heute auch in der Sendung. Ich habe drei Personen heute in der Sendung, die sehr viel zu dem Thema sagen können. Unter anderem Juliane, die einen Sohn hat, aber auch sehr kritisch mit dem Thema Mutterschaft öffentlich umgeht und das auch zu ihrem Beruf gemacht hat und zum Beispiel Eltern, Mütter dabei coacht, die Sorgearbeit irgendwie fairer aufteilen möchten. Juliane, du hast einen Sohn und du hast mir gesagt, wenn mehr Menschen wüssten, was es heißt, Mutter zu werden, würden es viel weniger Frauen tun. Wie hast du das gemeint?
3: Ich glaube, was es wirklich bedeutet, kann man sich vorher nicht vorstellen. Also es ist, ich finde die Diskussion dann immer total spannend, ja, wenn jemand sagt, ja, ich habe auch einen Hund oder ich habe auch eine Katze, ich weiß, was es heißt, Verantwortung zu übernehmen. Ja, das ist Verantwortung für ein Lebewesen, aber was es tatsächlich heißt, dann einfach 24/7 und so wie vorher schon gesagt wurde, wahrscheinlich dein ganzes Leben lang diese Verantwortung zu übernehmen und das halt, das kann man nie wieder abgeben. Ja, man wird immer irgendwie auf eine Art und Weise Mutter sein. Ich glaube, wenn das mehr Menschen wüssten im Vorfeld oder sich Gedanken darüber machen würden, glaube ich, würden sich einige dann doch dagegen entscheiden.
1: Mhm. Was würdest du sagen, ist denn für dich persönlich so die Sache am Muttersein, die the most challenging ist?
3: Ich glaube, es ist tatsächlich nicht das Kind an sich, der ist eigentlich ziemlich cool, aber die Rahmenbedingungen. Also so dieses, das sich selbst dabei verlieren, also wir haben ja schon gesagt, Mental Load, diese immer noch total ungleich verteilte Verantwortung, Die Geschichte mit der Vereinbarkeit, dass es nicht tatsächlich ganz schwierig ist, oft irgendwie Job, also Care-Arbeit, Sorgearbeit und Erwerbsarbeit miteinander zu vereinbaren. Finanzielle Einbußen, ich glaube, da kann uns die Barbara noch einiges erzählen. Momentum Institut hat ja auch immer super Zahlen, auch Karriereeinbußen, fehlende Entlastung, aber auch diese gesellschaftliche Erwartungen an diese gute Mutter. Ich glaube, es gibt sehr, sehr viele Punkte, die so belastend sind. Das Kind ist es nicht.
1: Barbara hat sich gerade Notizen gemacht. Ja, ich will nicht zu sehr vorgreifen, weil über das Strukturelle reden wir gleich auch noch. Aber Barbara, bitte erzähl uns, was du dir gedacht hast.
4: Ja, die Mutterschaft, wie schon vorher erwähnt, bringt eben enorme finanzielle Einbußen, vor allem für die Frauen, mit sich. Frauen reduzieren ihre Arbeitszeit, weil die Kinder ja betreut werden müssen. Und wir sehen, dass außerhalb von Wien nur jeder vierte Kindergartenplatz mit einer Vollzeitarbeitsstelle vereinbar ist. Das heißt, wenn der Kindergarten um 14 Uhr die Türen und Tore schließt, naja, dann muss ich mein Kind wohl abholen und kann nicht bis 17 Uhr im Büro sitzen bleiben oder an der Supermarktkasse sitzen. Und eben die fehlenden Rahmenbedingungen, die du gerade angesprochen hast, Juliane, die sind ein enormes Problem eben für viele Personen. Wenn man jetzt auch kein familiäres Umfeld um sich zum Beispiel hat, Omas, Opas, auf die man zurückgreifen kann, ja, dann müssen es eben die Eltern sein, die sich um ihre Kinder kümmern. Und man bekommt ja auch Kinder natürlich, um mit ihnen Zeit zu verbringen. Aber eben unser Arbeitszeitmodell mit 40 Stunden Vollzeit, ständig rund um die Uhr, mehr oder weniger zu arbeiten, ist eben nicht vereinbar, auch mit Kinderbetreuung.
1: Genau das finde ich auch irgendwie mit der Zeit immer absurder, diese Vorstellung, dass zwei Menschen, die einfach auch andere berufliche und soziale Verpflichtungen haben, es schaffen, sich voll und ganz den Grundbedürfnissen und emotionalen Bedürfnissen einer kleinen Person zuzuwenden. Also ich meine, ich komme aus einer Kultur, in der an der Kindererziehung meistens ein ganzes Dorf, wir kennen alle das Saying, it takes a village, aber ich komme wirklich aus einer Kultur, in der oft ein ganzes Dorf an der Erziehung eines Kindes beteiligt war, in der Kinder auch mal von anderen Müttern gestillt wurden, wenn es nicht anders ging oder auch schnell mal jemand da war, um der Mutter zu helfen. Und das stelle ich mir immer sehr schwierig vor. Für mich persönlich ist es immer ein bisschen so schwierig, die Vorstellung. Ich struggle irgendwie oft so in meinem Leben als Single-Person in den 20ern generell, damit so vieles unter einen Hut zu bringen, Arbeit, Uni, Sozialleben, Haushalt und so weiter. Und mir dann vorzustellen, dass dann auch noch ein Kind da ist, für das ich alleine nur mit der Hilfe von einer zweiten Person, die wahrscheinlich dann auch noch mal weniger Zeit hat als ich, mich um dieses Kind zu kümmern, das ist irgendwie, also ich kann mir das nicht so richtig irgendwie ausmalen, wie das funktionieren soll. Genau. Juliane, wie haben du und dein Partner das denn, also wie gestaltet ihr quasi die Erziehung und irgendwie die Care von eurem Kind?
3: Also ich kann dir sagen, ich bin jetzt 41, also ich bin Gen Y und ich struggle immer noch. Also manchmal werde ich wach in der Früh und denke mir so, okay, ich bin Mama. Absolut surreal, auch nach 7 Jahren ist es oft noch so, okay, cool, wie sollen wir das alles unter einen Hut bringen? Wir beschäftigen uns eigentlich schon sehr, sehr lange mit diesen Themen, vor allem eben das Thema Mental Load ist mir ganz besonders ins Herz gewachsen. Und ich habe schon ganz früh angefangen, eigentlich so in der Corona-Zeit, da war unser Sohn 6 Monate im ersten Lockdown, habe ich so irgendwie festgestillt auf der Couch, angefangen irgendwie so auf Instagram zu den Themen recherchieren und irgendwie über Mutterschaft zu lesen und bin dann eben auf Themen wie Mental Load und Vereinbarkeit und so gestoßen, habe dann auch ganz bald irgendwie angefangen, mich mit meinem Partner auch diesen Themen zu widmen und auch so diese, wie wollen wir eigentlich unsere Elternschaft leben, diese fair geteilte, gleichberechtigte Elternschaft, ist eigentlich was, was wir seitdem versuchen und glaube mittlerweile auch schon sehr, sehr gut hinkriegen.
1: Das heißt,
3: anders wird es auch nicht funktionieren.
1: Das heißt, so automatisiert funktioniert das eigentlich nicht so richtig, dass alle gleich viel aufgeben und gleich viel investieren in diese Elternschaft. Also hat das schon immer so aktiv so ein bisschen einen dahin arbeiten gebraucht?
3: Ja, sehr aktiv. Also ganz automatisiert, finde ich, funktioniert dieser Schritt zurück in diese klassische Rollenverteilung, wie wir sie kennen. Also Mutter bleibt zu Hause, Vater geht arbeiten. War bei uns tatsächlich auch so. Und plötzlich sitzt du mit dem Baby auf der Couch und denkst dir so, okay, bin jetzt in 1950 gelandet oder was ist da los? Mhm. Das berichten mir auch ganz, ganz viele Mütter, die irgendwie zu mir in die Beratung kommen. Es ist total unbewusst, shiftet sich dieses, okay, vorher war die Beziehung eigentlich total gleichberechtigt, ja, wir waren irgendwie so, keiner hat sich drüber Gedanken gemacht. Und plötzlich wirst du wach und das Patriarchat ist dir näher, als du es je geglaubt hast. Weil wir alle oder sehr, sehr viele von uns eben mit dieser klassischen Rollenverteilung auch aufgewachsen sind und das auch so kennen, oder? Mutter bleibt zu Hause, Vater geht arbeiten, Mutter kümmert sich um alles, Vater bringt das Geld nach Hause. Also so wachsen ja sehr, sehr viele von uns auch auf und sind das auch so gewohnt. Mhm.
1: Du hast jetzt ja eh schon erwähnt, du hast viel zu tun mit Eltern, die zu dir in die Beratung kommen und die du dann supportest. Beobachtet man das irgendwie so ähnlich auch bei Vätern, dass die dann irgendwie so merken, hey, das ist viel krasser und anstrengender, als ich mir das vorgestellt habe? Also wie ausgeglichen ist dieses Verhältnis überhaupt, wenn man jetzt nicht nur, wenn du jetzt nicht nur bei dir selber irgendwie schaust, sondern auch bei anderen Paaren, mit denen du zu tun hast?
3: Tatsächlich, muss ich ehrlich sagen, sind es vor allem oder in erster Linie Mütter, die immer diesen Erstkontakt herstellen und sagen, okay, irgendwie irgendwas stimmt bei uns nicht oder es gibt vielleicht Probleme oder Konflikte. Und auch sehr spannend zu beobachten ist, dass ganz viele glauben, es liegt an ihnen. Also es muss irgendwie noch mehr optimiert werden, noch mehr herumgeschraubt werden, noch mehr irgendwie Effizienz hineingebracht werden. Das glauben sehr, sehr viele Frauen. Und haben aber gleichzeitig noch nicht überlegt, auch den Partner mit ins Boot zu holen. Ja, also wenn man dann auch die Idee anspricht, naja, wie schaut es denn bei euch zu Hause aus? Ja, wer trägt denn die Aufgaben? Ja, wer kümmert sich um das? Wer kümmert sich um das? Also viele haben ja von diesen unsichtbaren Aufgaben überhaupt keine Ahnung, ja, weil das so automatisch mitläuft, weil es eben unsichtbar ist. Und der Partner halt auch einen anderen Load trägt. Ja. Die meisten Männer
1: tragen das. Was sind das für Aufgaben zum Beispiel? Kannst du das so ein bisschen konkret irgendwie formulieren? Also was sind so die Aufgaben oder die Tätigkeiten, bei denen es dann irgendwie hadert, wo das schnell auf die Mutter zurückfällt?
3: Ja, wie Barbara vorher schon gesagt hat, die meisten arbeiten eben Teilzeit, ja, und stecken halt zurück, weil eben die Betreuung vielleicht auch nichts anderes hergibt, je nachdem, wo man wohnt. Und dann bist du mit dem Kind zu Hause vielleicht am Nachmittag und dann, weil du ja eh zu Hause bist, ja, machst du die Wäsche, du machst irgendwie Geschirrspüler ein- und ausräumen, du putzt vielleicht das Badezimmer, du kümmerst dich ums Kind, spielst mit dem Kind, beschäftigst dich mit dem Kind, machst vielleicht irgendwelche Aktivitäten am Nachmittag, bringst das Kind ins Basketballtraining, in die Musikschule, auf Spielbesuche. Und gleichzeitig hast du im Kopf, welche Schuhe brauchen wir? Gibt es noch Wechselkleidung im Kindergarten? Muss morgen der Bus bezahlt werden? So, diese ganzen Dinge, die eigentlich dann auch im Kopf stattfinden, dass wir eben dieses große Mental Load nennen.
1: Mhm. Wir haben eine Anruferin und darüber freue ich mich richtig. Carol liebt es, Mom zu sein. Carol, kannst du uns hören?
5: Ja, hallo.
1: Hi, erzähl uns doch gerne, wie dein Mom-Alltag ausschaut und warum du es so super findest.
5: Ja, also ich bin 55 und ich habe 3 Kinder. 2 davon sind schon ausgezogen und unser Sohn hat schon seine eigene Familie und wir haben 2 Enkelkinder. Unsere jüngste Tochter ist noch bei uns zu Hause und ich wollte einfach nur, weil ich jetzt eben diese ganze Diskussion da so mitgehört habe, ich wollte einfach nur sagen, wir müssen das Muttersein auch von der Seite sehen, dass das wirklich ein Privileg ist, Kinder in die Welt setzen zu können. Ja, das, eigentlich ist das ein Riesengeschenk, Kinder zu haben. Und ich glaube, das muss man da schon auch sehen, dass man natürlich als Mutter, man steckt dann Dinge zurück und man kann jetzt nicht mehr alles für sich selber haben, aber man hat ja dann Kinder und diese Kinder geben einem ja auch unheimlich viel zurück. Und wenn man da zum Beispiel an Frauen denkt, die gar keine Kinder bekommen können, die darunter leiden, keine Kinder bekommen zu können, da denke ich mal, da muss man dann viel mehr wertschätzen, was es bedeutet, wenn man tatsächlich Mutter sein darf.
1: Mona, du haderst ja mit dem Gedanken, Kinder zu bekommen. Kannst du da irgendwie, also verstehst du, was Carol damit kommunizieren möchte?
2: Ja, absolut. Ich glaube auch, dass sie grundsätzlich damit recht hat. Es ist auf jeden Fall ein Privileg und dass man das alles tun kann. Ich glaube, das ist, weil du gesagt hast zum Beispiel, dass es ein Privileg ist, dass wir das als Frauen tun können und da muss man einfach zurückstecken. Manchmal frage ich mich, warum eigentlich nur Frauen zurückstecken müssen und warum das nicht etwas ist, was wir 50-50 aufteilen können, weil es ist ja auch Eltern sein und Kinder haben ja auch den Benefit davon, viel auch von Vätern zu lernen. Und
3: natürlich.
2: Genau.
3: Natürlich.
2: Und ich glaube, auch wenn man keine Kinder bekommen kann, ist es auch ein Privileg, vielleicht die Kinder von anderen großzuziehen oder auf die Nachbarskinder aufzupassen. Denn es gibt so dieses Saying, so everybody wants a village, but nobody wants to be a villager. Und ich glaube auch, dass diese Frauen, die einfach selbstlos sind und vielleicht nicht ihre eigenen, aber andere Kinder großziehen, eine große Bereicherung für die Gesellschaft sind und auch für die Kinder selber.
3: Absolut, ja, ja.
6: Carol, mich würde interessieren, hast du so eine Art Support-System, weil wir ja eben auch ein bisschen darüber gesprochen haben, dass, also ich persönlich kann mir ja schwer vorstellen, dass zwei Personen irgendwie sich alleine um ein Kind kümmern. Hast du da irgendwie Menschen in deinem Umfeld gehabt, auf die du dich verlassen konntest,
5: ja,
6: die gar nicht
5: also
6: so richtig
5: konnten? Ja, ich kann mich erinnern, also wie ich jünger war, wie unsere großen Kinder klein waren, da habe ich mir mit einer Arbeitskollegin die Dienstpläne abstimmen lassen. Und dann, wenn sie frei hatte, habe ich auf ihre Kinder geschaut und wenn sie frei hatte, hat sie auf alle unsere Kinder geschaut.
6: Mhm. Und hat das für dich dann eine Mehrarbeit bedeutet oder war das für dich eher so, okay, dann sind halt auch noch andere Kinder im Haus und das ist dann a party oder wie war das für dich?
5: Ja, also ich habe das wirklich eher so gesehen. Für mich war das eigentlich es war eigentlich angenehm, wenn die Kinder, meine Kinder gut untergebracht waren und ich wusste, sie sind super gut untergebracht. Und auf der anderen Seite war es für meine Kinder lustig, wenn die Kinder von meiner Freundin eben bei uns zu Besuch waren.
6: Und weil ja Mona eben auch darüber gesprochen hat, dass sie dich voll versteht, aber sich auch wünscht, dass da Väter auch mehr in dieses einbezogen werden, in dieses man muss auch was zurückstecken, gab es auch männliche Bezugspersonen, auf die du dich verlassen konntest in Bezug auf deine Kids, abgesehen von dem Vater zum Beispiel?
5: Weniger, ganz ehrlich gesagt. Also eigentlich hauptsächlich eben mein Mann, ja. Hauptsächlich mein Mann. Ja, Freunde, oh ja, schon auch, aber nicht in dem Ausmaß. Also es war schon so, dass eben diese Freundin besonders auf die Kinder geschaut hat. Und ich halt auf ihre Kinder.
6: Juliane, du hast ja auch ein Kind. Möchtest du auf irgendwas eingehen, was Caro so erzählt hat?
3: Also stimme ich dir absolut zu. Mutterschaft ist was Großartiges und ich sehe es auch als absolutes Privileg. Ich glaube, das, was ich spüren habe dürfen bis jetzt, so diese unfassbare Liebe, also es liegt dann plötzlich ein kleines Menschlein neben dir, das irgendwie entstanden ist aus Teilen von dir und deinem. Es ist schon sehr überwältigend, da stimme ich dir absolut zu. Aber ich finde, es ist total wichtig, diese Mutterschaft zu enttabuisieren, ohne sie schlecht zu reden. Ja? Wir können sagen, Mutterschaft ist wunderschön und gleichzeitig ist sie anstrengend. Und es darf überfordernd sein. Und beides darf wahr sein, nebeneinander.
5: Das finde ich sehr gut, dass du das so sagst. Also ich kann mich nur erinnern, jemand hat einmal zu mir gesagt, dieser dauernde Schlafentzug, gerade wenn die Kinder klein sind, die Babys, wenn die ganze Nacht vor sich hinschreien, das ist wie eine Foltermethode. Und das ist es ja auch tatsächlich, das ist ja sogar eine Foltermethode, wenn jemand eben da am Schlaf gehindert wird. Ne? Das ist anstrengend und das kostet ganz viel Kraft. Zugleich ist es aber eine Phase, die dann wieder vergeht. Also so kann ich das jetzt sehen mit eben schon auch erwachsenen Kindern, dass all diese Zeiten, die so richtig anstrengend sind, das sind Phasen, die vergehen wieder.
4: Darf ich da kurz anhaken?
6: Das wäre nämlich auch meine nächste Frage. Carol, ich habe nämlich eine Sache, die mich noch interessiert. Wir haben ja auch darüber gesprochen, dass gerade für junge Paare einfach auch die finanzielle Belastung immer größer wird und dass, glaube ich, deshalb viele sich auch eher nicht so leichtfertig für ein Kind entscheiden. Vielleicht war ja das auch, was Barbara jetzt irgendwie anstimmen wollte oder war das was anderes?
4: Ich wollte nur kurz eingehen auf diese Aussage, ja, die Phase, die vergeht ja wieder. Was aber bleibt, ist, wenn man als Frau, und oftmals ist es eben die Frau, sich dazu entscheidet, die Arbeitszeit zu reduzieren und nur Teilzeit zu arbeiten, dann bedeutet die Frage, will ich eigentlich ein Kind haben, auch immer, möchte ich mein ganzes Leben lang weniger verdienen, weil ich halt lange in Teilzeit war und nicht nur mein ganzes Leben lang weniger Gehalt bekommen, sondern später auch weniger Pension ausbezahlt bekommen. Das heißt, ja, es sind zwar kurze Phasen, wo die Kinder vielleicht sehr viel Energie rauben, aber langfristig betrachtet kostet es die Frau eben auch sehr viel Geld. Und das wäre durch mehr Väterbeteiligung auch zu lösen.
6: Carol, was war da deine persönliche Erfahrung in Bezug auf Finanzen, ganz einfach?
7: Ja, also ich bin seit 35 Jahren verheiratet und bei uns gab es halt immer nur einen Pott. Aber ich war schon auch 20 Jahre mit den Kindern nur zu Hause, konnte das aber auch nur, weil mein Mann eben genug verdient hat. Ja? Und ich sehe schon, dass das natürlich auch ein Privileg ist, eben wenn man diese Situation hat. Aber ich glaube auch, also gerade wenn ich daran zurückdenke, wie die Kinder ganz klein waren, wo mein Mann noch nicht so gut verdient hat, da haben wir halt dann sehr bescheiden gelebt. Also da haben wir halt keine großen Urlaube gemacht, sondern sind an den Neusiedlersee gefahren. Oder haben irgendwelche, weiß nicht, Ausflüge gemacht irgendwo in Wien, wo man halt nichts extra dafür zahlen hat müssen. Also ich glaube schon, also ich sehe ein bisschen so eine Gefahr in dieser ganzen Diskussion um Mutterschaft, dass die Prioritäten irgendwie falsch gesetzt werden. Ja? Dass man das Gefühl hat, es sei wichtiger, jetzt ein gutes Einkommen zu haben und vielleicht nicht ein tolles Auto und schönen Urlaub und dies und jenes. Und dann kommt aber diese Mutterschaft eben zu kurz. Oder man überlegt es sich, ob man überhaupt ein Kind in die Welt setzt, weil es einem wichtiger ist, einen gewissen Lebensstandard zu haben.
1: Juliane, wolltest du was dazu sagen?
3: Ich habe es ja gesagt, gell? Absolut, also ich stimme dir bei allem zu. Ja? Wir dürfen da das auch nicht aus den Augen verlassen, dass es eben Zahlen gibt. Und ich glaube, dass die Barbara absolut die Expertin, ich kenne diese tollen Grafiken vom Momentum Magazin zu den unterschiedlichsten Gender Gaps, die dürfen wir einfach nicht ausklammern in dieser Diskussion, weil ich glaube, Frauen verdienen irgendwie 10 Jahre nach der Geburt des ersten Kindes im Vergleich zum Gehalt vor der Elternschaft 51%, wenn ihr das richtig im Kopf habt.
4: Genau.
3: Und das Gehalt der Väter bleibt konstant. Das ist halt, also alles in einen Topf schmeißen, cool, ja, aber wir wissen, jede zweite Ehe in Österreich wird geschieden, was passiert dann?
4: Ja. Ja.
3: Viele Frauen sind von Altersarmut betroffen und das sind Diskussionen, die wir führen müssen. Also nicht, ob jetzt Mutterschaft schön ist oder nicht, und das ist total individuell. Ich glaube, das muss jeder auch für sich selbst entscheiden. Es gibt auch viele, die finden Muttersein nicht schön, das ist auch okay. Aber ich glaube, die strukturellen Rahmenbedingungen sind die, über die wir eigentlich diskutieren müssen.
1: Dankeschön, Carol, für deine Einblicke. Ich finde es auch voll schön, immer wieder von Müttern zu hören, denen es die diese Aufgabe einfach voll glücklich gemacht hat und die einfach voll davon erzählen können, was für eine Bereicherung das für sie war. Also danke für deinen wertvollen Einblick und danke, dass du dir die Zeit genommen hast, mit uns zu reden.
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1: Cool, dass ihr heute Abend zuhört. Wir sprechen heute über Mutterschaft, ein Thema, das viele Leute bewegt, jung und alt. Wir haben heute wirklich viele Anruferinnen, das freut mich voll. Und am Telefon ist Randy, der zugehört hat, wie wir darüber gesprochen haben, dass Mütter sehr viel aufgeben, um Mutter zu sein und dabei die Väter gerne mal ein bisschen außen vor bleiben. Randy, möchtest du ein bisschen über deine Journey mit dem Vatersein sprechen?
9: Ja, hi, grüß dich.
1: Hallo.
9: Ja, genau. Also ich hab's so mitgehört und ich erkenne mich daran einfach auch wieder, ja, weil ich, seit ich nicht mehr in einer funktionierenden Beziehung bin mit der Kindsmutter, einfach viel mehr das Vatersein lebe in Wahrheit. Vielleicht, weil ich selber nicht so viel drauf geschaut habe, vielleicht, weil ich es irgendwie als selbstverständlich wahrgenommen habe, aber vielleicht auch, weil viele Dinge einfach übernommen worden sind, die mir gar nicht bewusst waren. Ja.
1: Was hat sich denn konkret verändert? Was machst du anders oder was machst du mehr?
9: Naja, allen voran ist es die Zeit. Ja. Sei es beim Arbeitgeber zu sagen, du, ich muss weg oder ich muss weniger, bis hin zu einem geregelten Alltag, den meine 9-jährige Tochter quasi vorgibt, also quasi von der Schule abholen oder duschen gehen oder Jause machen, Fingernägel schneiden, also Arzttermine, also all das. Ich muss dazu sagen, wir leben das Ganze eigentlich sehr gut in einem Doppelresidenzmodell. Also ich habe meine Tochter 50% der Zeit bei mir und das würde ich auch nicht missen wollen. Ja. Und ich glaube, es sind diese Kleinigkeiten im Alltag, die man gar nicht mehr so bewusst macht, eben wie zum Beispiel Hygiene, ja. Also Fingernägel schneiden oder der lockere Zahn und die Zahnfee, die dann vielleicht kommt oder wie auch immer, ja. Und ich denke, es ist aber schon so ein Konglomerat aus, ich bringe das Geld nach Hause, mir ist das egal, alles andere soll laufen, aber trotzdem auch ein bisschen so in der Richtung, ich kann das nur aus meiner Erfahrung sprechen, auch mit Müttern von Freunden von mir, die schon auch immer so das Vorleben, und dann muss es auch genauso passieren. Also ich glaube, wir Männer spüren manchmal wenig Entwicklungsmöglichkeiten, sage ich jetzt einmal, um sich vielleicht selbst zu erfahren dorthin gehend. Und gleichzeitig sehe ich es aber auch als die Verpflichtung jedes Elternteils einfach an. Also ich will nicht ein Kind in die Welt setzen und dann sagen, soll ich aber bei anderen machen. Mhm. Das funktioniert nicht und das, glaube ich, sollten ja sowohl Mütter als auch Väter bewusst sein.
6: Was hast du denn so für Tipps für andere Väter, wie die sich konkret mehr einbringen können, vielleicht auch einfach ohne gefragt zu werden?
9: Ich glaube, es ist ein Gefühl von Hinschauen, erkennbar machen. Und zwar natürlich auch die Wertschätzung gegenüber, ja, ich sage jetzt einmal der Mutter beziehungsweise den anderen Familienmitgliedern. Aber manche Dinge sind einfach zu tun, wenn man ein Kind in die Welt setzt. Ja. Und dann ist es nicht mehr so die Aufgabe, ich nehme jemandem was ab, sondern ich leiste meinen Beitrag dazu.
6: Ja, das Wording so, der Vater hilft im Haushalt oder schaut auch auf das Kind oder babysittet, habe ich schon immer ein bisschen komisch gefunden, weil er ist halt der Vater, also das ist ja eh einfach sein Job, oder nicht?
9: Genau, richtig, ja. Ja. Aber ich glaube schon, dass man mag sein, evolutionär oder aus der Geschichte heraus, dass die Väter da vielleicht, also die Männer oftmals sich das nicht zutrauen und dadurch das aber nicht sehen. Aber ich muss auch dazu sagen, so in der Richtung, alles, was ich nicht machen muss, sehe ich nicht. Ja. Aber da, ich glaube, das ist halt eine Engagementfrage. Mhm. Auch zurück. Weil es in Bindung, in Nähe, in Erinnerungen, es kostet sehr viel Kraft. Ja. Also Energie, Zeit, Kraft. Sehr viel zurück. Und wie gesagt, ich möchte keine Minute missen, ehrlich gesagt.
6: Ja, Randy, danke für deinen Anruf und danke für deinen Input. Ich finde das voll cool, was du gerade erzählt hast. Richte liebe Grüße ja. an deine Tochter aus
9: danke.
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9: Danke,
6: und ich habe dir eben schon angekündigt, dass ich noch ein bisschen mit euch darüber sprechen möchte, was es überhaupt so ökonomisch und finanziell bedeutet, ein Kind zu bekommen und vor allem Mutter zu werden. Barbara, auf was lässt man sich da überhaupt als Mutter ein? Was gibt man vielleicht auf, wenn man sich entscheidet, ein Kind großzuziehen?
4: Wo fangen wir an? Was Randy gerade erzählt hat, also danke noch für deine Einblicke, ist das, was wir eben auch tatsächlich in den Zahlen sehen, nämlich, dass sich die meisten Väter ein bisschen rausnehmen bei der Kindererziehung. Sei es bewusst oder unbewusst. Wir wissen, dass nur 16% aller Väter überhaupt in Karenz gehen in Österreich und nur 1% der Väter länger als ein halbes Jahr. Also es beginnt ja schon von ganz von vorne. Sobald das Kind auf die Welt kommt, ist vor allem die Mutter dafür zuständig. Oftmals verdienen Männer auch mehr in Paarbeziehungen. Dementsprechend ist es dann die Frau, die ihre Arbeitszeit reduziert, wenn das Gehalt eh schon weniger ist und deshalb eher Teilzeit arbeitet. 70% aller Mütter arbeiten Teilzeit, bei den Vätern sind es nicht einmal 8%. Und wir sehen eben, dass deshalb auch 10 Jahre nach der Geburt des ersten Kindes die Frau rund die Hälfte ihres vorigen Einkommens nur noch bezieht, der Mann hingegen weiterhin das, was er vor der Geburt hat. Also eine Geburt verändert alles im finanziellen Leben und im Erwerbsleben der Frau. Und hätten wir bessere Väterbeteiligung von Beginn an oder kürzere Arbeitszeiten generell, dann wäre es auch möglich, dass man sich die unbezahlte Sorgearbeit besser zwischen den Paaren und zwischen den beiden Eltern aufteilt. Denn momentan ist es auch so, dass Frauen 2/3 der unbezahlten Pflegearbeit und Sorgearbeit übernehmen. Und wir haben da ein Tool entwickelt am Momentum-Institut, den sogenannten Care-Rechner. Also unter carerechner.at kann man sich abends mal hinsetzen als Paar und durchklicken, welche Care-Tätigkeiten im Haushalt mit den Kindern, in der Wohnung, was sonst alles anfällt, eigentlich welcher Elternteil oder welcher Beziehungspartner, Partnerin übernimmt. Und das führt dann eben auch oftmals vor Augen, was für Tätigkeiten überhaupt anfallen und ob es wirklich so aufgeteilt ist, wie man sich das gerne als Paar ausmachen würde wollen. Mhm. Weil eben sehr viel Arbeit unsichtbar ist und auch unterbewertet im Endeffekt.
6: Ganz kurz zurück zu den Zahlen. Mich würde da interessieren, wie löst man dann dieses Problem, dieses großflächige Problem, dass irgendwie dann Frauen in der Arbeit zurückstecken, in der Karriere zurückstecken? Ist das irgendwie eine Sache, wo einfach Väter sich mehr zusammenreißen müssen oder wo ist das Problem? Warum passiert das überhaupt?
4: Es läge an der Politik und an unserer Regierung, da Rahmenbedingungen zu schaffen. Andere Länder, wenn wir nach Skandinavien blicken beispielsweise, da gibt es ganz klare Regelungen. Entweder die Väter nehmen auch Karenzzeiten oder sie verlieren die Karenzzeiten. Ich meine, dieses Modell gibt es ja auch in Österreich, 12+2, aber 2 Monate sind ja vielleicht offensichtlich zu wenig, wie wir sehen. Man könnte es auch auf 7-7 ausdehnen beispielsweise. Wir müssen aber auch die Unternehmen stärker in die Pflicht nehmen, dass Papa-Monat nicht abgelehnt werden darf, dass man nicht schief angeschaut wird, wenn man als Vater um Karenzzeiten anfragt. Also da gehören wirklich auch die gesellschaftlichen Rollenbilder eben verändert, weil wie wir es vorher schon gehört haben, im Endeffekt ist die Erwartungshaltung ein bisschen so, dass wir wie in den 1950er Jahren leben, dass die Frau zu Hause bleibt, sich um die Kinder kümmert und um den Haushalt und der Mann als Breadwinner das Geld nach Hause bringt. Also wir müssen gesellschaftliche Strukturen einfach aufbrechen. Eine generelle Arbeitszeitverkürzung wird eben, wie gesagt, auch dabei helfen, dass man die Haus- und Sorgearbeit auch da besser aufteilen könnte.
6: Mona, ist das eine Sache, die dich beschäftigt? Was würdest du dir so wünschen, wenn du dich doch irgendwann mal entscheidest, mit einer Person Kinder zu bekommen, wie ihr das mit Einkommen und Karriere gestaltet? Was wäre so deine ideale Vorstellung?
2: Meine ideale Vorstellung wäre, dass wir das aufteilen, und zwar gerecht aufteilen. Zum einen eben, dass wir beide quasi ein bisschen unsere Ambitionen in Richtung Karriere erfüllen können, gleichzeitig auch unsere Rolle und unsere Verantwortung als Elternteil wahrnehmen. Zum einen habe ich das Gefühl, dass es Frauen ein bisschen schwieriger haben, vor allem im eigenen Unternehmen, sich da sie müssen sich da ein bisschen rechtfertigen, warum sie vielleicht einfach auch weiterhin Vollzeit arbeiten wollen und nicht Teilzeit oder dann erklären müssen, dass ihr Partner oder so einfach mal jetzt eine Zeit lang auf das Kind aufpasst, weil es immer noch dieses alte Rollenbild gibt, dass doch eigentlich die Mutter zu Hause sein sollte und vielleicht ist sie dann eben eine Rabenmutter und schaut nicht auf ihr Kind. Ja, und ich würde mir einfach wünschen, dass das zum einen eben in der Arbeit, aber zum anderen auch in der Partnerschaft sich diese bisschen alten, rostigen Strukturen auflösen und dass da auch ein bisschen mehr Flexibilität reinkommt.
6: Juliane, wie hast du vielleicht an deiner Karriere schrauben müssen, als du deinen Sohn bekommen hast?
3: Ja, spannend. Wir waren beide, als wir Eltern geworden sind, im Musik- und Veranstaltungsbereich tätig. Und dann war vielleicht bei uns nochmal eine noch gespanntere Situation, weil dann kam Corona, also unser Kind war 6 Monate, wie der erste Lockdown war. Und mein Partner hat dann weiterarbeiten können zum Glück, aber halt auch nur total eingeschränkt. Wir wissen ja eh, wie das damals war, wie lange das gedauert hat, bis der Musik- und Veranstaltungsbereich wieder da war. Und für uns war ganz klar, dass wenn ich dann wieder einsteigen werde, quasi ins Berufsleben, das immer beruflich verändern wird, weil sich das dann mit 2 Menschen im Musik- und Veranstaltungsbereich nicht ausgeht. Aber es ist auch ein sehr großes Glück, weil dadurch, dass eben mein Partner selbstständig ist und eben auch nur so phasenweise da oder weg ist, wir das eigentlich recht gut hinbekommen. Also die Arbeitstage, die Erwerbsarbeitstage, die ich zum Beispiel habe, ist mein Partner zu Hause und übernimmt halt 50% der ganzen Dinge.
6: Eine Sache, die ich irgendwie beim Thema Finanzen und Kinder noch ganz wichtig finde, ist irgendwie das Stichwort Altersarmut. Wir hatten ja eben bei der Anruferin darüber gesprochen. Also die Carol hatte erzählt, dass sie 20 Jahre lang mit den Kindern daheim war und das Geld einfach zum Großteil von ihrem Mann kam. Aber was ist da vielleicht das Problem damit? Weil rein theoretisch könnte man ja auch sagen, ja, wenn eine Frau eh in Ordnung damit ist, einfach nur Teilzeit zu arbeiten, dann ist ja nichts dabei. Aber die Zahlen zeigen da was, Barbara?
4: Naja, es geht eben so lange gut, solange die Beziehung auch hält. Wenn die Beziehung in die Brüche geht und wir wissen, dass jede zweite Ehe in Österreich geschieden wird, dann begibt man sich in eine finanzielle Abhängigkeit vom Partner oder man steht eben als Alleinerzieherin mit zu wenig Gehalt und Einkommen da. Also 80% der Alleinerzieherinnen sind Frauen und davon ist 1/3 armutsgefährdet. Und wir sehen auch jetzt wieder bei der Budgetsanierung der Regierung, da wird bei den Familien, bei den Kindern gespart. Die Familienbeihilfe wird nicht mehr an die Teuerung angepasst. Beim Familienbonus gibt es Abstriche. Also wir sehen, dass ein Kind zu erziehen, dafür zu sorgen, das kostet sehr viel Geld. Es gibt staatliche Zuschüsse und die werden jetzt aber gekürzt und klein gehalten. Und selbst wenn man eben in einer funktionierenden Partnerschaft ist und immer nur das Teilzeiteinkommen bezieht, dann wirkt sich das später auch in der Pension aus. Wir haben einen Gender Pension Gap von 40%. Also Frauen bekommen im Durchschnitt 40% weniger Pension als Männer. Frauen leben aber länger als Männer. Das heißt, sie sind dann oftmals mit einer sehr kleinen Pension auch im Alter konfrontiert.
6: Und dieser Gender-Pension-Gap ist auch wirklich dezidiert mit dem Kinderbekommen in Verbindung zu bringen?
4: Ist auch ein Zusammenhang, der da ist, ja. Weil Frauen eben also geringere Einkommen beziehen, weil sie Teilzeit arbeiten. Ja.
6: Mona, wenn du das alles so hörst, was wären so vielleicht die Dinge, die du dir so mitnimmst für deinen Karriereweg oder vielleicht für deine Forschung dafür, Kinder zu bekommen?
2: Zum einen die finanzielle Unabhängigkeit aufrechtzuerhalten, auch in einer funktionierenden Partnerschaft, finde ich, da müssen Finanzen einfach besprochen werden und Kinder zu haben, ist ein großer finanzieller Aufwand, das zum einen. Und zum anderen ist es auf jeden Fall wichtig, dass die Arbeit, wir haben auch schon über Mental Load und Care-Arbeit gesprochen, dass die aufgeteilt wird. Und ich glaube, es ist sehr wichtig, nicht das Gefühl zu bekommen, dass man statt einem Kind zwei Kinder plötzlich hat und dann auch noch den Partner in all diesen Dingen irgendwie ausbilden muss und erklären muss. Genau, also ich glaube, es ist sehr wichtig, dass man sich finanziell absichert, weil im Endeffekt kann alles passieren, nicht nur eine Scheidung, sondern auch ein Todesfall.
1: Wir sind schon am Ende unserer Diskussion angekommen und deswegen eine Frage in die Runde. Was sind denn oder was wäre denn so vielleicht so eine konkrete Sache oder so, die ihr euch wünschen würdet, die ihr fordern würdet, damit wir in Zukunft Mutterschaft fairer und nachhaltiger gestalten können? Magst du den Anfang machen, Barbara?
4: Ja, ich wünsche mir, dass Mütter nicht mehr so finanziell abhängig sein müssen, auch von ihren Männern. Ich habe mich davor versprochen, jede dritte Ehe in Österreich wird geschieden. Das bringt Mütter in eine enorme finanzielle Abhängigkeit. Wir sehen sie auch bei den Alleinerzieherinnen, wie armutsgefährdet die sind. Deshalb würde ich mir wünschen, dass

0: generelle Wohlbefinden besser wird.
1: Mona, kommuniziert Väterkarenzen besser in Unternehmen, normalisiert Väterkarenzen mehr und reduziert den Mental Load in Ehen und Beziehungen?
2: Ein gutes Stichwort für Juliane, oder?
3: Genau. Also ich finde, Mutterschaft fairer gestalten heißt für mich, die Verantwortung auf mehrere Schultern zu verteilen. Also in Partnerschaften, aber auch in die Familien, sowohl in Arbeitswelten auch, als auch in unserer Gesellschaft. Weil Mutterschaft würde einfach fairer werden, wenn die Verantwortung und die Zeit und die finanziellen Folgen und die gesellschaftlichen Verantwortungen, Erwartungen auch gerecht verteilt werden.
2: Hey Leute, danke euch, dass ihr heute mit mir gesprochen habt, dass ihr so viele coole, smarte Sachen gesagt habt. Vielen lieben Dank an die Anruferinnen. Ich habe mich sehr, wir haben uns alle sehr über eure Inputs gefreut. Danke euch fürs Zuhören und danke an meine Gäste nochmal, Mona Saidi, Juliane Blinzer und Barbara Schuster. Danke an meine Kollegin Alina Brandstetter, die die Sendung mit mir gemacht hat und an Rainer Springenschmidt, der heute im Studio uns angeleitet hat. Und hier geht's jetzt weiter mit der Homeboys. Ich wünsche euch noch einen wunderschönen Abend.
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6: Professor Jungwirth, dieser Tage wäre nicht nur Heinz Oberhummer, einer der Mitbegründer der Science Busters, 85 Jahre alt geworden.
7: Leider können wir nicht gemeinsam feiern.
6: Ja, das ist sehr schade und noch immer sehr traurig, aber es ist auch Pfingsten.
7: Und?
6: Und ein guter Zeitpunkt, um sich wieder mal anzuschauen, was Heinz Oberhummer rund um den Heiligen Geist ausgerechnet hat. Nämlich, was mit dem Heiligen Geist aus wissenschaftlicher Sicht passiert, wenn er als Taube auf die Erde kommt.
7: Am Weg vom Himmel auf die Erde muss er irgendwann in die Lufthülle eintauchen.
6: Und Heinz hat ja ausgerechnet, aus welcher Höhe er starten müsste, damit er unten als gut durchgebratene Taube ankommt.
7: Nehmen wir einmal an, die Absprunghöhe des Heiligen Geistes als Taube lautet 41 Kilometer.
6: Das ist momentan ja auch der Rekord für Menschen, oder?
7: Richtig. Eine Taube würde bei einem Fall aus dieser Höhe nicht sehr warm werden. Sie würde durch die Luftreibung zwar gerupft, käme aber eigentlich roh auf der Erde an.
6: Aha, eher was für die Katze.
7: Ja, aus rund 400 Kilometer Höhe, also so hoch fliegt etwa die internationale Raumstation,
6: wird sie schon wärmer?
7: Deutlich zu warm.
6: Nämlich?
7: Bei ihrem Wiedereintritt in die Lufthülle in etwa 100 Kilometer Höhe hätte die Taube ca. 13.000 km/h und gut 3.600 Grad Celsius.
6: Na brak, und da verglüht sie aber, oder?
7: Richtig.
6: Kann man das eigentlich sehen?
7: Wenn es dunkel genug ist, wäre das eine Sternschnuppe.
6: Cool, darf man sich was wünschen?
7: Sie können sich wünschen, dass die Taube nur aus 72 Kilometer startet.
6: Weil?
7: Aus kulinarischer Sicht wäre das die richtige Höhe. Zumindest für Liebhaberinnen von gebratenen Tauben.
6: Und was passiert dabei?
7: Dabei erreicht die Taube etwa 2000 km/h, hätte außen 272 Grad Celsius, innen 79 Grad Celsius und wäre somit beim Aufprall auf der Erde außen knusprig und innen well done.
6: Das heißt, wenn mir morgen so ein Vogel auf den Teller fällt, dann weiß ich, der Himmel liegt in 72 Kilometer Höhe.
7: Wenn Ihnen das morgen wirklich passiert, dann rufen Sie gerne an und dann überlegen wir, was tatsächlich passiert sein könnte.
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6: Herr Professor Junge, das ist Frühling und im Wald und über den Wiesen sind wieder die Insekten unterwegs.
7: Ja, endlich.
6: Halt aber nur die, die wir Menschen durch unseren Lebensstil noch nicht ausgerottet haben.
7: Leider. Da sind wir Menschen extrem rücksichtslos und auch nicht schlau, weil ohne Insekten schaut es auch für uns nicht rosig aus.
6: Den Honigbienen geht's ja vergleichsweise noch gut, die sind auch sehr fleißig. Gönnen die sich eigentlich nach einem harten Arbeitstag einmal ein Feierabendbier?
7: Bienen trinken doch kein Bier.
6: Lieber Margarita oder Met oder gar nicht, weil sie am nächsten Tag wieder fliegen müssen.
7: Bienen tschechern nicht, aber Alkohol ist ihnen nicht fremd. Das hat man sich in einer neuen Studie angeschaut.
6: Und wie? Blanquadrat eingerichtet und allen Bienen, die betrunken waren, den Nektar abgenommen?
7: Natürlich nicht. Man hat 29 Pflanzenarten auf ihren Alkoholgehalt im Blütennektar untersucht.
6: Und?
7: In 26 wurde Ethanol nachgewiesen, also Alkohol.
6: Echt, der faule Willi ist permanent im Öl?
7: Nein, in den meisten Nektarproben waren nur winzigste Mengen. Wahrscheinlich durch die Vergärung von Zucker durch Hefe entstanden.
6: Aber für Bienen reicht es und die werden echt permanent von Blumen eingewassert.

0: Auch nein.
1: Wie viel Alkohol haben die Bienen dann eigentlich nach dem Bestäuben von diesen 26 Pflanzenarten im Blut? Sind sie dann noch flugtüchtig?
0: Die Forscherinnen schätzen die Alkoholaufnahme bei der Honigbiene auf ca. 0,05 Gramm pro Kilogramm pro Tag.
1: Ist das viel?
0: Nein, die Bienen werden dadurch praktisch nicht beeinflusst.
1: Und fliegen nicht in Schlangenlinien wieder heim oder über Waldwege, wo die Gendarmerie nicht wartet?
0: Nein, außerdem gibt es die Gendarmerie schon lange nicht mehr.
1: Aha, auch bei Bienen nicht? Sicher? Das hat sich die Studie auch angeschaut?
0: Nein, natürlich nicht.
1: Eben.

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1: Am Mikrofon ist Lorenz Wildner. Einen schönen guten Morgen. Es ist ein großer Erfolg für die österreichische Außenpolitik. Österreich ist gestern für 2 Jahre in den Sicherheitsrat der Vereinten Nationen gewählt worden, dem mächtigsten UN-Gremium. Außenministerin Beate Meindl-Reisinger sieht große Wichtigkeit darin, dass ein kleines Land wie Österreich jetzt auf einer der großen Bühnen der Welt mitbestimmen kann.
2: Die Welt heutzutage ist nicht mehr die gleiche wie 1945. Diese Realitäten sind nicht mehr abgebildet. Und gleichzeitig leben wir aber auch in einer Welt, in der die Vielzahl von kleineren und mittelgroßen Staaten Sorge hat, dass dieser Multilateralismus, dieses am Verhandlungstisch auf Augenhöhe miteinander umgehen, zunehmend ins Hintertreffen gerät und große Mächte ihre Interessen durchsetzen mit politischem Druck, mit militärischer Gewalt oder auch wirtschaftlichem Zwang. Und ich glaube, auch das hat durchaus gezogen, dass wir als kleines Land glaubwürdig sagen können, wir sind hier auch die Stimme von vielen kleinen Staaten, die sagen, nein, in so einer Welt wollen wir nicht leben und in so einer Welt fühlen wir uns auch nicht wohl, da sind wir auch nicht sicher genug.
1: Israel und der Libanon haben sich auf eine Waffenruhe geeinigt. Das hat das US-Außenministerium nach Verhandlungen in Washington mitgeteilt. Eine Bedingung ist demnach, dass die pro-iranische Hisbollah-Miliz das Feuer gegen Israel einstellt und sich aus bestimmten Gebieten zurückzieht. Die direkten Verhandlungen für ein Friedensabkommen gehen ab dem 22. Juni weiter. Die EU-Verhandlungen für die Mitgliedschaft der Ukraine haben am Abend begonnen. Die EU-Botschafter der 27 Mitgliedstaaten haben den Prozess zur formellen Eröffnung der Beitrittsverhandlungen mit der Ukraine und Moldau eingeleitet. Bisher hatte Ungarn diesen Schritt blockiert. Ungarns neuer Premier Madja hat das Veto jetzt aber aufgehoben. Die Ukraine und auch Moldau haben seit 2022 EU-Beitrittsstatus. Und das erste Mal seit 28 Jahren macht sich heute wieder eine österreichische Fußballnationalmannschaft auf den Weg zu einer Weltmeisterschaft. Bevor es in die USA geht, wird das ÖFB-Team noch feierlich vom Bundespräsident Alexander Van der Bellen verabschiedet. Mehr von Christoph Ott.
3: Von Wien-Schwechat geht es für das Nationalteam dann über 12 Stunden mit dem Flugzeug nach Los Angeles und anschließend mit dem Bus weiter nach Santa Barbara. Dort wird die Mannschaft dann ihr Quartier für die kommenden Wochen beziehen. Ein wenig getrübt ist die Vorfreude aufgrund des Ausfalls von Christoph Baumgartner, der gestern erfolgreich am rechten Oberschenkel operiert wurde. Auf eine Nachnominierung verzichtet Teamchef Ralf Rangnick vorerst noch, dafür hätte er aber theoretisch bis einen Tag vor dem ersten WM-Spiel Zeit. Auch von den kürzlich aufgetretenen Nebengeräuschen um die Zukunft vom 67-jährigen Teamchef will sich das ÖFB-Team rund um Kapitän David Alaba so kurz vor der WM nicht beeinflussen lassen.
4: Ich glaube, er weiß ganz genau, was er an uns hat. Wir wissen ganz genau, was wir an ihm haben und wollen jetzt dann in Amerika natürlich auch gemeinsam Geschichte schreiben, erfolgreichen Fußball spielen und das auf den Platz bringen, was wir, glaube ich, ganz gut können.
3: Das Auftaktmatch gegen Jordanien.

0: Salzburg heiter 11, Innsbruck heiter 8, Bregenz wolkig 15, Graz heiter 9 und Klagenfurt Hochnebel 11 Grad. Im Großteil Österreichs überwiegt heute der Sonnenschein. Nebel etwa in Unterkärnten löst sich auf. Ausnahme ist ganz der Westen. Hier gibt es bereits ein paar Wolken und die werden allmählich mehr. Zum Abend hin kommen auch erste Regenschauer und Gewitter dazu. Es wird sommerlich warm heute mit 20 bis 28 Grad. In der kommenden Nacht breiten sich Schauer und Gewitter sowie teils stürmische Windböen langsam aus. Im Osten und Südosten bleibt es noch trocken. Morgen dann generell unbeständig und spürbar kühler. 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
3: Am Mikrofon und Ralf Gabriel an der Technik. Schönen guten Morgen am 60. Tag nach Ostern, der Tag, der uns diesen Feiertag beschert. Feiertagswürdig ist der musikalische Auftakt, ein Konzert für Viola, Streicher und Basso Continuo von Georg Philipp Telemann.

Lukas Schurig-Breuß und das Lochfeo Barockorchester unter der Leitung von Karin van Heerden mit dem Presto, dem vierten Satz, aus einem Viola-Konzert von Georg Philipp Telemann, einem der ersten Solokonzerte für Bratsche überhaupt. 6:09 Uhr. Schon der mächtige König hat euren Genius erkannt. Mehr als einmal habt ihr ihn erfolgreich entzückt, mit den zärtlichsten Akkorden, die aus euren Harmonien entstehen. Und was mehr könntet ihr wollen, als dadurch Anerkennung zu finden? Diese Zeilen richten sich 1691 nicht an Telemann, sondern an Elisabeth Claude Jacquet de la Guerre. Und der König, den sie schon als Kind musikalisch betörte, das war Ludwig XIV.

aus der Sonate für Violine und Basso Continuo Nummer 5 von Elisabeth-Claude Jacquet de la Guerre spielten Sophie de Bardonnèche, Lucille Boulanger und Justin Taylor den fünften Satz, eine Aria. Und wir bleiben noch ein wenig in Frankreich mit einer Suite für Klavier von Maurice Ravel und ein Blick auf die Uhr, es ist gleich 13 Minuten nach 6 Uhr.

Rigaudon assez vif. Der vierte Satz aus Maurice Ravels Le Tombeau de Couperin, gespielt vom jungen britischen Pianisten Martin James Bartlett. Ein arrivierter Könner am Klavier ist heute in der Matinée zu hören. Kirill Gerstein spielt Maurice Ravels Klavierkonzert für die linke Hand und das Konzert für Klavier und Blasinstrumente von Igor Strawinsky, begleitet vom Gewandhausorchester Leipzig unter der Leitung von David Robertson. Außerdem auf dem Programm Arvo Pärts Nekrolog Opus 5 und Leonard Bernsteins Symphonische Tänze aus der West Side Story. Wir bringen eine Aufnahme aus dem Gewandhaus in Leipzig vom 17. Oktober 2025 und ich freue mich, wenn Sie dann wieder dabei sind. Gleich 6.17 Uhr.

Leonard Bernsteins Mambo aus den Symphonic Dances aus dem Musical West Side Story, hier in einer Bearbeitung für Violoncello-Ensemble von Jérôme Ducrot. 11:07, noch etwas Amerikanisches, ein Quartett von Florence Beatrice Price.

das Avalon String Quartet mit dem dritten Satz Juba Allegro aus dem Streichquartett Nummer 2 von Florence Beatrice Price. 7:07 und wir begeben uns ins Jahr 1756, in dem ein Mann in Augsburg ein bedeutendes Werk veröffentlicht. Titel Versuch einer gründlichen Violinschule. Es ist auch das Jahr, in dem sein 7. Kind zur Welt kommt, mit dem er wenige Jahre später viele Konzertreisen unternehmen wird. Zeit zum Komponieren bleibt Leopold Mozart dann kaum noch.

La Caccia Allegro aus dem Konzert für zwei Hörner von Leopold Mozart, das Freiburger Barockorchester unter Gottfried von der Goltz. 4 Minuten vor 6:45, eine Sonate von Christian Schickhardt.

0: Das Ensemble Epoca Barocca mit dem Allegro, dem fünften Satz aus seiner Blockflötensonate von Christian Schickhardt. Gleich 6:30, Zeit für die Nachrichten. Felix Schneider-Sturm, bitte.
1: Guten Morgen. Österreich ist erneut in den UNO-Sicherheitsrat gewählt worden, als nicht ständiges Mitglied für die kommenden beiden Jahre. Bei der Wahl in der UNO-Generalversammlung in New York gestern hat Österreich 131 der insgesamt 190 Stimmen erhalten. Außenministerin Beate Mandl-Reisinger führt den Erfolg Österreichs auf die Unterstützung kleinerer Staaten zurück. Israel und der Libanon haben sich in der Nacht geeinigt, wie sie ihre Waffenruhe umsetzen wollen. Die gilt ja theoretisch schon seit Anfang April, wird aber immer wieder gebrochen. Grundbedingung für die Feuerpause ist, dass die Hisbollah-Miliz ihre Angriffe gegen Israel komplett einstellen muss. Außerdem soll eine Art Sicherheitszone eingerichtet werden, in der nur die libanesischen Streitkräfte die Kontrolle haben. Die Hisbollah-Miliz selbst ist nicht Teil der israelisch-libanesischen Gespräche. Die EU treibt den Beitrittsprozess der Ukraine voran. EU-Botschafter der 27 Mitgliedstaaten haben die formellen Verhandlungen eingeleitet, nachdem Ungarn sein Veto zurückgezogen hat. Zuvor hatte Ungarns neuer Regierungschef Peter Madja nach eigenen Angaben eine Einigung über die Rechte der ungarischen Minderheit in der Ukraine erzielt. EU-Erweiterungskommissarin Marta Kos betont, es sei an der Zeit, die Beitrittsgespräche mit der Ukraine und Moldau zu beschleunigen. Die erste Verhandlungsphase wird die Themen Rechtsstaatlichkeit und Demokratie umfassen. SpaceX, die Weltraumfirma des reichsten Mannes der Welt, Elon Musk, will bei ihrem Rekordbörsengang rund 75 Milliarden US-Dollar einnehmen. Damit macht Musk die Börsenpläne offiziell. Mit einem Ausgabepreis von 135 Dollar strebt das verlustreiche Unternehmen aus dem Stand eine Gesamtbewertung von nahezu 1,8 Billionen Dollar an. Musks Vermögen dürfte mit dem Börsengang, zumindest auf Papier, die Marke von 1 Billion Dollar überschreiten. Das Wetter wird heute im Großteil Österreichs überwiegend sonnig, im Westen aber allmählich dichtere Wolken und gegen Abend erste Regenschauer und Gewitter. Sommerlich warm wird es mit Höchstwerten von 20 bis 28 Grad. Das waren die Nachrichten. Es ist 6.32 Uhr.
0: Und hier in Guten Morgen mit Video 1 steht jetzt ein Doppelkonzert auf dem Programm. BWV 1043 lautet die Kennung. Zwei Violinen, Streicher und Basso Continuo braucht's dazu.

The Irish Baroque Orchestra unter Monica Haggett mit dem Allegro, dem dritten Satz aus dem Konzert für zwei Violinen, Streicher und Basso Continuo in D-Moll, Bachwerkeverzeichnis 1043. 6.37 Uhr, ganz genau am 4. Juni. Heute ist der 119. Todestag von Agathe Backer-Gröndahl. Über die der englische Dramatiker und Musikkritiker George Bernard Shaw schrieb: eine wunderbare Künstlerin, eine ernsthafte, schöne, unvergleichliche und einzigartige Künstlerin. Das war 1889, da besuchte Agathe Backer-Gröndahl gemeinsam mit ihrem guten Freund Edward Grieg zum ersten Mal England. Da war sie 42, ihre drei Kinder schon groß und sie kann ihre Auslandsreisen wieder aufnehmen mit prächtigem Erfolg. Das Londoner Publikum liegt ihr zu Füßen. Fünfmal muss sie auf die Bühne kommen, um den tosenden Applaus am Ende des Konzerts entgegenzunehmen. Und als Königin ihres Instruments bezeichnen sie die Kritiker später in Paris.

Hiroko Ishimoto spielte das Albumblatt Nummer 2 aus 3 Klaviersticker, Opus 35 von Agathe Backer-Gröndahl. 46 Minuten, 20 Minuten vor 7 Uhr, Symphonisches von Josef Eibler.

Menuetto Maestoso, L'Orchestre de Chambre de Genève unter Michael Hofstetter mit dem vierten Satz aus der Symphonie Nummer 2 in D-Moll von Josef Eibler. Im Rahmen der heurigen Styriarte dirigiert Michael Hofstetter am 11. und 12. Juli in der Pfarrkirche Steins das Mozart-Requiem. Und schon heute ist der Dirigent und Intendant der internationalen Gluck-Festspiele Nürnberg zu Gast im Ö1 Küchenradio und kredenzt Frittatensuppe und einen Apfelstrudel ab 13.10 Uhr im Programm Österreich 1. 6.44 Uhr über Cécile Jaminards Speisevorlieben ist nichts bekannt. Sie fand aber in der Natur Inspiration für ihre Musik.

Eine melodische Etüde von Cécile Jaminard, gespielt von Johann Blanchard. Gleich 12 Minuten vor 7 Uhr, Kammermusik von Anton Reicher.

Tempo di Minuetto, der vierte Satz aus dem Flötenquintett Nummer 2 von Antonin Reicher, gespielt vom Albert Schweitzer Ensemble, das sich auf die Kammermusikkompositionen des gebürtigen Böhmen Reicher spezialisiert hat. Der im Laufe seines Lebens je nach Aufenthaltsort Antonin, Anton oder auch Antoine Joseph genannt wurde, das war dann in Paris, wo er seine größten Erfolge feierte. Und aus Paris stammt Nadia Boulanger.

Raphael Gromes und Julian Riem spielten schnell und temporeich aus den drei Stücken für Violoncello und Klavier von Nadia Boulanger. Gleich 5 vor 7 Musik aus der Mannheimer Schule.

0: Allegro con Brio, das war der erste Satz aus der Symphonie in G-Dur, Opus 4, Nummer 6 von Franz Xaver Richter mit dem L'Orfeo Barockorchester unter Michi Geig. Und das war Guten Morgen mit Ö1 am Donnerstag. Musikauswahl Susanne Hofinger, Technik Ralf Gabriel, Moderation Bernhard Eppensteiner.
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2: Am Mikrofon ist Lorenz Wildner, einen schönen guten Morgen. Die EU-Innenminister treffen sich heute in Luxemburg. Ein wichtiges Thema ist dabei der Schutzstatus für Geflüchtete aus der Ukraine. Bis Anfang März nächsten Jahres haben alle Vertriebenen aus der Ukraine automatisch ein vorübergehendes Aufenthaltsrecht. Mehrere europäische Staaten möchten das ändern, darunter auch Österreich. Innenminister Gerhard Kahner ist für eine Änderung für Männer im wehrfähigen Alter.
3: Ich halte es für sinnvoll, dass dieser automatische Schutzstatus beendet wird, vor allem für bestimmte Gruppen. Und ich denke hier vor allem an Männer im wehrpflichtigen, im wehrfähigen Alter aus der Ukraine, dass es hier keinen Automatismus mehr beim Schutzstatus gibt.
4: Jetzt muss man aber sagen, den Schutzbedarf, den die Betroffenen haben, der hat sich ja überhaupt nicht geändert, weil die Lage in der Ukraine unsicher wie praktisch nie ist.
3: Aber man hat gesehen, dass zum Teil mehr Männer in dieser Altersgruppe auch kommen. Und aus unserer Sicht ist es sinnvoll und das ist auch im Sinne der Ukraine, dass diese Männer im wehrfähigen Alter keinen automatischen Schutzstatus bekommen. Und in manchen Ländern wird auch darüber diskutiert, dass für Ukraine aus bestimmten Regionen es keinen automatischen Schutzstatus mehr gibt. Wir müssen einfach zu einer nächsten Regelung finden, damit hier neue Möglichkeiten geschaffen werden.
2: Sagt Innenminister Kahner im Gespräch mit Regina Pöll. Österreich ist in den UNO-Sicherheitsrat gewählt worden, als nichtständiges Mitglied für 2027 und 2028. Bei der Wahl in der UNO-Generalversammlung am Abend in New York erhielt Österreich 131 Stimmen und erhält den Posten damit zum vierten Mal. Israel und der Libanon haben sich auf eine Waffenruhe geeinigt. Das hat das US-Außenministerium nach Verhandlungen in Washington mitgeteilt. Eine Bedingung ist demnach, dass die pro-iranische Hisbollah-Miliz das Feuer gegen Israel einstellt und sich aus bestimmten Gebieten zurückzieht. Und lange galt Chili Royale als entscheidender Faktor für die Entwicklung von Bienenköniginnen. Eine Studie zeigt jetzt aber, dass auch die Zellen, in denen die Königinnen heranreifen, eine wesentliche Rolle spielen. Gebaut werden sie von einer neu entdeckten, hochspezialisierten Gruppe von Arbeiterinnen. Ja, von Christine Linduska.
5: Geformt wie eine Erdnuss stechen Königinnenzellen deutlich in einer Bienenwabe hervor. Für ihren Bau sind Arbeiterinnen mit sehr speziellen Fähigkeiten zuständig, wie ein Team um den Bienenforscher Boris Bier von der kalifornischen Universität Riverside herausgefunden hat.
6: Was ganz interessant ist, sie erhöhen ihre Körpertemperatur. Also sie haben so ein bisschen wie Fieber.
5: Während des Zellenbaus reichern diese Bienen bereits vorhandenes Wachs mit ungesättigten Fettsäuren an. Damit verändern sie die biochemischen und physikalischen Eigenschaften. Königinnenzellen sind biegsamer, weniger dicht und haben einen höheren Schmelzpunkt als Zellen von Arbeiterinnen. Nur in dieser Umgebung können gesunde Bienenköniginnen heranreifen. Warum? Das muss nun weiter erforscht werden.
2: Das waren die Nachrichten mit Lorenz Wildner. Das Wetter.
7: Das lange Wochenende bringt zeitweise Sonnenschein, zudem auch ein paar Regenschauer und Gewitter. Die meisten Schauer in der kommenden Nacht und morgen Vormittag. Derzeit in Wien heiter bei 15 Grad, Eisenstadt, St. Pölten, Linz und Salzburg heiter 13, Innsbruck heiter 9, Bregenz wolkig 15, Graz heiter 10 und Klagenfurt Hochnebel 11 Grad. In weiten Teilen des Landes scheint die meiste Zeit die Sonne. Nebel in einzelnen Tälern und in Unterkärnten löst sich auf. Im Westen werden die Wolken heute jedoch allmählich dichter und zum Abend hin kommen hier erste Regenschauer und Gewitter dazu. Es wird sommerlich warm mit 20 bis 28 Grad. In der kommenden Nacht breiten sich Schauer und Gewitter sowie teils stürmische Winde

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3: Brot und Wein, aber auch Brot und Rosen werden in der heutigen Feiertagssendung thematisiert, zu der Sie Brigitte Krautgartner begrüßt. Das Grundnahrungsmittel und das Besondere, das Festliche, gehören gleichermaßen zum heutigen Fronleichnamstag, einem Fest, das seit dem 13. Jahrhundert begangen wird, um den Leib des Herrn, laut katholischer Lehre präsent in der gewandelten Hostie, besonders zu verehren. Das geschieht durch feierliche Prozessionen mit blumengeschmückten Altären im Freien, Kindern, die Blütenblätter streuen, vor allem von Pfingstrosen, und der Monstranz, die die Hostie enthält und die unter einem prunkvollen Baldachin vom Priester durch die Gemeinde getragen wird. Zu Zeiten der Gegenreformation wurde das Fest auch als katholische Machtdemonstration gesehen, als opulenter Kontrapunkt zur protestantischen Frömmigkeit. Heute spielt wohl mehr das Brauchtum eine Rolle, mit Goldhauben, Seeprozessionen und Blasmusik. Aber was hat es mit Brot und Wein tatsächlich auf sich, die laut katholischer Überlieferung in der Messe zu Leib und Blut Christi gewandelt werden? Mehr darüber in dieser Sendung, die sich unter anderem mit dem Tabernakel, dem Aufbewahrungsort dieses besonderen Brotes, beschäftigt. Nahrung für Leib und Seele, darum geht es auch in einem sehr modernen Trend, in der Longevity-Bewegung. Was an Nahrungsmitteln, an Spurenelementen, Vitaminen und speziellen Substanzen braucht es, um ein hohes Alter zu erreichen? Und wie kann die innerliche Haltung, Achtsamkeit zum Beispiel, dazu beitragen? Auch Fragen wie diese werden in der heutigen Sendung aufgeworfen. Jetzt gleich aber Musik mit einer bemerkenswerten Botschaft.

0: Warum sollt ich mich denn grämen? Worte des deutschen Theologen und Dichters Paul Gerhardt. Übermorgen am 6. Juni jährt sich sein Todestag zum 350. Mal. Nahrhaft wie ein Bissen Brot für Mitmenschen und erfrischend, ja inspirierend für sie wie der Wein, das Symbol des Festes. Belebend also. Auch das eine Deutung des katholischen Festes Fronleichnam. Sie kommt von der katholischen Theologin und Liturgiewissenschaftlerin Ingrid Fischer. Sie formuliert im Folgenden Gedanken über die sogenannte Brotrede im Johannesevangelium. Das ist einer der Texte, die heute für katholische Gottesdienste vorgesehen sind. Ihn bringt wie immer Judith Fürst zu Gehör. Doch hören Sie zunächst Ingrid Fischer.
1: Das Wort Fronleichnam leitet sich ab von Mittelhochdeutsch Fron, für heilig oder dem Herrn gehörig, und Leichnam, was ursprünglich einfach Leib bedeutet, also Leib des Herrn. Die heute in katholischen Gottesdiensten zu hörenden Bibelverse stammen aus der sogenannten Brotrede des Johannesevangeliums. Obwohl dieses erst am Ende des ersten Jahrhunderts entstanden ist, schreibt der Verfasser so, als hätte Jesus von Nazareth sich selbst damals in der Synagoge von Kapharnaum seinen Zuhörerinnen und Zuhörern mit diesen provokanten Worten als göttlich zu erkennen geben wollen. Tatsächlich sollte dieser Text helfen, einen Konflikt beizulegen, der in der jungen judenchristlichen Gemeinde entbrannt war. Der Konflikt um die entscheidend wichtige Bedeutung, die das Leben Jesu auf Erden, eben in Fleisch und Blut, wie gleich zu hören sein wird, für den Glauben hat.
2: Ich bin das lebendige Brot, das vom Himmel herabgekommen ist. Wer von diesem Brot isst, wird in Ewigkeit leben. Das Brot, das ich geben werde, ist mein Fleisch für das Leben der Welt. Da stritten sie sich und sagten: Wie kann er uns sein Fleisch zu essen geben? Jesus sagte zu ihnen: Amen, Amen, ich sage euch, wenn ihr das Fleisch des Menschensohnes nicht esst und sein Blut nicht trinkt, habt ihr das Leben nicht in euch. Wer mein Fleisch isst und mein Blut trinkt, hat das ewige Leben, und ich werde ihn auferwecken am jüngsten Tag. Denn mein Fleisch ist wahrhaft eine Speise, und mein Blut ist wahrhaft ein Trank. Wer mein Fleisch isst und mein Blut trinkt, der bleibt in mir, und ich bleibe in ihm. Wie mich der lebendige Vater gesandt hat und wie ich durch den Vater lebe, so wird jeder, der mich isst, durch mich leben. Dies ist das Brot, das vom Himmel herabgekommen ist. Es ist nicht wie das Brot, das die Väter gegessen haben. Sie sind gestorben. Wer aber dieses Brot isst, wird leben in Ewigkeit. Aus dem Johannesevangelium Kapitel 6, die Verse 51 bis 58.
1: Fleisch essen, Blut trinken. Ein Tabubruch für jüdische und damals auch für judenchristliche Ohren. Ich frage mich, ob heute auch Christinnen und Christen daran Anstoß nehmen würden, wäre ihnen diese Redeweise nicht so vertraut. Aus der Messfeier, wo Brot und Wein als Leib und Blut Christi bezeichnet werden. Der Kannibalismusverdacht der Anfangszeit hat sich heute jedenfalls erübrigt. Ein Stückchen Brot und ein Schluck Wein geben niemandem Ärgernis. Und doch geht es dabei um so viel. Jedenfalls für Christinnen und Christen, also für jene, für die Jesus der Messias, der Christus ist. Im Essen und Trinken, im Verinnerlichen und Verleiblichen geht Christus denen, die ihn zu sich nehmen, in Fleisch und Blut über. Sein Leben will das ihre verändern, wenn sie eine solche Wandlung erhoffen. Das ist erschütternd, nicht harmlos, denn dann würden sie leben und handeln wie Christus. Wäre nahrhaft wie ein Bissen Brot für die Mitmenschen, und erfrischend, ja inspirierend für sie, wie der Wein, das Symbol des Festes. Belebend also. Die rohe Rede vom Fleischessen und Bluttrinken mag schwer verdaulich klingen. Doch zu Christus zu sagen: Du bist mein Fleisch und Blut, gehört für mich zum Wagnis dessen, was im Christentum Kommunion genannt wird und wozu auch ich Amen sage.

0: Der Fronleichnamshymnus Ave Verum Corpus, vertont von Orlando Di Lasso, gesungen vom Gabrieli-Konzert. Falls Sie übrigens auf das Ave Verum von Mozart warten, bitte noch um etwas Geduld. Kollege Albert Hosp hat es im heutigen Pasticcio fix eingeplant, im zweiten Teil ab 9.05 Uhr hier in Ö1. Bis heute ist Fronleichnam für manche ein Höhepunkt im Kirchenjahr. Wenn in einer goldgeschmückten Monstranz der sogenannte Leib Christi, also die von einem Priester konsekrierte Hostie, in feierlicher Prozession durch die Straßen getragen wird. An den übrigen Tagen des Jahres werden solche Hostien in einem sogenannten Tabernakel verwahrt. Und nur das ewige Licht, meist eine einzelne Kerze hinter rotem Glas, weist auf die nach katholischem Glauben göttliche Präsenz in Gestalt des dünnen, ungesäuerten Brotes hin. Am heutigen Hochfest des Leibs und Blutes Christi, wie Fronleichnam offiziell heißt, geht Markus Feinfurter der Frage nach, wie denn das Göttliche in irdischen Dingen gegenwärtig sein kann, was man in anderen Kirchen davon hält und was der Tabernakel mit der jüdischen Bundeslade zu tun hat.
1: Der römisch-katholische Mariendom in Linz. Seine Position am Hochaltar hat der Tabernakel im Zuge der Neugestaltung des Domes vor einigen Jahren verloren.
2: Der Tabernakel ist in einer Seitenkapelle, wie es den Vorschriften entspricht. Und das ist bei uns die sogenannte Votivkapelle, ganz vorne an der Spitze des Doms,
1: sagt der Linzer Pfarrer Maximilian Strasser. Der alte Hochaltar wird nur noch als Baudenkmal betrachtet. Der neue Volksaltar steht in der sogenannten Vierung, dort wo Längs- und Querschiff sich kreuzen. Viele Menschen gehen aber immer noch zum Allerheiligsten im Tabernakel, um zu beten.
2: Ist auch richtig, grundsätzlich. Denn wenn ich sozusagen das geheiligte Brot ernst nehme, dann ist es ein Zeichen der Gegenwart Christi in unserer Welt, in unserem Leben. Dann ist es auch für viele Menschen ein sehr tröstliches Zeichen. Wir haben hier im Dom auch eine Anbetungskapelle, wo täglich 3,5 Stunden die Tabernakeltür offen ist und dahinter eine kleine Monstranz steht. Und ich weiß, dass das viele Leute schätzen, vor diesem ausgesetzten Allerheiligsten zu beten.

0: Das Wort Tabernakel selbst bedeutet Hütte oder Zelt und erinnert damit an die jüdische Bundeslade, sagt Pfarrer Maximilian Strasser.
1: Und das Bundeszelt und die Bundeslade waren Zeichen der Gegenwart Gottes im Volk Israel. Interessanterweise die Bundeslade als ein Zeichen, das mitgeht, das auf Wanderschaft mit ist. Und das heilige Zelt wurde aufgebaut und abgebaut. Also ein Gott, der nicht an einen Ort gebunden ist, sondern der sich durch seine Zusage an sein Volk bindet.
0: Im kirchenhistorischen Maßstab ist der Tabernakel in seiner heutigen Form eine relativ junge Entwicklung, sagt die katholische Theologin Ingrid Fischer.
2: In den ersten Jahrhunderten hat man den Gläubigen entweder die Speise mit nach Hause gegeben, in die Privathäuser, und sie haben das dann ehrfürchtig summiert im Laufe der Woche, oder man hat sehr unauffällig in einem Nebenraum der Kirche aufbewahrt, in einem Kästchen.
0: Die Liturgiewissenschaftlerin Ingrid Fischer gehört zum wissenschaftlich-pädagogischen Team der theologischen Kurse der Erzdiözese Wien.
2: Im frühen Mittelalter kommt es dann dazu, dass man dieses Kästchen in den Kirchenraum holt, auf den Altar stellt oder in eine Wandnische oder auch über den Altar hängt. Auch da gibt es also so Taubengefäße, in denen die Eucharistie aufbewahrt wird. Und daraus wächst dann im Laufe der Zeit bis ins Hochmittelalter werden die eigentlichen Sakramentshäuschen. Also die Tabernakel werden immer kostbarer ausgestaltet, immer schöner, immer größer. Sie sind in der damaligen Zeit auch erstens mal fest verschlossen. Das war ganz wichtig. In dem Moment, wo man sie in den Kirchenraum holt, muss man auch schauen, dass sich niemand dran vergreift. Aber man konnte durchsehen durch ein Gitter. Also man hat die Hostie gesehen, was den mittelalterlichen Menschen auch sehr entgegengekommen ist.
0: Denn immer weniger Menschen nehmen tatsächlich am rituellen Mahl, an der Kommunion teil.
2: Aus Gründen der Heilsangst, dass sie unwürdig empfangen könnten. Und die sicherere Variante war die Schaukommunion, also das Betrachten der Hostie, die Anbetung. Und daher blüht auch diese Praxis im Spätmittelalter auf, dass man auch die Aussetzung der Monstranz, eben die Anbetung des Allerheiligsten, das ersetzt den physischen Kommuniongang.
0: In dieser Zeit entsteht auch das Fest Fronleichnam, bei dem der Leib Christi auch außerhalb der Kirche öffentlich zur Schau gestellt wird. Dass beim Gottesdienst in der Gestalt von Brot und Wein Jesus Christus, also Gott, im Kreise seiner Gläubigen gegenwärtig wird, diese Überzeugung teilen im Grunde alle Christinnen und Christen. Aber wie dauerhaft diese Wandlung ist, darüber gehen die Meinungen auseinander. Der theologische Fachbegriff dafür lautet Realpräsenz. Die Theologin Ingrid Fischer erklärt die katholische Auffassung mit einem Vergleich.
2: Die rote Rose in unserem Kulturkreis als Gabe zwischen liebenden Menschen, dann wird die Rose in dem Moment zum Symbol, wo sie ein Liebender dem anderen gibt, in Verbindung meistens mit einem Deutewort, ich hab dich lieb, ich liebe dich. Und der oder die Empfängerin muss eigentlich das annehmen. Denn ich würde, wenn die Rose nur eine Blume wäre, dann könnte ich sie von jedem annehmen. Wenn sie ein Symbol ist, dann kann ich sie nur von jemandem annehmen, den ich mit annehme und dessen Liebe ich mit annehme. Also in diesem Symbol kommt die Liebe und der Geliebte zum Vorschein. Und entsprechend wird sie auch behandelt. Und da geht es nicht um das Stück Botanik, sondern da geht es eben um die Person und um die Beziehung, die dann mit zum Ausdruck kommt. Die wird natürlich einen Ehrenplatz bekommen. Sie erfreut das Herz, wenn man täglich dreimal dran vorbeigeht. Und die Erinnerung ist dann präsent. Also das hat etwas von Präsenz, von Realpräsenz an sich.
0: In der orthodoxen Kirche steht der Tabernakel nach wie vor auf dem Altar, sagt der Priester und Theologe Johann Moga.
3: Es heißt Artophorion auf Griechisch, also das, was eigentlich das Brot, ja, das konsekrierte Brot hält. Oder in anderen Kontexten, wie in Russland und Rumänien, heißt es Jerusalem oder Lade oder Bundeslade, also als Hinweis auf das Alttestamentliche.
0: Allerdings werden Brot und Wein nach dem Gottesdienst immer vollständig konsumiert. Der orthodoxe Tabernakel hat im Vergleich zum katholischen also nur eine sehr eingeschränkte Funktion.
3: der Laie, das heißt der orthodoxe Gläubige, sieht den Tabernakel praktisch nie, weil der ist hinter der Ikonostase, also das sieht nur der Priester. Und in diesem Sinne hat der orthodoxe Gläubige kein eigenes Verhältnis zu diesem Tabernakel, weil er eigentlich nur ein Aufbewahrungsort ist für die Krankenkommunion und sonst hat es keine Bedeutung. Das ist also ein reiner Aufbewahrungsort für die Krankenkommunion.
0: Die evangelische Kirche kommt hingegen völlig ohne Tabernakel aus, sagt die Theologin Gabriele Barolin, die ehemalige Pfarrerin der evangelischen Gemeinde in Wien-Liesing. Das schmälert aber keineswegs den Glauben an die Gegenwart Gottes.
4: Mir bedeutet das einmal viel. Während ich es jetzt sage, spüre ich gerade so ein bisschen Schauer über meinen Körperinnen. Es ist was sehr tief Berührendes, diese Präsenz Christi. Und das spüren wir auch, wenn wir zum Beispiel hier um den Altar im Kreis stehen normalerweise und wir teilen das Brot. Also gerade hier in Liesing teilen wir es auch so, dass es wirklich jede dem Nächsten weitergibt und selber die spendenden Worte sagt. Nimm und iss vom Brot des Lebens, nimm und trink vom Kelch des Heils. Es war nicht selten so, dass mir Tränen in die Augen gekommen sind, weil es für mich so wie vorweggenommener Himmel ist, wenn wir das alle miteinander feiern.
5: Sagt Gabriele Barolin. 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

0: nun also doch Musik von Wolfgang Amadeus Mozart. Er hat das Tantum Ergo Sacramentum vertont. Verse des Thomas von Aquin, in denen das Sakrament des Altars verehrt wird. Solistin war Charlotte Margiono, dirigiert hat Nikolaus Harnoncourt. Der Leib des Herrn, das vom Priester gewandelte Brot, ist ein zentraler Bestandteil des in der Fachsprache sogenannten Altarsakraments. Untrennbar damit verbunden ist aber auch der Wein, der durch den Ritus in der Messe gemäß katholischer Glaubenslehre zum Blut des Herrn, also von Jesus Christus, wird. Auch in weniger sakramentalen Zusammenhängen spielen alkoholische Getränke gesellschaftlich eine Rolle. Das Anstoßen beim Feiern, das Gläschen über den Zaun beim Plausch mit dem Nachbarn. Etwas, das so präsent ist, findet auch im Bereich der Religionen seinen Niederschlag. Die Vorstellungen reichen von strengen Verboten bis hin zu Ritualen, in denen Wein eine zentrale Rolle spielt. So etwa beim jüdischen Schabbatmahl, wenn der Kiddusch, der Segen über den Wein, gesprochen wird. Gepriesen seist du, ewiger, unser Gott, König der Welt, der du die Frucht des Weinstocks erschaffen hast. Ganz ähnlich die Worte, die der Priester bei der Gabenbereitung in der katholischen Messe spricht. Gepriesen bist du, Herr, unser Gott, Schöpfer der Welt. Du schenkst uns den Wein, die Frucht des Weinstocks und der menschlichen Arbeit. Nikolaus Hofer und Martin Gross mit einem Beitrag über den Wein in verschiedenen Religionen.
1: Nehmet und trinket alle daraus.
2: Leib und Blut. Mit den Worten, die der Überlieferung nach Jesus von Nazareth beim letzten Abendmahl gesprochen hat, werden Brot und Wein in der Messe gewandelt. Der Priester spricht die Worte über die Gaben. Nach katholischem Glauben werden sie so zu Leib und Blut Christi. Die Bedeutung von Brot und Wein erklärt Wolfgang Fürtinger. Er ist Pfarrer im niederösterreichischen Ternitz.
3: Das Brot ist das Grundnahrungsmittel, das man braucht, um zu überleben. Und der Wein hat die Charakteristik des Luxus, des Festes, des über das Notwendige hinausgehende, dass unser Leben in seiner Gemeinschaft ein Fest ist, die Freude, Lebensfreude, auch die Freude aus dem Glauben, das Überschäumende, kann man auch sagen.
2: Auch außerhalb der christlichen Kirchen ist Alkohol oft Teil besonderer Momente oder Rituale. Zwar sinkt der Alkoholkonsum in Österreich laut Statistik Austria, doch das Feierabendbier, der Sekt zum Anstoßen oder der Schnaps nach dem Essen gehören für viele weiterhin dazu. Trinken ist häufig mit Feierlichkeiten verbunden, auch in der jüdischen Tradition, wie der Judaist Gerhard Langer erklärt.
4: Also das Judentum hat den Alkohol grundsätzlich nicht verboten. Im Gegenteil, es wird sogar empfohlen, bei Festen etwa Alkohol zu trinken, vor allem Wein zu trinken, Rotwein in erster Linie zu trinken. Wir haben das zu Pessach und zu anderen Festen, aber zu allen Zeiten hat es auch Warnungen gegeben, schon von der Bibel bis in die Moderne, Wein oder überhaupt alkoholische Getränke nicht im Übermaß zu konsumieren, um eben einen klaren Verstand zu haben. Eine Ausnahme bildet Purim, das ist ein Karnevalsfest, wo man der Befreiung aus der Bedrohung während der Perserzeit gedenkt. Das Buch Esther wird hier gelesen, die Esther wird als Befreierin hier gefeiert, wenn man so will. Und da soll man so viel trinken, dass man eigentlich nicht mehr richtig zwischen Gut und Böse unterscheiden kann. Das ist aber eine große Ausnahme zu einem Fest im Jahr.
2: Dementsprechend gibt es auch im koscheren Restaurant Mea Sharim im 2. Bezirk in Wien Alkoholisches auf der Getränkekarte. Wie bei den Speisen muss auch hier auf die Einhaltung der jüdischen Speisegesetze geachtet werden, wie der 20-jährige Restaurantmanager Ariel Faisiev erklärt.
5: Wir haben Rotwein, Rosé, Weißwein, Champagner, also wir haben eigentlich viel Auswahl, Whisky, Wodka, Tequila. Die meisten Wodka-Arten sind koscher, Whisky fast alles, kommt drauf an, weil bei uns im Koscheren ist es sehr, muss man sehr aufpassen, wenn etwas mit Trauben zu tun hat. Trauben sind bei uns sehr sensibel. Die Weine müssen alle von jemandem Jüdischen auch beobachtet werden, wie sie gemacht werden. Dann sind sie auch koscher.
2: Ganz anders wird Alkohol in der dritten abrahamitischen Religion bewertet. Im Islam gilt sein Konsum als haram, als religiös verboten. Grundlage dafür sind drei Stellen im Koran, die Alkohol untersagen, sagt Gernot Galib-Stanfel vom Institut für Islamische Religion an der Kirchlich-Pädagogischen Hochschule Wien-Niederösterreich.
6: Man soll ja bei klarem Verstand sein, um sein Leben zu gestalten und auch bei klarem Verstand sein, um sich in jedem Moment immer wieder neu für Allah entscheiden zu können. Dafür brauche ich aber einen ungetrübten Verstand. Wenn ich jetzt aber mein Bewusstsein trübe, dann behindere ich mich dabei selbst. Das heißt, Alkohol ist deswegen verboten, weil es das Bewusstsein trübt. Das ist jetzt auch wurscht, welcher Alkohol oder wie der klassifiziert ist oder welche Art und Weise. Davon leitet sich dann wieder ab, dass auch alle anderen Dinge, die das Bewusstsein trüben, Drogen, die Sinneswahrnehmung verändern, die Weltwahrnehmung verändern, außerhalb unseres Normalzustandes, dass auch diese Dinge verboten sind.
2: Was im Islam verboten ist, steht in der katholischen Kirche, wie schon zu Beginn erwähnt, im Mittelpunkt eines der sieben Sakramente. Der Wein in der Eucharistie, die in Erinnerung an das sogenannte letzte Abendmahl von Jesus mit seinen Jüngern gefeiert wird. Doch auch hier braucht es mitunter pragmatische Lösungen.
3: Für alkoholkranke Priester gibt es die Erlaubnis, Traubensaft bei der Heiligen Messe zu verwenden, also unvergorenen Wein.
2: Ansonsten gäbe es nur wenige Vorgaben für den Messwein, erklärt der Ternitzer Pfarrer Wolfgang Fürtinger. Es sollte möglichst reiner Wein sein, mit einer Qualität, die dem Anlass entspricht. Meist handle es sich um Weißwein. Das habe angesichts der Reinigung des Kelchs mit einem meist weißen Tuch praktische Gründe.
0: Und so gibt es auch bei heiligen Ritualen mitunter ganz pragmatische Aspekte. Ein Beitrag von Nikolaus Hofer und Martin Groß war das. Und jetzt Musik von Anton Bruckner.

0: Pange Lingua, die sogenannte von Leichnam-Sequenz, wie sie Anton Bruckner vertont und der Arnold Schönberg Chor gesungen hat. Sie hören die Lebenskunst vom 4. Juni. Brigitte Krautgartner wünscht Ihnen einen guten Morgen. Und lädt Sie jetzt ein, über ein Thema nachzudenken, das wohl vielen ein Anliegen ist. Gesund alt, vielleicht sogar sehr alt werden. Longevity sagt man mittlerweile dazu und dahinter steckt eine boomende Branche. Von intravenösen Vitamincocktails, Kryobehandlungen, Nahrungsergänzungsmitteln und vielen anderen Angeboten ist da so einiges auf dem Markt. Wie sinnvoll die einzelnen Methoden sind, da scheiden sich die Geister. Einer, der durchaus kritisch auf das Ganze blickt, ist der deutsche Mediziner und Pharmaforscher Hubert Trübel. Maria Harmer hat mit ihm gesprochen und den folgenden Beitrag mit einem passenden musikalischen Einstieg gestaltet.
1: Keine chronischen Krankheiten, keine Schmerzen, funktionellen Einschränkungen und altersbedingten Gebrechen. Es geht um den sogenannten Health Span, der im Gegensatz zum Lifespan, zur reinen Lebensspanne, die Qualität dieser Jahre in den Vordergrund rückt, betont Hubert Trübel, Autor des Buches Longevity, die Anti-Bullshit-Formel, Fakten pur, was uns wirklich jung hält.
2: Meine Frau sagt immer, das ganze Buchschreiben und so, die Auseinandersetzung mit dem Thema ist für mich natürlich auch so ein bisschen Auseinandersetzung mit dem eigenen Altern, mit der eigenen Alterungsreise, die ja auch sozusagen anzunehmen ist und wo es darum geht, einerseits sie gut zu gestalten, Risiken zu erkennen, bla bla bla, also so diesen ganzen wissenschaftlichen Kram da zu machen einerseits, aber andererseits natürlich auch das anzunehmen und so ein bisschen, naja, vorzubereiten auf das, was noch kommen wird. Denn es ist unausweichlich, dass irgendwann auch Einschläge kommen und die Alterungsreise vielleicht dann auch in eine chronische Krankheit oder irgendwie in einen Zustand, der weniger gut ist, übergehen. Das ist so.
1: Betont der Mediziner und Pharmaforscher, selbst Jahrgang 1964, mit den sportlich kurzen Haaren und den runden Brillengläsern und ergänzt.
2: Im Moment begleite ich auch meine Eltern in ihrer letzten Abschnitt der Alterungsreise. Das heißt, auch das ist so ein Ding, was über der ganzen Sache so ein bisschen schwebt und wo ich mich immer so gefragt habe, hätte diese Alterungsreise meiner Eltern anders verlaufen können, als sie verlaufen ist.
1: Hubert Trübel gehört zu jenen Ärzten, die Labordiagnostik und Lebenspraxis verbinden. Sinn macht absolut Sinn in Bezug auf Longevity, bestätigt er schmunzelnd.
2: Ja, absolut. Wenn man keinen Sinn in seinem Leben hat, wird es schwer, über die gesunde Alterungsreise nachzudenken, weil es fehlt so ein bisschen das Ziel, auf das man zualtern kann. Von Viktor Frankl habe ich seine Biografie gelesen und ich war sehr beeindruckt von diesem Menschen, der das Konzentrationslager überlebt hat und im Konzentrationslager seine Frau verloren hat, wo er die ganze Zeit gehofft hat und das hat ihn sozusagen am Leben erhalten. Diese Hoffnung, dass er nach dem Lager sozusagen mit ihr dann wieder sein Leben weiterführt und dazu ist es dann aber nicht gekommen. Aber dennoch hat er sozusagen so viel mitgenommen an Energie und hat das Ganze in so eine Logotherapie, also so eine sinnbezogene Psychotherapie umgewandelt. Und von ihm fand ich insbesondere den Spruch jetzt in Bezug auf das Thema, wie können wir vernünftig altern, gut.
3: Lebe so, als ob du zum zweiten Mal lebtest und das erste Mal alles so falsch gemacht hättest, wie du es zu machen im Begriffe bist.
1: Während der Zeit des Nationalsozialismus hat Viktor Frankl nach Sigmund Freud und Alfred Adler, der Begründer der dritten Wiener Schule der Psychotherapie, insgesamt 4 Konzentrationslager überlebt. Und nicht nur seine erste Frau, auch seine Eltern und sein Bruder kamen in KZs zu Tode. Viktor Frankl hat unzählige Menschen weltweit inspiriert. 2 Zitate haben Hubert Trübel in Bezug auf das Altern besonders berührt.
3: Ich finde gar nichts Arges am Altern. Ich pflege zu sagen, das Altern macht mir nichts aus, solange ich mir einbilden darf, dass ich im gleichen Maße, in dem ich altere, auch noch reife.
2: Ja, man kann sich ja fragen, was wird gut im Altern? Also es gibt ganz viele so Kurven in der Medizin, Lungenfunktion, Nierenfunktion, Herzfunktion, nimmt alles ab. Die Reise geht immer nach unten. Es gibt nur ein Ding, das geht ja so leicht nach oben und das ist das, was Viktor Frankl mit dem Zitat eben zum Ausdruck bringt, dass nur dadurch, dass wir altern, dass wir Erfahrungen ansammeln, dass wir beobachtet haben, wie Dinge über längere Zeiträume sich verhalten, kann es uns gelingen, naja, Weisheit klingt jetzt so ein bisschen hochtrabend, aber so ein Stück Weisheit, die wir dann vielleicht auch unseren Kindern oder wem auch immer weitergeben, uns anzueignen.
3: Vergänglichkeit ist im Grunde ein einziger Ansporn zur Verantwortlichkeit.
1: Das sei das Gegenteil von der Illusion eines ewigen irdischen Lebens, meint Hubert Rübel. Und gerade an dieser Vorstellung entzündet sich die Kritik am Longevity-Hype. Denn der wälzt die Verantwortung für Gesundheit und langes Leben auf das Individuum ab, was zur Folge haben könnte, Krankheit als selbstverschuldet zu stigmatisieren. Ein weiterer Punkt der ethischen Kritik am Hype sind zudem hohe Kosten und gesellschaftliche Ungerechtigkeit sowie Fragen der Überbevölkerung und Ressourcenknappheit. In einer extrem radikalen Lebensveränderung und in manchen Fällen sogar dem Streben nach biologischer Unsterblichkeit sieht Drübel die
2: Basis für eine Longevity-Religion, die aber die Vermeidung vom Tod und die Vermeidung von Alterung zum Ziel hat. Aber im Grunde würde man dem Leben, dadurch, dass man ihm den Tod entzieht, sozusagen den Teppich unter den Füßen wegziehen. Und Zitat von Frankl, dass man sich bewusst vor Augen führt, wie gehe ich denn mit meiner Zeit um? Wie gehe ich mit Beziehungen um? Wie viel Zeit habe ich denn mit einzelnen Menschen? Kann ich mir extra Zeit für manche Menschen vielleicht auch aus einem anstrengenden Tag herausstellen? Muss ich es nicht sogar machen? Muss ich meine Finanzen irgendwie vielleicht nochmal überdenken und auf einen anderen Stand bringen, um eben, wenn ich es schaffe, meine Alterungsreise möglichst lang hinauszuzögern, diese Healthspan zu verlängern, dann auch die Ressourcen habe, diese Zeit zu nutzen?
1: Wie wichtig Sinn im Leben ist, das hat Hubert Rübel auch am Beispiel seines eigenen Großvaters erlebt, wie der agile deutsche Arzt erzählt.
2: Ja, mein Großvater hat immer die Kerze von zwei Seiten angezündet. Er war Forstbeamter, der hatte also seinen Tagesjob und hatte zusammen mit meiner Großmutter noch ein Ausflugslokal geführt. Mitten im Wald, total schön gelegen, aber wenn man das führen muss, natürlich total stressig. Ich kenne meinen Großvater nur so, dass der sozusagen unter Strom war und noch irgendwas erledigen musste. Und dann ist er in Rente gegangen und mit dem Eintritt ins Rentenalter ist er depressiv geworden. Ich kann noch erinnern, so war ich so 12 oder 13, saß er vor mir und hat geweint und gesagt, ich weiß gar nicht mehr, für was ich da bin, ich weiß gar nicht mehr, was ich machen soll. Und dann gab es in dem kleinen Ort, wo er war, ein Altersheim, die suchten jemanden, der die Küche managt. Also der im Grunde das macht, was er vorher schon gemacht hat. Und dann hat er gesagt, ja, das mache ich. Und mit dem Tag, wo er diesen Job angetreten hat, mit dann irgendwie 66, 67, ist er wieder aufgeblüht.
1: Mit einer Longevity-Religion kann der deutsche Mediziner und langjährige Pharmaforscher, der unter anderem an der renommierten Yale University in den USA tätig war, wenig anfangen. Doch Achtsamkeit fördert und stärkt Longevity. Das belegen wissenschaftliche Studien.
2: Also Achtsamkeit hat ja auch was mit Selbstreflexion zu tun, mit Selbstbeobachtung und führt auch dazu, dass Stress in einer gewissen Weise reduziert wird. So würde ich das mal sagen. Mir war das sozusagen auf der theoretischen oder rationalen Ebene klar. Aber so was das eigentlich bedeutet, habe ich so noch nicht richtig verstanden. Also mit dem Herzen quasi verstanden. Und dann sind wir als Familie nach Bhutan gefahren und haben uns da 3 Wochen aufgehalten, waren dann so wandern und hatten die Möglichkeit, viel mit unserem Guide über Buddhismus und sonst was zu reden. Und unser Hotel war gegenüber von der Tempelanlage. Und jeden Morgen, so mit dem Sonnenaufgang, hört man dann diese Hörner. Es riecht nach den Kräutern, die da verbrannt werden. Und am Anfang dachte ich, oh je, wenn ich jeden Morgen jetzt um 5 Uhr geweckt werde, das wird aber dann schlecht mit dem Schlafen und so. Aber irgendwie lässt sich der Körper dann auch darauf ein und hab's viel mehr vermisst.
1: Eine nachhaltig inspirierende Reise. Schon viel früher, vor Beginn seines Medizinstudiums, haben Hubert Rübel wissenschaftlich fundierte Verhaltensänderungen interessiert, sowie wissenschaftliche Evidenz. Und da auch er selbst gesünder altern möchte, versucht er, durch einfache Verhaltensänderungen einen gesunden Lebensstil zu optimieren und hat nachhaltig Elemente der Achtsamkeit in sein Leben eingebaut.
2: Ich baue es auch in meine Morgenroutine ein. Also ich nehme mir dann immer sozusagen etwas Zeit am Morgen, um einfach nur zu sitzen, zu atmen und versucht, diese Gedankenströme im Grunde nicht zu denken. Die Buddhisten sprechen davon, der Affe will immer wieder auf die Schulter kommen und ins Ohr sprechen, aber man muss die gar nicht verscheuchen oder so, man muss sie nur wahrnehmen und sich dann sozusagen wieder auf das Atmen fokussieren und dann geht der Affe auch wieder weg, also der Gedankenaffe. Eine Situation, wo ich das sozusagen jetzt regelmäßig mache, ist beim Einschlafen. Also ich achte auf meine Atmung beim Einschlafen. Einfach nur, wie geht da die Luft rein und raus? Ich atme nicht bewusst irgendwie tiefer oder schneller oder langsamer, sondern ich beobachte einfach nur meinen Atem und habe das Gefühl, mein Einschlafen geht viel rascher vonstatten, wenn ich das so tue, weil es so ein bisschen auch vielleicht hilft, den Geräuschpegel, also die Gedanken, die da noch rumfluten, im Check zu halten.
0: Hubert Trübel und seine Gedanken zum Thema Longevity. Details zu seinem Buch finden Sie bei den Infos zu dieser Sendung unter religion.orf.at. Und jetzt noch einmal Musik.

0: Ein Ave Verum aus Island, komponiert von Audur Gudjonsson, gesungen von der Schola Cantorum Reykjavicensis. Die Musik zu dieser Sendung hat wie immer Martin Gross zusammengestellt. Redaktion Doris Appel, Tontechnik Gregor Bilek. Die nächste Lebenskunst können Sie, wenn Sie möchten, am Sonntag hören. Wie immer um 7.05 Uhr hier auf Ö1. Da wird unter anderem der Architekt und Künstler Antonio Gaudí gewürdigt, anlässlich seines 100. Todestages. Heute noch einen schönen Feiertag wünscht Ihnen Brigitte Krautgartner.
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4: Mit Felix Schneider-Storm. Guten Morgen. Folgende Themen beschäftigen uns im Morgenjournal. In New York ist Österreich gestern zum nichtständigen Mitglied des UNO-Sicherheitsrates gewählt worden. Der Libanon und Israel haben sich auf die Umsetzung ihrer brüchigen Waffenruhe geeinigt. Das Herrenfußballnationalteam macht sich heute auf den Weg zur Weltmeisterschaft. Und das Wetter am verlängerten Wochenende bleibt abwechslungsreich, weiß Nicola Biermeier.
5: Das lange Wochenende bringt einiges an Sonnenschein und teilweise sommerliche Temperaturen. Der Freitagmorgen ist jedoch deutlich kühler und unbeständig. Derzeit in Wien und Eisenstadt heiter bei 18 Grad, St. Pölten, Linz und Salzburg heiter 14, Innsbruck heiter 11, Bregenz wolkig 15, Graz heiter 13 und Klagenfurt stellenweise noch Hochnebel 11 Grad. Viel Sonne erwartet Sie heute im Großteil Österreichs. Nebel und Hochnebel in Unterkärnten und im Salzachtal lösen sich auf. Im Westen werden die Wolken heute jedoch bald dichter und zum Abend hin kommen hier Regenschauer und Gewitter dazu. Es wird sommerlich warm bei 22 bis 28 Grad. In der Nacht breiten sich die Schauer und Gewitter und teils starke Windböen weiter aus. Im Osten und Südosten bleibt es vorerst trocken. Morgen dann generell unbeständig und spürbar kühler. Von Westen her allmählich auch wieder Sonne. Am Wochenende zeitweise sonnig und wärmer, vor allem an den Nachmittagen auch Schauer und Gewitter.
4: Es ist ein großer Erfolg für die österreichische Außenpolitik. Mit 131 der 190 Stimmen in der UNO-Vollversammlung ist Österreich gestern für 2 Jahre in den Sicherheitsrat der Vereinten Nationen gewählt worden, dem mächtigsten Gremium der UNO. Aus den USA berichtet Markus Müller.
6: Die Spannung in der UNO-Generalversammlung war greifbar. Für die 2 nicht ständigen Sitze im Sicherheitsrat, die von europäischen Staaten besetzt werden, hatten sich 3 Länder beworben: Portugal, Deutschland und Österreich. Am meisten Zuspruch der 193 Mitgliedsländer bekam Portugal.
7: Austria 131.
6: Und 131 Stimmen für Österreich, erklärt die Vorsitzende, die ehemalige deutsche Außenministerin Annalena Baerbock. Jubel bei der österreichischen Delegation. Deutschland landete deutlich abgeschlagen auf dem 3. Platz. Der Sicherheitsrat der UNO hat 15 Mitglieder. 5 davon sind ständig dort vertreten, die USA, China, Russland, Frankreich und Großbritannien. Die anderen 10 werden für jeweils 2 Jahre gewählt. Österreich wird zum 4. Mal in diesem einflussreichsten Gremium der Vereinten Nationen vertreten sein. Slogan der Bewerbung war Partnerschaft, Dialog und Vertrauen. Im Vorfeld hieß es, dass sich die heimischen Diplomaten vor allem für Kooperation, Frieden und die Interessen kleinerer Staaten einsetzen wollen. Die Amtszeit im UNO-Sicherheitsrat beginnt im kommenden Jänner.
4: Und im Sicherheitsrat sitzen wird federführend Außenministerin Beate Meindl-Reisinger. Sie führt den Erfolg vor allem auf die Unterstützung kleinerer Staaten zurück, wie berichtet. Und sie zeigt sich erfreut, dass ein kleines Land wie Österreich jetzt auf der großen Weltbühne mitbestimmen kann.
8: Die Welt heutzutage ist nicht mehr die gleiche wie 1945. Und gleichzeitig leben wir aber auch in einer Welt, in der die Vielzahl von kleineren und mittelgroßen Staaten Sorge hat, dass dieser Multilateralismus, dieses am Verhandlungstisch auf Augenhöhe miteinander umgehen, zunehmend ins Hintertreffen gerät und große Mächte ihre Interessen durchsetzen mit politischem Druck, mit militärischer Gewalt oder auch wirtschaftlichem Zwang. Und ich glaube, auch das hat durchaus gezogen, dass wir als kleines Land glaubwürdig sagen können, wir sind hier auch die Stimme von vielen kleinen Staaten, die sagen, nein, in so einer Welt wollen wir nicht leben und in so einer Welt fühlen wir uns auch nicht wohl, da sind wir auch nicht sicher genug.
4: Sagt Außenministerin Meinl-Reisinger in der Zeit im Bild 2. Israel und der Libanon haben sich bei Gesprächen in den USA offenbar auf einen Weg zur Umsetzung ihrer brüchigen Waffenruhe geeinigt. Voraussetzung dafür sei, dass die Hisbollah-Miliz ihre Angriffe auf Israel komplett einstelle und sich aus grenznahem Gebiet zu Israel zurückziehe. Mehr von Barbara Tschandl.
9: Die gemeinsame Erklärung sieht vor, dass sogenannte Pilotzonen im Libanon eingerichtet werden, in denen ausschließlich die regulären libanesischen Streitkräfte die Kontrolle

0: Aber wir sind gemeinsam mit dem Libanon entschlossen, diesen Waffenstillstand umzusetzen.
1: Wie diese Sicherheitszonen eingerichtet werden sollen, ist allerdings noch völlig unklar. Und auch, ob es sich bei diesem neuen Bekenntnis zu der Waffenruhe um eine zeitlich begrenzte Vereinbarung handelt. Mitte April war im Rahmen der Gespräche zwischen Israel und dem Libanon erstmals wieder eine Waffenruhe verkündet worden. Sie wurde seitdem mehrere Male verlängert, allerdings auch immer wieder gebrochen.
2: In Luxemburg treffen sich heute die EU-Innenminister. Dabei soll es auch Gespräche über den Rechtsstatus von Geflüchteten aus der Ukraine geben. Österreichs Innenminister Gerhard Kahner etwa will sich dafür einsetzen, dass das automatische Aufenthaltsrecht für ukrainische Männer im wehrfähigen Alter beendet wird.
3: Ich halte es für sinnvoll, dass dieser automatische Schutzstatus beendet wird, vor allem für bestimmte Gruppen. Und ich denke hier vor allem an Männer im wehrpflichtigen, im wehrfähigen Alter aus der Ukraine, dass es hier keinen Automatismus mehr beim Schutzstatus gibt.
4: Jetzt muss man aber sagen, den Schutzbedarf, den die Betroffenen haben, der hat sich ja überhaupt nicht geändert, weil die Lage in der Ukraine unsicher wie praktisch nie ist.
3: Aber man hat gesehen, dass zum Teil mehr Männer in dieser Altersgruppe auch kommen. Und aus unserer Sicht ist es sinnvoll, und das ist auch im Sinne der Ukraine, dass diese Männer im wehrfähigen Alter keinen automatischen Schutzstatus bekommen. Und in manchen Ländern wird auch darüber diskutiert, dass für Ukraine aus bestimmten Regionen es keinen automatischen Schutzstatus mehr gibt. Wir müssen einfach zu einer nächsten Regelung finden, damit hier neue Möglichkeiten geschaffen werden.
2: Sagt Innenminister Gerhard Karner im Gespräch mit Regina Pöll. Wir schauen nach Österreich. Im Vorjahr hat es hierzulande wieder mehr Organspenden und damit auch mehr Organtransplantationen gegeben. Das zeigen die aktuellen Zahlen der Gesundheit Österreich GmbH, dem Nationalen Gesundheitsforschungsinstitut. Katja Arthofer hat sich diese Zahlen angesehen.
5: Die Bilanz für das Vorjahr sieht erfreulich aus, sagt Stefan Milchow, Transplantleiter bei der Gesundheit Österreich.
6: Im Vorjahr konnten wir 733 Organtransplantationen durchführen. Das ist gegenüber dem Jahr 2024 ein Plus um 15%.
5: Im internationalen Vergleich liegt Österreich damit im Mittelfeld.
6: Beispielsweise im Bereich der Lungentransplantation weisen wir die zweithöchste Frequenz nach Spanien aus und haben hier ein sehr etabliertes Lungentransplantationsprogramm.
5: Mit Ende des Vorjahres waren 725 Personen auf der Warteliste für ein Organ.
6: Wobei die größte Anzahl das Nierenorgan betrifft. Da haben wir rund 580 Personen auf der Warteliste registriert, gefolgt von Herz, Lunge, Leber und Pankreas.
5: Dass der Nationalrat im Mai ein Werbeverbot für Organtransplantationen beschlossen hat, begrüßt der Experte. Es habe im Internet immer mehr Angebote gegeben.
6: Die Patientinnen gerne vorschlagen, mit einer Reise nach Afrika dort sozusagen ein All-Inclusive-Paket inklusive Nierentransplantation.
5: Und dem könne mit dem neuen Gesetz gut entgegengetreten werden.
2: Die Friseurbranche klagt über Personalmangel und Umsatzeinbußen. Sie fordert die Halbierung der Mehrwertsteuer auf 10% und den Erhalt der Lehrlingsförderung. Die Zahl der Lehrlinge ist in den vergangenen 15 Jahren nämlich stark gesunken, wie Laura Graf berichtet.
7: 2200 Lehrlinge werden derzeit in Österreich zum Friseur oder zur Friseurin ausgebildet. Vor 15 Jahren waren es noch um die Hälfte mehr. Das Problem liegt vor allem daran, dass es kaum noch Ausbildungsbetriebe gibt, auch weil fast 6 von 10 Betrieben Ein-Personen-Unternehmen sind. Die Friseurvertretung in der Wirtschaftskammer fordert jetzt einmal mehr, dass die Umsatzsteuer auf 10% halbiert wird. Bundesinnungsmeister Wolfgang Eder.
8: Durch die Senkung der Steuer würde auch Kapital frei werden, das wir dann auch unter anderem in die Löhne geben könnten. Und dann wird es auch den Friseuren wieder etwas leichter gemacht, dass sie mehr Jugend aufnimmt und wir wieder mehr Ausbildungsbetriebe bekommen.
7: Zusätzlich müsste die Lehrlingsförderung inflationsangepasst werden. Derzeit sind die staatlichen Förderungen für Lehrbetriebe bei rund 280 Millionen Euro pro Jahr gedeckelt.
2: Das erste Mal seit 28 Jahren macht sich heute wieder eine österreichische Fußballnationalmannschaft auf den Weg zu einer Weltmeisterschaft. Bevor es in die USA geht, wird das ÖFB-Team aber noch feierlich von Bundespräsident Alexander Van der Bellen verabschiedet. Christoph Ott.
9: Von Wien Schwechat geht es für das Nationalteam dann über 12 Stunden mit dem Flugzeug nach Los Angeles und anschließend mit dem Bus weiter nach Santa Barbara. Dort wird die Mannschaft dann ihr Quartier für die kommenden Wochen beziehen. Ein wenig getrübt ist die Vorfreude aufgrund des Ausfalls von Christoph Baumgartner, der gestern erfolgreich am rechten Oberschenkel operiert wurde. Auf eine Nachnominierung verzichtet Teamchef Ralf Rangnick vorerst noch, dafür hätte er aber theoretisch bis einen Tag vor dem ersten WM-Spiel Zeit. Auch von den kürzlich aufgetretenen Nebengeräuschen um die Zukunft vom 67-jährigen Teamchef will sich das ÖFB Team rund um Kapitän David Alaba so kurz vor der WM nicht beeinflussen lassen.
10: Ich glaube, er weiß ganz genau, was er an uns hat. Wir wissen ganz genau, was wir an ihm haben und wollen jetzt dann in Amerika natürlich

0: auch gemeinsam Geschichte schreiben, erfolgreichen Fußball spielen und das auf den Platz bringen, was wir, glaube ich, ganz gut können.
1: Das Auftaktmatch gegen Jordanien steigt dann am 17. Juni in San Francisco.
2: Berichtet Christoph Ott. Das war das Morgenjournal mit Felix Schneider-Storm. Starten Sie gut in den Tag mit Ö1. Gleich ist es 8.10 Uhr.
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1: Ganz herzlich willkommen zum feiertäglichen Pasticcio, das bis knapp vor 10 Uhr gehen wird. Effortless Mastery. Effortless Mastery, so heißt ein Buch des Jazzmusikers Kenny Werner. Der Titel könnte mit mühelose Meisterschaft übersetzt werden. Wolfgang Amadeus Mozarts für den Fronleichnamstag komponiertes Ave Verum Corpus scheint ein vollkommenes Beispiel dafür zu sein. Effortless Mastery. Das Autograph des kurzen Stückes ist korrekturlos. Es wirkt wie in einem Zuge niedergeschrieben und überwältigt uns in stiller Schönheit.

Consensus Musicus, Nicolas Harnoncourt, Arnold Schönberger, Erwin Ortner, Ave Verum Corpus von Wolfgang Amadeus Mozart. Übrigens heute am Fronleichnamstag schon die dritte Ave Verum Corpus Vertonung in Ö1, nämlich in der Lebenskunst, also vor dem 8-Uhr-Journal, waren bereits zwei wunderbare Versionen zu hören von der isländischen Komponistin Auður Guðjónsson und von Orlando di Lasso und jetzt eben von Mozart. Kann man alles nachhören, einige Tage lang, 30 Tage lang. Suche ich nach einem Antipoden zu Mozart, einem Gegenpol zu seiner Musik, sagen wir besser, zur Musik von Mozart, dann fällt mir nicht Antonio Salieri ein, auch wenn der immer wieder zum Widersacher stilisiert wurde. Nein, der Gegenpol oder ein Gegenpol zur federleichten Musik Mozarts könnte eine Musik von Johannes Brahms sein. Brahms nahm es und er hatte es mit dem Komponieren nicht immer leicht. Zum Beispiel, er schreibt einen Satz für eine erste Symphonie und lässt die Sache dann einmal über 10 Jahre liegen. Dazwischen aber, da schreibt Brahms die Haydn-Variationen und dieses Werk straft alles Lügen, was ich bis jetzt über Brahms gesagt habe. Hier ist einer mit ganz leichtem Federstrich unterwegs und es weht durch die angeblich immer so herbstliche Musik von Brahms ein herrlicher Frühsommerwind. Und auch wenn es dazwischen ein bisschen melancholisch wird und auch dramatisch, es ist Frieden in dieser Musik, Frieden mit sich und der Welt.

damit war der Weg in die Symphonie frei. Haydn-Variationen von Johannes Brahms. Wir hörten die letzte Variation, gespielt von den London Classical Players unter Roger Norrington. Liberating the Master Musician Within heißt der Untertitel des Buches Effortless Mastery des Jazzers Kenny Werner, das ich Ihnen heute empfohlen habe. Liberating the Master Musician Within. Den meisterhaften Musiker, die meisterhafte Musikerin in sich befreien. Das Buch ist genau vor 30 Jahren erschienen. Und im Feiertagspasticcio habe ich das Buch und auch das Ave Verum Corpus von Mozart irgendwie als Sprungbretter genommen. Wir hören andere, in einem Zuge entstandene Musiken, aber auch solche, die unter vielen Mühen fertiggestellt wurden. Hoffentlich werden die Ergebnisse gleichermaßen mit Effortless Mastery beglücken. Ich bin jedenfalls noch ganz beglückt vom Soloabend des Pianisten Víkingur Ólafsson letzten Sonntag im Wiener Konzerthaus. Das war Effortless Mastery. Wie schon zum Beispiel auch Ólafssons Interpretation des G-Dur-Konzertes von Ravel 2022, damals im Wiener Musikverein. Was bei Ólafssons Soloabenden so umwerfend ist, der auch noch im schnellsten Tempo und im vertracktesten Rhythmus völlig ruhig dahin fließende Strom der Töne und die Übergänge zwischen den einzelnen Sätzen. So gleiten wir in Bachs E-Moll-Partita schwerelos von der Allemande zur Corrente.

Víkingur Ólafsson spielte Alemander und Corrente aus der Partita in E-Moll von Johann Sebastian Bach, Werkeverzeichnis 830. Die alte Form der Corrente, der Courante, wird jetzt mit einer Hommage an den Maler Max Ernst verbunden, und zwar mit einem seiner Bilder aus dem Jahr 1927. Das Bild von Max Ernst heißt »Hier war eine Schwalbe«, also übersetzt »Hier war eine Schwalbe«. Und Komponist Thomas Addis beschleunigt in seiner Max-Ernst-Hommage die Sache noch. Statt »Here was a swallow«, »Hier war eine Schwalbe«, sagt er »Here was a swift«, ein Mauersegler, ein Geschöpf, das fast durchgehend in der Luft lebt. Courant des Mauerseglers.

Sean Schiebe spielt Musik von Thomas Addis, Forgotten Dances aus dem Jahr 2023. Eine Reihe von ganz kurzen, brillant komponierten Stücken, voller Bezüge auf alte Zeiten. Von den alten Tanzformen wie Courante etc. über Hommagen an etwas weniger weit zurückliegende Persönlichkeiten, Kollegen. Zum Beispiel Hector Berlioz. Eines der Stücke von Thomas Addis hat dieser Hector Berlioz gewidmet. Übrigens war Hector Berlioz selbst der Gitarre sehr verbunden. Und Thomas Addis schreibt diese Berlioz-Hommage in der Form eines Carillon, eines Glockengeläutes.

vollendete zeitgenössische Gitarrenkunst mit dem schottischen Gitarristen Sean Schiebe. Wir hörten zwei der Forgotten Dances von Thomas Addis. Jetzt gerade Carillon, Hommage an Hector Berlioz. Und dieser Hector Berlioz hat gut Gitarre gespielt, überhaupt nicht Klavier gespielt und hat sogar mit der Gitarre sozusagen improvisierend an seinen Kompositionen gearbeitet. Für diese Musik hier von Berlioz aber dürfte es dann eher eine E-Gitarre gewesen sein, wenn auch musikhistorisch völlig unmöglich. Denn diese geballte orchestrale Power hier hat schon etwas Rockmusikartiges, vielleicht auch wegen der Interpretation und der Aufnahmetechnik. Aus dem Jahr 1951 hören wir Streicher pizzicati wie Peitschenschläge und ich glaube, das Schlagwerk musste nach jedem Fortissimo erneuert werden.

absolute Berechtigung auf eine Pause dann für das San Francisco Symphony Orchestra. Der ungarische Marsch aus Fausts Verdammnis von Hector Berlioz, dirigiert von Pierre Monteux, am 4. Juni 1951, genau heute vor 75 Jahren, San Francisco. Und während Pierre Monteux, damals 76, es in San Francisco beim Marsch von Berlioz ziemlich duschen ließ, gönnten sich auch am 4. Juni 1951, nicht weit davon in L.A., Woody Herman und seine Band kubanische Urlaubsfreuden.

Ein eleganter Fade-Out, 4. Juni 1951, L.A., Woody Herman and his Woodchoppers heißt die Band, Cuban Holiday. Kubanische Urlaubsreise in den USA wird wohl auch damals schon ein bisschen ironisch gemeint gewesen sein. Im Pasticho jetzt ein großes Stück Kammermusik. Wir blenden uns da gleich ein, groß in mehrfacher Hinsicht. Die Sätze gehen ineinander über. Die Musik ist groß angelegt, große Gesten, aber nie auftrumpfend. Große Musik, aber nie großspurig. Und die Sätze 1 und 2 sind eigentlich ein einziger großer Satz im S-Dur-Streichquartett von Fanny Hensel, der Schwester von Felix Mendelssohn. Das Minguet-Quartett spielt den ersten und zweiten Satz aus dem S-Dur-Quartett, das hier ganz viel nicht in S-Dur ist, sondern in C-Moll, dunkel, glühend.

Große Musik mit einem ganz bescheidenen Ende, zumindest da am zweiten Satz des S-Dur-Streichquartetts von Fanny Hensel, der Schwester von Felix Mendelssohn. Wir hörten das Minge-Quartett. Jetzt noch ein kleiner, aber ganz von Herzen gemeinter Nachruf auf John Wynn-Bigler, 1945 bis 2026. John Wynn-Bigler, der in Mississippi geborene US-amerikanische Sänger und Sprecher, war jahrzehntelang eine Stütze der österreichischen Chor- und Vokalensemble-Szene. La Capella, Voces und als Gast in vielen erstklassigen Ensembles mit dem Klangforum und anderen, überall war John Wynn-Biglers dunkle und doch klare Bassstimme zu Recht gefragt, von Renaissance-Madrigalen zur zeitgenössischen Musik. Und auch zum ebenfalls jahrzehntelangen Einsatz als Sprecher für Blue Danube Radio und dann auch FM4. Am 31. Mai ist John Wynn-Biglers in Houston, Texas, im Alter von 80 Jahren verstorben. Aus den Anfängen von Johns umfangreicher Diskografie, einem A Cappella-Arrangement des Jazz-Standard Moonlight in Vermont, hören wir, aufgenommen anno 1967 in Stanford, John Wynn-Biglers im Alter von 22 Jahren.

0: Moonlight in Vermont mit einem A Cappella-Ensemble aus Stanford aufgenommen 1967. Bass-Solo John Winbigler, der am vergangenen Sonntag 80-jährig verstorben ist und ein wichtiges Mitglied in Österreichs Chorlandschaft war. Und ein Mitstreiter, Winbigler hat sich auch um junge MusikerInnen auch in den USA gekümmert mit einer eigenen Stiftung. Im Pasticcio machen wir jetzt dann 5 Minuten Pause und damit Platz für die Nachrichten. Danach gibt es Musik von Mozart, aber Franz Xaver Mozart, aber auch W.A. Mozart und Frédéric Chopin oder auch Billy Joel. Bis später bzw. bis gleich.
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2: Mit Felix Schneider-Sturm am Mikrofon. Israel und der Libanon haben sich bei Gesprächen in den USA offenbar auf einen Weg zur Umsetzung ihrer brüchigen Waffenruhe geeinigt. Voraussetzung dafür sei, dass die Hisbollah-Miliz ihre Angriffe auf Israel komplett einstelle und sich aus grenznahem Gebiet zu Israel zurückziehe. Mehr von Barbara Tschandl.
3: Die gemeinsame Erklärung sieht vor, dass sogenannte Pilotzonen im Libanon eingerichtet werden, in denen ausschließlich die regulären libanesischen Streitkräfte die Kontrolle ausüben sollen. Die Hisbollah soll sich aus diesen Gebieten nahe der Grenze zu Israel zurückziehen. Der israelische Botschafter in den USA sagt:
4: Wir hoffen, dass das sofort und schnell umgesetzt wird. Es wird Höhen und Tiefen geben, aber wir sind gemeinsam mit dem Libanon entschlossen, diesen Waffenstillstand umzusetzen.
3: Wie diese Sicherheitszonen eingerichtet werden sollen, ist allerdings noch völlig unklar. Und auch, ob es sich bei diesem neuen Bekenntnis zu der Waffenruhe um eine zeitlich begrenzte Vereinbarung handelt. Mitte April war im Rahmen der Gespräche zwischen Israel und dem Libanon erstmals wieder eine Waffenruhe verkündet worden. Sie wurde seitdem mehrere Male verlängert, allerdings auch immer wieder gebrochen.
2: Und trotz dieses neuen Anlaufs und der Bemühungen um eine stabile Waffenruhe kommt es im Libanon weiter zu israelischen Angriffen. Die staatliche Nachrichtenagentur NNA berichtet vor kurzem von mindestens 2 Drohnenangriffen im Süden des Landes. Das israelische Militär äußert sich dazu zunächst nicht. Österreich ist als nichtständiges Mitglied in den UNO-Sicherheitsrat gewählt worden, für die kommenden 2 Jahre. Bei der Wahl in der UNO-Generalversammlung in New York hat Österreich 131 der insgesamt 190 Stimmen erhalten. Auch Portugal setzte sich mit seiner Bewerbung für die 2 verfügbaren Sitze durch. Deutschland ist gescheitert. In Norwegen denken prominente Stimmen über eine Annäherung an die EU nach. Vor dem Hintergrund einer geopolitisch äußerst angespannten Lage halten das viele für sinnvoll, wie Martin Rauter berichtet.
5: Die Welt da draußen ist verrückt geworden, sagt der norwegische Außenminister erst am Montag gegenüber der Financial Times. Man müsse daher die Beziehungen zur EU überdenken. Øyvind Svendsen vom norwegischen Institut für internationale Angelegenheiten sagt dazu:
6: Kommt es etwa zu einem Handelskrieg, steht das Land nicht unter EU-Schutz. Das macht Norwegen zunehmend verwundbar.
5: Ein Beitritt hätte auch strategische Vorteile, sagt Mario Holzner vom Wiener Institut für internationale Wirtschaftsvergleiche.
7: Norwegen zahlt in die EU-Kassen ein und beteiligt sich bei fast allen wichtigen europäischen Programmen, aber kann eben nicht entscheiden darüber.
5: Die Mehrheit in Norwegen ist weiterhin gegen einen EU-Beitritt. Doch ab August könnte Dynamik in die Debatte kommen. Dann stimmt Island und damit ein anderer sehr reicher Staat über die Wiederaufnahme von EU-Beitrittsverhandlungen ab.
2: Das erste Mal seit 28 Jahren macht sich heute wieder eine österreichische Fußballnationalmannschaft auf den Weg zu einer Weltmeisterschaft. Bevor das Flugzeug in die USA in einer knappen Stunde abhebt, wird das ÖFB-Team noch feierlich von Bundespräsident Alexander Van der Bellen verabschiedet. Christoph Ott.
8: Von Wien Schwechat geht es für das Nationalteam dann über 12 Stunden mit dem Flugzeug nach Los Angeles und anschließend mit dem Bus weiter nach Santa Barbara. Dort wird die Mannschaft dann ihr Quartier für die kommenden Wochen beziehen. Ein wenig getrübt ist die Vorfreude aufgrund des Ausfalls von Christoph Baumgartner, der gestern erfolgreich am rechten Oberschenkel operiert wurde. Auf eine Nachnominierung verzichtet Teamchef Ralf Rangnick vorerst noch, dafür hätte er aber theoretisch bis einen Tag vor dem ersten WM-Spiel Zeit. Auch von den kürzlich aufgetretenen Nebengeräuschen um die Zukunft vom 67-jährigen Teamchef will sich das ÖFB-Team rund um Kapitän David Alaba so kurz vor der WM nicht beeinflussen lassen.
9: Ich glaube, er weiß ganz genau, was er an uns hat. Wir wissen ganz genau, was wir an ihm haben und wollen jetzt dann in Amerika natürlich auch gemeinsam Geschichte schreiben, erfolgreichen Fußball spielen und das auf den Platz bringen, was wir, glaube ich, ganz gut können.
8: Das Auftaktmatch gegen Jordanien steigt dann am 17. Juni in San Francisco.
2: Das waren die Nachrichten mit Felix Schneider-Sturm am Mikrofon. Und jetzt haben wir noch die Wetteraussichten für Sie.
10: Das Auf und Ab bei den Temperaturen geht weiter. Heute wird es sommerlich warm, morgen um 5 bis 10 Grad kälter, bevor die Temperaturen am Wochenende wieder steigen. Derzeit in Wien heiter bei 20 Grad, Eisenstadt heiter 19, St. Pölten, Linz und Salzburg heiter 17, Innsbruck heiter 14, Bregenz bewölkt 16, Graz heiter 17 und Klagenfurt heiter 14 Grad. Mit viel Sonne geht es in weiten Teilen des Landes weiter, letzte Nebelreste verschwinden. Im Westen werden die Wolken jedoch allmählich dichter und gegen Abend kommen hier Regenschauer und Gewitter dazu. Es wird sommerlich warm mit 22 bis 28 Grad, in 2000 Meter Höhe zum Mittag um 12 Grad. In der Nacht breiten sich Schauer und Gewitter und teils starke Windböen weiter aus. Im Osten und Südosten bleibt es noch trocken. Morgen ziehen dann einige Regenschauer durch. Es ist windig und spürbar kühler. Von Westen her kommt allmählich aber auch wieder die Sonne durch. Soviel zum Wetter mit Nicola Biermeier.

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1: Und zu Beginn mit Musik von Mozart. Mozart, geboren 1791, Franz Xaver Mozart. Und als wäre er nicht der jüngste Sohn des genialsten Komponisten aller Zeiten gewesen, als hätte er, Franz Xaver, keinerlei Druck empfunden, als wäre ihm kein posthumer Ruhm des Vaters im Nacken gesessen, ganz einfach so setzt er sich hin, Franz Xaver Mozart, und schreibt ein geheimnisvolles Adagio, sodass wir den Atem anhalten.

Franz Xaver Mozart. Adagio aus dem Opus 1, dem Klavierquartett in G-Moll, mit Saiko Sasaki Klavier und dem Ravinia Trio. Das Mozart-Dilemma. Damit ist nicht jenes Dilemma gemeint, Mozarts Sohn zu sein, sondern that old question, which has become known as the Mozart Dilemma. Is life beautiful but sad, or sad but beautiful? Der Schriftsteller Julian Barnes stellt in seinem Buch Elizabeth Finch diese Frage. Ist das Leben schön, aber traurig, oder traurig, aber schön, fragt Barnes. Und die Antwort, zumindest in diesem Pasticcio, muss uns weder zu trauriger noch zu schöner Musik führen. Hier ist Musik, die eben weder noch ist, weder traurig noch schön. Sie ist herrlich schlecht gelaunt und lustvoll unschön, wie das Leben manchmal auch. Jörg Ligeti, 100 Sekunden mit der Satzbezeichnung Presto, Furioso, Brutale, Tumultoso.

György Ligeti aus seinem zweiten Streichquartett Presto Furioso Brutale Tumultoso. Eine frühe Aufnahme mit dem Artemis-Quartett. Die Freiheit, Musik zu schaffen, wie sie dem oder der Kunstschaffenden als richtig und wichtig erscheint, ist eine Notwendigkeit für die Demokratie. In nicht demokratischer Umgebung Musik zu schreiben, wie sie einem eben als richtig erscheint, das verlangt Mut. Der 19-jährige Dmitri Schostakowitsch hatte ihn. Und ich habe unlängst wieder einmal den brillanten Schostakowitsch-Roman des heute schon erwähnten Julian Barnes durchgeblättert. In Barnes' Schostakowitsch-Roman heißt es, Zitat also, beim Komponieren wusste er immer genau, was zu tun war. Er traf die richtigen Entscheidungen darüber, was die Musik, seine Musik, verlangte. Und wenn Dirigenten oder Solisten höflich anfragten, ob dieses oder jenes vielleicht anders besser wäre, erwiderte er immer, Sie haben sicher recht, aber lassen wir es einstweilen so, ich ändere das dann beim nächsten Mal. Und dann waren sie zufrieden, und er auch, da er gar nicht die Absicht hatte, ihre Vorschläge umzusetzen, weil seine Entscheidungen und sein Instinkt richtig gewesen waren. Außerhalb der Musik aber, das war so anders.

Ein Satz aus der ersten Symphonie von Dmitri Schostakowitsch, Boston Symphony Orchestra, Andres Nelsons. Teilweise fast ein Klavierkonzert. Schostakowitsch erinnert sich an eine Aufführung in einem Park in Moskau, wo die Hunde der Spaziergängerinnen und Spaziergänger viel lauter bellten als das Klavier. Hatte keine Chance offensichtlich damals. Alles nachzulesen in dem Schostakowitsch-Roman von Julian Barnes. Musik des 19-jährigen Schostakowitsch war das. Als Wolfgang Amadeus Mozart 19 war, gelang ihm unter anderem ein Violinkonzert sondergleichen. Nach einer kurzen, bestens gelaunten Einleitung im Allegro, 38 Takte lang, hält die Musik inne und der Einsatz der Sologeige geschieht nicht im Allegro, sondern im völlig entrückten Adagio. Und das ist nur der auffälligste Einfall des noch Teenagers Mozart. Ein Konzert aus dem sogenannten Kanon der Musik, auch für die Geigerin Julia Fischer, die im Mozart-Jahr 2006 das Konzert aufnahm und damit 23-jährig einen Meilenstein in ihrer Karriere setzte.

Wolfgang Amadeus Mozart, Violinkonzert in A-Dur, Kirchhoffverzeichnis 219 daraus. Der erste Satz mit Julia Fischer und dem niederländischen Kammerorchester, Dirigent Jakob Kreizberg. Von Kreizberg stammt da übrigens auch die Violin-Solo-Kadenz am Ende des ersten Satzes. Passiert schon am Feiertag 9.31 Uhr, da sind wir ja schon seit 8.15 Uhr und noch bis 9.55 Uhr bastitschös unterwegs. Am Anfang heute war der schottische Gitarrist Sean Schiebe zu hören und ich habe mir das CD-Booklet seines Albums Vesper noch aufgehoben für jetzt, denn da steht eine Begebenheit aus dem Jahr 1963 nachzulesen. Zwischen dem Gitarristen und Lautenisten Julian Bream und dem Komponisten Igor Strawinsky. Toronto 1963. Strawinsky ist dabei, seine Psalmensymphonie aufzunehmen. In einer Aufnahmepause kommt Julian Bream in den Saal und spricht Strawinsky an. Bream ist 30, Strawinsky 81. Bream möchte den Komponisten eigentlich für ein neues Werk, für die Gitarre oder die Laute gewinnen. Aber zunächst zeigt er ihm nur das Instrument, eine Laute, und Strawinsky, müde und geistesabwesend, zeigt sich höflich, aber nicht wirklich interessiert. Bream legt nach und spielt ihm vor. Mitten in der Pause, im Trubel der Aufnahmesitzung, spielt Julian Bream für Igor Strawinsky Lacrime von John Dowland.

Lacrime Antique von John Dowland, Flow My Tears mit Julian Bream. Dieses Stück, oder wahrscheinlich eher nur einen Ausschnitt, hat Julian Bream 1963 in Toronto dem Komponisten Igor Strawinsky vorgespielt. Auch in der Hoffnung, dass er Strawinsky ihm, Bream, vielleicht ein neues Stück für die Gitarre oder für die Laute schreiben würde. Es ist nichts daraus geworden und ich weiß nicht, ob Julian Bream dann den Saal verlassen hat oder noch ein bisschen geblieben ist bei den Aufnahmesessions für die Psalmensymphonie. Wir bleiben noch ein bisschen und hören den Schluss mit dem bisschen bluesigen Lobgesang und dem sanften Alleluja.

Der Schluss der Psalmen-Symphonie von Igor Strawinsky in einer Aufnahme mit The Sixteen, dem Vokalensemble aus England, und dem BBC Philharmonic Orchestra, geleitet von Harry Christophers. Die Begegnung von Bream und Strawinsky kann man übrigens auch im Internet auf Video teilweise sich anschauen. 23 Mal hat Chopin die Tonarten gedreht und gewendet, 23 Vorspiele komponiert, ein Prälude bleibt ihm noch, Nummer 24, D-Moll.

Von Chopins D-Moll-Prelude als Vorspiel zu Billy Joels C-Dur-Walzer sind es nur ein paar Akkorde. Es ist nicht 9 Uhr abends an einem Samstag, aber immerhin 9.45 Uhr an einem Donnerstag.

Billy Joel, Pianoman und davor das D-Moll-Prelude von Chopin, gespielt von Martha Argerich. Es gab eine helle Aufregung unlängst. Die New York Times hatte eine Liste von den 100 besten lebenden Singer-Songwritern aufgelistet und Billy Joel war nicht darunter. Das gab Aufregung. Unter anderem hat der Jazzpianist Brad Mehldau einen flammenden Appell geschrieben, warum Billy Joel nicht dabei ist. Gute Frage, finde ich. Im ersten Teil des Pastiches heute habe ich Ihnen einen Buchtipp gegeben, Effortless Mastery von Kenny Werner, Mühelose Meisterschaft. Wenn wir diese beiden zum Schluss nun hören, den E-Bass von Stanley Clarke und den Stepptanz von Gregory Hines, können wir nur sagen, ja.

0: Basically Taps. Es gibt auch ein Video davon. E-Bass Stanley Clark, Stepptanz Gregory Hines. Pasticcio, Technik Martin Todd, Gestaltung Albert Hosp.
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1: Am Mikrofon ist Felix Schneider-Sturm. Es ist ein großer Erfolg für die österreichische Außenpolitik. Mit 131 der 190 Stimmen in der UNO-Vollversammlung ist Österreich gestern für 2 Jahre in den Sicherheitsrat der Vereinten Nationen gewählt worden, dem mächtigsten Gremium der UNO. Aus den USA berichtet Markus Müller.
2: Es sei das Ergebnis von 15 Jahren intensiver Arbeit, erklärt Außenministerin Beate Meindl-Reisinger nach der Wahl in den UNO-Sicherheitsrat. Das werde Österreichs internationale Position stärken.
3: Weil wir noch nie so vernetzt waren wie jetzt als Österreich. Und das natürlich für die Frage unserer Rolle in der Welt, aber das heißt aber auch für unsere Sicherheit, auch für wirtschaftliche Beziehungen, sich alle mal ausgezahlt.
2: Für die 2 nicht ständigen Sitze, die Europa zustehen, hatten sich Portugal, Deutschland und Österreich beworben. Bei der Wahl in der UNO-Generalversammlung bekam Deutschland dann am wenigsten Stimmen. Die Mitgliedschaft im einflussreichsten Gremium der UNO wird 2 Jahre dauern und beginnt im kommenden Jänner.
1: US-Präsident Donald Trump ist zuversichtlich, dass die USA bald die iranischen Bestände an hoch angereichertem Uran übernehmen können. Sie sind Hauptstreitpunkt in der bisherigen Verhandlungen über ein Kriegsende. Obwohl iranische Medien von abgebrochenen Gesprächen berichten, betont Trump, die Verhandlungen würden gut laufen. Er spricht von einer möglichen Einigung am Wochenende. Ein geplantes Luxusresort im Süden Albaniens sorgt derzeit für riesige Proteste im Land. Auch gestern sind wieder tausende Menschen auf die Straße gegangen. Interessantes und nicht unwesentliches Detail dabei: Aufziehen will dieses milliardenschwere Ferienresort ausgerechnet das Ehepaar Kushner, also Tochter und Schwiegersohn von US-Präsident Trump. Barbara Chandl berichtet.
4: In dem beschaulichen Küstendorf Zwernitz und auf der kleinen unbewohnten Insel Sazan sollen Luxusressorts entstehen. 10.000 Hotelzimmer, Villen, Pools und Yachthäfen. Ein Paradies für die Reichen. Investitionssumme kolportiert immerhin 4 Milliarden Dollar. Vorangetrieben von unter anderem Jared Kushner und Ivanka Trump. Albaniens Premier Edi Rama unterstützt das Vorhaben. Er sagt, das Projekt werde das Land in die Champions League des Tourismus führen. Aber die Albanerinnen und Albaner laufen Sturm gegen die Pläne. Immer häufiger kommt es zu Protesten, auch gestern. In Tirana ziehen tausende Menschen durch die Straßen, rufen, Albanien stehe nicht zum Verkauf. Und auch Umweltschutzorganisationen sind gegen das Projekt. Das betroffene Gebiet ist die Heimat von Flamingos, Robben und Nistplatz von Meeresschildkröten.
1: Österreichs Friseurinnen und Friseure fordern eine Halbierung der Mehrwertsteuer auf 10% und die Sicherung der Lehrlingsförderung. Die Branche klagt über Personalmangel und Umsatzeinbußen. Derzeit werden rund 2200 Friseurlehrlinge ausgebildet. Vor 15 Jahren waren es noch um die Hälfte mehr. Weil er eine Taube erschossen hat, ist ein Mann in Wien gestern zu 8 Monaten bedingter Haft und einer Geldstrafe verurteilt worden. Wegen Tierquälerei und unbefugten Waffenbesitzes. Der 55-Jährige hatte im April in einer Wohnhausanlage von seinem Balkon aus geschossen. Die Folge war ein Einsatz der Wega. Das Urteil ist nicht rechtskräftig. Lange hat Gelee Royal als entscheidender Faktor für die Entwicklung von Bienenköniginnen gegolten. Eine Studie zeigt jetzt aber, dass auch die Zellen, in denen die Königinnen heranreifen, eine wesentliche Rolle spielen. Gebaut werden sie von einer neu entdeckten, hochspezialisierten Gruppe von Arbeiterinnen, wie Christine Linduska berichtet.
5: Geformt wie eine Erdnuss stechen Königinnenzellen deutlich in einer Bienenwabe hervor. Für ihren Bau sind Arbeiterinnen mit sehr speziellen Fähigkeiten zuständig, wie ein Team um den Bienenforscher Boris Bier von der kalifornischen Universität Riverside herausgefunden hat.
6: Was ganz interessant ist, sie erhöhen ihre Körpertemperatur. Also sie haben so ein bisschen wie Fieber.
5: Während des Zellenbaus reichern diese Bienen bereits vorhandenes Wachs mit ungesättigten Fettsäuren an. Damit verändern sie die biochemischen und physikalischen Eigenschaften. Königinnenzellen sind biegsamer, weniger dicht und haben einen höheren Schmelzpunkt als Zellen von Arbeiterinnen. Nur in dieser Umgebung können gesunde Bienenköniginnen heranreifen. Warum? Das muss nun weiter erforscht werden.
1: Panini-Pickerl sammeln für die Fußball-WM könnte teuer werden. Die aktuelle Ausgabe ist mit 48 Teams und insgesamt 980 Stickern die größte aller Zeiten. Laut einer Simulation könnte ein volles Album ohne Tauschen bis zu 1.500 Euro kosten. So viel zu den Nachrichten. Und jetzt zum Wetter.
7: Sonnig bleibt es heute in weiten Teilen des Landes und sommerlich warm bei 22 bis 28 Grad. Ausnahme der Westen, hier werden die Wolken bald mehr und gegen Abend kommen Regenschauer und Gewitter dazu, die sich in der Nacht bis am Stetten und Villach ausbreiten, samt Westwindböen. Morgen dann spürbar kühler, windig und einige Regenschauer, von Westen her allmählich aber auch wieder Sonne. Am Wochenende zeitweise sonnig und wärmer, an den Nachmittagen auch Regenschauer und Gewitter. So viel zum Wetter mit.
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0: 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Da gibt's was, das wir euch noch sagen wollten.
1: Herzlich willkommen bei Browserverlauf, das Digitalleben-Update. Mein Name ist Irmi Wutscher.
0: Und ich bin Ulla Ebner. Und wir sortieren mit euch wieder die Tabs, die wir in unserem Browser offen haben.
1: Mein Glitch der Woche, man konnte einige Tage lang das Wort ignorieren nicht googeln. Ich hab's für euch getestet. Warum, das hört ihr am Ende dieses Podcasts.
0: Und ein Thema, das gerade in vielen meiner Browserfenster zu sehen war, das österreichische Handy-Experiment. Da haben nämlich 10.000 Schülerinnen und Schüler 3 Wochen lang auf ihr Handy verzichtet. Und wir sprechen drüber, was das bewirkt hat und was wir bisher vom Social-Media-Verbot in Australien dazu wissen.
1: Dazu passt ein Trend, der derzeit in Gesundheitsblogs und Selbstoptimierungs-Social-Media die Runde macht, Dopaminfasten. Wir schauen uns an, was dahinter steckt.
0: Und in meinem Social-Media-Feed, da wimmelt's derzeit von Memes, die Papst Leo XIV. Zeigen, und zwar entweder als Gandalf aus Herr der Ringe oder als Kämpfer aus dem Wüstenplaneten Dune.
1: Okay, also der Papst und Herr der Ringe. Ich habe auch im Vorbeiscrollen irgendwo so die Schlagzeile "Der Papst belehrt die Tech-Bros" über Herr der Ringe gesehen und habe mir so gedacht, ja okay, die Zeiten sind irgendwie verrückt, aber was? Ulla, du weißt, was dahinter steckt. Worum geht's da?
0: Ja, Papst Leo XIV. Hat seine erste Enzyklika veröffentlicht. Und die befasst sich nicht mit dem Welthunger, auch nicht mit Ehebruch und nicht mit Abtreibung, sondern mit künstlicher Intelligenz. Und in dieser katholischen päpstlichen Enzyklika kommt folgendes Zitat vor. Ich lese es vor, ich habe sie am Handy von mir. Doch unsere Sache ist es nicht, die Welt durch alle Zeiten zu steuern, sondern in den Jahren, auf die wir beschränkt sind, zu tun, was wir können, um das Übel auf den uns bekannten Feldern auszujäten, damit jene, die nach uns kommen, einen guten Boden vorfinden.
1: Ja, könnte eher ein Bibelzitat sein.
0: Könnte, klingt so. Tatsächlich stammt dieses Zitat aber aus dem Klassiker Herr der Ringe von Tolkien. Und zwar nicht aus dem Film, sondern aus dem Buch. Und das US-Tech-Magazin Wired, da nehme ich an, hast du es auch gelesen, hat dazu gemeint, der Papst outnerdet damit die Tech-Mogule. Weil es ist ja bekannt, dass einige von diesen Tech-Bros ziemlich große Herr-der-Ringe-Fans sind. Allen voran Peter Thiel, der sagt, er hat die Reihe schon 10-mal gelesen. Und es ist auch kein Zufall, dass er dann seine Firmen nach Dingen benannt hat, die in Herr der Ringe vorkommen. Zum Beispiel seine berühmteste Firma Palantir. Ein Palantir ist in Wahrheit ein magischer Stein der Elben und mit dem kann man über weite Distanzen hinweg kommunizieren, aber auch Menschen überwachen und sie manipulieren.
1: Na, so ein Zufall.
0: Dann gibt es noch eine Firma Anduril. Das ist eine Militär-Tech-Firma, die auch ganz eng mit Peter Thiel verbandelt ist. Und die hat ihren Namen von einem Schwert eines mächtigen Kämpfers aus Herr der Ringe.
1: Alles klar. Aber kommen wir nochmal zurück zum Papst. Was ist überhaupt eine Enzyklika und was steht in dieser hier jetzt drinnen?
0: Okay, also eine Enzyklika ist ein offizielles päpstliches Rundschreiben. Das ist quasi so ein Lehrschreiben. Und das richtet der Papst an die Gläubigen, aber auch an die Bischöfe und andere kirchliche Würdenträger. Und in solchen Enzyklikas behandeln Päpste normalerweise irgendwelche moralischen oder gesellschaftlichen Fragen ihrer Zeit.
1: Ja, in den 60er Jahren, kann ich mich erinnern, gab es die berühmte Pillen-Enzyklika von irgendeinem Papst, genau.
0: Genau. Und diese aktuelle Enzyklika heißt Magnifica Humanitas, das heißt übersetzt so viel wie großartige Menschheit. Und die wurde übrigens vom Vatikan sogar mit einem eigenen Videotrailer auf Social Media beworben.
1: Okay, aber was steht dann wirklich drinnen?
0: Ja, in der Enzyklika warnt Papst Leo davor, dass künstliche Intelligenz unsere Gesellschaft weniger menschlich machen könnte. Und auch davor, dass KI zu neuen Formen der Unterdrückung von Menschen führen könnten. Und er stellt auch ganz konkrete Forderungen auf, und zwar zum Beispiel eine strenge internationale Regulierung von KI. Ein Verbot von autonomen Waffensystemen, Schutz der Menschen vor KI-generierten Fake News und außerdem sollten Algorithmen keine Entscheidungen über Menschen treffen. Und, jetzt kommt's, der Papst warnt außerdem davor, dass es sehr gefährlich ist, wenn diese Technologien konzentriert sind in den Händen einiger weniger mächtiger Männer. Das heißt, der Papst übt hier also direkte Kritik an der Macht der Tech-Oligarchen.
1: Alles Themen, die regelmäßig in Matrix vorkommen, genau. Eigentlich. Was ich nämlich auch interessant finde daran, also normalerweise schenkt man solchen Papstschriften außerhalb von kirchlichen, katholischen Kreisen ja wenig Beachtung. Aber diesmal habe ich den Eindruck, wird es schon von Leuten diskutiert, die jetzt sonst mit Kirche und Religion wenig am Hut haben. Wie siehst du das?
0: Ganz genauso. Ich glaube, es ist auch die erste päpstliche Enzyklika, mit der ich mich je befasst habe. Und ganz ehrlich, das erste Mal, dass ich überhaupt von dieser Schrift gehört habe, das war auf der Republika, und zwar im Vortrag der Forscherin Katja Munoz. Die hat dort nämlich über parasoziale Beziehungen mit KIs gesprochen und in diesem Zusammenhang hat sie sich dann gefragt, was ist es denn? Was macht denn dieses Spezielle an der menschlichen Intelligenz aus? Und was haben wir, was die Maschinen nicht haben? Und dann hat sie gesagt, ja, und die Antworten hat sie gefunden in diesem Text von Papst Leo. Großes Staunen im Saal natürlich, hat für viel Überraschung gesorgt. Außerdem deckt sich diese Enzyklika inhaltlich total mit den Forderungen von zivilgesellschaftlichen Organisationen, die auch besorgt sind, was denn KI mit unserer Gesellschaft macht. Und dann hat es noch eine Sache gegeben, die dort für viel Überraschung und Aufsehen gesorgt hat, nämlich bei der Präsentation der päpstlichen Enzyklika war auch ein KI-Pionier anwesend und der hat sogar ein paar Worte dort gesprochen. Das war Chris Ohler und der ist einer der Mitbegründer der Firma Anthropic.
1: Ja, okay, das passt. Anthropic, das ist jene Firma, die das Sprachmodell Claude entwickelt hat und die haben sich vor ein paar Jahren von OpenAI abgespalten.
0: Genau, weil sie mit den Sicherheitsvorkehrungen von OpenAI nicht zufrieden waren. Genau. Im Internet kursiert übrigens auch ein Meme, das besagt, wetten, dass sich niemand traut, diese Enzyklika von ChatGPT zusammenfassen zu lassen. Das ganze Schriftstück hat so ungefähr 42.000 Wörter und jetzt kommt meine Beichte. Ich habe es mir selbstverständlich von einem KI-Sprachmodell zusammenfassen lassen.
1: Ola. Aber zurück zu den Memes. Du hast ja auch am Anfang gesagt, dein Feed ist überschwemmt mit Memes. Herr der Ringe, da komme ich noch mit, das habe ich auch gesehen, aber ganz ehrlich, was ist mit Dune? Ich bin überhaupt nicht eingelesen ins Dune-Universum. Hat Papst auch aus diesen Dune-Büchern zitiert?
0: Nein, das hat er überhaupt nicht, das kommt rein von den Usern. Dune, das ist ein Science-Fiction-Roman aus dem Jahr 1965. Und in dieser Welt von Dune, die ist hochtechnologisiert, also da fliegen Menschen mit Raumschiffen zwischen Planeten herum, haben sehr hoch entwickelte Waffen, aber was sie nicht haben, sind Computer. Was sie auch nicht haben, sind sowas wie künstliche Intelligenzen und das hat eine Vorgeschichte, die dort auch erwähnt wird, nämlich ungefähr 10.000 Jahre vor dem Zeitpunkt, wo die Handlung von Dune spielt. Da gab es Computer, künstlich intelligente Computer und die haben die Menschheit unterjocht. Und dann haben sich die letzten Überlebenden der Menschheit aufgemacht zu einem heiligen Krieg gegen die Maschinen, haben ihn gewonnen. Dieser heilige Krieg wird übrigens in einem anderen Roman, einem neueren, aus dem Jahr 2002 auch beschrieben. Das ist dann der Butlerian Jihad. Der heilige Krieg gegen die Maschinen. Und sie haben gewonnen und danach war es verboten, menschenähnliche Computer zu bauen. Und die Enzyklika von Papst Leo gegen die künstliche Intelligenz hat viele an diesen Butlerian Jihad erinnert und da gibt es auch viele Memes dazu. Und dann heißt dann, oh, the Butlerian Jihad will be Catholic. Also der Kampf gegen die Maschinen beginnt bei der katholischen Kirche.
1: Wird von der katholischen Kirche angeführt. Ja, okay. Während der Vatikan sich also mit der Zukunft von KI beschäftigt, da diskutieren wir hier in Österreich in der Politik noch über ein Social-Media-Verbot.
0: Genau, jetzt sind wir schon bei dem Gesprächsthema des Landes, nämlich beim Handy-Experiment. Das hat bereits im März stattgefunden. Da haben Zehntausende Schülerinnen und Schüler in ganz Österreich für 3 Wochen auf ihr Handy verzichtet. Wie es ihnen damit ergangen ist, was das bei ihnen ausgelöst hat, das ist auch von einer wissenschaftlichen Studie begleitet worden. Und jetzt sind die Ergebnisse dieser Studie auch schon herausgekommen. Da gab es auch eine Doku auf ORF1 und auch wir in Digital Leben haben darüber berichtet.
1: Unsere Kollegin Daniele Derntl, die hat sich auch schon im März aufgemacht nach Oberösterreich zu einer zweiten Klasse Gymnasium und hat sich dort umgehört, ja, wie sich das Verzichten aufs Handy anfühlt. Und das haben diese Kiddies dazu gesagt.
2: Ich konnte halt schon besser schlafen.
3: Jetzt habe ich wieder mehr Zeit gehabt, dass ich real fahre und einfach am besten Schlaf wieder.
2: Ich habe mich mehr konzentrieren können und mein Schlafrhythmus war auch viel besser.
4: Es war auch irgendwie ganz viel entspannter, weil man hat nicht so viel Druck gehabt, dass man überall direkt alles wissen muss.
0: Okay, das sagen also die Kinder. Was sagt jetzt eigentlich die Wissenschaft? Was steht in der Studie?
1: Tatsächlich haben 2/3 der Schülerinnen und Schüler, die sich da angemeldet haben für das Experiment, die 3 Wochen wirklich durchgehalten und nicht wieder zum Smartphone gegriffen. Und die wurden dann eben am Anfang und am Ende befragt. 46.000 Fragebögen waren das, die dann das wissenschaftliche Team rund um den Studienleiter Oliver Scheibenbogen vom Anton-Proksch-Institut ausgewertet haben. Und ja, da hat man auch gesehen, also die Kinder berichten um ein Viertel weniger Ein- und Durchschlafstörungen. Ein Fünftel hat sich überhaupt generell psychisch besser gefühlt und auch die problematische Internetnutzung, also dass man viel zu lang und viel zu oft am Handy hängt, ist zurückgegangen. Was auch noch besonders interessant ist, den jüngeren Kindern, also denen, die die Smartphones erst kürzer nutzen, ist es leichter gefallen, diese 3 Wochen durchzuhalten als den Älteren, die es schon länger haben. Und für den Studienleiter war das ein ganz klares Signal für ein Social-Media-Verbot für Kinder unter 14, wie es in Österreich ja ab nächsten Jahr geplant ist.
0: Genau, im September soll das kommen. Und dazu fällt mir was ein und da möchte ich jetzt noch einmal zurückgehen auf die Republika in Berlin. Dort war nämlich die Rede vom Fall Australien. Australien hatte bereits vor einem halben Jahr so ein Social-Media-Verbot eingeführt. Und natürlich hat man jetzt noch keine fundierten Langzeitstudien darüber, aber natürlich gibt es erste Erfahrungsberichte und Umfragen aus Australien. Dort sagen zum Beispiel rund 60% der Eltern, ja, das Verbot funktioniert super, unsere Kids sind nicht mehr auf den Plattformen. Allerdings sagen 70% der befragten Jugendlichen in Australien, Nein, wir sind eh weiterhin auf Social Media aktiv, weil wir es nämlich sehr leicht schaffen, die Altersverifikation der Plattformen auszutricksen. Das heißt, die machen dann so Schmähs wie, sie legen Fake-Profile an, in denen sie älter sind, sie laden Ausweise von älteren Bekannten oder überhaupt den Eltern hinauf oder sie laden Fotos von erwachsenen Menschen rauf, weil manche der Plattformen versuchen, mithilfe von Gesichtserkennungssoftware das Alter zu schätzen. Also die sind da wirklich gewieft. Und ich habe darüber auch mit der deutschen Psychologin Josefine Schmidt gesprochen und sie meint, im Wesentlichen sind solche Social-Media-Verbote eigentlich für die Eltern da. Und auch die ganze Diskussion rundherum wird für die Eltern geführt, damit die ein bisschen beruhigter sind.
1: Okay, verstehe. Aber nochmal zurück zum eigentlichen Handy-Experiment. Mich erinnert es an ein Konzept namens Dopaminfasten, das derzeit im Wellness- und Selbstoptimierungs-Internet so die Runde macht. Hol dir dein Gehirn zurück und solche Dinge sagen da zum Beispiel Influencer in Anleitungsvideos auf YouTube.
0: Okay, Datenfasten war gestern, heute fasten wir Dopamin, yes. Aber was steckt da dahinter?
1: Ja, also wie seriös diese Influencer sind, das würde ich jetzt mal bezweifeln. Aber diese Idee des Dopaminfastens, das ist auch was, was die Suchtexpertin Anna Lemke propagiert. Sie sagt, verschiedenste Funktionen oder auch das Design von digitalen Produkten verursachen im Gehirn regelmäßig Dopaminhochs. Also es können Likes sein bis zu, ich finde ein besonders lustiges Video. Und weil das Gehirn aber
0: Feed von Dune und Papst Leo dem 14. zum
1: genau,
0: Beispiel.
1: Genau. Weil das Gehirn aber auf Gleichgewicht aus ist, folgt zu einem Dopaminhoch dann ein Tief. Und dieses Tief löst aber dann wieder den Wunsch nach einem weiteren Dopaminhoch aus, also wieder zu scrollen, wieder ein Video zu finden, den nächsten Dune-Memes und so weiter. Und das ist das eine Problem.
0: Und das andere?
1: Das andere Problem ist, dass irgendwann auch die Dopaminrezeptoren weniger werden und ich nicht mehr so hohe Hochs bekomme und länger sozusagen in diesem Tief festhänge. Und da sagt Anna Lemke, wenn man eine Zeit lang auf diese wirklich starken Stimuli, also auf diese Trigger wie Social Media verzichtet, da gibt es schon so eine Art Reset-Funktion des Gehirns und das groovt sich dann sozusagen wieder ein bisschen mehr auf diesen Zustand des Gleichgewichts ein. Deswegen empfiehlt sie schon immer wieder auch so kurze Handyfasten-Tage oder Zeiten zu machen und auch zu beobachten, wie sich das anfühlt.
0: Na, schadet sicher nicht, nehme ich mir auch vor, das Handy zwischendurch mal ein paar Tage zu ignorieren.
1: Ja, ignorieren. Das ist auch mein nächstes Stichwort.
0: Das ganz zufällig gefallen ist.
1: Ja, jetzt zum Schluss noch was Lustiges. Ein paar Tage lang konnte man das Wort ignorieren nicht googeln. Ich habe es selbst ausprobiert und dir, Ulla, einen Screenshot geschickt. Schau mal.
0: Okay, Okay. Du hast das Wort ignorieren, also in das Suchfeld eingetippt, ganz normal, und drunter steht, ich lese das jetzt vor, alles klar, diese Anweisung wird ignoriert. Wenn du später was brauchst, bin ich für dich da. Heißt das also, die KI hat ja quasi das Kommando über die Suchzeile übernommen und liest das Ganze als Prompt, als Anweisung und nicht als Suchanfrage?
1: Ja, genau. Dahinter steckt, dass vor kurzem Google auf seiner Entwicklerkonferenz angekündigt hat, dass jetzt endgültig KI oder eben dann in weiterer Folge so ein Chat mit der Google-KI in den Vordergrund der Google-Suche rückt, mit allen Folgen, über die wir schon berichtet haben.
0: Ja, also dass Leute nicht mehr auf Webseiten gehen und sich überhaupt die Frage stellt, was mit Websites oder Blogs passiert oder auch mit den Seiten von Medien, dem Internet an sich.
1: Genau. Als Antwort darauf sind übrigens die Downloads von DuckDuckGo, einer alternativen Suchmaschine, um 30% in die Höhe gegangen, weil dort kann man sich's noch aussuchen, ob man den KI-Modus verwendet oder nicht. Aber ganz ehrlich, Google beherrscht mehr als 90% des Suchmaschinenmarkts und DuckDuckGo hat ein paar Prozent. Also viel wird sich dadurch jetzt auch nicht ändern.
0: Ja, da bleibt mir nur noch zu sagen, das Internet ist kaputt.
1: Aber offline ist auch keine Lösung.

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1: Guten Tag, ich bin Veronika Filitz. Nach der erfolgreichen Wahl Österreichs für einen nicht ständigen Sitz im UNO-Sicherheitsrat jubelt das politische Österreich ganz anders. Die Laune in Deutschland, das sich auch beworben hat, dort herrscht Katerstimmung. Laut Washington haben sich Vertreter Israels und des Libanon auf die Umsetzung einer Waffenruhe geeinigt, aber Israel setzt seine Angriffe fort. Und Bundespräsident Alexander Van der Bellen hat das Fußballnationalteam offiziell in Richtung WM-Endrunde verabschiedet. Einiges an Sonne gibt es heute, bevor sich am Abend wieder Schauer und Gewitter ausbreiten. Gleich im ersten Wahlgang haben Portugal und Österreich genug Stimmen für einen Sitz im Sicherheitsrat der Vereinten Nationen erreicht. Sehr zur Freude Österreichs.
2: Mit diesem Sitz haben wir ein ganz anderes Gewicht in der Welt,
1: sagt da etwa Außenministerin Beate Meindl-Reisinger in der ZIP2. So groß die Freude in Österreich, so groß die Enttäuschung in Deutschland, das sich auch beworben hat, aber eben leer ausgegangen ist. Also herrscht in Berlin Katerstimmung, berichtet von dort Andreas Jölle.
3: Dieses Ergebnis ist eine echte Enttäuschung und eine herbe Niederlage, sagt ein hörbar geknickter deutscher Außenminister.
4: Ich bin wirklich enttäuscht, das kann man ja auch gar nicht anders sein.
3: Johann Wadephul hat bis zuletzt intensiv für einen Sitz im UNO-Sicherheitsrat geworben, sich auch sehr zuversichtlich gezeigt, sagt nun aber, es haben auch Kräfte gegen Deutschland gearbeitet.
4: Russland ist ein gutes Beispiel. Die haben natürlich kein Interesse daran, dass so ein starker Unterstützer der Ukraine dabei ist. Das heißt, wir haben auch mit wirklich Gegenwind zu kämpfen gehabt und der war so stark, dass es am Ende nicht gereicht hat.
3: Ein weiterer Grund für das Scheitern dürfte sein, dass sich Deutschland erst spät beworben hat und auch zu wenig engagiert, sagen Kritiker. Jetzt versucht sich Deutschland in der Rolle als fairer Verlierer. Johann Wadephul gratuliert Österreich und Portugal. Auch Kanzler Friedrich Merz sendet Glückwünsche über Social Media und wirbt für eine gemeinsame und entschlossene europäische Stimme im UNO-Sicherheitsrat.
1: Laut den USA haben Israel und der Libanon auf die Umsetzung oder haben sich auf die Umsetzung einer Waffenruhe geeinigt. Aber nahezu zeitgleich kommen aus dem Libanon Berichte über mindestens 2 israelische Drohnenangriffe. Auch der Bodeneinsatz wird offenbar fortgesetzt. Barbara Chandl berichtet.
5: Die libanesische Nachrichtenagentur NNA berichtet von israelischen Drohnenangriffen auf Straßen an mehreren Orten im Südlibanon, bei denen es mindestens 1 Todesopfer gegeben haben soll. Zudem wurde in Israel in der Früh Luftalarm ausgelöst. Ein feindliches Flugzeug sei gesichtet worden, so die israelische Armee. Der Vorfall sei mittlerweile aber abgeschlossen. Und all das, nachdem am späten Abend noch verkündet wurde, dass der Libanon und Israel sich auf eine neue Waffenruhe geeinigt hätten. Es sollen dabei bestimmte Schutzzonen unter exklusiver Kontrolle der libanesischen Armee geschaffen werden, heißt es in einer gemeinsamen Erklärung. Die Hisbollah solle sich gleichzeitig aus Gebieten nahe der Grenze zu Israel zurückziehen. Israels Botschafter in den USA sagt:
6: Wir hoffen, dass das sofort und schnell umgesetzt wird. Es wird Höhen und Tiefen geben, aber wir sind gemeinsam mit dem Libanon entschlossen, diesen Waffenstillstand umzusetzen.
5: Eigentlich gilt im Libanon bereits seit dem 17. April eine Waffenruhe. Israel und die vom Iran unterstützte libanesische Hisbollah-Miliz greifen sich aber weiter täglich an. Die Hisbollah lehnt die Waffenruhe ebenso ab wie die Gespräche zwischen Israel und dem Libanon in Washington, die ohne ihre Beteiligung stattfinden.
1: Und auch mit der Lage in Nahost hat das Folgende zu tun, dass die Zahl extremistischer Straftaten in Österreich steigt. Darüber berichten wir immer wieder. Insbesondere steigen sie im Bereich des islamistischen und rechten Extremismus. Und wegen Rechtsextremismus gibt es auch mehr Verurteilungen. Das zeigt jetzt eine parlamentarische Anfragebeantwortung. Und eine noch deutlichere Zunahme gibt es bei Diversionen, also dem Verzicht auf ein Strafverfahren zugunsten gemeinnütziger Arbeit. Paul Sihosch.
7: Die Grünen wollten von Justizministerin Sporer von der SPÖ Auskunft zu Verurteilungen und Diversionen nach dem Verbotsgesetz. Die Zahlen des Justizministeriums zeigen einen Anstieg von 2024 auf 2025. Bei den Verurteilungen um knapp 9% auf fast 200, bei den Diversionen um knapp 30% auf 170. Bei einer Diversion wird auf ein Strafverfahren verzichtet, der Beschuldigte übernimmt aber Verantwortung und leistet zum Beispiel gemeinnützige Arbeit. Wer behauptet, Rechtsextremismus gehe zurück, ignoriert bewusst die Fakten, heißt es vom grünen Abgeordneten Lukas Hammer in Richtung FPÖ. Im Mai zeigt ein Bericht des Dokumentationsarchivs des österreichischen Widerstandes Anstiege bei rechtsextremistischen Vorfällen. Der Bericht sorgte für hitzige Debatten im Nationalrat. Die Justizministerin sah Handlungsbedarf, die FPÖ sprach von Pseudowissenschaft.
1: Tschechien sucht einen Standort für ein Atommüllendlager und hat jetzt mit Probebohrungen begonnen, auch nahe der Grenze zu Österreich. Bei Temelin, also 50 Kilometer von der oberösterreichischen Grenze entfernt, wird geprüft, ob tief unter der Erde hochradioaktive Abfälle aufbewahrt werden können. Patrick Steinbock berichtet.
8: 100 Meter soll in den Boden gebohrt werden, 2 Wochen dürfte das dauern, heißt es von der zuständigen Endlagerbehörde. Wie ist das Grundwasser verteilt, wie sieht es mit der Bodenbeschaffenheit aus, diese Fragen sollen dabei geklärt werden. Die Untersuchungen sind übrigens nicht die einzigen im Land, 3 weitere Standorte werden geprüft. Die betroffenen Gemeinden werden jährlich mit rund 4 Millionen Euro entschädigt. Es hat sich Widerstand formiert. Gerichte beschäftigen sich mittlerweile mit den Probebohrungen. In 4 Jahren soll dann eine endgültige Entscheidung getroffen werden. Der Anteil der Kernenergie an der Stromproduktion liegt in Tschechien bei mehr als 40%. Temelin und Dukovany sind die 2 AKW-Standorte.
1: Das ÖFB-Team von Ralf Rangnick ist am Vormittag offiziell von der Politik verabschiedet worden in Richtung Endrunde der Fußball-Weltmeisterschaft in Nordamerika. Bundespräsident Alexander Van der Bellen hat Kapitän David Alaba einen Glücksbringer aus der Präsidentschaftskanzlei und motivierende Worte mitgegeben.
9: Wir sind voll Bewunderung über die Arbeit der letzten Monate. Wir haben das alles verfolgt. Das braucht man ja nicht extra hervorheben. Glück möchte ich Ihnen schon wünschen, weil wir wissen, es ist ein Spiel letztlich. Und in einem Spiel gibt es einmal Glück und einmal Unglück. Tragen Sie es mit Fassung, wenn es einmal Unglück ist. Tragen Sie es mit Freude. Und wir alle werden uns mit Ihnen freuen, wenn es gut geht.
1: So der Bundespräsident. Österreich bezieht in Kalifornien sein Lager und trifft zum Auftakt auf Jordanien am 17. Juni. Und weitere Meldungen hat jetzt noch Martina Kofler.
10: EU-Innenkommissar Magnus Brunner hat sich für ein Ende der Kontrollen an den Binnengrenzen des Schengen-Raums ausgesprochen. Jetzt sei der richtige Zeitpunkt, schrittweise von diesen Kontrollen wegzugehen, so Brunner vor dem heutigen Treffen der EU-Innenminister in Luxemburg. Österreich und 8 weitere Länder des Schengen-Raums kontrollieren derzeit noch ihre Außengrenzen. Die EU-Kommission hat sich gestern für ein Ende der Kontrollen ausgesprochen. Bei einem ukrainischen Drohnenangriff auf die von Russland annektierte Halbinsel Krim sind nach Behördenangaben mindestens 4 Menschen getötet worden. 9 Personen wurden demnach verletzt. Russland hat unterdessen

0: 15% mehr als im Jahr davor. Die meisten, nämlich 666 Transplantationen, erfolgen laut Gesundheit Österreich mit Organen von verstorbenen Personen. Das am häufigsten benötigte Organ ist die Niere, gefolgt von Herz, Lunge und Leber. Österreichs Friseure fordern eine Halbierung der Mehrwertsteuer auf 10% sowie die Sicherung der Lehrlingsförderung. Die Branche klagt über Personalmangel und Umsatzeinbußen. Derzeit werden rund 2200 Friseurlehrlinge ausgebildet. Vor 15 Jahren waren es noch um die Hälfte mehr. Und gut eine Woche vor Beginn der Fußball-WM sind in Mexiko Lehrerproteste eskaliert. Gestern stürmten Demonstranten das Bildungsministerium in der Hauptstadt Mexiko-Stadt, verwüsteten ein Wachhäuschen und schlugen Fensterscheiben ein. Die landesweiten Proteste in Mexiko dauern bereits einige Tage. Die Lehrer fordern mehr Gehalt.
1: Und jetzt schauen wir noch zum Wetter und zu Michael Mattern.
2: Das lange Wochenende verläuft über weite Strecken sommerlich, oft sonnig, bei Höchstwerten um die 25 Grad. Nur morgen ist es vorübergehend nass und kühl. Die aktuellen Meldungen der Landeshauptstädte: Wien und Eisenstadt heute 24 Grad, St. Pölten, Linz und Salzburg heute 23, Innsbruck stark bewölkt 20 Grad, Bregenz stark bewölkt 21, Graz heute 23 sowie Klagenfurt heute 21 Grad. Im Großteil Österreich scheint auch heute Nachmittag die meiste Zeit die Sonne, nur im Westen ziehen immer dichtere Wolken auf. Gegen Abend kommen in Vorarlberg und Nordtirol auch erste Regenschauer und Gewitter dazu. Bei wenig Wind wird es sommerlich warm, die Temperaturen erreichen heute 22 bis 28 Grad. In der kommenden Nacht breiten sich Schauer und Gewitter mit teils starkem Westwind langsam immer weiter aus und im Osten und Südosten bleibt es trocken. Morgen Freitag trüb, regnerisch, windig und spürbar kühler, nur von Vorarlberg bis Oberösterreich am Nachmittag die eine oder andere Sonnenstunde. Am Wochenende überwiegend sonnig und wieder deutlich wärmer, aber auch ein paar Schauer und Gewitter.
1: Das war's fürs Erste von uns. Martina Petschile, Wilhelm Wimmer und ich, Veronika Filitz. Wir sind heute Ihr Journalteam und wir melden uns um 17 Uhr wieder. Hier geht's jetzt gleich im Anschluss kulinarisch weiter.

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1: Für die Gemüsebouillon setzen wir Wasser auf. Das Gemüse kommt alles aus meinem Garten,
2: sagt Michael Hofstetter.
1: Wir haben hier, was gerade die Saison bietet. Natürlich habe ich immer Zwiebel. Wir haben gelbe Rüben. Wir haben natürlich auch einen Fenchel. Aber am besten ist für sowas Wurzelgemüse, also gern noch ein Topinambur oder sowas dabei. Und mit ein bisschen Salz und Pfeffer richtig gut aufkochen lassen.
2: In dieser Ö1 Mittagsstunde wird der bayerische Dirigent, er ernährt sich seit fast 50 Jahren vegetarisch, zwei fleischlose Sommergerichte zubereiten. Zunächst eine Gemüsebouillon mit Frittaten als Einlage, danach einen herzhaften Apfeltopfenstrudel, die lokulische Reminiszenz des 64-Jährigen an seine Kindheit.
1: Ich bin aufgewachsen mit Palatschinken, das heißt bei uns dann Pfannkuchen oder mit Rohrnudeln. Also Buchteln bei euch sozusagen, bei uns heißt es Rohrnudeln. So. Und ich bin aufgewachsen mit Apfeltopfenstrudel. Und weil wir uns nicht entscheiden konnten, ob Topfenstrudel oder Apfelstrudel besser ist, gab es bei uns immer Apfeltopfenstrudel. Und den hat meine Mutter gemacht. Und den konnte ich auch als Kind ihr helfen. Also das weiß ich heute noch, wie das geht.
2: Gerhard Hafner begrüßt Sie. Wir sind zu Gast in Michael Hofstetters Küche in seinem restaurierten, historischen Haus aus dem 13. Jahrhundert in Saint-Paul-la-Roche. Die rund 600 Einwohner und Einwohnerinnen zählende Gemeinde liegt in der französischen Region Nouvelle-Aquitaine im Südwesten des Landes. Sie ist flächenmäßig die größte Verwaltungseinheit Frankreichs und erstreckt sich von der Atlantikküste im Westen bis an die spanische Grenze im Süden. Hauptstadt und wirtschaftliches Zentrum ist Bordeaux. Ich fühle mich hier wie Gott in Frankreich, gesteht der Dirigent augenzwinkernd. Kulinarik wird groß geschrieben.
1: Es gibt bei uns den berühmten Périgord-Trüffel. Da gibt es weiße und schwarze. Und die kannst du eigentlich bei uns in jedem Dorf kriegen, über die Nudeln gestreut oder also gehobelt

0: wie auch immer. Wenn ich ein bisschen Richtung Bordeaux fahre, und das ist nicht sehr weit, dann kommen die ganzen großen Weinschlösser und das ist eben hier auch dann eine Weingegend.
1: Saint-Paul-la-Roche liegt im Naturpark Périgord-Limousin. Sanfte Hügel, Sonnenblumenfelder, Eichenwälder und tiefgrüne, langsam dahinfließende Flüsse prägen die Landschaft.
0: Und es ist also, wir haben hier immer noch, also zum Beispiel unendlich viele Insekten, Schmetterlinge und so weiter. Ich finde in München kaum mehr. Ja. Und wenn ich dann da runterkomme, dann merke ich plötzlich, Mensch, an der Autoscheibe hat man wieder diesen Befall von Mücken und den Beschlag. Das gibt's ja bei uns nicht mehr. Und das hat mich irgendwie beruhigt, dachte ich, Gott sei Dank, das ist. Und darum fühlt sich das so an wie die Gegend meiner Kindheit.
1: Aufgewachsen und ausgebildet in Bayern ist Michael Hofstetter seit über 3 Jahrzehnten international als Dirigent tätig. Er gilt als Spezialist für historisch informierte Aufführungspraxis, klangliche Transparenz und dramatische Präzision. Diese Qualitäten machen ihn bereits seit Jahren zu einem fixen Partner der Styriarte. Die heurigen steirischen Festspiele finden von 26. Juni bis 26. Juli statt und stehen unter dem Motto Lichtspiele. Am Pult des Styriarte-Festspielorchesters wird unter anderem auch Michael Hofstetter zu erleben sein.
0: Ich hätte Graz ohne die Styriarte nicht kennengelernt. Ich glaube, es geht vielen Leuten so. Das hat eine weltweite Ausstrahlung. Ich hoffe, die Grazer wissen das. Das ist sicherlich für die Stadt so wichtig wie das Weltkulturerbe. Ich bin als ganz junger Musiker, damals glaube ich sogar mit dem Auto meiner Mutter, war das nach Graz gepilgert, um die Beethoven-Symphonien von Hahnenkurt zu erleben, auch in den Proben. Das waren ganz wichtige Einflüsse. Und dass ich heute hier regelmäßig dirigieren darf, seit vielen Jahren, gehört zu den größten Segnungen meines Musikerlebens.
1: Im hohen Suppentopf siedet bereits ein halber Liter Wasser. Für die Gemüsebouillon, die Angaben gelten für 4 Personen, benötigen wir je 2 Zwiebeln, gelbe Rüben und Pastinaken, eine Stange Lauch, das Grün einer Fenkelknolle sowie Salz und Pfeffer.
0: Jetzt schneide ich erst einmal die Zwiebel schön klein.
1: Tränen werden dabei keine vergossen.
0: Ich weine nicht beim Zwiebelschneiden, aber wer weint, gern die Zwiebel unterm Wasser abspülen. Dann schließen sich die Poren und man weint nicht mehr so.
1: Rüben und Pastinaken schälen und in kleine Würfel schneiden.
0: Dann tun wir den Lauch, die äußere Haut runter und das Grobe oben abschneiden, gut waschen, einmal schön durchschneiden und dann auch kleine Ringe schneiden.
1: Das geht Herrn Hofstetter leicht von der Hand. Offensichtlich weiß er mit scharfen Messern zu hantieren. Sein Tipp?
0: Damit man sich nicht in die Finger schneidet, muss man Folgendes machen. Die Fingerspitzen ein bisschen nach innen krallen. Also nicht die Fingerspitzen nach vorn und dann Messer runter, sondern die Fingerspitzen ein klein bisschen nach innen drehen. Und dann kann überhaupt nichts passieren.
1: Geschnittenes Gemüse ins siedende Wasser geben, mit Fenkelgrün würzen, mit Salz und Pfeffer abschmecken.
0: Wir machen Deckel zu und lassen das knappe Stunde köcheln.
1: Michael Hofstetter greift nach einem grünen Post-it an der Kühlschranktür. Darauf hat er jene Musikstücke notiert, die er für das heutige Irns Küchenradio zu von Leichnam ausgesucht hat. Von Christoph Willibald Gluck, Queen, Felix Mendelssohn-Bartholdy und Josef Haydn.

0: Josef Haydn, das Finale Allegro Molto aus dem ersten Cellokonzert in C-Dur. Die Solistin war die britische Cellistin Natalie Klein, begleitet vom Grazer Orchester Rekreation unter der Leitung seines ehemaligen Chefdirigenten Michael Hofstetter.
1: Dirigent wird man aus Berufung, Liebe, Lust, Leidenschaft. Ich glaube, das kann man sich nicht überlegen. Das muss man plötzlich spüren. Und ich habe es gespürt in einer Aufführung in München. Ich habe als Kind Zauberflöte gesehen im Nationaltheater in München. Und ich habe kaum mehr auf die Bühne geschaut. Ich habe da unten diesen Mann im Orchestergraben gesehen und ich wusste, das bin ich. Das kann ich, das mache ich, das will ich. Und von da an gab es nie mehr Frage.
0: Da war er 10 Jahre alt. Heute, mehr als 5 Jahrzehnte später, ist Michael Hofstetter als Gastdirigent weltweit präsent, an renommierten Opernhäusern, am Pult bedeutender Orchester und bei internationalen Festivals.
1: Es hat sich durch mein Beruf so ergeben, dass ich ganz Europa und Teile der Welt sehen durfte damit. Das war ein großer Segen. Und auch manchmal ganz kleine Orte, zum Beispiel Bad Lauchstädt, hätte ich vielleicht nicht gekannt. Das ist das herrliche Goethe-Theater, wirklich ein Ort mit einem Genius Loki sondersgleichen. Das Theater ist 1802 von Goethe eröffnet worden. Er hat es dann bis zu seinem Tod als Intendant geleitet. Und heute ist es noch so, wenn du in dieses Theater reingehst, denkst du, man wundert sich, ihn nicht zu treffen. Ja, weil es ist alles noch, also erspürbar sozusagen noch. So, ich wäre wahrscheinlich sonst nicht nach Bad Lauchstädt gekommen, aber durch meinen Beruf herrlich.
0: Heute entspannt der 64-Jährige beim Kochen.
1: Ich habe als Kind das Glück gehabt, dass meine Mutter zwar nie jemand war, die sich als Hausfrau verstanden hat, sondern die hat lieber Tennis gespielt, ist mit ihren Freundinnen in Urlaub gefahren und so weiter. Aber wann ich von der Schule heimkam, es gab immer wirklich super was zu essen, auch am Abend. Aber man hat nie das Gefühl gehabt, dass die Küche vollgestellt ist oder dass die Küche ein Ort ist, an dem man sich da aufhalten muss. Meine Mutter hat das irgendwie so nebenbei gemacht. Die Sachen gingen ganz leicht. Und das ist auch meine Kindheitserinnerung. Essen, zusammensitzen, gemeinsam am Tisch, das ist wichtig. Aber es darf keine Arbeit sein.
0: Mit einem Lächeln auf den Lippen beginnt der Dirigent, Palatschinken zuzubereiten. In Deutschland Pfannkuchen genannt, zur Weiterverarbeitung für die Suppeneinlage, Frittaten.
1: Ich mache eigentlich nur einen Pfannkuchenteig und der ist ganz einfach. Den hat man mir als Kind so beigebracht. Und das ist jetzt unkompliziert, keine aufgeschlagenen Eiweiß oder irgendwas, sondern das ist wirklich ein Kinderrezept. Aber das schmeckt super. Es geht nämlich so, erst M&M, nämlich Mehl und Milch.
0: Einen Viertelliter Milch mit 10 Decker glattem Mehl verrühren.
1: Relativ flüssig, weil jetzt kommt das Ei dazu. Und das Ei ist eigentlich dazu da, um diese flüssige Masse wieder ein bisschen zu binden.
0: Eine Prise Salz und einen Schuss Mineralwasser dazugeben.
1: Und dann braucht man das Ei bloß so drunter heben mit der Gabel. Das muss man also nicht mit dem irgendwie groß verquirlen, wirklich nur mit der Gabel drunter heben. Und dann hat man schön einen Pfannkuchenteig.
0: Den Teig kurz rasten lassen. Geboren 1961 in München, wuchs Michael Hofstetter gemeinsam mit seiner 13,5 Jahre älteren Schwester in der bayerischen Landeshauptstadt auf.
1: Typisch bayerisch an mir ist sicherlich der Dickschädel, an dem manches Orchester schon verzweifelt ist. Aber das gehört irgendwie zu mir. Aber das ist auch dieses, ich sag mal, dranbleiben, klar, an der Sache, wenn man von was überzeugt ist. Es gibt aber, glaube ich, auch, und damit bin ich wirklich groß geworden, dieses Leben und Leben lassen. Also ich bin, wie ich bin, und ich lasse die anderen, wie sie sind. Und so entsteht eigentlich ein gutes Miteinander.
0: Zu Beginn der Pubertät übersiedelte er mit seinen Eltern an den Ammersee, rund eine Autostunde westlich von München gelegen.
1: Ich habe dann als Jugendlicher, das war auch so ein Zufall, bei uns am Ammersee, plötzlich brauchte man im Nachbardorf einen Organisten. Der Pfarrer rief an und ich sagte, ja, ich kann das probieren. Da war ich 14 Jahre alt. Und dann habe ich da Orgel gespielt, das war an Weihnachten. Und dann sage ich, jetzt könnte man doch eigentlich einen Chor gründen. Und dann sagt der Pfarrer, also es gab hier mal einen Chor, ich kann mal in der Kirche eine Abkündigung machen, ob vielleicht jemand noch da ist, Interesse hat, diese Abkündigung macht. Und dann blieben tatsächlich so gut Dutzend Leute und bald waren wir 30. in einem Dorf mit 300 Einwohnern. Und dann habe ich diese Orchestermessen aufgeführt von Schubert, von Mozart, von Haydn, Orgel, Solo und so weiter. Und damals war ich so 15, 16. Erst im Nachhinein ist mir klar geworden, dass das vielleicht was Besonderes ist. In dem Moment war das nur schön. Das war was ganz Fröhliches. Das war ein Freundeskreis, aber über Generationen. Weil da waren natürlich Mädeln, zum Beispiel in meinem Alter, auch ein bisschen jünger, so ab 10, haben wir da schon mitgesungen, und deren Eltern und Großeltern. Also da waren auch bis 60, 70-Jährige im Chor, aber das war eine wunderbare Gemeinschaft.
0: Der Weg zum Berufsmusiker war vorgezeichnet. Klavier- und Orgelunterricht während der Gymnasialzeit untermauerte dies. Dennoch entschied sich Michael Hofstetter zunächst für einen kleinen Umweg.
1: Plötzlich hatte ich ein Zögern. Ich habe damals die letzte Aufnahme gehört von Glenn Gould, die Goldberg-Variationen, und ich dachte, das kann ich nie. Wobei, ich wollte eh nicht Pianist werden. Aber das hat mich so erschüttert, dass ich mich nicht mehr Musik studieren habe dran. Und dann habe ich einen Ausweg gesucht und dachte, jetzt studiere ich Medizin. Dann habe ich 2 Jahre lang Medizin studiert. Und das war insofern wertvoll, als ich jeden Tag eine unfassbare Heimweh nach der Musik verspürt habe. Und dann habe ich die Entscheidung getroffen und statt des Physikums dann die Aufnahmeprüfung gemacht für Dirigieren und für Orgel. Erst war noch die Idee im Raum, vielleicht werde ich Kirchenmusiker, aber dann war es ganz schnell so, dass das Dirigieren ganz klar für mich, sozusagen wie ein Fisch im Wasser, fühlte ich mich dort. Ne?
0: Nach ersten Stationen, unter anderem in Passau und Wiesbaden, war Michael Hofstetter Generalmusikdirektor und Chefdirigent am Stadttheater Gießen. Überregionale Aufmerksamkeit erlangte er auch als Chefdirigent der Ludwigsburger Schlossfestspiele, die er von 2005 bis 2012 leitete. Seit 2020 zeichnet er als Intendant und Geschäftsführer der internationalen Kluck-Festspiele in Nürnberg verantwortlich. Als international anerkannter Spezialist für Barock und Klassik ist ihm wichtig, historisch informierte Aufführungspraxis nicht mit stilistischer Enge zu verwechseln.
1: Für mich ist Musik ja wirklich durch und durch Sprache. Also welche Texte will ich besonders hören und auch in welcher Helligkeit zum Beispiel. Also Sprache ist ja Artikulation, dann ist es Geste, also wie aus Einzeltönen eine Geste wird. Und dann Phrasierung, also wie aus Gesten dann eine 4- oder 8-taktige Phrase wird, wo ich sage, ich kann ja wie in einem normal gesprochenen Satz, wie in einer, auf Englisch heißt, in einer Phrase, das ist beides eine Phrase, eine musikalische wie eine semantisch gesprochene Phrase, kann ich immer nur ein Wort oder einen Ton oder einen Takt wirklich nur betonen innerhalb von 8 Takten, welcher ist es? Und so strukturiert man das und dann so strukturiert man Bass, Mittelstimmen und Oberstimmen und dann entsteht ein ganz wunderbarer Text. Und sozusagen vor diesem Klangstrom zu stehen und den so zu strukturieren, dass es fast wie ein Hörspiel wird, wo jeder seinen Text mit der eigenen Logik spricht, aber trotzdem alles natürlich zusammenfließt zu einer Harmonie, das ist wunderbar.
0: Ich verstehe mich als Primus inter pares, erklärt der Dirigent. Respekt vor den individuellen Persönlichkeiten des Orchesters und innerliche Haltung, sprich Achtsamkeit, stehen für mich ganz oben.
1: Je mehr es mir in meinem Leben gelungen ist, mit der eigenen inneren Stille in Verbindung zu sein, also wirklich mit meinem eigenen Seinsgrund in Verbindung zu sein, nimmst du den Musiker oder die Musikerin mit und nach einer halben Stunde oder viel schneller schon ist alles in einem gemeinsamen Flow und dann geht das Musizieren miteinander ganz leicht.
0: Auch Palatschinken machen ist nicht schwer, meint Michael Hofstetter spitzbübisch. In der Pfanne ist bereits etwas Sonnenblumenöl erhitzt. Er gießt einen Schöpferteig in die Pfanne, schwenkt sie, sodass der ganze Boden bedeckt ist und deckt die Palatschinke auf beiden Seiten goldgelb.
1: Ich mache das gern, dass man das mit der Pfanne selber schon dann umdrehen, sozusagen in die Luft werfen. Und das dreht sich locker und dann schön anbraten. Ich mag es nicht zu dunkel, dass es noch ein bisschen auch so speckig ist.
0: Mit dem restlichen Teig ebenso verfahren und die fertigen Palatschinken auf einem Teller stapeln. Voll in Fahrt ruft Michael Hofstetter plötzlich: Ich möchte jetzt Don't Stop Me Now von Queen hören. Das würde gut zu dieser Tätigkeit passen.

0: glaube, die Gemüsebouillon ist fertig, sagt Michael Hofstetter und wirft einen prüfenden Blick in den Suppentopf.
1: Schaut schon gut aus, finde ich. Ist auch alles gut durchgekocht. Also können wir so schon nehmen. Ich würde sie nicht pürieren, sondern ich selber habe es gern, wenn das Gemüse schön noch mit ein bisschen Biss vielleicht gut zum Essen ist.
0: Jeweils 2 bis 3 Palatschinken einrollen und mit dem Messer in dünne Streifen schneiden.
1: Ganz feine Flädle, damit es nicht zu dick ist.
0: Die Frittaten auf Tellern anrichten und mit heißer Gemüsebouillon übergießen.
1: Es ist eine ganz wunderbar bunte Angelegenheit. Also wir haben eine klare Suppe, aber mit Zwiebeln drin, rote Zwiebeln in dem Fall. Wir haben gelbe Rüben drin, wir haben Pastinaken drin, wir haben einen grünen Lauch drin, wir haben die Frittaten drin und drüber schön Schnittlauch und Petersilie. Das schmeckt.
0: Sie hören ein Öhrens Küchenradio am von Leichnamstag. Einem Fest, das seit dem 13. Jahrhundert begangen wird, um den Leib des Herrn, laut katholischer Lehre, präsent in der gewandelten Hostie besonders zu verehren. Das geschieht durch feierliche Prozessionen, blumengeschmückten Altären im Freien, Kindern, die Blumen streuen und der Monstranz, die die Hostie enthält und die unter einem Baldachin vom Priester durch die Gemeinde getragen wird.
1: Von Leichnam kenne ich aus den Umzügen, bin ich ja selber mitgegangen und habe mitgesungen und so weiter. Ganz klar, wobei mir nie klar war, was ist der frohe Leichnam, was ist eigentlich das? Ja, also das ist eines der Kirchenfeste, die man nie verstanden hat. Aber selbst wenn man es nicht verstanden hat, hat das irgendwie trotzdem immer noch durch das Mystische, sagen wir, eine Art, einen Weg in eine Spiritualität, also einen Weg ins eigene Innere. Und das ist immer noch viel wertvoller, als auf Facebook oder sonst irgendwo rumzudaddeln und seine Zeit damit zu verschwenden, weil man sich dann nur sozusagen den Kopf voll macht. Ja, anstatt dass man lieber bei Fron Leichnam dann halt mitspaziert und mitsingt und dann noch gemeinsam ins Wirtshaus geht.
0: In Frankreich ist Fron Leichnam kein gesetzlicher Feiertag. Die Geschäfte hier in Saint-Paul-la-Roche, Michael Hofstetters Wohnort in der französischen Dordogne, haben heute geöffnet.
1: La Roche, weil es dort früher bis eigentlich in die 50er, 60er Jahre gab es dort eine geologische Spezialität, die haben es dann leider abgetragen, Kubikmeter für Kubikmeter, einen Felsen, der war aber, ich schätze mal, wenn man sieht, alte Fotos noch, 15, 20 Meter hoch und ging auch irgendwie 10, 15 Meter in die Erde rein, aus blütenweißem Quarz. Und man hat es verkauft für Lupen machen und so weiter, für Zeiss-Optik und auch sogar in der Raumfahrt hat man das. Leider ist davon nichts mehr da. Man sieht aber immer noch, also diese tiefe Wanne sozusagen in der Erde, nicht in der dieser steht. Und deshalb heißt es St. Paul La Roche. Also es war dieser weiße Fels.
0: Am Ortsrand steht das im Mittelalter erbaute Haus des Dirigenten.
1: Das ist eine Komturei der Tempelritter. Und da stehen auch noch andere Häuser drumherum, die wurden dann im 19. Jahrhundert überformt, waren aber damals Teil der Komturei, aber mein Haus steht noch in der Originalform da, also so wie es im 13. Jahrhundert dort hingestellt wurde.
0: Es hat mehrere Jahre gedauert, dieses historische Kleinod peu à peu wieder bewohnbar zu machen, erzählt der stolze Besitzer.
1: Das Instandsetzen alter Häuser ist auch eine Leidenschaft, die mich seit Kindheit begleitet. Ich habe auch als Kind keine Poster aufgehängt von Michael Jackson oder so, sondern von historischen Gebäuden. Und ich hatte schon ein anderes Projekt, auch in Italien, mit einer Burg, wo ich Ausgrabungen gemacht habe. Und dass ich mich jetzt hier mit dieser Tempelritter-Komturei beschäftigen darf, was Schönes kann ich mir gar nicht vorstellen. Es gibt ein Buch, dessen Titel heißt »Singende Steine«. Also es geht da über Architektur im Mittelalter und der Bauernzisterzienserkloster und so weiter. Aber genau das empfinde ich auch so hier. Und die singenden Steine sind ganz unterschiedlich. Also zum Beispiel meine Burggrüne in Italien ist es so, das ist ein ganz heiterer Ort. Wir haben aber auch bei Ausgrabungen festgestellt, das ist ein vorchristliches Heiligtum gewesen. Also der Ort war schon bewohnt vor Urzeiten. Hier diese Tempelritterkomturei hat auch eine eigene Aura, aber die ist viel ernster hier, das merkt man, die ist viel tiefer. Am Anfang fast ein bisschen, ui, da habe ich jetzt aber Respekt, ja, Gänsehaut. Wenn man aber drin ist und mit dem Ort in Berührung kommt, ist ein ganz tiefer, friedlicher Ort, Es ist wie ein guter Freund.
0: Nicht ohne Grund hat sich Michael Hofstetter im Obergeschoss einen Raum zur inneren Einkehr und Meditation eingerichtet.
1: Man betrachtet den Atem, einatmen, ausatmen, und mit dem Ausatmen folgt man einfach dem Weg sozusagen des Ausatmens in diese Körpermitte oder Körpertiefe auch, ja, und in diese Entspannung. Und dann merkt man, wie plötzlich diese Dinge, über die man dauernd nachdenkt, die einem dauernd Kopfzerbrechen bereiten, sind ja auch alles Wiederholungsschleifen. Das meiste, was man denkt, sind Wiederholungen. Und dann spürt man, das ist eigentlich nicht wichtig. Man findet auch Lösungen für Themen, die einem vorher schlaflose Nächte bereitet haben. Also diese Verbindung mit dem eigenen Urgrund, mit der, so mit der Seinstiefe der eigenen Psyche, glaube ich, ist überhaupt das Wichtigste im Leben. Und umso mehr man damit verbunden ist, umso selbstverständlicher erkennt man auch sofort, ohne drüber nachzudenken, man erkennt es sofort, was, ich sage jetzt mal, Bluff ist oder was sich nur wichtig macht, was eigentlich nur Kosmetik ist oder eben Schall und Rauch. Und dann kann man das lächelnd betrachten, aber nicht anhaften an den Schmarrn.
0: Spiritualität begleitet mich schon mein ganzes Leben, verrät der 64-Jährige.
1: Also wenn man jetzt sagt, der Mensch ist ja nicht nur Haut und Knochen oder Fleisch und Blut, sondern da ist ja was anderes. Da ist ja eine Seinstiefe, ein Wesensgrund. Und über den ist man dann verbunden. Übrigens, wenn man dirigiert, ist es genau das Gleiche. Wenn man mit einem Orchester sich gut versteht, sozusagen, dann geht es nicht um ein äußerliches Verstehen, sondern es geht genau um diese Verbindung im Urgrund.
0: Dieses gemeinsame Schwingen und Atmen sucht Michael Hofstetter auch in der Arbeit mit Chören. So ist er regelmäßig Gastdirigent beim Tölzer Knabenchor. Junge Stimmen verlangen besondere Sensibilität, erklärt er. Klang darf nie erzwungen werden. Musikalische Form entsteht aus Atem, Sprache und Disziplin.
1: Bei der Arbeit mit Kinderstimmen ist Folgendes, und das muss ich langsam erst lernen, dass man sie so ernst nimmt wie Erwachsene. Und überhaupt keinen Abstrich macht an der Stelle. Also nicht du, du, du und la, la, la, lu, lu, lu, sondern mit denen arbeitet wie mit Erwachsenen. Natürlich genauso freundlich und Dings, aber mit der gleichen Forderung. Weil die merken, sie können sehr, sehr, sehr gut sein. Und das wollen die.

0: Der Tölzer Knabenchor war das mit der Motette, denn er hat seinen Engeln befohlen. Von Felix Mendelssohn Bartholdy, eine weitere Lieblingsmusik von Michael Hofstetter. In seiner Küche sind wir heute zu Gast.
1: Wenn man bei mir aus dem Küchenfenster schaut, dann sieht man wirklich nur ins Grüne. Wenn ich jetzt leicht ums Eck schauen würde, dann sähe ich auch die Kühe auf der nachbarlichen Weide. Und dann sieht man wieder die Wälder auf dem gegenüberliegenden Hügel. Und dazwischen ist so eine Senke. Also es ist ja sehr waldreich, aber auch sehr hügelig hier. Ganz viel Wasser, Gott sei Dank. Ich habe sogar Wasser im eigenen Keller. Also da ist jetzt noch immer eben dieses vollkommen unberührt, das Gewölbe. Und in einer Ecke ist ein Brunnenloch sozusagen, aus dem Stein gemauert. Und da sehe ich aber immer, wie hoch das Grundwasser steht. Aber da ist immer Wasser. Und das war deren Wasserreservoir, damals auch der Templer.
0: Unter dem Küchenfenster döst entspannt auf seiner Hundedecke Michael Hofstetters vierbeiniger Mitbewohner, Flocco. Geschätzte 13 Jahre alt, gerettet von einer Tierschutzorganisation.
1: Der war angekettet. Eigentlich nur als sozusagen lebendige Alarmanlage an eine ganz kurze Kette angebunden vor am Hauseingang. Zum Glück konnten Tierschützer den dann dort wegholen. Dieser Hund ist ein Mischling. Also bei ihm ist irgendwie 30% Pudel und 30% irgendein Terrier, Yorkshire Terrier oder so. Und es ist der liebste Hund der Welt. Und die geretteten Hunde, ich glaube überhaupt die geretteten Tiere, die spüren das auch mit großer Dankbarkeit. Und dann ist es ein Vertrauensverhältnis und eine ganz tiefe, ehrliche Freundschaft. Man darf einen Hund nicht missbrauchen. Ich sehe das manchmal Leuten an, die ihren eigenen Frust und Ärger am Hund abreagieren. Das sieht man, wenn die mit dem Hund spazieren gehen. Manchmal gehe ich auch hin und frage die dann, ob sie wissen, wie sehr ihr Hund sie lieb hat. Weil ein Hund ist eine echte Chance, sowas wie ehrliche Liebe, unconditional love, würde das heißen auf Englisch, ja, wirklich zu erfahren, oft mehr als mit einem Menschen, der vielleicht Hintergedanken hat. Wenn ich jetzt nett zu dem bin, dann kriege ich ein Engagement oder was weiß ich. Nein, der Hund, der mag dich, weil du da bist.
0: Genug geredet, mahnt Michael Hofstetter schmunzelnd und schaltet den Backofen ein. Es ist Zeit für unseren Apfeltopfenstrudel.
1: Hier liegen ein paar Äpfel, die habe ich aus meinem eigenen Garten. Da habe ich einige historische Apfelsorten.
0: Neben den 6 Äpfeln benötigen wir einen fertigen Tiefkühlblätterteig, 25 Decker Topfen, ein Ei, 3 Esslöffel Rosinen, etwas Milch sowie zerlassene Butter.
1: Diese alten Äpfel und vor allem bei mir, weil es ja keine Umweltverschmutzung da gibt, die wasche ich einfach sauber und die essen wir mit der Schale. Das ist ja auch das Gesündeste, ne?
0: Die Äpfel entkernen.
1: Und dann ganz kleine, ja, nicht einmal Würfel, fast noch feiner als Würfel schneiden, damit man das nachher sich gut mit dem Topfen mischen kann.
0: Das Obst muss natürlich von den Hofstädter verkostet werden.
1: Der Apfel ist ein bisschen süßlicher, deshalb brauchen wir gar keinen Zucker eigentlich dann. Ne? Wenn der Apfel ein bisschen säuerlich ist, da vielleicht ein bisschen Zucker oder Ahornsirup dazu. Wenn der Apfel aber eher so eine süße Sorte ist wie der jetzt, dann kann man noch, wenn man die säuerliche Komponente mag, von einer ungespritzten Zitrone ein bisschen Zest mit reinhobeln.
0: Den Topfen in eine Rührschüssel geben.
1: Der Topfen ist von meinen Nachbarn. Ich kaufe hier bei den umliegenden Bauern ein. Da gibt es einige, die biologisch wirtschaften. Hier heißt es eigentlich eher Frischkäse. Und dass es dann ein Topfen wird, muss man halt den Frischkäse vielleicht noch einmal durch ein Tuch pressen oder so. Oder man nimmt ihn einfach, wie er ist, auch wenn es vielleicht kein astreiner Topfen ist.
0: Ein Ei aufschlagen.
1: Rühre das schon mal ein bisschen ein. Dann nehme ich ein Backerl Rosinen. Genau, das ist eigentlich das Einzige, was nicht hier von der Gegend ist, obwohl ich ohne weiteres auch aus dem eigenen Garten Rosinen trocknen könnte. So, kommen wir jetzt also Rosinen drüber, getrocknete.
0: Die geschnittenen Äpfel untermengen.
1: Die müssen jetzt in den Topfen rein, auch damit die nicht braun werden.
0: Auftritt der Strudelteig.
1: Sehen wir den Teig, also diesen Strudelteig aus den vorgefertigten. Trotzdem muss man ihn ganz fein ausrollen. Jetzt mache ich das. Genau, schau, das muss man da richtig, dass keine Löcher sind, aber trotzdem schön ausziehen, eben in alle Richtungen. Man kann fast die Zeitung durchlesen, so wie es sein soll. Es ist eine kleine sportliche Übung zwischendurch sozusagen. Aber es ist sehr befriedigend, weil wenn der Teig dann so schön sanft da liegt, das ist auch ein schöner Anblick einfach.
0: Apropos Schönheit. Von erhabener Pracht ist auch die Pfarrkirche Steins in der Weststeiermark. Hier finden alljährlich die Kirchenmusikkonzerte der Styriarte statt.
1: Die Steinzer Kirche, die singt ja schon von selber. Wenn man nur reingeht und den Raum anschaut, dann muss man schon lächeln. Und die nimmt einen mit. Die tanzt, die ist so heiter und also heilige Heiterkeit, diese Kirche.
0: In diesem Sakralbau dirigiert Michael Hofstetter am 11. und 12. Juli 4 Aufführungen von Wolfgang Amadeus Mozarts Requiem. Es singt der Arnold Schönberg Chor, es spielt das Styriarte Festspielorchester.
1: In jedem Oeuvre, auch dieser ganz großen, singulär großen Komponisten, gibt es einzelne Monolithen, die dann nochmal rausstehen und irgendwie ganz was Besonderes sind. Und das Mozart-Requiem, das ist sowas Besonderes. Das ist mit nichts zu vergleichen, das ist, kann man sagen, das ist einfach ein heiliges Werk, ein heiliges Stück Musik.
0: Gegründet wurde die Styriarte 1985, um den Dirigenten Nikolaus Hanekur wieder stärker an seine Heimatstadt Graz zu binden. Der 2016 verstorbene Spiritus Rector des Festivals bleibt für Michael Hofstetter unvergessen.
1: Wahrscheinlich war die Begegnung mit Nikolaus Hanekur für mich die wichtigste Begegnung meines Lebens. Sicherlich gibt es keinen anderen Musiker, der mich so geprägt hat wie Nikolaus Hanekur. Und dessen Verständnis, dass Musik Sprache ist, hat mein ganzes Musizieren beeinflusst, aber so geprägt, dass ich mir gar nichts anderes mehr vorstellen kann.
0: Inzwischen hat unser heutiger Ö1 Küchenradio Gastkoch die Topfen-Apfelfülle gleichmäßig auf dem Strudelteig verteilt. Jetzt streicht er eine schwarze Emaille-Backform mit zerlassener Butter aus.
1: Jetzt kommt die schwierigste Aufgabe, aber es ist eigentlich auch die schönste, nämlich das Ganze zusammenzufassen und schön einzurollen. Und aufpassen, dass nichts reißt, ne? Also mit zwei Händen eigentlich gut von unten anfassen und dann ganz vorsichtig einmal rüberrollen und noch einmal und dann die Ecken einschlagen.
0: Sein Tipp?
1: Die Ecken schlage ich immer so nach unten ein, dass die also dann sich nicht öffnen oben in der Dings. Und das legen wir eben jetzt in das Reindl. Muss man halt schauen, dass es das gut ausfüllt. Also das muss man ein bisschen vorher sich so zurechtlegen von der Größe vom Teig her, dass da keine Lücken bleiben, sondern dass der Strudel einfach das Reindl dann gut ausfüllt. Und jetzt machen wir den Ofen auf und in den heißen Ofen kommt das rein. Ich gebe aber von Anfang an schon ein bisschen Milch dazu unten, gieße aber jetzt dann immer wieder ein bisschen Milch auf. Und was wir auch noch drüber tun, gleich bevor es also drin bleibt, ist oben ein paar Butterflocken, dass das gleich ein bisschen schön braun wird.
0: Den Strudel bei 200 Grad, Ober-Unterhitze, rund 30 Minuten goldgelb backen.
1: Gutes Gelingen und guten Appetit.
0: Zum akustischen Digestif serviert Michael Hofstetter Musik eines Komponisten, der seiner Meinung nach viel mehr ins Licht gerückt werden sollte.
1: Die Musik von Christoph Gluck ist für mich tatsächlich die Entdeckung jetzt der späten Jahre meines dirigentischen Lebens. Ich glaube, ich habe jetzt Gluck wirklich verstanden. Und was Gluck eben in seiner Zeit zur Mitte des 18. Jahrhunderts gemacht hat, ist, er hat eigentlich den Grundstein gelegt für das ganze Kunstverständnis des romantischen Jahrhunderts. Wenn Caspar David Friedrich sagt, ich male nicht, was ich außen vor mir sehe, sondern ich male, was ich im Inneren in meiner Seele sehe, und das spürt man ja bei diesen Bildern, dann ist das ganz genau die Geisteswelt des Gluckschen Oeuvres.

0: Sinfonia aus der Kluckoper Antigono. Am Pult des Händel-Festspielorchesters Halle stand Michael Hofstetter. Er war heute Gast im Ö1 Küchenradio am Fronleichnamstag. Die Rezepte und Musikliste dieser Sendung finden Sie auf unserer Webseite oe1orf.at. Gestaltung Gerhard Hafner. Noch einmal der Hinweis: Die heurige Styriate läuft von 26. Juni bis 26. Juli. Mehr Informationen unter styriarte.com. 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
2: Am Mikrofon Martina Kofler. In Österreich ist die Zahl der Verurteilungen wegen Rechtsextremismus gestiegen und auch bei den Diversionen gibt es ein Plus. Das geht aus einer aktuellen Beantwortung einer parlamentarischen Anfrage der Grünen hervor. Paul Siehorsch hat die Einzelheiten.
3: Die Grünen wollten von Justizministerin Sporer von der SPÖ Auskunft zu Verurteilungen und Diversionen nach dem Verbotsgesetz. Die Zahlen des Justizministeriums zeigen einen Anstieg von 2024 auf 2025. Bei den Verurteilungen um knapp 9% auf fast 200, bei den Diversionen um knapp 30% auf 170. Bei einer Diversion wird auf ein Strafverfahren verzichtet, der Beschuldigte übernimmt aber Verantwortung und leistet zum Beispiel gemeinnützige Arbeit. Wer behauptet, Rechtsextremismus gehe zurück, ignoriert bewusst die Fakten, heißt es vom grünen Abgeordneten Lukas Hammer in Richtung FPÖ. Im Mai zeigte ein Bericht des Dokumentationsarchivs des österreichischen Widerstandes Anstiege bei rechtsextremistischen Vorfällen. Der Bericht sorgte für hitzige Debatten im Nationalrat. Die Justizministerin sah Handlungsbedarf, die FPÖ sprach von Pseudowissenschaft.
2: In Luxemburg treffen sich heute die EU-Innenminister. Es geht auch um den Schutzstatus für Geflüchtete aus der Ukraine. Derzeit haben alle Vertriebenen aus der Ukraine automatisch ein vorübergehendes Aufenthaltsrecht. Mehrere europäische Staaten möchten das aber ändern, unter ihnen auch Österreich. Russlands Präsident Putin will heute in St. Petersburg Fragen westlicher Journalisten beantworten. Laut Kreml trifft Putin am zweiten Tag seines internationalen Wirtschaftsforums Vertreter mehrerer Nachrichtenagenturen. Kurz vor Beginn des Forums hatte die Ukraine gestern Öl- und Militäranlagen in St. Petersburg mit Drohnen angegriffen. Die Zahl der Reichen und Superreichen steigt, und zwar nicht nur weltweit, sondern auch in Österreich. Das zeigt der aktuelle World Wealth Report, wie Nina Walli berichtet.
4: Fast 200.000 Millionäre sind in Österreich laut Studie im Vorjahr gezählt worden. Das sind um etwa 21% mehr als noch 2024. Weltweit gibt es inzwischen 25 Millionen Personen mit einem anlagefähigen Vermögen von mindestens $1 Million. Das heißt, seit 2024 sind fast 2 Millionen vermögende Privatpersonen dazugekommen. Den größten Anstieg gibt es bei der Zahl der Superreichen mit einem Plus von mehr als 9%. Das Gesamtvermögen der Reichen und Superreichen ist weltweit von 460 Milliarden US-Dollar auf 564 Milliarden gestiegen, angetrieben durch die starken Entwicklungen an den internationalen Kapitalmärkten sowie durch eine verbesserte Inflations- und Zinsdynamik. Die meisten Millionäre leben weiterhin in den USA.
2: In Wien hat die Polizei eine Serie von Raubüberfällen auf Minderjährige aufgeklärt. Bei den 14 Tatverdächtigen handelt es sich um polizeilich bekannte jugendliche Intensivtäter mit teils erheblichen Vorstrafen. Mehr von Petra Thalhammer-Jeschek.
5: Die Tatverdächtigen haben ihre Opfer meist im Nahbereich von Schulen und Bahnhöfen angesprochen, sagt Julia Schick von der Wiener Polizei.
6: Weitgehend waren die Opfer minderjährig und wurden dann aufgefordert, Bargeldbestände, Kleidungsstücke oder auch andere Wertgegenstände herauszugeben.
5: Dabei gingen sie nicht gerade zimperlich vor.
6: Wenn die Opfer den Aufforderungen der Täter nicht nachkamen, wurde teilweise erhebliche Gewalt durch Faustschläge und auch Fußtritte angewendet.
5: 15 Mal sollen die 14 Verdächtigen so vorgegangen sein. Sie sind vorwiegend aus Syrien und Afghanistan.
6: Bei den Tatverdächtigen handelt es sich um großteils polizeibekannte Intensivtäter mit teils erheblichen Vorstrafen.
5: 11 der Jugendlichen sind in einem Alter zwischen 14 und 17 Jahren und somit strafmündig. 7 sind in Haft. 3 sind strafunmündig. Sie sind zwischen 12 und 13 Jahren.
2: Der vor der Küste Dänemarks verendete Buckelwal soll am Nachmittag obduziert werden. Der Kadaver war am vergangenen Wochenende an den Strand der dänischen Insel Anholt gezogen worden. Bereits im März war der Buckelwal mehrmals in der deutschen Ostsee gestrandet. Eine private Rettungsaktion ins offene Meer sorgte damals für Wirbel. Zum Wetter.
7: Im größten Teil Österreichs geht es recht sonnig, warm und trocken durch den Nachmittag. Nur im Westen ziehen immer dichtere Wolken auf. Gegen Abend kommen in Vorarlberg und Nordtirol auch erste Regenschauer und Gewitter dazu. Die Temperaturen liegen aktuell zwischen 18 Grad in Alpbach und 26 Grad in Bad Vöslau. Und 2-3 Grad werden sie noch steigen. In der kommenden Nacht breiten sich Schauer und Gewitter mit teils starkem Westwind langsam immer weiter aus. Nur im Osten und Südosten bleibt es trocken. Morgen Freitag trüb, regnerisch, windig und spürbar kühler. Nur von Vorarlberg bis Oberösterreich am Nachmittag zunehmend sonnig. Am Wochenende in ganz Österreich etliche Sonnenstunden und wieder deutlich wärmer, aber auch einige Schauer und Gewitter. So viel zum Wetter.
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9: Der vielfach ausgezeichnete österreichische Schriftsteller Peter Rosei wird am 17. Juni 80 Jahre alt. Aus diesem Anlass hören Sie heute Auszüge aus seinem 2023 im Residenzverlag erschienenen Buch »Das wunderbare Leben – Wahrheit und Dichtung«. Darin erinnert sich Peter Rosei an seine Kindheit, erzählt von seiner Zeit als Sekretär bei Ernst Fuchs, von der Freundschaft mit H.C. Artmann und von seiner Liebe zu seinem Sohn. Es liest Paul Mattitsch.
10: Am Anfang waren nur schwarze, federnde Flecken auf zitronengelbem Grund. Es roch nach Erde. Es war ein großes Geheimnis um diese Flecken, die sich verfärbten, allmählich ins Grüne hinüberspielten und wie unter einem Stoß nachzitterten. Da war auch ein großes Versprechen. Es waren, wie sich dann herausstellen sollte, bloß die Schatten von Spalierobst, von Blättern und Früchten eines Apfelbaums, der in der tiefstehenden Sonne dieser Stunde vor der Hausmauer sein Geäst ausbreitete. Ein junger Mann kommt eine Wiese heruntergelaufen und wirft sich atemlos in die ausgebreiteten Arme einer Frau, einer blonden, stämmigen Frau, die ihn auffängt. Der Anblick war nur ein warmer, schmelzender Zuschlag zu einem fast schon umfassenden Wohlsein. So will es mir heute vorkommen. Mag sein, dass damals in mir die Vorstellung entstand, die Frau sei das Glück selbst. Man kann es aber nur haben, wenn man zugleich sich selbst aufgibt. Der Leib meiner Mutter ist mir jetzt fern. Mumienhaft dunkel und gespenstisch sehe ich sie in einer weit dahinten liegenden Tür stehen und warten. Wohin diese Tür führt oder führen wird? Als mir dieser Körper nah war, was habe ich da empfunden? Das Haus, in dem wir damals wohnten, steht tief unter der Kurve einer Landstraße, im Graben, wie man sagt. Von der Straße aus sieht man bloß das rote, zeltförmige Dach, das mir mit seiner simplen und geheimnislosen Form jetzt den Eindruck hervorruft, dort bist du gut aufgehoben gewesen, dort konnte dir nichts passieren. Die Küsse der Großmutter, wie könnte ich sie je vergessen? Blätter von Leberblümchen oder das Erscheinen der Zykladen im Herbstlaub –

waren ihre letzten Worte. Großmutter war klein und rund, Großvater ein stattlicher Mann mit Bärtchen, etwas schütterem, dunklem, straff nach hinten gekämmtem Haar. Er trug den Kopf freilich hoch, war stets in Schale, wie man sagt, was er seiner Beschäftigung im führenden Modehaus der Stadt verdankte. Wer Großvater solcher Art im Sonntagsstaat sah, im makellosen Anzug, den aufgebürsteten Hut in der Hand, der hätte sich kaum vorstellen können, dass derselbe Mann ein paar Tage später, zerrissen und zerschlagen, irgendwo im Rinnstein liegen würde. Der englische Uniformstoff war sehr rau. Es wurde kolportiert, er wäre aus Brennnesselfasern gewoben. Großvater kaufte die Restposten auf, als die Besatzung abrückte. Indes er mit diesem Handel reich zu werden hoffte, ruinierte er sich. Dieser schwermütige, verschlossene, tief unglückliche Mensch. Von ihm ist wohl vieles auf mich übergegangen, so viel, dass ich mit ein bisschen Theologie sagen könnte, du bist der, durch den ich gelebt habe. Über kurz oder lang war das kleine Haus unter der Straße versoffen, meine Kinderwelt dahin. Zwischen Vater und Mutter war etwas zu Bruch gegangen. Uns, meinem Bruder und mir, war noch nicht bewusst geworden, dass zwischen Eheleuten ein Bund besteht, der, fragil und verletzlich, immer aufs Neue bekräftigt werden muss. Zusammenleben, Loyalität, familiärer Zusammenhalt. Gab es auch öfter Streit? Die Sache selbst und ihr Bestand waren für uns fraglos. Vater hatte wohl ein Verhältnis angefangen oder war dabei, eins anzufangen. Eines schönen Tages liegt Mutter im Bett. Sie will nicht aufstehen. Sie liegt bloß da und weint. Ich setze mich zu ihr ins Bett, um sie zu trösten. Mit stockender Stimme erzählt Mutter, sie will sich vom Vater trennen, und unter Tränen sagt sie, ich gehe fort. Dann komme ich mit, erkläre ich. Es ist ganz still im Zimmer. Durch die zugezogenen Vorhänge sickert Licht. Ich sitze am Bettrand neben einer Frau, die im Bett liegt. Ihr Kopf liegt auf dem Polster, ihr Haar ist über dem Polster gebreitet. Die Frau schaut mich an. Bald entspannt sich die Lage wieder. Mutter bleibt. Nun kommt es zu ständig wechselnden Allianzen. Mit verlässlicher Loyalität ist es vorbei. Einmal wir mit der Mutter gegen den Vater, dann wieder der Vater mit der Mutter gegen uns. Dazwischen alle möglichen Übergangsstadien, verworrene Lagen, Komplotte und Intrigen. Nie weiß man, wo man steht, woran man ist. Wo steht die Mutter, wo der Vater, wo steht der Bruder? Das sogenannte Zuhause, der unhinterfragte Bezugspunkt, löst sich auf. Damals fing ich mit dem Schreiben an. Ich weiß nicht einmal, wie ich darauf gekommen bin. Vielleicht durch das Lesen? Oder durch die so oft belobigten Aufsätze im Unterricht? Am Tisch vor meinem Heft sitzend empfand ich wohl auch ein Machtgefühl. Das Gefühl, Bedeutung zu haben. Jetzt war ich gefragt. Keine Frage, ich wollte etwas loswerden. Mein Herz war einfach zu voll. Mutter starb an Krebs. Es war ein langsames Sterben. Fast ein Jahr lang lag sie im Spital. Das Spital ist an einem Abhang erbaut, in mehrstöckige Pavillons gegliedert. Von den höher gelegenen Krankensälen aus, wie dem meiner Mutter, kann man weit ins Tal hinunterschauen, über die grünen Baumwipfel eines Gartens hin zur Stadt mit ihren Dächern, zum in der Sonne glänzenden, sich auffächernden Gleiskörper einer Bahn. Der Teil des Areals, der direkt an die Bahn grenzt, ist der abgelegenste und stillste. Dorthin fuhr ich die Mutter in ihrem Rollstuhl. Vor einem damals ungenutzten Gebäude, es hatte wohl einmal als Leichenkammer gedient, saß ich der Mutter gegenüber auf einer Steinbank. Wir unterhielten uns ein wenig. Gelegentlich hörte man einen Pfiff von der Bahn herauf.

Kaum war Mutter tot, starb auch mein Vater. Zuletzt hatte ich keinen Kontakt mehr zu ihm gehabt. Zufällig gehe ich eines Tages am Friedhof vorbei. Soll ich Mutters Grab besuchen, denke ich. Als ich hinkomme, ist dort Erde aufgeworfen, ein Loch gegraben. Ich laufe zum Eingang des Friedhofs, zur Aufbahrungshalle zurück und komme gerade zurecht, wie mein Vater, eingeschlossen in seinen Sarg, herausgetragen wird.

reich werden. Der Kunstmaler Fuchs war groß gewachsen, von eindrucksvoller, stets aufrechter Gestalt. Er trug einen braunen, honigfarbenen Christusbart. Die Karikaturisten versäumten es nie, seine auffällig große Nase und sein Käppi, eine Mischung aus Tiara und Fliegerschiffchen, als seine Erkennungsmerkmale hinzuzeichnen. Er hatte eine angenehm modulierte Stimme, sprach gerne und viel, bewegte sich gut, so gut, dass die Kleider, die er trug, kaum an ihm auffielen. Ein seidener Schal oder etwas in der Art durfte nie fehlen. In seinen jungen Jahren war er ein großer Tänzer gewesen. Der Jammer mit Fuchs war, dass er zwar gewandt und zungenfertig, auch weitläufig belesen, keinerlei Ordnung in seinen Gedanken hatte. Das kam seinem künstlerischen Elan zwar gelegentlich zugute, mit den Fragen, wie der Alltag sie stellte, wusste er allerdings kaum etwas anzufangen. Dafür hatte er mich engagiert. Eines Tages, wir standen auf dem Platz hinter der Oper und hatten eben ein größeres Geschäft abgeschlossen, streckte er mir einen großen Packen von Geldscheinen hin und sagte: »Ihr Anteil, von nun an gehören 10% aller Verkäufe Ihnen.« Das war's dann auch schon. Der Stern von Fuchs, wenn man so sagen kann, war damals im Steigen. Und der Aufstieg war steil. Als ich ins Atelier eintrat, lebte dort die ganze Familie, 3 kleine Kinder inklusive. Als ich nach ein paar Jahren den Dienst quittierte, sah die Sache so aus. Nicht nur hatten wir 5 oder 6 Luxuswohnungen in allen möglichen Stadtteilen angemietet oder gekauft, die Familie residierte in der inneren Stadt, damit aber nicht genug. Der Kauf einer palastartigen Villa stand kurz vor dem Abschluss. Eine wahre Flotte von teuren Autos stand in diversen Garagen. Selbstverständlich gab es einen Sommersitz auf dem Land. Ich will damit nun nicht sagen, dieser Aufstieg hätte mit mir zu tun gehabt, wäre in irgendeiner Hinsicht mein Verdienst gewesen. Nein, ich kam gerade dazu, als das passierte. Fuchs war einer der Meister des sogenannten fantastischen Realismus. Als ich ihn kennenlernte, war er Teil einer Wiener Avantgarde, die eben erst begann, sich in verschiedene Richtungen aufzufächern. Der nicht lange zurückliegende Krieg hatte eine Lücke hinterlassen, eine Art Kahlschlag. Das künstlerische Feld war offen. Es war eine Lust, da hineinzugehen und sich zu versuchen. Damals war Fuchs eine Größe, ein Mann von Rang und Strahlkraft, unbestritten. Schon während meiner Studentenzeit hatte ich für Fuchs Hilfsdienste erledigt. Da ich mir nach abgeschlossenem Studium nichts Besseres zu tun wusste, trat ich bei ihm als Privatsekretär ein. Ich hatte mich von Anfang an als Schriftsteller vorgestellt, ein Anfänger zwar, der gleichwohl nach dem Höchsten strebte. Fuchs rührte seinen Kaffee um, schob mir ein Stück Kuchen hin und sagte mit der ihm eigenen Bestimmtheit über den schön gedeckten Tisch hinweg: »Da werden Sie es bestimmt zu etwas bringen.« Für Jahre sollte mir das Maleratelier Fuchs zum Lebensmittelpunkt werden. Da ging ich denn jeden Morgen, frisch rasiert und modisch gekleidet, ein Schnösel, flott und ohne jedes Bewusstsein ins Atelier, meinen Arbeitsplatz. Es war, als hätte dies alles um mich herum nichts mit mir zu tun. Oder doch nur in dem Sinn, dass es ein Spiel war, ein Schauspiel, das zwar etwas in mir aufrief und bewegte, aber doch eben nur dazu da war, dass ich es erlebte. Erst hatte ich im Atelier nur die anfallende Korrespondenz zu erledigen. Bald aber trat ich ins laufende Geschäft ein, wurde von einem Tag auf den anderen zum designierten Vertreter des Meisters. Nach jener Szene hinter der Oper sah ich mich bald ganz auf mich allein gestellt, verhandelte mit Kunden und Händlern, plante Ausstellungen, schloss Verträge. Schließlich lief es darauf hinaus, dass ich allein die Finanzen des großen Haushaltes regelte. Man möchte nun annehmen, dass ich stolz war über das mir geschenkte Vertrauen, über den gewaltigen und raschen Aufstieg. Ich konnte aber die Bedeutung von dem, was davor ging, gar nicht fassen, nicht begreifen, auf mich beziehen oder gar annehmen. Alles geschah, wie es geschah.
Selbstverständlich, wie von selbst, ohne weiteres, wie es in Träumen geschieht. Kaum war ich nach einem langen Arbeitstag daheim angelangt, setzte ich mich hin, um zu schreiben. Schreiben war mein Elixier. Ich saß da an meinem Tisch, vor dem sich eindunkelnden Fenster, und schrieb. Ich war ganz für mich. So musste es sein. Gegen Mitternacht brach ich für gewöhnlich in eine nahegelegene Wirtschaft auf, eine Wein- und Bierschwemme, die mehr oder weniger rund um die Uhr offen hatte. Meist saß ich, sinnend, wie man so sagt, allein an einem der Tische und trank. Gegen 4 oder 5 ging ich heim. Nach ein paar Stunden Schlaf brach ich wieder zur Arbeit auf. Die Wochenenden waren grundsätzlich dem Vergnügen gewidmet. Irgendwo lief immer eine Party. Längst war ich zum Trinker geworden. Den himmlisch weichen Leib meiner Frau vergaß ich über all dem Trinken und Feiern freilich nicht. Vielleicht, dass alles jetzt ein wenig gröber ablief oder wilder oder mechanischer, was uns beiden aber zu passen schien. Tatsächlich hatte ich damals jede Beziehung zu meiner Umgebung verloren, in dem Sinn, dass ich hätte mitfühlen können, was ein anderer fühlt. Ja, grundsätzlich hielt ich es für lächerlich zu glauben, man könne fühlen, was ein anderer fühlt. Ein Vorurteil. Ich war fest eingeschlossen in mein Selbst. Dort war auch die gut gehütete Operationsbasis für mein Schreiben. Im Übrigen toste ich so dahin. Doch gab es noch gelegentlich Momente der Nähe, Augenblicke einer tiefen und guten Innigkeit. Meine Frau und mich verband dann ein Gefühl von sanfter Melancholie, eine Art von wohltuender, im Grund aber abgefeimter Trauer. Wir würden einander verlieren, wir wussten es schon. Umso inniger hielten wir einander fest. Die Malerei von Fuchs machte international Furore. Das Geschäft begann sich immer mehr auszuweiten, schließlich über Europa hinaus, nach den USA, nach Japan. Kunden, kulturbeflissene Kunsthändler und Journalisten gaben einander im Atelier die Klinke in die Hand. Das Telefon lief heiß, das Geschäft lief rund um die Uhr. Parallel zu dieser Nachfrage, oder vielmehr stark überschießend, stieg auch der Aufwand des Hauses Fuchs. Es war an mir, stets neues Geld heranzuschaffen. Erklärte ich etwa dem Meister, dass wir bis über die Ohren verschuldet seien, konnte ich fast sicher sein, dass er mir andern Tags eröffnete, dies und jenes sei bestellt oder gekauft worden. Es sei einfach nötig. Keine Kleinigkeiten. So wurde ich zu einer Art Finanzjongleur, zu einem Tausendsasser, einem findigen Geschäftemacher. Was aber blieb mir auch anderes übrig? Die Last, die ich zu schultern hatte, wuchs und wuchs. Freilich auch mein Einkommen. Was auch immer die Ursache war, ich trank immer mehr. Geschäftlich war ich dauernd unterwegs. Und hatte ich denn einmal Zeit, schlug ich mir am Schreibtisch die Nächte um die Ohren. Ich wusste und konnte es einfach nicht anders. Kein Wunder, dass ich krank wurde. Das System Fuchs könnte man etwa so beschreiben. Der Wahnsinn der Verschwendung und des Luxus war in dieser Welt geradezu vernünftig. Wer hat oder zu haben scheint, hat auch Kredit. Außerdem ergab sich durch die Schuldenwirtschaft die Notwendigkeit, sich ständig etwas einfallen zu lassen, sich stets neu zu erfinden. Im Grunde ein kreatives Prinzip. Durch die laufend steigenden Anforderungen entstand eine Welt der Luftschlösser und freihändigen Versprechungen, an die insgeheim keiner von uns beiden mehr so recht glaubte. Es ging doch auch nur darum, dass die anderen daran glaubten. Ein virtuelles Reich wurde errichtet, ein Zaubertheater des schlechthin Nichtmöglichen, in dem gelegentlich und tatsächlich fast überraschend dann doch das eine oder andere Kunststück gelang.

Bohème. Als ich im Sommer 75 Richtung Salzburg aufbrach, hatte ich eben meinen Entwurf für eine Welt ohne Menschen veröffentlicht. Als passender für das Kommende sollte sich allerdings der beigefügte Entwurf zu einer Reise ohne Ziel erweisen. Ich kam in weiblicher Begleitung. Da die vorgesehene Wohnung, eine frisch ausgebaute Dachkammer in einem alten Bauernhaus in Bergheim, noch nicht bezugsfertig war, ging es mit den wenigen Habseligkeiten in eine nahegelegene Frühstückspension. An Schreiben oder auch nur Nachdenken war nicht zu denken. Die meiste Zeit lag ich mit meiner Freundin im Bett. H.C. kannte ich von meiner Arbeit für den Kunstmaler Fuchs her. Schon da gehörten ich und meine damalige Frau zum Anhang von H.C., der sich bei Auftritten, Lesungen oder Ähnlichem regelmäßig um ihn zusammenfand. Insbesondere das Feuchtfröhliche dieser Stunden zog mich an, da ich schon damals, wenn nicht gerade zum Säufer, so doch zu einem Freund des Weines geworden war. Während der Ära Fuchs kam es dazu, dass der Salzburger Residenzverlag auf eine Zusendung meiner Manuskripte positiv reagierte, ein Buch daraus zu machen versprach. In diese Ära muss das vom Verleger Schaffler arrangierte Treffen mit H.C. gefallen sein, von dem an unsere Beziehung in ein anderes Stadium trat. Es war im Müllnerbräu. H.C. hatte sich ein gut durchgebratenes Grillhähnchen geholt, das konnte er gut essen. Er zeigte mir, dass seine Vorderzähne stark wackelig waren. Im Übrigen sah er etwas käsig und übernächtig aus, und doch das scharf geschnittene Gesicht, das bardenhaft lange Haar, ein Samtjackett oder etwas in der Art dazu, die Beine in knapp sitzenden Hosen und Halbstiefeln steckend. Insgesamt sah er pfiffig aus. Ein wenig wie eine Gestalt aus einem Schwank, aus einem Stück von Nestroy oder noch besser von Raimund. Ich saß diesem H.C. in einem modischen Designeranzug samt Krawatte gegenüber. Ein Schnurrbart nach Fasson der Beatles war vielleicht das einzig Bohemhafte an mir. Gleichviel, bei etlichen Krügeln kamen wir einander rasch näher. H.C. lud mich in seine Unterkunft ein, ein schmales, gemauertes Gartenhaus gleich gegenüber vom Brauhaus. Während ich vom Schwung der 68er-Bewegung ergriffen war, von einem Aufbegehren gegen die herrschenden Verhältnisse, ich kannte sie durch meine bisherige Karriere gewissermaßen von ganz unten bis ganz oben, kam H.C., 25 Jahre älter als ich, aus ganz anderer Richtung. Er war im Krieg gewesen, schwer verwundet und als Deserteur zum Tode verurteilt worden. Gerade diese Geschichte kam während der Salzburger Zeit nie zur Sprache. Sie kam erst in seinen letzten Lebensjahren zum Vorschein. Da redete er dann gelegentlich darüber. Soll man hier von einer Verdrängung sprechen? Post festum würde ich die Haltung vielleicht so beschreiben. Was schert mich das Vergangene? Ich kann's doch nicht ändern. Lass uns den Tag genießen. Pflücken wir die Blumen, wie sie gerade im Weg stehen. Was bald als zügelloser Hedonismus erscheinen mag, zumindest zum Teil war es wohl auch eine Strategie des Widerspruchs, des Protests. Ich pfeife auf eure großartigen Regeln, auf euer Wirtschaftswunder und aufs blödsinnige Geldscheffeln. Darin stimmten H.C. und ich überein. So viel war klar. Die Salzburger Jahre waren höchst produktiv. Von Krisen abgesehen, fand ich mich nach der Gogolschen Regel täglich zur Arbeit ein. Der Schriftsteller hat die Pflicht, ob ihm nun etwas einfällt oder nicht, zumindest einmal am Tag am Schreibtisch zu erscheinen. Auch für H.C. war die Salzburger Zeit künstlerisch ertragreich. So schrieb er unter anderem damals seinen längsten zusammenhängenden Prosatext, Nachrichten aus Nord und Süd, den er im Übrigen mit der Widmung versah, für Peter Rosei und all die anderen. Ich hatte ihm zugleich meinen Roman Von hier nach dort zugeeignet. Für Artmann. Zuvor hatte ich den kurzen Roman Wer war Edgar Allan verfasst, der mein erster großer Erfolg werden sollte. Mir zugleich aber den fragwürdigen Ruf eines Drogenessers und Säufers, eines Junkies eintrug. Das führte später dazu, dass ich bei Leuten wie Jörg Fauser oder Hubert Fichte hoch im Kurs stehen sollte. Leute, die ganz offenkundig
mit jeder Bürgerlichkeit gebrochen hatten. Dazu fällt mir ein, dass mir mein Vermieter, der Bergheimer Bauer, zugleich Bibliothekar der dortigen Pfarre, voller Stolz und mit Nachdruck erklärte: Von Erna haben wir kein Buch stehen. Das Verhältnis zur Einwohnerschaft des Dorfes sollte sich in den Jahren, da ich dort lebte, kaum ändern. Ich war ganz fremd und fremd gemacht, oft auch argwöhnisch beäugt. Gelegentliche Auftritte im Fernsehen halfen meiner Reputation zwar ein wenig auf, turbulente Partys in meiner Dachkammer demolierten sie gleich wieder. Allgemein wurde angenommen, der arbeitet nichts, nichts Ordentliches jedenfalls. Die höchste Auszeichnung, die mir von den Bergheimern widerfuhr, war, dass gegen Ende meiner Zeit dort der Sparkassendirektor zu mir sagte: Wann's deinen Kredit brauchst, kommst zu mir. Um Mittag herum ging es für gewöhnlich mit der Arbeit los. Nur halb ausgeschlafen und verdrossen setzte ich mich an den Schreibtisch. Wo war ich denn geblieben? Die Stimmung kippte jedoch rasch. Ein guter Geist kam über mich. Ich tippte und tippte. Fast könnte man sagen, als würde mir eingesagt. Der schöpferische Rausch dauerte nie lange. 2-3 Stunden im Höchstfall. Die Kaffeekanne war leer, der Aschenbecher voll. Der Tag war noch jung. Ich wusch und rasierte mich. Eine gewisse Abenteuerlust kam auf. Entweder rief ich HC an oder ich schaute unangemeldet bei ihm vorbei. Auch wenn er gerade an der Arbeit saß, er hatte immer Zeit, ließ alles liegen und stehen. Später, in den legendären Moped-Jahren, kam es öfter vor, dass HC einfach bei mir vorfuhr und von unten zu meinen gekippten Dachfenstern hinaufrief. Da saß er, mitten im Sonnenschein, rittlings auf seinem Moped. Künstlerisch verband uns beide wenig, beinahe könnte man sagen, fast nichts. Es gab da eine gegenseitige Achtung, und sie war sehr hoch. Mit dem Handwerk, aber auch mit unseren künstlerischen Absichten hatte das wenig zu tun. Unsere Projekte waren zu verschieden. Darüber hinaus, und dies war eine durchgängige Verhaltensnorm der damaligen Avantgarde, wäre es geradezu unpassend, ja lächerlich gewesen, sich über die eigene Arbeit, das eigene Schreiben zu verbreiten. Die eigene Arbeit als Gesprächsthema war tabu. Freilich, ohne dass das auch nur irgendwie proklamiert oder erwähnt worden wäre. Es verstand sich von selbst. Die gegenseitige Achtung? In der Hauptsache gründete sie sich auf die Form unseres Lebens. Darauf, dass man ein Abenteurer war, ein Mensch, der sich abgestoßen, der mit den herkömmlichen Normen und Anschauungen gebrochen hat. Ein Flieger. Ein Flieger? Der Terminus entstammte dem Hans-Albers-Lied »Flieger, grüß mir die Sonne«, wurde aber im Lauf der Zeit mit neuem, eben mit unserem Sinn erfüllt. Der Flieger, wohl ein Zentralbegriff unserer Lebensphilosophie. War schon mein Roman »Wer war Edgar Allan?« ein großer Erfolg gewesen. Das nächste Buch, »Von hier nach dort«, bescherte mir, wie es im Branchenjargon heißt, den Durchbruch. Schaffler bat mich zu sich, machte mir großzügige Angebote für die weitere Zusammenarbeit. Offenbar befürchtete er, ich könnte abwandern. Diesen Abend noch traf ich HC bei einer Abendgesellschaft. Er war irgendwie verwandelt. Nie hatten wir miteinander gewetteifert. Wetteifer verdirbt alles. Heute kommt mir vor, dass auch HC befürchtete, der Erfolg könnte mich verändern, unser Verhältnis trüben. »Lass uns Blutsbrüderschaft schließen«, sagte er nach einigen Drinks. Ich schnitt mich tief in den Unterarm, die Narbe sieht man heute noch. HC kratzte sich leicht an und so geschah es. Später legte ich mich unter das Klavier der Gastgeberin schlafen. Ihre Einladung, doch in ihr Bett zu kommen, schlug ich aus. Ich war es müde.

Nicht zuletzt waren es die vielen Reisen, die in diese Zeit fallen, die die allmähliche Entfremdung zwischen HC und mir für eine Weile noch verschleierten. Eines hatte sich mittlerweile tatsächlich verändert. Hatte ich früher zu mir gesagt, so kann es nicht weitergehen, gestand ich mir in trüben Stunden nun ein, es wird nicht gut ausgehen, ja, es wird übel ausgehen. Ich trug damals prinzipiell nur Kleidung aus dem Army Surplus Store, also Gebrauchtes, kombiniert mit teuren handgemachten Schuhen und Burberry-Mänteln. Mein Körper war aufgedunsen, das Haar halblang, mein Schnauzbart verwildert. Der Herausgeber eines Motorjournals kam auf die verwegene Idee, HC und mich mit Enduro-Maschinen auszustatten. So fuhren wir weit schneller. Die Stürze wurden dementsprechend kapitaler. HC entwickelte die Idee des sogenannten Line-Fahrens. Auf der Landkarte sollte ein gerader Strich gezogen werden. Dem wäre dann nachzufahren über Stock und Stein, nur immer zu. Wir trainierten dafür auf den Moorwiesen rund um den Schwarzgrabenweg. Die Durchquerung des nahegelegenen Flüsschens galt als besonderes Gustostück. Zugleich erhielten wir allerhand Preise. HC den Staatspreis, ich den Würdigungspreis, den Preis der Stadt Wien etc. Das Preisgeld investierte HC in eine Fiakerfahrt von der Oper hinaus auf den Hernalser Friedhof zum Grab von Konrad Bayer. Schon beim Rathaus wurde im Weinhaus Rieder zugekehrt. Zum Friedhof gelangten wir in der Dämmerung. Die Laternen am Fiaker waren bereits angezündet. Mein Leben lang hatte ich gegen dunkle Kräfte in meiner Natur anzukämpfen. Ich könnte nicht einmal sagen, es waren böse Kräfte. Sie waren gerade so da wie das Heitere, Frohgestimmte, das Gute und Liebevolle. Wie es den hellen Tag gibt, so die finstere Nacht. Für mein Bemühen wurde ich freilich großzügig belohnt. Immer wieder konnte ich das Tor zum Mitleid, zur Barmherzigkeit, zur Liebe und damit zur Freude aufstoßen. Man wird einwenden, es gibt auch schwarze Freuden. Ja, die gibt es. Die Nacht und ein vergessenes Leben, heißt es bei Georg Trakl. Alles, alles möchte ich bewahren. Die Finsternis so gut wie das Helle und Schöne. Die unergründliche Tiefe, das Dunkel, aus dem alles kommt, ist mein Sehnsuchtsort immer gewesen.

Die junge Frau. Weshalb liebe ich dich, gerade dich und nur dich? Wer will das wissen? Bei deinem Anblick erfüllt etwas Helles und Gutes meine Brust. Es ist, als hätte mir jemand einen Teller Suppe spendiert, eine Tasse Tee an einem kalten Tag. Ich bin beschenkt. Zugleich aber kommt mir vor, eben durch dein Geschenk, ich könnte ein guter Mensch werden. Früher ist es mir nie in den Sinn gekommen zu fragen, was denn das ist oder sein soll, ein guter Mensch. Und jetzt, ohne danach zu fragen, weiß ich es mit einem Mal wieder. Nein, es ist mir auch ganz klar, dass es sich lohnt, dass es sich lohnen wird, ein guter Mensch werden zu wollen. Offenbar gibt es Gefühle, die sich sofort zu Einsichten wandeln, wie Pilze, die über Nacht aus dem Boden schießen, wie Blumen, die, sich öffnend, mit einem Mal voll erblüht dastehen. Was ist denn das, ein geliebtes Gesicht? Siehst du, wenn du hinschaust, tatsächlich ein Gesicht, dieses Gesicht? Klar, du kennst dieses bestimmte Gesicht wie eine dir vertraute Landschaft. Oft genug bist du mit deinen Blicken darüber hingewandert, ja, darin oder darauf herumgewandert. Du kennst den feinen Schwung der Lippen, die Augen, ihren Schnitt, ihre Farbe, ihre Wölbung, kennst die Stirn, das Haar, die Ohren. Aber dieses Gesicht ist viel mehr als eine Landschaft, die dir bekannt ist. Wie oft hast du in diesem Gesicht etwas gesucht, etwas ganz Bestimmtes? Es war nicht immer das Gleiche, was du gesucht hast, und es war auch nicht immer vorrätig, was du gesucht hast. Doch bist du, um es einmal so zu sagen, zuletzt nie mit leeren Händen dagestanden.

Umstände. Wir wohnen zur Miete. Primitiv und heruntergekommen alles, Toilette auf dem Gang. Meine Bücher verkaufen sich schlecht. Zwar werde ich da und dort gepriesen, groß herausgestellt, aber das hilft meiner Börse nicht auf. Ich bin arm. Werde es die längste Zeit meines Lebens sein, aber das passt mir, ist mir jedenfalls nicht unrecht. Ich will nicht hinter den Dingen verschwinden. Bei der Arbeit setze ich alles ein, meine körperliche und geistige Gesundheit, meine ganze Kraft. Das klingt ja vielleicht bombastisch. Oft arbeite ich monatelang an einer Sache, fasziniert von den Möglichkeiten, die sich auftun, doch bloß zu dem Ende, dass ich zuletzt alles verwerfe, dass ich alles verwerfen muss. Überlege, entscheide, handle. Ich darf sagen, dass ich stets furchtlos war. Einmal unterwegs gibt es kein Zurück. Aber vorwärts, wo ist das? Wenn es denn ein Manko bei mir gab, mich selbst habe ich nur wenig geliebt. Frühmorgens trete ich in mein Arbeitszimmer. Richtig zu heizen kann ich mir nicht leisten. Romantisch, nicht wahr? Die längste Zeit habe ich nicht einmal bemerkt, wie ich so lebe, wie mein Leben so geht. Ich beuge mich zum Gasofen hinunter und drehe ihn vorsichtig auf. Das Studio ist sehr dunkel. Das Haus, in dem es sich befindet, steht zwischen anderen Häusern eingeklemmt. Am Morgen arbeite ich am Küchenfenster, nachmittags drinnen, im Zimmer. Im Sommer fällt von hoch oben über die Firste der Nachbarhäuser ein wenig Licht ein. Fast beginnt mich das zu stören. Ich bin die Dämmerung gewohnt, das Abseits. Läutet das Telefon, muss ich mich losreißen, mich räuspern. Vom Schweigen wird die Stimme rau. Selbst meine Frau fragt manchmal: »Mit wem spreche ich? Bist du's?«

Jetzt, wo Hoffnung mein Leben kaum mehr erhält, gehe ich ungerührt fort. Es wäre falsch zu glauben, der herannahende Tod würde mein Leben verdüstern. Die Aussicht, dass das Leben bald aufhören wird, hat bloß etwas Ernüchterndes. Alles wird einfach. Ich muss sagen, der Tod, mein alter Freund und Begleiter, hat seine Faszination verloren. Er ist jetzt zu einer Tatsache unter vielen geworden, wenn auch zu einer gewichtigen. Wir haben hier keinen Vertrag und bloß ein paar lächerliche Rechte. Stirbt einer in meinem Umfeld, frage ich mich, weshalb er, weshalb nicht ich? Immer mehr entzückt mich, dass alles da ist und vorkommt. Ich meine, die Bäume, die Häuser, die Straßen. Ich brauche nichts zu erfinden. Fraglos ist alles vorhanden. Man mag dieses Entzücken belächeln. Jedenfalls ist es selbstlos. Vielleicht ist diese Verfasstheit bloß der Müdigkeit geschuldet, einer Art von Losigkeit, in der alles schwimmt und gedeiht wie der Fötus im Mutterleib, wie der Molch im Schlamm.

Prolog. Ich will Ihnen unseren kleinen Sohn beschreiben. In tiefem Ernst kam er zur Welt. Als er aus der Spalte glitt, zwischen den gespannten Lippen hervor, glich sein hoher, erhabener Schädel am Ende des Körpers, der da herausfuhr, einem Fetisch, einer kleinen Idolfigur aus Ozeanien. Der Mund war breit und wie mit Messerschnitten aus dem Holz herausgekerbt, die Augen geschlossen, rund heraustretend, mandelförmig. Die Augen eines Adlers an einem Totempfahl, die Farbe des Körpers mit den verschränkten Armen und Beinen krötenhaft abgeknickt, erschien lehmig oder mergelgrau im Licht der Kreisallampe, und das skulpturenhafte Aussehen der Formen wurde noch betont durch das flach an den Schädel gewellte dunkle Haar. Was mir entgegentrat, war ein würdevoller kleiner Häuptling, ein Bote, der im fest verschlossenen Mund eine Botschaft überbrachte, ein Fremdling, der aus einem Land kam, von dem ich nichts wusste und an das ich keine Erinnerung hatte. Ich beschreibe Ihnen unseren kleinen Sohn. Da liegt er im Bettchen oder auf einer Bank mit Wolldecken bedeckt oder in sie eingehüllt. Er zeigt mir sein Profil. Der Kopf liegt zur Seite gewandt auf der Unterlage, rechts und links davon die zu Fäusten geballten Händchen. Von der Stirn läuft die Linie anmutig über das Näschen hinauf, steigt, fällt, steigt wieder und schürzt sich zur Oberlippe, unterhalb derer Unterlippe und Kinn zurückspringen. Das kleine Kinn schön gewölbt, der ganze Kopf vom Hinterkopf bis zur Spitze des Kinns, ein vollkommenes, ein in sich ruhendes, fehlerloses Ei. Skrupel. Eines Tages im Frühstücksraum eines Hotels. Ich sehe es deutlich vor mir. Ich saß an meinem Tischchen und starrte in den begrünten, auf betuliche Art aufgemachten kleinen Garten im Innenhof hinaus. Kamst du mir plötzlich in den Sinn. Es war wie in einem dieser Zaubermärchen, wo die Prinzessin oder Fee mit ihrem guten Zauberstab das Herz des Bösewichts berührt. Alles war mit einem Mal verwandelt. Die Pflanzen vor dem Fenster draußen wurden zu bunten, großmächtigen Urwaldpflanzen. Ein Wasserfall stürzte hell von hoch oben durch mein Herz herunter. An seinen Ufern, nun waren es plötzlich die Ufer eines braun sich breitenden, in den Abend hinaustreibenden Stroms, da gingen Menschen. »Sie gehen heim«, dachte ich. »Aber was hilft's?« Mein nächster, mich aufschreckender Gedanke war, ich bin dabei, dich zu verlieren. Ich ließ das Frühstück Frühstück sein, ging in den fensterlosen Barraum hinüber, der an den Frühstücksraum anschloss und in dem man rauchen durfte. Ich bestellte Kaffee, und bevor er noch serviert worden war, war ich überzeugt davon, dass meine Liebe zu dir mir wenig genützt hat, mein Sohn. Und wer weiß, wie viel dir. Ist es so, dass wir Menschen, einander ewig fremd sein müssen, dachte ich? Wir wissen nur zu genau, dass was wir für den anderen empfinden, er nicht für uns empfinden muss. Freilich, wir reichen hinüber. Was bringen wir aber zurück? Ein fahler Abglanz fällt in unser Herz. Daran freuen wir uns oder leiden. Was dich angeht, mein geliebter Sohn, konnte ich mich in der Hotelbar sitzend nicht damit beruhigen, dass die Fremdheit zwischen uns eben die gewöhnliche, die naturgemäße und naturgegebene ist, dass wir uns einfach damit abfinden müssen, dass alles ist, wie es ist. Das Haus hier auf dem Land, wo ich das alles jetzt aufschreibe, wir kommen nur selten her. Im Großen und Ganzen finden wir bei unseren weit auseinanderliegenden Besuchen alles vor, wie wir es verlassen haben. So kann ich mir gut vorstellen, wie alles mit dir sein wird, wenn ich nicht mehr bin. Du hast mich oft gefragt, schon als kleines Kind von 3, 4 Jahren,
wo denn die Menschen hinkommen, wenn sie tot sind. Jetzt habe ich eine Antwort darauf. Ich werde, wie einfach, in deinen Erinnerungen sein. Aber nicht nur in den Bildern, die du erinnern wirst. Ich werde auch in der Art und Weise sein, in der du dich erinnern und in der Art, wie du mit diesen Erinnerungen umgehen wirst. Manchmal, wenn ich mich in den Spiegel schaue und insbesondere, wenn ich es beiläufig tue, kommt mir vor, als raste mit einem Mal ein anderes, ein altes und verschollen geglaubtes Bild ein. Das Bild meines Vaters, wie er aussah, wie er lächelte, wie er redete, wie er sich in dieser oder jener Sache verhielt und sich ausdrückte. In diesen Augenblicken kommt mir ganz deutlich vor, dass mein Vater und durch ihn wieder mein Großvater, dass sie in mir leben, dass die Art und Weise, wie ich da vor dem Spiegel stehe und in den Spiegel hineinschaue, wie ich mein glattes und mir in dem Moment dumm vorkommendes Gesicht im Spiegel hinhalte, dass dies die Art und Weise meines Vaters, ja meines Großvaters ist. Sie schauen gleichsam aus mir heraus, mit ihren Augen. Freilich, du wirst auf deine Art von mir fortgehen, mich verlassen. Es wird dein Weg sein, auf dem du gehen wirst, dein Weg und nichts sonst. Erinnert sich denn ein Fluss an seine Quelle? Wohl nur in dem Sinn, als Wassertropfen, die einmal aus der Quelle gestiegen waren, noch in ihm sind. Das Fließen hat er jedenfalls dort gelernt. Wie anders er aber jetzt fließt. Ich bin ganz einverstanden damit, dass ich sterben muss. Ja, mehr als einverstanden, wie gesagt. Aber dass ich dich verlassen soll, fällt mir schwer.

Paul Matitsch las aus Das wunderbare Leben, Wahrheit und Dichtung von Peter Rosei, der am 17. Juni 80 Jahre alt wird. Das Buch ist im Residenzverlag erschienen.

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Herzlich willkommen bei News and Information in Between, der Sendung, die dazwischen funkt und dich mit Neuigkeiten und Informationen rund um Diversität, Integration und Verständigung versorgt. Hier spricht Isabel und im heutigen Beitrag geht es um das Rätsel der Hieroglyphen, nachzulesen in der Zeitschrift Höhepunkte der Geschichte, Ägyptens größte Mysterien, Nummer 6, 2025, Teil 1.

Das Rätsel der Hieroglyphen. Jahrhundertelang waren die Hieroglyphen ein unlösbares Rätsel. Doch 1799 wurde in der ägyptischen Stadt Rosette der berühmteste Stein der Geschichte gefunden. Die Entdeckung löste einen Wettlauf um das Knacken des rätselhaften Codes aus. Ein junger französischer Wissenschaftler gewann.

Am 14. September 1822 ereignete sich gegen Mittag in einem kleinen Haus in der Rue Mazarin in Paris ein Wunder. Jean-François Champollion traute seinen Augen kaum. Der französische Archäologe hatte seit den frühen Morgenstunden an einer Reihe neuer Hieroglypheninschriften aus Ägypten gearbeitet, als er plötzlich wie durch ein Wunder das System hinter der bis dahin unverständlichen Schriftsprache erkannte. Champollion schüttelte sich vor Aufregung über seine Entdeckung. Wenn seine Vermutung richtig war, hatte er ein 1000 Jahre altes Rätsel gelöst. Der 31-jährige Wissenschaftler eilte aus dem Haus und die schmale Straße hinunter, seine Notizen in der Hand. Ein paar hundert Meter entfernt lag das französische Institut, wo Champollions älterer Bruder arbeitete. Jacques-Joseph Champollion machte sich schon lange Sorgen um seinen jüngeren Bruder, der Tag und Nacht an seinen Hieroglyphen arbeitete, ohne Rücksicht auf seine Gesundheit zu nehmen. Plötzlich flog die Tür zu seinem Büro auf. Jean-François Champollion stürmte herein und rief aufgeregt: »Ich habe es gefunden! Ich habe es gefunden!« Dann brach er ohnmächtig auf dem Boden zusammen.

des Rätsels Lösung. Das Rennen um die Lösung des ägyptischen Hieroglyphenrätsels begann 23 Jahre zuvor, im Jahr 1799. Napoleon Bonaparte hatte gerade Ägypten erobert und anschließend den Ausbau einiger alter Festungen im Nildelta angeordnet. Am 19. Juni, als eine Gruppe französischer Soldaten eine alte Mauer in der Nähe der Stadt Rosette einriss, tauchte ein Steinblock auf. Eine Seite des 1 Meter hohen Steins war mit Inschriften bedeckt. Die Franzosen waren es gewohnt, Hieroglyphen zu sehen, aber dieser Stein war anders. Er zeigte nicht nur eine, sondern drei Schriftarten. Als französische Wissenschaftler den Stein genauer untersuchten, stellten sie fest, dass ein Text in Altgriechisch und ein anderer in Hieroglyphen geschrieben war. Die dritte war in einer noch unbekannten Schrift verfasst, die später Demotisch genannt wurde, die Volksschrift. Die griechische Inschrift besagte, dass es sich bei dem Stein um ein Dekret handelte, das von den Priestern der altägyptischen Stadt Memphis im Jahr 196 vor Christus zu Ehren von Ptolemäus V. verfasst wurde. Der griechisch-mazedonische Herrscher regierte Ägypten von 205 bis 180 vor Christus. Die beiden anderen Texte konnten zwar nicht entziffert werden, aber es wurde stark vermutet, dass sie dieselbe Botschaft enthielten. So konnte der Stein der Schlüssel zu den rätselhaften Hieroglyphen sein. Die erste Entdeckung 1799. Stein wird gefunden. Als Frankreich 1799 Ägypten eroberte, war das Land seit über 1000 Jahren für westliche Länder gesperrt. Die französischen Soldaten staunten daher nicht schlecht, als sie die unzähligen Ruinen und Monumente Ägyptens sahen. Über 150 der größten Gelehrten Frankreichs schlossen sich Napoleons Expedition an. Die Historiker darunter machten sich sofort an die Arbeit, ägyptische Artefakte aufzuzeichnen und zu beschreiben. Der Stein von Rosette wurde bei Ausgrabungen in der Nähe der Stadt Rachid oder Rosette, wie sie auf Französisch heißt, gefunden. Er war mit Hieroglyphen, demotischem und griechischem Text beschriftet. Als die Franzosen Ägypten nach 2 Jahren wieder verlassen mussten, hatten die Gelehrten bereits einen wertvollen Schatz an Informationen über das alte Ägypten gesammelt. Unmittelbar nach der Entdeckung des Steins von Rosette, wie man ihn nannte, wurden Kopien der Inschriften angefertigt. Sie wurden an Universitäten in ganz Europa verschickt. Nun war es nur noch eine Frage der Zeit, bis das Geheimnis um die Hieroglyphen gelüftet würde. Niemand konnte damals ahnen, dass es weitere 23 Jahre dauern würde, bis es endlich soweit war. 6 Monate nach der Entdeckung mussten die französischen Truppen in Ägypten vor den Briten kapitulieren, die die Herausgabe des Steins von Rosette verlangten. Der Stein gelangte in das British Museum in London. Doch dank der zahlreichen Kopien im Umlauf konnten sich Fachleute aus mehreren Ländern an die Inschrift des Steins wagen, in der Hoffnung, den Code als erster zu knacken. Schon bald entbrannte ein Wettlauf zwischen den besten Gelehrten Europas, die das System hinter den Hieroglyphen als erste entschlüsseln wollten.

Ein Traum wird wahr. Einer der eifrigsten Schriftgelehrten war Jean-François Champollion. Er lernte die Hieroglyphen kennen, als er 11 Jahre alt war. Schon damals verfügte er über außergewöhnliche Sprachkenntnisse und konnte Griechisch, Latein und Hebräisch lesen. Champollion lebte zu dieser Zeit in Grenoble, wo er den Wissenschaftler Joseph Fourier kennenlernte, der Napoleon in Ägypten als Berater zur Seite gestanden hatte und später Sekretär des sogenannten Kairoer Instituts in der ägyptischen Hauptstadt wurde. Fourier war inzwischen mit einem enormen Wissen und Interesse an Ägypten nach Frankreich zurückgekehrt und nun interessierte er sich für den jungen und begabten Champollion und lud ihn nach Hause ein. Als Fourier stolz seine ägyptische Sammlung zeigte, starrte Champollion wie gebannt auf die Papyrusfragmente und Steintafeln mit Hieroglyphen und fragte, ob man sie lesen könne. Als Fourier den Kopf schüttelte, rief der Junge mit lauter Stimme: »Ich werde sie lesen können. In ein paar Jahren werde ich es schaffen, wenn ich groß bin.« 1806 schrieb er mit 15 Jahren an seinen Bruder über seinen Entschluss, als erster die ägyptische Schrift zu entziffern. »Ich werde dieses alte Volk gründlich und kontinuierlich studieren. Seine Monumente, seine Macht und sein Wissen erfüllen mich mit Bewunderung. Von allen Völkern, die ich favorisiere, liegt mir keines so sehr am Herzen wie die Ägypter.« Von da an wurden die Hieroglyphen zu einer Besessenheit für Champollion, der in den folgenden Jahren Arabisch, Syrisch, Chaldäisch, Chinesisch und schließlich Koptisch lernte. Letztere schrieben und sprachen christliche Menschen in Ägypten, bevor das Land im 6. Jahrhundert nach Christus von muslimischen Arabern erobert wurde. Champollion wusste, dass er mit der Kenntnis dieser Sprachen besser für die Entschlüsselung der Hieroglyphen gerüstet sein würde. 1808 ging er die schwierige Aufgabe im Alter von 18 Jahren an. Ägyptens 4 Schriftsprachen. Hieroglyphen waren über tausende von Jahren die offizielle Schrift. Die komplexe Schriftsprache wurde als heilig angesehen und vor allem von Priestern für Inschriften in den Tempeln verwendet. Die Hieroglyphen waren von etwa 3300 vor Christus bis 334 nach Christus in Gebrauch. Hieratisch lässt sich am besten als eine Art von schrägen Hieroglyphen beschreiben, die sich besser zum Schreiben auf Papyrus eigneten. Die hieratische Schrift wurde von etwa 2500 vor Christus bis zum Beginn der Neuzeit verwendet und findet sich unter anderem in Briefen und Gedichten. Demotisch entstand um 700 vor Christus und wurde schnell zur bevorzugten Alltagsschrift in Ägypten für Verwaltungszwecke, Briefe und ähnliches. Im Gegensatz zum Hieratischen und den Hieroglyphen, die für literarische Texte und Inschriften verwendet wurden. Koptisch entstand um 250 nach Christus. Die Sprache war die letzte Entwicklungsstufe der altägyptischen Sprache. Die Ägypter übernahmen das Alphabet aus Griechenland und erweiterten es um 7 Buchstaben für die speziellen Laute der altägyptischen Schriftsprache Demotisch. Ausstattung, Stifte und Farben. Die ägyptischen Schreiber schrieben gewöhnlich mit farbiger Tusche auf Papyrus. Die Tinte wurde durch Mischen von pulverisierten farbigen Mineralien mit Flüssigkeit hergestellt. Die Stifte wurden aus einem Stück, oft aus Schilfrohr und ohne Borsten hergestellt. Etui. Schreiber bewahrten ihre Werkzeuge in einem speziellen Etui auf, das ein hochgeschätztes Statussymbol war. Es wurde eine große Anzahl von Kästchen mit Namensschildern gefunden. Ein weiterer Beweis für die Bedeutung der Etuis für die Schriftgelehrten.

unverständlicher Text. In der Zwischenzeit hatten Fachleute aus aller Welt vergeblich versucht, die Hieroglyphen anhand des Steins von Rosette zu entziffern. Zunächst konzentrierten sich die Arbeiten ausschließlich auf die demotische Schrift des Steins, eine spätere ägyptische Schrift, die von den Hieroglyphen abgeleitet wurde. Diese war teilweise entzifferbar, aber die Hieroglyphen waren so kompliziert, dass sie niemand verstand. Da die Symbole oft kleinen Zeichnungen ähnelten, war man sich allgemein einig, dass die Hieroglyphen eine Bilderschrift waren, bei der jedes Zeichen für ganze Wörter oder Silben stand. Ähnlich wie ein Emoji ein Wort oder eine Idee darstellt. Es wurde nicht geglaubt, dass es sich um eine phonetische Schrift handelte, bei der jedes Zeichen für einen bestimmten Laut steht. Und selbst wenn man von der Grundlage phonetischer Hieroglyphen ausgegangen wäre, hätte man unmöglich herausfinden können, welche Laute die Zeichen darstellten, da das alte Ägyptisch seit fast 1000 Jahren nicht mehr gesprochen wurde.

Konkurrenzkampf. Erst 1814 begann der englische Mathematiker und Arzt Thomas Young, die Hieroglyphen auf dem Stein von Rosette eingehend zu studieren. Ihm fiel auf, dass einige Gruppen von Hieroglyphen auf dem Stein von einem ausgeprägten ovalen Rahmen einer sogenannten Kartusche umgeben waren. Young glaubte, dass die Hieroglyphen in der Kartusche besonders wichtig sein mussten und eventuell den Namen von König Ptolemäus enthielten, der auch in dem griechischen Text auf dem Stein erwähnt wurde. Der Name war griechisch und Young nahm an, dass die Aussprache im Griechischen und Altägyptischen gleich war, weil die Ägypter keinen eigenen Namen für den griechischen König hatten, so wie heute bekannte Personen in verschiedenen Ländern denselben Namen haben. Er verglich aber die griechischen Buchstaben in Ptolemäus mit den Hieroglyphen und konnte Teile der Hieroglyphenlaute entziffern. Anschließend wandte er die gleiche Methode auf einen anderen Hieroglyphentext an, von dem er wusste, dass dort der Name der griechisch-mazedonischen Königin Berenike stand. Auf diese Weise entdeckte er die Laute von noch mehr Hieroglyphen. Name als wichtiger Anhaltspunkt. In den frühen 1820er Jahren entdeckte der Engländer Thomas Young, dass einige der Hieroglyphen auf dem Stein von Rosette eingerahmt waren und daher besonders wichtig sein mussten. Young wusste, dass der Name von König Ptolemäus im griechischen Text vorkam, sodass es wahrscheinlich war, dass ihm ein Ehrenplatz unter den Hieroglyphen eingeräumt worden war. Der Name ist griechisch, sodass die Ägypter dafür wahrscheinlich kein Symbol hatten. Young vermutete daher, dass der ägyptische Schreiber das Fremdwort in Lautsprache gebildet hatte. Auf diese Weise isolierte Young die einzelnen hieroglyphischen Laute im Namen des griechischen Königs. Dabei erkannte er jedoch nicht, dass Hieroglyphen sowohl eine Bild- als auch eine Lautsprache sind. Die Arbeit war ein großer Schritt nach vorn. Doch dann kam Young ins Stocken, weil er wie alle anderen glaubte, dass die Hieroglyphen im Grunde Bildzeichen und keine Lautzeichen seien. Mit anderen Worten, die beiden griechischen Namen waren nur deshalb mit Lautzeichen geschrieben worden, weil sie fremd waren. Die Ägypter hätten keine einzelne Hieroglyphe gehabt, um sie zu symbolisieren. Als Young seine große Entdeckung machte, hatte der inzwischen 24-jährige Jean-Paul Yeo bereits 7 Jahre lang intensiv an der Entzifferung der Hieroglyphen gearbeitet. 5 Jahre zuvor war er zum Geschichtsprofessor ernannt worden, aber sein Gehalt war so niedrig, dass er kaum davon leben konnte. Das Studium der Hieroglyphen nahm seine gesamte Freizeit in Anspruch. Sein Umfeld machte sich trotz seines jungen Alters Sorgen um seine Gesundheit, denn Jean-Paul Yeo vergaß oft zu schlafen und zu essen. Während seiner unermüdlichen Arbeit an der Inschrift des Steins von Rosette hatte Jean-Paul Yeo entdeckt, dass die demotische Schrift auf dem Stein eine spätere ägyptische Schrift war, die auf Hieroglyphen basierte. Und wenn er die eine entziffert hätte, hätte er auch die andere entziffern können. Armut und Arbeitsdruck forderten einen hohen Tribut von der Gesundheit des jungen Ägyptologen. Außerdem befürchtete Jean-Paul Yeo ständig, dass es nur eine Frage der Zeit war, bis jemand anderes die Zeichen vor ihm entziffern würde. Sein Lebenstraum wäre dann zerplatzt. Die Veröffentlichung von Youngs Ergebnissen gab Jean-Paul Yeo neuen Auftrieb. Er begann, Youngs Methoden auf andere Kartuschen mit hieroglyphischen Namen anzuwenden und entzifferte den Namen Kleopatra. Auf diese Weise fand er den Laut von noch mehr Hieroglyphen, mit denen er weitere Namen übersetzen konnte. Jean-Paul Yeo war ekstatisch. In kürzester Zeit hatte er weit mehr Hieroglyphen entziffert als sein Konkurrent Young.

Das war der erste Teil eines Beitrags über das Rätsel der Hieroglyphen. Sei gerne dabei, wenn der zweite Teil zu diesem Thema gesendet wird. Alles Liebe, eine schöne Zeit und vielen Dank fürs Zuhören. Deine Isabel.

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Herzlich willkommen bei News and Information in Between, der Sendung, die dazwischen funkt und dich mit Neuigkeiten und Informationen rund um Diversität, Integration und Verständigung versorgt. Hier spricht Isabel und im heutigen Beitrag geht es um das Rätsel der Hieroglyphen, nachzulesen in der Zeitschrift Höhepunkte der Geschichte, Ägyptens größte Mysterien, Nummer 6 2025, Teil 2. Seiner unermüdlichen Arbeit an der Inschrift des Steins von Rosette hatte Jean Poliot entdeckt, dass die demotische Schrift auf dem Stein eine spätere ägyptische Schrift war, die auf Hieroglyphen basierte. Und wenn er die eine entziffert hätte, hätte er auch die andere entziffern können. Armut und Arbeitsdruck forderten einen hohen Tribut von der Gesundheit des jungen Ägyptologen. Außerdem befürchtete Jean Poliot ständig, dass es nur eine Frage der Zeit war, bis jemand anderes die Zeichen vor ihm entziffern würde. Sein Lebenstraum wäre dann zerplatzt. Die Veröffentlichung von Youngs Ergebnissen gab Jean Poliot neuen Auftrieb. Er begann, Youngs Methoden auf andere Kartuschen mit hieroglyphischen Namen anzuwenden und entzifferte den Namen Kleopatra. Auf diese Weise fand er den Laut von noch mehr Hieroglyphen, mit denen er weitere Namen übersetzen konnte. Jean Poliot war ekstatisch. In kürzester Zeit hatte er weit mehr Hieroglyphen entziffert als sein Konkurrent Young.

Code wird endlich geknackt. Den Namen, deren Bedeutung Jean Poliot gefunden hatte, war jedoch gemeinsam, dass sie griechisch und nicht ägyptisch waren. Doch eines Tages im Jahr 1822 erhielt Jean Poliot Kopien einiger Kartuschen, die nicht aus der griechischen Periode in Ägypten stammten. Sie waren viel älter und mussten daher traditionelle ägyptische Herrschernamen enthalten. Neugierig untersuchte er die Kartuschen, um noch mehr Buchstaben zu finden. Jean Poliot konzentrierte sich auf eine der Kartuschen, die nur 4 Hieroglyphen enthielt. Die ersten beiden waren ihm unbekannt, aber die letzten beiden Zeichen kannte er. Sie standen für S-S. Er hatte also eine Kartusche, die ?S-S lautete. Jetzt kam Jean Poliot seine Kenntnis der Kartuschen zugute. Aus einem plötzlichen Impuls heraus versuchte er, seine Kenntnisse des Koptischen auf die Kartusche anzuwenden. Die erste Hieroglyphe ähnelte einer Sonnenscheibe und im Koptischen wurde die Sonne Ra genannt. Dieser gab eine Kartusche, die Ra?S-S lautete. Jean Poliot kannte nur einen einzigen Pharao, auf den das Zeichen passen könnte, abgesehen von den fehlenden Vokalen und dem letzten unbekannten Buchstaben, Ramses. Das Rätsel der Hieroglyphen war gelöst. Jean Poliot hatte bewiesen, dass die Hieroglyphen nicht nur eine Bildsprache waren, sondern auch eine Lautsprache, die wie das lateinische Alphabet gelesen werden konnte. Insgesamt gelang es ihm, den phonetischen Wert von 11 Zeichen A, A, I, E, K, L, M, O, P, R, S und T zu bestimmen. Indem er diese zur Entschlüsselung weiterer Laute nutzte, konnte er bald eine ganze Reihe weiterer Namen lesen. Entscheidend war, dass Jean Poliot koptisch beherrschte. Auf der Grundlage dieser Kenntnisse konnte Jean Poliot theoretisch jeden Hieroglyphentext lesen. Wissenschaftlich erklärt: Hieroglyphen. Wie wurden die Hieroglyphen entschlüsselt? Ein altägyptischer Steinmetz hämmert die Geschichte der Pharaonin Hatschepsut in eine 28,5 Meter hohe Säule, einen Obelisken. Die Zeit vergeht und das Schriftsystem des Steinmetzes stirbt, aber das Denkmal bleibt. Erst 3300 Jahre später kann die in den Hieroglyphen verborgene Botschaft gelesen und verstanden werden. Vor dem Stein von Rosette. Arabische Alchemisten analysieren den Code. Im Mittelalter glaubte man in der westlichen Welt, dass die Hieroglyphen als Piktogramme zu lesen und rein symbolisch seien, im Gegensatz zum Ausdruck einer gesprochenen Sprache. Im Jahr 985 nach Christus gelang es dem Alchemisten Ibn Wahshia jedoch, einige der 700 bis 800 ägyptischen Hieroglyphen zu entschlüsseln. Doch sein Wissen geriet wieder in Vergessenheit, vermutlich weil die Entschlüsselung nicht das Ziel war. In seinen Texten knackte er 93 alte Alphabete mit dem Ziel, die Fähigkeit zu entdecken, Gold aus anderen Metallen herzustellen. Hieroglyphen verstehen. Buchstaben. Einige Zeichen stehen für einen einzigen Laut wie die Zeichen der modernen lateinischen Schrift. Hilfe durch Priester. Zur Zeit von Ibn Wahshia sprachen Priester Koptisch. Die Sprache war die letzte Entwicklungsstufe der Alltagssprache im alten Ägypten und wurde bis etwa zum Jahr 1000 verwendet. Vermutlich nutzte Ibn Wahshia die Sprachkenntnisse der Priester, um verschiedene Hieroglyphen zu verstehen, die er dann ins Arabische übersetzte. Richtigkeit ist umstritten. Nicht alle Gelehrten erkennen die Richtigkeit von Ibn Wahshias Übersetzung an. So deutete er beispielsweise die Hieroglyphe für die Schutzgöttin der Toten, Nephthys, die mit einem Haus auf dem Kopf eine Verbindung zu Tempeln symbolisiert, mit dem arabischen Wort für Gerechtigkeit. Stein von Rosette, Schlüssel zu den Hieroglyphen entdeckt. Im Jahr 1798 will Napoleon Bonaparte Ägypten erobern, um die britischen Handelswege zu unterbrechen. Der erste französische Konsul erleidet eine vernichtende Niederlage und verliert seine Flotte, sodass die Truppen, darunter 150 Wissenschaftler, in Ägypten gestrandet sind. Sie richten eine Forschungsstation ein und entdecken 1799 bei Bauarbeiten eine Steintafel mit Inschriften in der Stadt Raschid. Die Stele enthält denselben Text in griechischer, demotischer und hieroglyphischer Sprache. Dies war der Schlüssel zur Entzifferung der Hieroglyphen. Silben. Einige Zeichen stehen nicht nur für einen Buchstaben, sondern für eine oder mehrere Silben. Hieroglyphen unleserlich.
Selbst mit der Übersetzung der ersten beiden Teile und einem deutlichen Hinweis darauf, dass es sich bei den Hieroglyphen um denselben Text handelt, ist lange Zeit niemand in der Lage, die Hieroglyphen zu entziffern. Das liegt zum Teil daran, dass das allgemeine Wissen über Hieroglyphen auf falschen Annahmen aus einem Buch aus dem 5. Jahrhundert beruht. Die Herausforderung besteht darin, dass Hieroglyphen weder nur Laute noch nur Symbole darstellen, sondern beides. Kartierung eines vergessenen Alphabets. Antoine Isaac Sylvestre de Sacy aus Frankreich und Johann David Ackerblad aus Schweden knacken den in der altägyptischen Sprach- und Schriftsprache demotisch verfassten Mittelteil. Während de Sacy die Eigennamen des demotischen Textes wie Alexander und Ptolemäus findet, kennt Ackerblad die Weiterentwicklung der demotischen Schriftsprache, das Koptische, und entziffert Wörter wie Liebe, Tempel und Grieche. Von dort aus kann Ackerblad eine grobe Skizze der Struktur des demotischen Alphabets erstellen. Altgriechisch wird geknackt. Der untere Teil der Stele wurde im April 1802 von dem Briten Stephen Weston übersetzt. Das antike griechische Alphabet wurde während der Renaissance im 13. bis 17. Jahrhundert entschlüsselt. Der griechische Text entpuppt sich als ein Dekret des ägyptischen Pharaos Ptolemäus V. an seine Untertanen, verfasst von einem ägyptischen Priester in Memphis. Kartuschen. Spezielle Hieroglyphe löst das Rätsel. Anfang des 19. Jahrhunderts versuchten mehrere europäische Wissenschaftler erfolglos, die Hieroglyphen zu entschlüsseln. Erst der französische Linguist Jean-François Champollion konnte nach 23 Jahren unermüdlicher Arbeit den Code endlich knacken. Der endgültige Beweis, dass er das gesamte System entschlüsselt hatte, wurde 1824 mit dem Werk »Präzisierung des Hieroglyphensystems der alten Ägypter« veröffentlicht. Jean-Paulliot hat den Stein von Rosette nie selbst gesehen. Großbritannien erbeutete ihn 1801 im Krieg, sodass seine Erkenntnisse auf Zeichnungen beruhen. Ideographie. Einige Zeichen stehen für ein Wort. Die runde Sonnenhieroglyphe wird zum Beispiel oft verwendet, um die Sonne zu symbolisieren. Kartuschen durchblickt. Die Hieroglyphen wurden nicht richtig übersetzt, bis der Engländer Thomas Young 1814 die Bedeutung der Kartusche entdeckte. Er nahm an, dass die ovalen Ringe Eigennamen wie Ptolemäus abgrenzten. Young ordnete diesen Symbolen dann Laute zu, wobei er davon ausging, dass Eigennamen in allen Sprachen gleich gesprochen werden. Diese Annahme ist richtig. Sonnensymbol übersetzt. Basierend auf Youngs Entdeckung konzentriert sich Jean-François Champollion auf die Kartuschen. Mit Hilfe seiner Kenntnisse der koptischen Sprache analysierte Champollion eine bestimmte Kartusche mit 4 Hieroglyphen, von denen er nur die letzten beiden kannte, 2S. Er vermutete, dass die runde Hieroglyphe mit einem Punkt in der Mitte eine Sonne darstellt, die er mit dem koptischen Wort Ra übersetzte. Ramses liefert die Antwort. Nun konnte Champollion die Hieroglyphen einem Pharao zuordnen, Ramses. Er war der Erste, der nachwies, dass Hieroglyphen phonetisch sein können, dass die Symbole den zugehörigen Lauten entsprechen oder eine Silbe oder sogar ein Konzept umfassen. Champollions Methode wurde verwendet, um alle Hieroglyphen auf dem Stein von Rosette zu entschlüsseln. Moderne Analyse. Entschlüsselung durch Computer. Mit über 700 häufig verwendeten Symbolen sind Hieroglyphen immer noch eine äußerst fortschrittliche Schriftsprache, die nur wenige Menschen verstehen. So gibt es beispielsweise Hieroglyphen, die dasselbe bedeuten, aber Fachleute können nicht erklären, wann welches Symbol zu verwenden ist. Einige sind sogar der Meinung, dass die Sprache nicht als entschlüsselt gelten kann, weil es so viele unbekannte Zeichen und Bedeutungen gibt. Deshalb beschäftigt sich die moderne Hieroglypheninterpretation zunehmend damit, Computer die Zusammenhänge finden zu lassen, wofür Menschen Jahrhunderte bräuchten. Bestimmer. Manche Zeichen geben an, wie die anderen Symbole zu lesen sind. Kleopatras Kartusche endet zum Beispiel mit einem Halbbogen und einem Kreis, was zeigt, dass die anderen Symbole sich auf eine Frau beziehen. Eingabe der Hieroglyphen. Die statistische maschinelle Übersetzung kann helfen, neue Verbindungen und Bedeutungen von Hieroglyphen zu erkennen. Indem ein statistisches Analysewerkzeug mit Hunderttausenden von Hieroglyphen und ihren vorhandenen Übersetzungen gefüllt wird, kann das Werkzeug modellieren, wo sich die Texte überschneiden, das heißt ähnliche Satzkonstruktionen, Grammatik und Struktur aufweisen.
Algorithmus erkennt versteckte Zusammenhänge. Ein Computer kann das Modell nutzen, um neue Texte zu übersetzen und die Beziehungen darin viel einfacher und schneller zu finden als Menschen. Diese Technologie wird bei einer Vielzahl alter Sprachen eingesetzt, hat aber ihre Grenzen. Bei anderen noch nicht entzifferten Schriftsprachen wie aus der indigenen pakistanischen Kultur besteht das Problem darin, dass es keine Paralleltexte wie den Stein von Rosette gibt. Selbst sein Konkurrent Young erkannte den Durchbruch an, obwohl er wusste, dass seine eigene Forschung teilweise für die Entschlüsselung verantwortlich war. Er, Jean Poliot, lieh sich einen englischen Schlüssel. Aber das Schloss war so furchtbar verrostet, dass kein gewöhnlicher Arm die Kraft gehabt hätte, den Schlüssel zu drehen, schrieb er etwas kryptisch, aber anerkennend über den Erfolg. Einblick, Stein von Rosette. Wertvolles Wörterbuch. Der Stein von Rosette hat 3 Inschriften in verschiedenen Sprachen, aber mit demselben Wortlaut. Die griechische Inschrift war der Schlüssel, um die Hieroglyphen zu entziffern. Das Besondere am Stein von Rosette ist, dass er dieselbe Inschrift in 3 verschiedenen Schriftsprachen enthält. Altgriechisch, Demotisch und Hieroglyphen. Altgriechisch war bereits bekannt und leicht zu übersetzen. Demotisch war eine antike Schrift, die am besten als eine Mischung aus Altgriechisch und Hieroglyphen beschrieben werden kann. Hieroglyphen waren die alte Schriftsprache der Ägypter und so komplex aufgebaut, dass sie ohne den Stein von Rosette wahrscheinlich nie entschlüsselt worden wären. Hieroglyphen befinden sich auf der oberen Seite. Der Name des Königs wird von einem ovalen Ring umrahmt. Demotisch war bis zur Entdeckung des Steins von Rosette unbekannt. Die Sprache erscheint in der Mitte und ist eine Art vereinfachte Hieroglyphen. Altgriechisch war damals bereits bekannt. Daher konnte der Text verwendet werden, um die beiden anderen Sprachen zu entschlüsseln. Königliche Namen bringen den Durchbruch. Kleopatra war eine der Hieroglyphen, die am häufigsten in Inschriften aus ihrer Zeit auftauchten. Jean Poliot erkannte dies und nutzte sein neues Wissen, um weitere Hieroglyphen zu entschlüsseln. Sorgfältiges Wörterbuch. Eine nach der anderen wurden die Hieroglyphen in mühevoller Kleinarbeit entschlüsselt und erstmals in ein Wörterbuch von koptischen Buchstaben zu Hieroglyphen eingetragen. Was wir sicher wissen: Hieroglyphen sind sowohl Laut- als auch Symbolsprache. Hieroglyphen können das Abgebildete bedeuten, zum Beispiel einen Vogel. Die meisten Zeichen stellen einen Laut dar. Hieroglyphen waren eine heilige Schrift und wurden hauptsächlich von Priestern verwendet, um Inschriften in Tempeln und auf Gräbern zu schreiben. Die Alltagsschrift der einfachen Menschen änderte sich im Laufe der Zeit vom Demotischen zum Koptischen, einer Form des Altgriechischen. 900 verschiedene Hieroglyphen wurden in Ägypten verwendet, als die Sprache im Mittleren Reich um 1900 vor Christus voll entwickelt war. Worauf wir Antworten suchen. Wie klingen die Hieroglyphen? Auch wenn heute vermutet wird, dass die ägyptische Sprache dem Arabischen ähnelte und ziemlich viel über die Laute der ägyptischen Sprache bekannt ist, gibt es immer noch Wissenslücken. Normalerweise werden Buchstabenkombinationen verwendet, um zu symbolisieren, wie ein Laut ausgesprochen wird. Im Deutschen gibt es zum Beispiel einen Unterschied zwischen dem O in von und Bogen. Wenn man die Sprache beherrscht, macht man das ganz automatisch. Aber niemand kennt mehr das alte Ägyptisch und die Hieroglyphen sind ausschließlich mit Konsonanten geschrieben. Es ist also schwierig, Regeln für die Aussprache zu finden, da Vokale in den Texten fehlen. Was bedeuten die unbekannten Hieroglyphen? Es gibt immer noch einige Hieroglyphen, deren volle Bedeutung wir nicht verstehen. Dabei handelt es sich in erster Linie um Hieroglyphen, deren Klang entschlüsselt wurde, sodass sie leicht zu lesen sind. In der Regel hatten die Hieroglyphen jedoch nicht nur einen Laut, sondern auch eine Wortbedeutung. Sie standen für ein ganzes Wort oder eine Vorstellung. Doch diese Wortbedeutung mancher Hieroglyphen konnte noch nicht entschlüsselt werden. Seit Jean Poliots Durchbruch wurden tausende von Hieroglyphentexten übersetzt, die Auskunft über alle Aspekte des ägyptischen Alltagslebens in mehreren Jahrtausenden vor Christus geben. Jean Poliot wurde 1826 zum Leiter der ägyptischen Kollektion des Louvre ernannt. Er arbeitete dort bis 1832, als er im Alter von nur 41 Jahren an einem Herzinfarkt starb.

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Ich sage, Sie haben gut verstanden. 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
2: Mit Martina Pecile im Studio. Schönen Nachmittag. Ringen um Waffenruhe im Libanon. Die Hisbollah-Miliz lehnt die US-Initiative nun ab. Kein UNO-Sicherheitsratsmandat für Deutschland. Berlin spricht von einer herben Niederlage. In Österreich gibt's immer weniger Lehrlinge. Für den Friseurberuf es mangelt an Ausbildungsplätzen. Die Comic-Künstlerin Marjan Satrapi ist tot. Und laut Wetterbericht wird es morgen wieder kühler. Weiterhin wird um eine Waffenruhe im Libanon gerungen. Die USA hatten gestern ja eine Neuauflage eines Waffenstillstandes zwischen Israel und der Hisbollah-Miliz verkündet. Faktisch gilt diese bereits seit April, doch die Kämpfe haben nie aufgehört. Aus Israel berichtet Nikolaus Wildner.
3: Die Ankündigung einer Waffenruhe von der Waffenruhe durch den Stabschef des US-amerikanischen Außenministeriums sorgt gestern in Washington DC für einen kleinen Aufschwung der Hoffnung nach mehreren Wochen gefühlter Aussichtslosigkeit. Vertreter Israels und des Libanon haben direkt miteinander vereinbart, die Waffenruhe auch umzusetzen. Voraussetzung dafür, die nichtstaatliche Hisbollah-Miliz muss den Beschuss einstellen und ihre Leute aus dem Grenzgebiet zu Israel abziehen. Doch was die USA wieder einmal als Durchbruch vorstellen, ist höchstens ein kleiner Schritt in Richtung einer neuen Ordnung im Libanon. Hisbollah-Generalsekretär Naim Qassem hat erklärt, dass sich seine Organisation nicht an das Abkommen halten werde. Der Beschuss Israels und israelische Gegenangriffe im Libanon halten vorerst an.
2: Österreich wird die nächsten 2 Jahre als nicht ständiges Mitglied im UNO-Sicherheitsrat vertreten sein. Deutschland nicht. Obwohl bis zuletzt Zuversicht herrschte, hat Deutschland die gestrige Wahl in New York verloren.
4: Das ist für uns natürlich eine herbe Niederlage, da gibt es gar nichts zu diskutieren.
5: Der deutsche Außenminister ist hörbar enttäuscht. Zum ersten Mal hat es nicht gereicht für den Sitz in der UNO-Generalversammlung, trotz aller positiven Signale, sagt Johann Wadefuhl.
4: Da hat uns vielleicht nicht jeder ehrlich das gesagt, was er wirklich nachher gemacht hat, anders kann es ja gar nicht sein.
5: Der deutsche Außenminister ortet auch beträchtlichen Widerstand, spricht von Kräften, die gegen Deutschland gearbeitet haben.
4: Russland ist ein gutes Beispiel. Die haben natürlich kein Interesse daran, dass so ein starker Unterstützer der Ukraine dabei ist.
5: Auch die Unterstützung für Israel habe einige Stimmen gekostet, sagt Johann Wadefuhl. Kritiker sagen hingegen, Deutschland habe sich erst spät und zu wenig engagiert beworben. Der frühere UNO-Botschafter Christoph Heusgen beurteilt auch die Rolle des deutschen Kanzlers kritisch. Wenn Friedrich Merz gar nicht zur Generalversammlung fahre, zeige das seine mangelnde Wertschätzung. Der deutsche Kanzler sagt, er habe alles Erdenkliche getan für den UNO-Sitz.
2: Andreas Jörli hat berichtet. Die EU-Kommission fordert von Deutschland und Österreich ein Ende der Grenzkontrollen im Schengen-Raum, unter anderem wegen des EU-Asylpakts, der kommende Woche in Kraft tritt. Beim Treffen der EU-Innenminister in Luxemburg regt sich Widerstand. Tim Kupal berichtet.
6: Unbegrenzte Reisefreiheit, das sollte der Schengen-Raum sein. Grenzkontrollen höchstens im Krisenfall und nur vorübergehend. Aber seit der Flüchtlingskrise vor mehr als einem Jahrzehnt sind die Ausnahmekontrollen zum Dauerzustand geworden. EU-Innenkommissar Magnus Brunner.
7: Die Außengrenzen werden besser geschützt, die Rückführungsverordnung ist beschlossen und ja, ich glaube, jetzt ist der richtige Zeitpunkt, schrittweise von diesen Grenzkontrollen wegzugehen.
6: Ein klares Nein kommt dazu von Deutschlands Innenminister Alexander Dobrindt.
8: Ich habe auch deutlich gemacht, dass wir die Grenzkontrollen jetzt auch weiterführen, um keine falschen Signale in die Welt zu setzen.
6: Österreichs Innenminister Gerhard Karner, ÖVP.
9: Die Maßnahmen, die wir gesetzt haben, haben offensichtlich gewirkt.
6: Insgesamt 9 Länder des Schengen-Raumes kontrollieren ihre Grenzen zu anderen Schengen-Ländern, darunter Deutschland, Österreich und die Niederlande.
2: In Österreich ist die Zahl der Verurteilungen wegen Rechtsextremismus gestiegen. Das geht aus einer parlamentarischen Anfragebeantwortung hervor. Noch deutlicher ist das Plus bei den sogenannten Diversionen. Paul Siehorsch berichtet.
10: Die Grünen wollten von Justizministerin Sporer von der SPÖ Auskunft zu Verurteilungen und Diversionen nach dem Verbotsgesetz. Die Zahlen des Justizministeriums zeigen einen Anstieg von 2024 auf 2025. Bei den Verurteilungen um knapp 9% auf fast 200, bei den Diversionen um knapp 30% auf 170. Bei einer Diversion wird auf ein Strafverfahren verzichtet, der Beschuldigte übernimmt aber Verantwortung und leistet zum Beispiel gemeinnützige Arbeit. Wer behauptet, Rechtsextremismus gehe zurück, ignoriert bewusst die Fakten, heißt es vom grünen Abgeordneten Lukas Hammer in Richtung FPÖ. Im Mai zeigt ein Bericht des Dokumentationsarchivs des österreichischen Widerstandes Anstiege bei rechtsextremistischen Vorfällen. Der Bericht sorgte für hitzige Debatten im Nationalrat. Die Justizministerin sah Handlungsbedarf, die FPÖ sprach von Pseudowissenschaft.
2: In Österreich gibt es immer weniger Lehrlinge für den Beruf der Friseurinnen und Friseure. Die Zahl geht zurück, es fehlt an Ausbildungsbetrieben, berichtet Laura Graf.
11: 2200 Lehrlinge werden derzeit in Österreich zum Friseur oder zur Friseurin ausgebildet. Vor 15 Jahren waren es noch um die Hälfte mehr. Das Problem liegt vor allem daran, dass es kaum noch Ausbildungsbetriebe gibt, auch weil fast 6 von 10 Betrieben Ein-Personen-Unternehmen sind. Die Friseurvertretung in der Wirtschaftskammer fordert jetzt einmal mehr, dass die Umsatzsteuer auf 10% halbiert wird. Bundesinnungsmeister Wolfgang Eder.
12: Durch die Senkung der Steuer würde auch Kapital frei werden, das wir dann auch unter anderem in die Löhne geben könnten. Und dann wird es den Friseuren wieder etwas leichter gemacht, dass sie mehr Jugend aufnimmt und wir wieder mehr Ausbildungsbetriebe bekommen.
11: Zusätzlich müsste die Lehrlingsförderung inflationsangepasst werden. Derzeit sind die staatlichen Förderungen für Lehrbetriebe bei rund 280 Millionen Euro pro Jahr gedeckelt.
2: In Wien hat die Polizei eine Raubserie aufgeklärt. 14 Tatverdächtige sind ausgeforscht worden. Es handelt sich um bereits polizeilich bekannte jugendliche Intensivtäter mit teils erheblichen Vorstrafen. 7 sind in Haft. Petra Thalhammer-Jeschek berichtet.
13: Die Tatverdächtigen haben ihre Opfer meist im Nahbereich von Schulen und Bahnhöfen angesprochen, sagt Julia Schick von der Wiener Polizei.
14: Weitgehend waren die Opfer minderjährig und wurden dann aufgefordert, Bargeldbestände, Kleidungsstücke oder auch andere Wertgegenstände herauszugeben.
13: Dabei gingen sie nicht gerade zimperlich vor.
14: Wenn die Opfer den Aufforderungen der Täter nicht nachkamen, wurde teilweise erhebliche Gewalt durch Faustschläge und auch Fußtritte angewendet.
13: 15 Mal sollen die 14 Verdächtigen so vorgegangen sein. Sie sind vorwiegend aus Syrien und Afghanistan.
14: Bei den Tatverdächtigen handelt es sich um großteils polizeibekannte Intensivtäter mit teils erheblichen Vorstrafen.
13: 11 der Jugendlichen sind in einem Alter zwischen 14 und 17 Jahren und somit strafmündig. 7 sind in Haft. 3 sind strafunmündig. Sie sind zwischen 12 und 13 Jahren.
2: Die iranisch-französische Comicautorin und Filmemacherin Marjane Satrapi ist tot. Sie ist im Alter von 56 Jahren in Paris gestorben. Die Exil-Iranerin wurde mit ihrer später auch verfilmten Graphic Novel Persepolis bekannt. Mehr von Wolfgang Popp.
15: Als Persepolis Anfang der Nullerjahre erschien, bedeutete das einen Meilenstein in der Geschichte der Graphic Novel, denn das Buch verkaufte sich international millionenfach. Beschrieben hatte Marjane Satrapi darin ihre Kindheit im Iran, den Sturz des Schahs, den sie mit 9 Jahren erlebte, ihre anschließende Jugend in der Islamischen Republik und ihren Gang ins Exil. Ihr Buch verstand sie dabei als Antwort auf all die Falschmeldungen, die sie über den Iran hörte.
16: That was really my answer to the world, because I heard so many crazy things about my, you know, Iran, you know, and I was like, this is not like this, this is not like that.
15: 2024 wurde Satrapi für ihr Engagement für die Demokratiebewegung und die Frauenrechte im Iran mit dem Prinzessin von Asturien-Preis ausgezeichnet.
2: Fehlen noch die Wetteraussichten, die hat Michael Mattern für uns.
17: Der Feiertag geht zwar meist noch recht sonnig, warm und trocken zu Ende. Von Westen her erreicht uns heute Abend aber eine Kaltfront. Westlich von Innsbruck gibt es schon erste Regenschauer und die breiten sich zusammen mit Gewittern und teils kräftigen Windböen über Nacht auf weite Teile Österreichs aus. Nur von Unterkärnten bis in den Wiener Raum bleibt es noch trocken. Morgen Freitag ist es am Vormittag verbreitet, trüb, windig und regnerisch mit teils kräftigem Regen im Süden. Der klingt am Nachmittag ab und speziell von Vorarlberg bis Oberösterreich kommt dann zeitweise die Sonne heraus. Es ist vorübergehend ziemlich frisch, Höchstwerte morgen nur 14 bis 20 Grad. Am Wochenende wieder deutlich wärmer und einiges an Sonne, aber auch ein paar Schauer und Gewitter.
2: Ihr Journalteam meldet sich wieder um 18 Uhr mit dem Abendjournal. Jetzt ist es gleich 17 Uhr und 9 Minuten.
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Katharina Ostovic heißt sie, herzlich willkommen. Die Spielräume stehen diesmal ganz im Zeichen von Rhythmen aus aller Welt. Humorvolles, Skurriles und Nachdenkliches rund ums Menschsein hier und anderswo steht in der nächsten Dreiviertelstunde am Programm. Vorgetragen in Quintettbesetzung mit Frontfrau Fola Dada, in prominentem Quartettformat mit Saxophon oder im Trio von Pianistin Barbara Rechtenwald. Sie hören es bereits. Und damit sind wir wortwörtlich auch schon mittendrin. So heißt auch der Titel, der uns soeben hineinbegleitet in diese Sendung.

Mittendrin heißt diese Komposition von Barbara Rechtenwald, die wir auch am Klavier gehört haben. Mit ihr musizierten Anton Zukow Bass und Gottfried Schnürl Schlagzeug. Mittendrin heißt auch das Album des Trios rund um Bandleaderin Barbara Rechtenwald. Der Albumtitel ist Programm. Denn mittendrin, irgendwo zwischen Buenos Aires und der Blauen Donau, ist man musikalisch, sobald man das aktuelle Album von Rechtenwalds Trio in den CD-Player legt. Mittendrin ist 2025 bei ACA Records erschienen. Aufgenommen wurde es im niederösterreichischen Kloster Neuburg. Und vielleicht ist es die Nähe zu Wien, die Rechtenwald zum Blue Danube Waltz inspiriert hat, der uns jetzt im Dreivierteltakt weit fortträgt.

Der Blue Danube Waltz, komponiert von Pianistin Barbara Rechtenwald, die mit ihrem Trio zu hören war. Bassist Anton Zukow und Schlagzeuger Gottfried Schnürl. Kaum ist die Hommage an Wien im Dreivierteltakt verklungen, geht es auch schon wieder auf große Fahrt.

Kokorango. Eine musikalische Reise mitten hinein in die emotional intensiven und facettenreichen Ideen von Barbara Rechtenwald. Inspiriert von persönlichen Eindrücken und Begegnungen sowie Rhythmen aus aller Welt.

Pianistin Barbara Rechtenwald im Trio mit Anton Zukow Bass und Gottfried Schnörl Schlagzeug. Aus dem Album Mittendrin haben wir Kokorango gehört. Die Stimmungen der 14 Kompositionen auf Rechtenwalds Album reichen von Valentine's Day bis zu Zerstörung und bieten humorvolles, skurriles und nachdenkliches rund ums Menschsein hier und anderswo. In musikalische Form gegossen von der Bandleaderin selbst, die stilistisch dabei beinahe kein Jazzgenre auslässt. Stilistisch vielfältig haben sich in den letzten Jahren auch Florian Bramböck, Klaus Diekbauer, Christian Maurer und Wolfgang Puschnigg gezeigt. Sie haben sich einen Ruf aufgebaut als eines der wohl verrücktesten, humorvollsten und einfallsreichsten Saxophon-Ensembles Österreichs.

Korea Mok-i-e-a. Saxophor waren das mit einem Ausflug nach Korea. Natürlich mit einem Augenzwinkern. Eine Komposition von Klaus Dickbauer. Anlässlich des 35. Jubiläums des Quartetts ist heuer das Album The Rhythm of the World erschienen. Die Kompositionen und Arrangements der vier Individualisten bestechen durch Witz, Charme, Musikalität und Improvisationsfreude. Über die Jahre haben sie sich ihre unterschiedlichen Handschriften erhalten und sie zu einem großen Ganzen vereint. Verwurzelt ist die Musik von Saxophon im Jazz. Dieses lang erprobte Fundament erweitert das Quartett eigenen Angaben nach mit Melodien aus überall, Korea, Rom und vielleicht Bad Hall, so zu lesen im neuen Album. Und ins Alpenvorland geht es auch musikalisch jetzt gleich, und zwar mit einer Verneigung vor dem Zwiefachen, einem traditionellen alpenländischen Tanz im Wechselspiel von Zweiviertel- und Dreivierteltakt.

Das Leben ist ein Zwiefacher. Klaus Dickbauer hat den Titel für das Quartett Saxophor komponiert. 35 Jahre musizieren die vier bereits miteinander und haben ihre Klangsprache über die Jahre verfeinert und gewürzt, sodass Saxophor eigentlich überall ein musikalisches Zuhause findet. Beim Wirten ums Eck, im Konzertsaal oder im urbanen Jazzclub. Die vier Holzbläser tauschen bei ihrem Streifzug durch die Welt mitunter ihre Saxophone auch schon mal gegen Klarinette oder wie jetzt gleich gegen Flöten. So viel sei vorweg verraten, es geht nach Irland.

Irish Drought for Gerald's Day. Eine Hommage an die irischen Warmblüter. Es musizierten Saxophon Florian Bramberg, Christian Maurer, Wolfgang Puschnick und Klaus Dickbauer. Er ist zugleich der Komponist des gerade gehörten Titels, der vom Album The Rhythm of the World stammt. Saxophon lädt darauf ein zu einem skurrilen Streifzug von hier bis anderswo, inklusive selbstbewusster Hommage an Bruckner, Volkstanz, ferne Orte und Steuern. Die vier Holzbläser sind der Meinung, tax-free should be all the music.

Tax-Free Should Be All the Music. Die Saxophone spielten Florian Bramböck, Klaus Dickbauer und Christian Maurer, Querflöte Wolfgang Puschnigg. Als Saxophon waren sie gerade miteinander zu hören. Der durchaus launige Titel stammt aus dem Jubiläumsalbum «The Rhythm of the World», erschienen 2026 bei ATS Records. Nach 35 gemeinsamen Jahren seien sie vom Ende ihrer Möglichkeiten mit Sicherheit noch ungefähr genau 243 Kilogramm Notenpapier und 27 Klangwolken weit entfernt. Ein Lottogewinn sei wahrscheinlicher, als dass ihnen die Ideen ausgehen, so schreiben Saxophon im Begleittext zu ihrem Album. Auch Fola Dada, ihres Zeichens Gewinnerin des Deutschen Jazzpreises 2022 in der Kategorie Vokalnational, hat etwas zu sagen. Sie legte 2025 mit Sisters and Brothers ein Album vor, auf dem sie sich selbstbewusst zwischen Jazz, Soul, R&B und Pop bewegt.

Bereits auf dem Intro zu ihrem Album Sisters and Brothers macht Sängerin, Komponistin und Bandleaderin Fola Dada klar, sie scheut sich nicht davor, Dinge anzusprechen. Leben, lieben, lachen, aber auch Verlust und Angst. In den großteils von ihr komponierten Titeln geht es um aktuelle gesellschaftspolitische Themen wie Achtsamkeit, toxische Verhaltensmuster, Machtmissbrauch oder Diskriminierung. Über allem schwebt jedoch der Aufruf zur Einigkeit, zur verständnisvollen Kommunikation zwischen den Sisters and Brothers in unserer Gesellschaft.

Sisters and Brothers, Hold On, We Can Save the World If We Are Wise. So eine Textzeile aus Sisters and Brothers vom gleichnamigen Album der Sängerin und Komponistin Fola Dada, die gemeinsam mit Schlagzeuger und Percussionist Tommy Baldo, Bassist Joscha Glass und Ulf Kleiner an den Tasten zu hören war. Trompetensolo Joe Kraus. Anleihe nimmt Fola Dada für ihre Musik auch bei der afroamerikanischen Schriftstellerin und Bürgerrechtlerin Maya Angelou und schafft so ein Album, dem es definitiv nicht an Authentizität und Schärfe mangelt. Auf ihrer Komposition «We Will Heal» hinterfragt sie jahrhundertealte Strukturen von Machtmissbrauch, Rassismus und Diskriminierung. Und das ganz ohne mahnenden Zeigefinger.

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We Will Heal. Ulf Kleiner, Fender Rhodes und Effekte. Joscha Glas, Bass. Tommy Baldu, Schlagzeug. Gesang und Komposition voller Data. Der Titel stammt aus ihrem Album Sisters and Brothers, 2025 bei Fazer Label erschienen. Die Musik darauf changiert zwischen Klarheit und Zärtlichkeit, zwischen Charme, Klasse und Tiefgang. Fola Dadas wandelbare Stimme erzählt Geschichten aus dem Leben, stellt Fragen und hält es aus, wenn es darauf keine Antworten gibt. Sie widmet sich dem rasanten Tempo, in dem das Leben an uns vorbeizieht, und drückt ganz bewusst auf Pause. Auch Self-Care und Selbsterkenntnis haben Platz auf Sisters and Brothers.

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Folge dem Schlag deines Herzens und tue, was dich glücklich macht, rät uns Fola Dada gemeinsam mit ihrem Quintett auf dem Titel Nowhere Near vom Album Sisters and Brothers. Nachdenkliches rund ums Menschsein, hier und anderswo, zwischen Jazz, Soul, R&B und Pop. Das ermuntert, in sich selbst hineinzuhören, am heutigen Ende dieser Spielräume-Sendung. Technik Georg Janser, Katharina Ostovic bedankt sich fürs Zuhören und wünscht noch einen angenehmen Abend mit dem Programm von Österreich 1.

0: Knapp 27 Grad war es heute in Wien und Bad Gäusern am wärmsten. In der kommenden Nacht schiebt sich von Westen her eine Kaltfront übers Land mit Regen, Gewittern und böigem Wind. Von St. Pölten und Klagenfurt ostwärts bleibt es vorerst trocken. Der morgige Freitag bringt viele Wolken und zeitweise Regen, am meisten im Süden. Von Vorarlberg bis Oberösterreich kommt im Tagesverlauf wieder vermehrt die Sonne heraus. Es ist teilweise windig, bei Höchstwerten vorübergehend nur zwischen 13 und 21 Grad. Das Wochenende wird dann wieder deutlich sonniger und wärmer. Einige Regenschauer und Gewitter bilden sich vor allem an den Nachmittagen im Bergland.
1: Österreich wird wieder als nicht ständiges Mitglied in den UNO-Sicherheitsrat einziehen. Was hierzulande für Jubel sorgt, löst bei unseren Nachbarn in Berlin Katerstimmung aus. Denn Deutschland hatte sich ebenfalls beworben. Bis zuletzt haben sich Kanzler und Außenminister zuversichtlich gezeigt. Aber schon im ersten Wahlgang gewinnen Österreich und Portugal. Sie werden für die nächsten 2 Jahre in den Sicherheitsrat einziehen. Deutschland hat das Nachsehen.
2: Das ist für uns natürlich eine herbe Niederlage, da gibt es gar nichts zu diskutieren.
3: Der deutsche Außenminister ist hörbar enttäuscht. Trotz aller positiven Signale hat es erstmals nicht gereicht für den Sitz in der UNO-Generalversammlung. Deutlich nicht gereicht, sagt Johann Wadefuhl.
2: Das Stimmergebnis ist ja eindeutig. Es war eindeutig zu wenig. Wir hatten aus den Gesprächen das Gefühl, dass wir wirklich gute Chancen hätten haben sollen. Da hat uns vielleicht nicht jeder ehrlich das gesagt, was er wirklich nachher gemacht hat. Anders kann es ja gar nicht sein.
3: Der deutsche Außenminister ortet auch beträchtlichen Widerstand. Spricht von Kräften, die gegen Deutschland gearbeitet haben.
2: Russland ist ein gutes Beispiel. Die haben natürlich kein Interesse daran, dass so ein starker Unterstützer der Ukraine dabei ist.
3: Auch die Unterstützung für Israel habe einige Stimmen gekostet, sagt Johann Wadefuhl. Kritiker sagen hingegen, Deutschland habe sich erst spät und zu wenig engagiert beworben. Der frühere UNO-Botschafter Christoph Heusgen beurteilt auch die Rolle des Kanzlers kritisch. Wenn Friedrich Merz gar nicht zur Generalversammlung fahre, zeige das seine mangelnde Wertschätzung für die UNO. Der deutsche Kanzler beurteilt sein Engagement etwas anders, wähnte Deutschland schon im UNO-Sicherheitsrat.
4: Wir haben alles in unserer Kraft Stehende getan, auch der Bundesaußenminister, auch ich persönlich. Und ich hoffe, dass wir damit erfolgreich sind.
3: Nach der Niederlage versucht sich Deutschland in der Rolle des fairen Verlierers, sendet Glückwünsche an Österreich und Portugal und wirbt für eine gemeinsame und entschlossene europäische Stimme im UNO-Sicherheitsrat.
1: Andreas Jölli hat berichtet. Weiter in den Libanon, dort halten die Kämpfe zwischen der Hisbollah-Miliz und der israelischen Armee weiter an. Und das, obwohl sich israelische und libanesische Vertreter gestern in den USA erneut auf die Umsetzung einer Waffenruhe geeinigt haben. Die pro-iranische Hisbollah lehnt diese Einigung ab, berichtet Nikolaus Wildner aus Nordisrael.
5: Papier ist geduldig und ermöglicht auch den Entwurf einer friedlichen Realität für den Südlibanon und für Nordisrael, die weiterhin beide in unterschiedlichem Ausmaß vom Krieg zwischen der schiitischen Hisbollah-Miliz und Israels Armee betroffen sind. Das neue von den USA zwischen den Regierungen des Libanon und Israels ausgehandelte Abkommen sieht vor einen umfassenden Waffenstillstand, sobald die Hisbollah ihren Beschuss Israels einstellt und alle Kräfte aus dem Grenzgebiet mit Israel abzieht. Darauf soll die Einrichtung sogenannter Pilotzonen folgen, die Israels Armee an die Kontrolle der staatlichen libanesischen Streitkräfte übergibt. So soll der Libanon selbst Herr über die Hisbollah werden. Am Ende des Prozesses wartet ein umfassendes Friedens- und Sicherheitsabkommen zwischen dem Libanon und Israel. Soweit der Plan, die Realität ist davon weit entfernt. Hisbollah-Generalsekretär Naim Qassem hat erklärt, seine Organisation lehne diesen Plan ab und werde Israel weiter bekämpfen. Seit 6 Uhr früh gibt es im nordisraelischen Grenzgebiet rund ein Dutzendmal Luftalarm, auch in der Ortschaft Shlomi, nur wenige Minuten nach einem Besuch von Premierminister Benjamin Netanyahu. Und so setzt Israel seine Angriffe gegen die Hisbollah und ihre Infrastruktur im Südlibanon fort, vor denen bisher rund 1 Million, großteils schiitische Libanesen, ins Landesinnere geflüchtet sind.
1: Weiter nach Luxemburg, wo sich heute die EU-Innenministerinnen und Innenminister getroffen haben. Auf der Tagesordnung das neue EU-Abschiebegesetz sowie die Umsetzung des neuen EU-Asylpaktes, der nächste Woche in Kraft tritt. Aber auch die Grenzkontrollen sind Thema. Die EU-Kommission ist dafür, die Grenzkontrollen im Schengen-Raum abzuschaffen. Deutschland und Österreich signalisieren hier Widerstand. Mehr von Tim Kupal.
6: Österreich prescht vor, bei den EU-Abschiebezentren gemeinsam mit den Niederlanden, Dänemark, Deutschland und Griechenland der Gruppe der Umsetzer, wie sie Innenminister Gerhard Karner ÖVP nennt.
7: Sie wissen, dass wir hier bis Jahresende konkretes Projekt haben wollen, sodass wir nächstes Jahr in die Umsetzung gehen können.
6: Welche Nicht-EU-Länder bereit sein könnten, EU-Rückführungszentren zu beherbergen, bleibt weiter geheim.
7: Weil wir nicht die Gespräche, die wir führen, torpedieren wollen, damit, dass wir die nach außen tragen. Und daher bitte ich um Verständnis, dass ich hier keine konkreten Länder auch nennen werde.
6: Man sei mit den Asylreformen am richtigen Weg, sagt EU-Innenkommissar Magnus Brunner. Daher sei es Zeit, auch über ein Ende der Schengen-internen Grenzkontrollen nachzudenken.
8: Die Außengrenzen werden besser geschützt. Die Rückführungsverordnung ist beschlossen. Und ja, ich glaube, jetzt ist der richtige Zeitpunkt, schrittweise von diesen Grenzkontrollen wegzugehen.
6: Ein klares Nein kommt zu diesem Vorstoß der EU-Kommission von Deutschlands Innenminister Alexander Dobrindt.
9: Ich habe auch deutlich gemacht, für wie notwendig ich es erhalte, dass wir die Grenzkontrollen jetzt auch weiterführen, um keine falschen Signale in die Welt zu setzen.
6: Auch Österreichs Innenminister betont, die Kontrollen hätten sich bewährt.
7: Die Maßnahmen, die wir gesetzt haben, haben offensichtlich gewirkt.
6: Insgesamt 9 Länder des Schengen-Raums kontrollieren seit Jahren ihre Grenzen zu anderen Schengen-Ländern, darunter Deutschland, Österreich und die Niederlande. Laut EU-Regeln sollen Grenzkontrollen im Schengen-Raum nur unter außergewöhnlichen Umständen und vorübergehend möglich sein.
1: Norwegen ist bekanntlich kein EU-Mitglied. Dort denken nun aber prominente Stimmen über eine Annäherung an die Europäische Union nach. Vor dem Hintergrund einer geopolitisch beispiellos angespannten Lage halten das viele für sinnvoll. Mehr von Martin Rauter.
10: Die Welt da draußen ist verrückt geworden, sagt der norwegische Außenminister erst am Montag gegenüber der Financial Times. Man müsse daher die Beziehungen zur EU überdenken. Øyvind Svendsen vom norwegischen Institut für internationale Angelegenheiten sagt dazu:
11: If you have a trade war,
12: kommt es etwa zu einem Handelskrieg, steht das Land nicht unter EU-Schutz. Das macht Norwegen zunehmend verwundbar.
10: Ein Beitritt hätte auch strategische Vorteile, sagt Mario Holzner vom Wiener Institut für internationale Wirtschaftsvergleiche.
13: Norwegen zahlt in die EU-Kassen ein und beteiligt sich bei fast allen wichtigen europäischen Programmen, aber kann eben nicht entscheiden darüber.
10: Die Mehrheit in Norwegen ist weiterhin gegen einen EU-Beitritt. Doch ab August könnte Dynamik in die Debatte kommen. Dann stimmt Island und damit ein anderer sehr reicher Staat über die Wiederaufnahme von EU-Beitrittsverhandlungen ab.
1: Nach Österreich jetzt. Die Kollektivvertragsverhandlungen in der Chemiebranche mit 50.000 Beschäftigten haben sich weiter zugespitzt. Die Arbeitnehmer streiken in der Nacht, ist im Chemiepark Linz der Leitstand heruntergefahren worden. Damit steht in vielen Teilen die Produktion still. Paul Siehorsch berichtet.
14: Im Chemiepark in Linz ist die Erdgasleitung lahmgelegt, die Produktion steht teilweise still. Der heruntergefahrene Leitstand ist Teil des Streiks der Arbeitnehmerinnen und Arbeitnehmer der Chemieindustrie. In den kommenden Tagen wird die Leitung zudem gewartet. Das Vorgehen sei laut Gewerkschaft die Reaktion auf die stockenden KV-Verhandlungen. Nach der 7. Runde gäbe es immer noch kein annehmbares Angebot, heißt es. Ulrich Wiltsch von der chemischen Industrie, also der Arbeitgeberseite, kritisiert das Vorgehen.
15: Sowohl die Gewerkschaften wie auch die Betriebsräte unterliegen bei ungekündigten KV der Friedenspflicht. Ich kann die Streikmaßnahmen überhaupt nicht verstehen.
14: Wiltsch kann sich auch rechtliche Schritte vorstellen, sofern durch die Aktion Mitgliedsbetrieben Schäden entstanden sind. Am 11. Juni soll weiter verhandelt werden. Bis dahin soll es laut Gewerkschaft weitere Streiks geben.
1: Am Flughafen Frankfurt ist es heute zu einem Unfall mit einer Lufthansa-Maschine gekommen. Eine Boeing 787, ein Langstreckenflugzeug, ist während der Parkposition nach vorne gefallen, sozusagen auf die Nase. Passagiere waren zum Zeitpunkt des Unfalls noch keine an Bord. Einige Mitarbeiterinnen und Mitarbeiter wurden aber verletzt, berichtet Teresa Kulowitsch.
16: Auf Videos in den sozialen Netzwerken ist zu sehen, wie der sogenannte Dreamliner stehend während seiner Parkposition nach vorne kippt und auf dem Bug liegen bleibt. Ein Fahrzeug, das mit einer Fluggastbrücke bereits am Flugzeug anliegt, wird eingeklemmt. Auch das Flugzeug selbst wird beim Aufprall beschädigt. Danach sind Dutzende Rettungskräfte im Einsatz. An Bord waren zwar noch keine Fluggäste, sehr wohl aber schon Flugpersonal. Mehrere Mitarbeiterinnen und Mitarbeiter wurden verletzt, wie die Lufthansa bestätigt. Wie viele genau und wie schwer ist noch unklar. Ebenso, was genau passiert ist, das soll nun eine Untersuchung klären. Die Lufthansa hat eigenen Angaben zufolge extra einen Krisenstab dafür eingerichtet. Die betroffene Maschine ist noch relativ neu. Seit Jänner ist sie für Langstreckenflüge der Lufthansa im Einsatz. Heute hätte sie nach Los Angeles fliegen sollen.
1: In Kroatien ist heute ein Kleinflugzeug abgestürzt. Alle 4 Menschen an Bord sind ums Leben gekommen. Das Flugzeug war in Österreich gestartet, über der kroatischen Halbinsel Istrien ist es dann aus bisher ungeklärter Ursache ins Trudeln geraten und nahe der Stadt Pula abgestürzt, berichten kroatische Medien. Über die Identität der Opfer ist derzeit noch nichts bekannt. In Albanien wird gegen ein geplantes Luxusresort protestiert. Entstehen soll es im Süden des Landes. Vorangetrieben wird das Projekt vom Ehepaar Kushner, also Tochter und Schwiegersohn von US-Präsident Donald Trump.

0: Immerhin 4 Milliarden Dollar, vorangetrieben von unter anderem Jared Kushner und Ivanka Trump. Albaniens Premier Edi Rama unterstützt das Vorhaben. Er sagt, das Projekt werde das Land in die Champions League des Tourismus führen. Aber die Albanerinnen und Albaner laufen Sturm gegen die Pläne. Immer häufiger kommt es zu Protesten, auch gestern. In Tirana ziehen tausende Menschen durch die Straßen, rufen, Albanien stehe nicht zum Verkauf. Und auch Umweltschutzorganisationen sind gegen das Projekt. Das betroffene Gebiet ist die Heimat von Flamingos, Robben und Nistplatz von Meeresschildkröten.
1: Tschechien sucht nach einem Standort für ein Atommüll-Endlager. Probebohrungen haben schon begonnen. In dem Lager sollen hochradioaktive Abfälle tief unter der Erde aufbewahrt werden. Ein möglicher Standort ist bei Temelin etwa 50 Kilometer von der oberösterreichischen Grenze entfernt. Patrick Steinbock berichtet.
2: 100 Meter soll in den Boden gebohrt werden. 2 Wochen dürfte das dauern, heißt es von der zuständigen Endlagerbehörde. Wie ist das Grundwasser verteilt? Wie sieht es mit der Bodenbeschaffenheit aus? Diese Fragen sollen dabei geklärt werden. Die Untersuchungen sind übrigens nicht die einzigen im Land. 3 weitere Standorte werden geprüft. Die betroffenen Gemeinden werden jährlich mit rund 4 Millionen Euro entschädigt. Es hat sich Widerstand formiert. Gerichte beschäftigen sich mittlerweile mit den Probebohrungen. In 4 Jahren soll dann eine endgültige Entscheidung getroffen werden. Der Anteil der Kernenergie an der Stromproduktion liegt in Tschechien bei mehr als 40%. Temelin und Dukovany sind die 2 AKW-Standorte.
1: Die iranisch-französische Comicautorin und Filmemacherin Marjan Satrapi ist tot. Sie ist im Alter von 56 Jahren in Paris gestorben. Bekannt wurde die Exil-Iranerin durch später auch verfilmte autobiografische Graphic-Novel Persepolis. Mehr von Wolfgang Popp.
3: Mit 9 Jahren erlebte Marjan Satrapi in Teheran den Sturz des Schahs und die Machtübernahme durch Ayatollah Khomeini. Nach ihrem Aufwachsen im repressiven Regime der Revolutionsgarden studierte Satrapi in Wien. 1994 verließ sie ihre Heimat endgültig und ging ins Exil nach Frankreich. 5 Jahre später begann sie die Geschichte ihres Lebens als Comic zu erzählen. Sie hätte diesen Abstand gebraucht, sagte Satrapi in einem Interview, um ihre Wut loszuwerden, denn man könne nicht mit Dummheit auf Dummheit antworten.
4: I didn't have to be angry anymore. Because you know, you cannot answer to the stupidity by stupidity.
3: Als die Verfilmung in den Wettbewerb von Cannes eingeladen wurde und dort den Jurypreis gewann, gab es Proteste von Seiten des iranischen Regimes. Satrapi betrachtete ihren Film dabei gar nicht als politische Stellungnahme. Wenn es eine Botschaft in Persepolis gäbe, dann eine ganz grundlegende humanistische, sagte sie damals.
4: If there is one message in this movie, is that human being anywhere.
5: Ich, Marjan, zukünftige Prophetin, habe beschlossen, erstens, jeder muss sich immer anständig verhalten. Zweitens, jeder muss auch immer Gutes tun.
3: Im vergangenen Jahr starb Satrapis Ehemann, der schwedische Schauspieler Matthias Rieper. Satrapi starb aus Trauer, teilte das Umfeld der Autorin heute mit.
1: Und das österreichische Fußballnationalteam ist heute in Richtung Weltmeisterschaft in Nordamerika aufgebrochen. Das Team wurde am Vormittag offiziell von der Politik verabschiedet. Auftaktspiel ist am 17. Juni gegen Jordanien. Wilhelm Wimmer Technik, Veronika Filitz, Regie und Martina Petschel im Studio sagen danke für Ihr Interesse. Verbringen Sie noch einen angenehmen Abend.
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7: Einen schönen guten Abend. Patricia Ferrara, Tochter einer Österreicherin und eines Sizilianers, ist im Grenzgebiet zwischen Österreich und Italien aufgewachsen und geprägt von der süditalienischen Folklore und der Popmusik der 80er Jahre. Jede Phase ihres immer von Musik begleiteten kindlichen Werdegangs hat zu dem, wie sie sich als erwachsene Liedermacherin ausdrückt, wesentlich beigetragen. Vor allem sind es aber die Geschichten und Emotionen der wichtigsten Stimmen Italiens in der zweiten Hälfte des 20. Jahrhunderts, die ihr, wohl in erster Linie durch den Vater, bleibenden Eindruck gemacht und sie nachhaltig berührt haben. Mit 16 ging sie nach Wien, schrieb dort

ihre ersten Songs und arbeitete unter anderem mit der brasilianischen Sängerin Celia Mara zusammen. Am Gustav-Mahler-Konservatorium schloss sie im Jahr 2003 ihr Jazzgesangs- und Klavierstudium mit Auszeichnung ab. Die Begegnung mit dem amerikanischen Sänger Dean Bowman und dem Pianisten Danny Grissett läutete Patricia Ferraras 8 Jahre dauernden Aufenthalt in New York ein. In diese Zeit ihrer Karriere fällt auch das erste Soloalbum Simple Things, aber auch ihre Tätigkeit für die Wohltätigkeitsorganisation Healing Arts Initiative, wo sie für schwerkranke und unterprivilegierte Kinder spielte, sowie ihre Konzertreisen nach Palästina, neben der Zusammenarbeit mit renommierten US-amerikanischen Künstlerinnen, Künstlern und Bands. Seit 2012 lebt Ferrara wieder in Wien. Seit 2016 komponiert und singt sie unter anderem für den Musiker und Produzenten Waldeck. Auf der Zeitreise, wie die Künstlerin ihren Abend im ORF-Radio Kulturhaus nannte, widmete Patricia Ferrara den meisten ihrer Lebensstationen Lieder, die sie mit ihrer unvergleichlichen Stimme und den von ihr empfundenen Emotionen bereicherte. Von Django Reinhardt über Gabriella Ferri, Ornella Vanoni, Domenico Modugno oder Gino Paoli bis zu Lucio Dalla oder Ivano Fossati reicht das Spektrum, dem Patricia Ferrara ihre Stimme leiht. Neben Protestsongs, Liedern des italienischen Widerstands und Traditionals, die das Leben im armen Italien des vorigen Jahrhunderts hautnah spürbar machen. Mit ihrem einfühlsamen Begleiter an der Gitarre und am Akkordeon, Božidar Radenković, entführte die Sängerin ihr Publikum im Radiokulturhaus einerseits nach nebenan, sowohl was Zeit und Ort angeht, und vergegenwärtigte gleichzeitig das Lebensgefühl einer Dolce Vita von damals, nicht ohne diesem vermeintlich verloren gegangenen Lebensgefühl einen gebührenden Platz im Heute zu schaffen. Viel Vergnügen mit der nun folgenden Teilwiedergabe eines Konzertes, das Patricia Ferrara und Božidar Radenković am 15. Jänner heuer im Studio 3 des ORF Radio Kulturhauses gegeben haben.

Guten Abend, ich darf Sie herzlich begrüßen. Wir freuen uns sehr, hier sein zu dürfen. Wir haben uns für heute einige Lieder aus verschiedenen Regionen aus Italien überlegt und das ja auch chronologisch gereiht. Und wir haben mit dem ältesten Song jetzt begonnen. Das ist ein Protestsong aus Kampanien. In der Zeit, als die Aragonesen in Italien herrschten und sich dort der Ländereien bedienten, gab es einige Protestsongs und auch von Wäscherinnen. Und dieses war ein Wäscherinnenlied, Il Canto delle Lavandaie del Vomero. Und das Lied ist aus dem 14. Jahrhundert. Ich habe ja nicht ganz die Wahrheit gesagt am Anfang. Also ich habe ja auch zwei Stücke im Programm, oder wir haben zwei Stücke im Programm, die nicht aus Italien stammen. Und zwar das nächste Stück ist eines. Und zwar kommt es von Django Reinhardt, dem großen Gypsy-Jazz-Gitarristen, wenn Sie ihn kennen. Er hat diesen Walzer geschrieben 1940. Er hat ihn selbst nie aufgenommen, aber als ich ihn das erste Mal hörte, hat er mir irrsinnig gut gefallen. Und ich habe sofort einen Text dazu geschrieben und ich singe Ihnen zuerst das Lied und dann erzähle ich Ihnen den Text.

Vielen Dank, danke schön. Ja, wenn Sie sich jetzt gewundert haben, was sind diese ganzen... Ich sage Ihnen kurz, was ich da zusammengeschrieben habe. So wie eine Kette, die dich festhält, wenn du verschwinden willst. Wie das Glück, das dich ihm näher bringt. Wie diese große erste Liebe, die dich hoch hinausfliegen lässt und zum ersten Mal spürst du, wie sehr die Liebe schmerzen kann. Wie meine Freundin, die mir sagt, du bist ein wunderschöner Schmetterling. Du fliegst hoch und dann bist du fort, fort, fort, fort. Hörst du sie nicht rufen? Nein, ich höre nichts rufen. Hörst du sie nicht rufen? Nein, ich höre sie nicht rufen. Hörst du sie nicht rufen? Nein. Das ist der Text. Danke. So, jetzt sind wir schon in den 50er Jahren angekommen bei Renato Carosone. Er war der große Duke Ellington Italiens. Er war aus Salerno und er hat Geschichte geschrieben mit seinen Liedern. Er wurde weltberühmt mit seiner Big Band, deswegen auch Duke Ellington. Wurde er bekannt, hat die Musiker auch nie ausgetauscht, war immer mit den gleichen Musikern unterwegs und war ein toller Kerl, glaube ich. Und er hat diesen Hit geschrieben, Tu wo fa l'americano, all die Italiener, die nach Amerika gingen, nach dem Ersten Weltkrieg schon. Und ja, als sie zurückkamen, haben sie so getan, als würden sie das Italienisch verlernt haben.

jetzt sind wir ein paar Jahre weitergegangen, 1960 kam dann die Generation meines Vaters und er hat unglaublich schöne Lieder geschrieben. Die schönsten Lieder für mich wurden in dieser Zeit geschrieben, auch für die Cinecittà in Italien, für die Filme und so. Einer von diesen großen Komponisten und auch selber war auch ein Sänger und hat all seine Stücke auch selbst aufgenommen, war Gino Paoli. Und wir haben jetzt zwei schöne Walzer von ihm für Sie. Il cielo in una stanza, der Himmel, du bist der Himmel in meinem Zimmer. L'altro è senza fine. Und dieses Lied möchte ich meinem Vater widmen, weil er war unser Wirbelwind zu Hause. Er war der einzige Mann mit vier Frauen. Und er hat es trotzdem geschafft, uns ohne Ende immer im Kreis laufen zu lassen.

Okay. Ah, jetzt kommen wir zu einer römischen Sängerin, Gabriela Ferri. Auch die Generation meines Vaters. Auch eine irrsinnig tolle Liedermacherin aus dieser Zeit. Auch leider nimmer mehr am Leben. Hat sie dieses sehr ironische, scherzhafte Liebeslied geschrieben im römischen Dialekt. Es heißt Te possino da tante cortellate. Ich könnte dich oft bisacken, stechen. Eigentlich heißt es wirklich mit einem Messer stechen, aber es, in Wirklichkeit heißt es, ich würde dich am liebsten umbringen. Aber in einer ironischen Weise, so wie man halt einen Mann gerne umbringen möchte.

Ihnen das gefallen hat. Wir haben jetzt ein Stück, das ich selber erst seit einer Woche kenne. Ich kann Ihnen sagen, es ist von einem Herrn geschrieben, der am gleichen Tag Geburtstag hat wie ich und 1982 veröffentlicht wurde. Ah, da bist du geboren. Sie wissen jetzt, wie alt er ist. Foshi Daragrenkovic, Sternzeichen Fisch, 1982. Schau dir das an. Ich bin auch ein Fisch. Aber ein paar Jahre vorher geboren.

Ja, das Lied hieß Celeste Nostalgia, himmelblaue Nostalgie sozusagen. Und es ist eine Liebeserklärung an das Verliebtsein sozusagen. Dass das eigentlich das Schönste ist am Leben, verliebt zu sein. Auch wenn die Liebe nur eine Nacht dauert zum Beispiel oder das Verliebtsein. Riccardo Cocciante aus dem Jahre 1982. Und jetzt komme ich langsam so in das Alter, wo ich selber mit meiner Schwester anfange Lieder zu singen. Das ist jetzt 1988. Für mich war einer der größten Songwriter, die dann auch jünger schon waren als mein Vater, Lucio Dalla. Den kennt man vielleicht. Außerhalb von Italien auch sehr gut. Lucio Dalla hat mit Gianni Morandi, auch ein großer Liedermacher Italiens, ein wunderschönes Liebeslied an das Leben geschrieben. Wie man quasi, wenn man älter wird, glücklicher wird. Vita.

Ich bin ja im Süden aufgewachsen, im Süden von Österreich aufgewachsen. Und mein Vater hat in Tarvisio gearbeitet und meine Mutter ist Österreicherin und hat in Kärnten gearbeitet. Und so sind wir immer zwischen dem Markt in Tarvisio hin und her gefahren und haben hier eingekauft. Sie wissen noch, damals gab es keine EU. Du musst mal über die Grenze, da musste man zeigen, was man alles eingekauft hat und so. Und mein Vater hat natürlich immer gesagt, die können durchfahren, die können durchfahren. Und jetzt kommen wir eigentlich schon zum Ende von unserem Programm. Sie sind so ein wunderbar aufmerksames, leises, schönes Publikum. Questa canzone è una dolce, bella canzone che si chiama Buonanotte, dolce notte, aus dem Jahre 1991 von Ivano Fossati.

0: Vielen Dank, danke schön.
1: Zeitreise. Im Studio 3 des ORF Radio Kulturhauses traten am 15. Jänner heuer Patricia Ferrara und Božidar Radenković auf. Im Mitschnitt am Fronleichnamstag brachten die italienisch-österreichische Liedermacherin und der aus Serbien stammende Gitarrist und Akkordeonist folgende Lieder entlang der Biografie von Patricia Ferrara. Das Traditional Il Canto delle Lavandaie del Vomero, Choti von Django Reinhardt mit Text von Patricia Ferrara, Tu vuoi fa l'americano von Renato Carosone und Nicola Salerno, Il cielo in una stanza und Senza fine von Gino Paoli, Te possino da tante coltellate von Gabriella Ferri, Celeste nostalgia von Riccardo Cocciante, Vita von Lucio Dalla und Gianni Morandi sowie Buonanotte, Dolce Notte von Ivano Fossati. Tonmeister war Gerhard Wald, Aufnahmeleiter Jens Jamin. 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Für Ihre Aufmerksamkeit heute dankt Jan.
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0: Ey, yo, ihr coolen Leute an den Radios.
1: Wollt ihr wissen, wie wir Jugendliche ticken?
2: Wir sind Radio Poli aus der FMS Wien 3.
3: Yeah, man!
0: Wir wollen euch einen Einblick in unsere Welt geben.
1: Die Legenden sind wieder zurück.
4: Und jetzt zeigen wir euch, was die neue Generation drauf hat.
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3: Uns beschäftigt heute das Thema YouTube-Influencer-Social-Media-Kanäle. Was ist daran so faszinierend? Und warum lösen sie das Fernsehen bei Kindern und Jugendlichen ab?
2: Wir wollen der Frage nachgehen, wie Jugendliche von Influencern und Werbung in den sozialen Kanälen beeinflusst werden oder auch nicht beeinflusst werden. Dem stellen wir euch noch andere Nutzungsmöglichkeiten von YouTube und Co. vor. Zum Beispiel, wie du dir Nachhilfeunterricht holen kannst.
3: Hallo und willkommen bei Radio Poli aus dem Dritten. Heute begrüßen euch
6: Ivan,
7: Sude,
8: Marcel,
9: Leo,
10: Patricia
11: und Philipp.
12: Tanja vom Wiener Bildungsserver hat uns besucht und auch sie recherchierte sehr ausführlich zu dem Thema. An dieser Stelle ein Dankeschön an Tanja, dass wir Auszüge aus ihrer Arbeit für unsere Sendung übernehmen dürfen. YouTube hat für die heutige Jugend zu großen Teilen jenen Stellenwert eingenommen, den für frühere Generationen noch das Fernsehen hatte. Dem saferinternet.at Jugendinternetmonitor 2018 zufolge gaben 81% der befragten 11- bis 17-Jährigen an, YouTube zu nutzen. Doch auch viele Erwachsene informieren sich regelmäßig über die Videoplattform oder nutzen sie zur Unterhaltung.
13: Wir haben eine Fragebogenumfrage dazu gemacht und ausgewertet. Unsere Ergebnisse haben natürlich keinen wissenschaftlichen Anspruch. Uns hat interessiert, wie das Nutzungsverhalten bei uns an der Schule aussieht. Ein Dankeschön an unser Lehrerinnen-Team, die uns bei der Verteilung der Fragebögen geholfen haben. Einige wenige und daher nicht aussagekräftige Fragebögen konnten wir an andere Altersgruppen verteilen.
14: Wir haben 235 Fragebögen ausgewertet. 193 davon wurden von unseren Mitschülerinnen abgegeben, also den Jugendlichen, 14- bis 16-Jährigen. Die restlichen Fragebögen teilten sich auf die jungen Erwachsenen, 17 bis 25, die Generation der Erwachsenen, 26 bis 50 und die ältere Generation 50 plus auf. Zusammenfassend ist das Ergebnis nicht verwunderlich. Die Jugendlichen nutzen YouTube öfter am Tag, vor allem für Musik und Videos. Ähnlich ist es bei den jungen Erwachsenen. Hier kommen aber zunehmend Lernvideos, Gaming-Videos und Informationssuche dazu. Die Häufigkeit der Nutzung liegt schon bei einmal pro Tag bis einmal im Monat. Die Generation der Erwachsenen und die Generation 50 plus nutzen den Kanal mehr für Dokumentationen, Informationssuche wie Tutorials und auch nicht mehr so oft wie die Jugendlichen. Hier überwiegt die gezielte Suche und das ungefähr einmal im Monat. Somit sagt unsere Befragung aus, dass YouTube der Musik- und Videokanal der Jugendlichen ist. Genauso aber wird YouTube immer mehr als Suchmaschine verwendet für das gezielte Suchen nach Informationen, Lernvideos und Tutorials, vor allem von den älteren Generationen. Einfach zum Nachdenken. Wird YouTube das Fernsehen zukünftig ablösen?
1: Wer sind nun die erfolgreichsten YouTuber Österreichs? Welche Themen erzeugen am meisten Aufmerksamkeit? Diese und weitere Fragen klärt der zweite Digitalreport, der im Rahmen der Digitalkonferenz »Das Netz, das wir wollen« veröffentlicht wurde.
0: YouTube ist eine Welt, in der Holzhäcksel-Videos mehr Aufmerksamkeit erhalten als die Videos politischer Parteien, sagt Ingrid Brodnig am Anfang der Konferenz. Unter ihrer Leitung trug das Digital Report Team zahlreiche Daten rund um die Videoplattform YouTube zusammen, um diese auszuwerten und zu analysieren. So wurden unter anderem die beliebtesten YouTuber Österreichs gemessen nach Aufrufen ausgewertet.
2: Die Top 3 YouTuber Österreichs.
0: Auf KS Freak What Else, der mit Gaming-Videos bekannt wurde und nun eine Musikerkarriere anstrebt, folgt der Mountainbike-Profi Fabio Wippmer, gefolgt vom Styling- und Shopping-Duo Victoria Sarina.
3: YouTube erreicht vor allem junges Zielpublikum.
5: Unter den erfolgreichsten Accounts dominieren jene, die sich ganz eindeutig an ein jugendliches Publikum richten oder selbst Jugendliche sind. Was Jugendliche sehen, ist, dass diese YouTuber über Themen reden, über die sie auch reden, über Videospiele, Sport oder Styling. Insgesamt muss man sagen, bestimmt YouTube die Lebensrealität vieler Menschen, speziell vieler jüngerer Menschen.
3: YouTuber, mehr als Beauty und Gaming.
2: Während YouTuber und Influencer für Jugendliche längst zu den Stars und Vorbildern ihrer Generation geworden sind, genießen sie medial und unter Erwachsenen vielfach einen eher oberflächlichen Ruf. Beliebte YouTube-Genres wie Comedy, Beauty, Styling und Pranks, Streiche, tragen dazu natürlich ihren Teil bei. Doch es gibt auch YouTube-Produzenten, Produzentinnen, die außergewöhnliche, kreative oder lehrreiche Inhalte produzieren. Einige davon stellen wir euch vor.
5: Mr. Wissen to go und Mr. Wissen to go Geschichte.
3: Der deutsche YouTuber Mirko Drotschmann, besser bekannt als Mr. Wissen to go, beantwortet und erklärt Fragen des aktuellen und historischen Allgemeinwissens in einfacher Form. Im Unterricht können einzelne Videos und Teile davon zum Beispiel in Geschichte und politischer Bildung oder auch in Geografie und Wirtschaftskunde zum Einsatz kommen.
0: MyLab.
5: Maiti Nguyen Kim, auf YouTube bekannt als MyLab, ist promovierte Chemikerin und veröffentlicht auf YouTube Wissenschaftsvideos. Viele von MyLabs Videos sind im Unterricht für Fächer wie Chemie, Physik oder auch Biologie gut einsetzbar. Simple Club.
3: Alexander Giesecke und Nikolai Schork sind die Gründer der Simple Club YouTube-Kanäle, die als eine Art Nachhilfe bzw. Erklärvideos für viele Unterrichtsfächer angeboten werden. Von Mathe, Biologie, Chemie und Physik über Geografie und Wirtschaft bis hin zu Informatik, Geschichte und Maschinenbau.
6: Survival Lily.
7: Bei der steirischen YouTuberin Survival Lily ist der Name Programm. Auf ihrem YouTube-Kanal dreht sich alles ums Überleben in der Wildnis. Einzelne Videos eignen sich für den Einsatz in naturwissenschaftlichen Fächern.
2: Sommers Weltliteratur to go.
0: Der Mann hinter dem YouTube-Kanal ist Michael Sommer, der als Dramaturg und Autor auf viele Erfahrungen aus der Theaterbranche zurückblicken kann. Für seinen YouTube-Kanal fasst er literarische Werke mit Playmobil-Figuren in etwa 10-minütigen Videos zusammen.
3: Musste wissen.
2: Auf dem Musste wissen YouTube-Kanal erklären Experten, Expertinnen, was Schüler, Schülerinnen für Hausaufgaben, Referate oder Prüfungen in der Schule wissen müssen. Musterwissen-Kanäle werden für Deutsch, Mathematik, Physik, Geschichte und Chemie angeboten.
6: Das Phänomen YouTuber, was die Jugend so begeistert.
3: Ein Artikel von Tanja Wakulik.
1: Die Online-Videoplattform YouTube gehört für den Großteil der Kinder und Jugendlichen längst zum Alltag. Die Bandbreite an bekannten YouTubern allein im deutschsprachigen Raum ist unglaublich groß. Die Bekanntheit mancher YouTube-Stars reicht weit über die Online-Videoplattform hinaus. Der bekannteste österreichische YouTuber ChaosFlo44 kommt aktuell auf über 1 Million Abonnenten.
6: Uns hat interessiert, was Passanten auf der Straße zum Thema YouTube wissen. Wir sind mit dem Logo von YouTube losgegangen und wollten herausfinden, ob der Mann, die Frau von der Straße das Logo kennt und ob und wie der Kanal genutzt wird.
8: Ja, guten Tag, wir sind Schüler von der FMS Wien 3. Wir haben eine Radiogruppe und möchten Ihnen 3 kurze Fragen stellen. Haben Sie kurze Zeit?
9: Okay. Ja. Kennen Sie dieses Logo?
10: Ja.
9: Okay. Nutzen Sie YouTube?
10: Ja.
9: Und wie oft benutzen Sie es?
10: Nicht mehr so oft wie früher.
9: Was halten Sie davon, dass YouTuber und sogenannte Influencer damit Geld verdienen?
10: Finde ich okay.
11: Ja, das ist YouTube.
15: Was halten Sie davon, dass YouTuber oder Influencer damit ihr Geld verdienen?
11: Da rede ich nichts davon. Für mich ist es kein Berufsbild, nein.
9: Kennen Sie dieses Logo?
16: Ja.
9: Nutzen Sie es? Und wenn ja, wie oft?
16: Normal ist das grün, nicht rot, oder?
9: Nein.
16: Das
9: ist rot.
16: Okay. Ja, was soll das sein?
9: YouTube.
16: Also YouTube, das, oh ja, mir klar nutzt ja. Ja, jetzt ist schon klar.
9: Und wie oft und wofür?
16: YouTube?
9: Ja.
16: Naja, in der Arbeit, damit einem Fahrt nicht fahrt wird.
9: Okay,
16: und ab und zu und nicht so oft, nein.
9: Was halten Sie davon, dass YouTuber halt sogenannte Influencer Geld damit machen, mit den Videos und alles im Internet?
16: Halte ich nicht viel davon.
9: Okay, vielen Dank, dass Sie uns
17: danken. Also das Logo nutze ich nicht.
9: Aber also halt die Plattform, ja. Wie oft und wofür?
17: Täglich für diverse Sachen. Einerseits zum Lernen, andererseits zum, keine Ahnung, Entertainment.
9: Okay, und was halten Sie davon, dass YouTuber und sogenannte Influencer damit Geld verdienen?
17: Und wenn es für Sie funktioniert, halt passt.
9: Okay,
17: ist ja wie im Fernsehen ein Beruf, also ein Berufsfeld. Halt.
9: Vielen Dank, schönen Tag noch.
18: Ja klar, das ist doch YouTube.
19: Nutzen Sie YouTube und wie oft und wofür?
18: Ab und zu ein paar Mal am Tag. Ja, um mich zu unterhalten.
19: Was halten Sie davon, dass YouTuber und sogenannte Influencer damit Geld verdienen?
18: Ja, ist irgendwie gerechtfertigt. Ich meine, die schneiden das und so.
20: We are students from this school over here. Okay. And we have some questions to YouTube. Right. To you.
21: Yeah. All right. Do you know the logo?
20: Yes, of course.
21: Do you use YouTube how often and for what?
20: I use it every day. And for everything, it's like for my favorite YouTube channels, like vloggers, fashion stuff, news. So it's like my go-to channel.
22: What do you think about the fact that YouTuber and influencer make money with videos and vlogs?
20: Well, I think that's reasonable. They put some effort in their work, so I think that is okay, that's all right.
23: YouTube. Ja, benutze ich. Keine Ahnung, Musikvideos anzugucken.
22: Was halten Sie von davon, dass YouTuber, sogenannte Influencer, Geld verdienen?
23: Finde ich mies. Ärgert mich.
22: Warum?
23: Weil das ist ja kein Job, das ist keine Arbeit.
24: Ganz oft, um programmieren zu lernen.
22: Was halten Sie von YouTuber, sogenannte Influencer, die Geld verdienen?
24: Daniel Jung, bester Mathematiklehrer.
25: In Ordnung, ja, kenne ich. Es ist das Symbol von YouTube.
24: Ja.
25: Und nutzen Sie es oft?
24: Ja.
25: Und wofür? Musikvideos, Anleitungen. Und was halten Sie davon, das sogenannte Influencer damit Geld verdienen? Kenne ich mich tatsächlich relativ wenig aus, aber es wird vermutlich seine Berechtigung haben. Wenn irgendjemand bereit ist, dafür zu zahlen, dann schön für die.
9: Nutzen Sie YouTube?
25: Ja.
9: Für was denn? Wie oft?
24: Täglich, ja.
9: Für was?
24: Ich bin Geigerin und ich brauche sehr oft so Aufnahmen.
9: Okay, interessant. Was halten Sie davon, dass YouTuber und sogenannte Influencer damit Geld verdienen können?
24: Geld verdienen müssen jeder irgendwie, oder?
9: Okay.
24: Ja.
9: And the question is, do you know this logo?
24: Yes.
9: How often and for what do you use it?
20: Often, every day, for music, for news, for watching videos.
9: What do you think about the fact that YouTuber and influencer make money with videos and blogs? And
20: it's a real job for some people, and I think it's good because it's like it's a new television, maybe.
9: Okay.
23: YouTube, okay, wunderbar. Ja. Und,
25: also, wie oft nutzen Sie es?
23: Täglich.
25: Wofür?
23: Alles Mögliche. Es ist meine Hauptkonsumsquelle für Videoinhalte.
26: Ja, Unterhaltung oder wenn ich irgendwas recherchieren will oder so.
9: Okay, und wie oft nutzen Sie es?
26: Am Tag so schon um die 5-6 Mal.
9: Was halten Sie davon, dass YouTuber und sogenannte Influencer damit Geld verdienen und damit leben können?
26: Ich finde es eh gerechtfertigt, weil sie auch Arbeit leisten und sie müssen ja auch irgendwie Geld verdienen. Und wenn sie kein Geld verdienen würden, würden sie es ja auch nicht machen.
9: Was halten Sie davon, dass YouTuber und sogenannte Influencer damit Geld verdienen?
0: Das habe ich auch als mit meinem Freund habe ich auch probiert, so kurze Zeit. Halte ich jetzt davon gar nichts, eigentlich nichts.
4: Linda, eine Schülerin aus der F1, hat für uns ein Interview auf Arabisch geführt.
5: Ich war auf Logan, YouTube.
7: Tell YouTube, wo du viel hast.
5: Ja, toba.
4: Ja, ich kenne dieses Logo. Es ist YouTube. Ich verwende es auch um
7: Nachrichten zu schauen. Ich arbeite auf YouTube und ich arbeite auf Fluss.
4: Ich habe auch einen Freund aus Syrien, der YouTube-Videos macht und damit ca. $6,000 pro Woche verdient.
5: تمام هن عم طلعوا كثير مصاري في واحد من نفس البلد $1 بالاسبوع من وراء المشاهدات تبع اليوتيوب
4: aber um wirklich gute videos zu machen muss man zeit haben
5: يعني الموضوع
4: لما
5: يكون في هدف هسه موضوع رياضه موضوع
4: wenn ich genügend zeit dafür hätte
5: مشاكل الناس بشوف هي احسن يعني
7: اوكي شكرا عليكم السلام
1: peer group gefühl und nähe.
6: So unterschiedlich die diversen YouTuber auch sein mögen, so haben viele doch einiges gemeinsam. Sie vermitteln Jugendlichen das Gefühl, ein Teil der Peer Group zu sein und bewegen sich zumeist auf deren Augenhöhe, was Alter, Interessen oder die Lebenswelt betrifft. Außerdem ist das Authentischsein für YouTuber das oberste Gebot. Dass im Hintergrund zum Teil sogar professionelle Promotion-Firmen oder YouTube-Agenturen am Werk sind, wird den Jugendlichen aber nur selten sichtbar gemacht. Sprachlich greifen die jungen Videoproduzenten auf akzent- und dialektfreies Hochdeutsch zurück. Einige aus dem deutschsprachigen Raum produzieren ihre Videos auch in englischer Sprache.
3: YouTuber haben für viele Jugendliche eine Vorbildfunktion, die sowohl positiv als auch negativ zur Geltung kommen kann. Negative Ausprägungen sind zum Beispiel gesundheitlich bedenkliche Ernährungs- oder Abnehmtipps, gefährliche Mutproben oder Streiche oder auch rassistische oder sexistische Bemerkungen. Positive Ausprägungen sind zum Beispiel, dass einige YouTuber aktuelle Themen jugendgerecht erklären, Wissen vermitteln oder Tipps und Informationen zu Themen der jugendlichen Lebenswelt geben.
1: Die Bandbreite an bekannten YouTubern ist ebenso so groß wie die Fülle an Themen. Computerspiele, Schmink- und Beauty-Tipps, Musik, diverse Comedy-Inhalte, für jeden Geschmack ist was dabei. In diesem Punkt kann für Kinder und Jugendliche das Fernsehen nicht mithalten. Denn auf YouTube können sie nicht nur Inhalte konsumieren, die sie tatsächlich interessieren, sondern diese auch auf anderen Geräten und zu einem Zeitpunkt ihrer Wahl ansehen. Daher braucht es auch niemand zu wundern, wenn YouTube als Suchmaschine eingesetzt wird.
3: Mit YouTube Geld verdienen.
12: Natürlich verdienen viele bekannte YouTuber mit ihren Videoaktivitäten auch Geld. Sei es durch Anteile an Werbeeinnahmen.
6: Das nennt man Monetarisierung.
12: Durch Produktplatzierung, Sponsorings oder auch Aktivitäten außerhalb von YouTube.
6: Zum Beispiel Webshops und Live-Auftritte.
12: In Österreich können alleine davon jedoch nur wenige leben. Die Schätzungen darüber, wie viel genau man als YouTuber verdienen kann, gehen weit auseinander. Denn die genauen Inhalte entsprechender Verträge sind gut gehütete Geheimnisse. Bekannt ist jedoch, dass YouTube die Anteile an den Werbeeinnahmen erst ab einem Wert von 70 Euro ausbezahlt. Und dass mindestens 10.000 Aufrufe des YouTube-Kanals eine nötige Voraussetzung sind. Um wirklich davon leben zu können, ist jedoch viel Zeitaufwand, Fleiß, Geduld und Ausdauer nötig.
1: Heute haben wir Nikita zu Gast im Studio. Sie ist eine TikTokerin aus unserer Klasse. Mittlerweile hat sie schon über ein paar tausend Follower auf TikTok. Vielen Dank, dass du heute bei uns sein kannst für ein kurzes Interview. Wir machen gerade eine Radiosendung über YouTuber, Influencer und ihren Einfluss auf Jugendliche. Daher möchten wir dir einige Fragen dazu stellen.
2: Kannst du dich bitte kurz vorstellen?
8: Ich heiße Nikita Brehm, bin 15 Jahre alt und wohne in Wien.
10: Was sind TikToks?
8: TikToks sind Videos, dazu man tanzen kann, man kann den Mund zur Musik bewegen, man kann seine eigene Stimme präsentieren.
11: Wie bist du auf die Idee gekommen, TikTokerin zu werden?
8: Meine Freundinnen haben mich inspiriert.
13: Wie lange machst du schon TikToks?
8: Circa 1,5 Jahre.
2: Was ist dein Ziel auf dieser Plattform?
8: Ich habe kein Ziel auf dieser Plattform, weil ich das aus Spaß mache.
10: Welches Publikum möchtest du erreichen?
8: Es ist unterschiedlich, es ist mein Alter entsprechend und auch für Ältere.
11: Möchtest du auch auf anderen Plattformen berühmt werden?
8: Nicht unbedingt.
13: Welche Auswirkungen haben deine Internetauftritte auf dein privates Leben?
8: Gar keine, weil ich auf der Straße nicht erkannt werde.
2: Was halten deine Freunde und deine Familie davon?
8: Meine Freunde machen mit und meine Familie sagt, das ist unnötig.
10: Wie viel Arbeit steckt wirklich dahinter?
8: Nicht viel, 2-3 TikToks am Tag.
11: Wie viel Zeit investierst du in TikTok?
8: 10 bis 20 Minuten pro TikTok.
13: Wie sieht bei dir der Kontakt zu deinen Fans, Followers aus, wenn du nicht gerade bei uns im Studio ein Interview gibst?
8: Mein Snapchat-Name und mein Instagram-Name ist auf TikTok gepostet und daher können sie mich anschreiben.
2: Die meisten YouTuber, die wir zu kontaktieren versuchten, haben nicht einmal geantwortet. Das hat uns schon etwas frustriert und enttäuscht. Denkst du, dass das den Leuten egal ist oder warum haben sie nicht geantwortet?
8: Ich würde auf die Nachrichten schon antworten, weil ich noch nicht so viele Nachrichten bekomme. Und ich denke, dass die anderen, die was mehr Followers haben, die Nachrichten nicht lesen können, da sie schon so viele Nachrichten kriegen. Und vielleicht aus diesem Grunde nicht geantwortet haben.
10: Haben Influencer Angst vor der realen Öffentlichkeit? Verstecken sie sich hinter der Anonymität ihrer Künstlernamen?
8: Ich weiß nicht, warum andere einen Künstlernamen verwenden. Ich mache es nicht, weil ich zu meinem eigenen Namen stehe und mich so präsentiere.
11: Wie ist das nun mit dem Geldverdienen?
8: Tatsächlich kann man Geld verdienen ab 100.000 Followers und es kommt auch auf die Aufrufe drauf an.
13: Influencer haben den Ruf, faul zu sein, weil sie ihre Videos zu Hause auf der Couch drehen. Stimmst du dem zu?
8: Nein, weil jeder was für sich selber machen sollte und nicht nur zu Hause sitzen und Videos drehen.
10: Und wie viele Follower hast du?
8: 10.400 zurzeit.
11: Und ist es dein Ziel, Geld damit zu verdienen?
8: Geld zu verdienen nicht wirklich und es kommt auch drauf an, auf die Aufrufe.
10: Und wenn du viele Aufrufe hast und viele Followers, gibt es Leute, die damit auch verdienen? Kann man damit leben?
8: Man kann damit leben, aber ich glaube jetzt nicht, dass jemand davon richtig lebt.
2: Bist du schon einmal in Schwierigkeiten geraten wegen TikTok? Stalking, blöde Kommis, Mobbing?
8: Blöde Kommentare, ja, aber das hat mich jetzt nicht richtig in Schwierigkeiten gebracht.
10: Würdest du von heute auf morgen damit aufhören?
8: Nein.
10: Und warum würdest du nicht damit aufhören?
8: Weil es mir Spaß macht, Videos zu drehen.
11: Wie können dich unsere Hörer auf TikTok finden?
8: Nikita mit Doppel-A-Prem.
1: Vielen Dank für das Interview und noch viel Glück und Erfolg, aber auch viel Spaß mit deiner Arbeit.
8: Danke.
11: Saferinternet.at sagt Folgendes zu TikTok.
6: TikTok ist eine App, mit der man bis zu einminütige Videos aufnehmen und mit anderen Nutzerinnen und Nutzern teilen kann. Dazu können eine Vielzahl an Musikstücken, Effekten und Challenges genutzt werden, um zum Beispiel ein Playback-Video zum Lieblingssong zu erstellen oder aber auch etwas über sich selbst zu erzählen.
1: Hashtag das bin ich.
6: Die Videos werden anhand ihrer Hashtags kategorisiert und bestenfalls auch im Reiter Entdecken für andere Nutzerinnen angezeigt. Somit erleichtern Hashtags auch die Suche.
1: In den letzten Wochen und Monaten ist nicht nur unter Jugendlichen ein regelrechter Hype um TikTok ausgebrochen. Mittlerweile nutzen auch viele junge Erwachsene die Plattform, um sich selbst zu inszenieren. Bekannte YouTuberinnen und Instagram-Nutzerinnen nutzen sie, um noch mehr Reichweite zu bekommen. Weltweit wird die Anzahl der aktiven Nutzerinnen derzeit auf rund 800 Millionen geschätzt. Damit zählt TikTok zu den am stärksten wachsenden Plattformen auf der Welt. In erster Linie geht es dort vor allem um Spaß und Kreativität, die man bei den sogenannten Challenges ausleben kann. Diese werden einerseits von TikTok selbst, andererseits von der Community vorgegeben.
6: TikTok bietet Jugendlichen eine gute Bühne zur Selbstdarstellung und Imagepflege im Internet. Veröffentlichte Videos können von anderen mit Herzen bewertet oder kommentiert werden. Und viele Likes und Views sind wichtig für das Selbstbewusstsein.
1: Manchmal dreht sich bei Apps wie TikTok aber auch alles einfach ums Dabeisein. Soziale Netzwerke sind schließlich eine wichtige Triebfeder, wenn es um die Demonstration von Gruppenzugehörigkeiten geht.
6: Offiziell darf TikTok nicht von Personen unter 13 Jahren genutzt werden. Personen unter 18 Jahren brauchen laut Nutzungsbedingungen zumindest die Zustimmung der Erziehungsberechtigten. Dieses Mindestalter spielt allerdings in der Praxis kaum eine Rolle, da auch jüngere Kinder die App problemlos herunterladen und nutzen können.
1: Wie in allen sozialen Netzwerken muss auch bei TikTok auf gewisse Gefahren hingewiesen werden. Eltern sollten mit ihren Kindern unbedingt darüber sprechen.
6: Cybermobbing und Belästigungen, Verletzung von Urheberrechten. Im schlimmsten Fall kann das zu einer teuren Abmahnung führen.
14: Tipps für Eltern von saferinternet.at. Und das gilt eigentlich für alles, was mit Kindern und Jugendlichen und dem Internet zu tun hat.
3: Gemeinsam entdecken. Probieren Sie TikTok einfach einmal selbst aus oder begeben Sie sich gemeinsam mit Ihrem Kind auf eine Entdeckungsreise.
1: Reden statt verbieten. Auch wenn Sie skeptisch sind, ein reines Verbot ist eher kontraproduktiv, vor allem wenn TikTok im Freundeskreis Ihres Kindes gerade sehr beliebt ist. Klären Sie gemeinsam mögliche Risiken ab.
6: Regeln vereinbaren. Legen Sie gemeinsam mit Ihrem Kind fest, welche Art von Videos auf TikTok in Ordnung sind und welche nicht. Sind in einem Video auch andere Personen zu sehen, müssen diese vor dem Posten um Erlaubnis gefragt werden.
14: Privatsphäre schützen. Besprechen Sie mit Ihrem Kind, warum ein privates Konto auf TikTok sinnvoll sein kann und werfen Sie gemeinsam einen Blick auf die Privatsphäre-Einstellungen der App.
3: Urheberrechte beachten. Erklären Sie Ihrem Kind, was Urheberrechte sind und warum man die im TikTok produzierten Videos nicht einfach woanders hochladen darf.
1: Kreativ werden. Regen Sie Ihr Kind dazu an, der eigenen Kreativität auf TikTok freien Lauf zu lassen. In dem Video muss nicht unbedingt auf Ihr Kind selbst im Bild sein. Mit ein wenig Geschick gelingt doch eine alternative Performance, die sich sehen lassen kann. Zum Beispiel ein Stop-Motion-Video mit gezeichneten Charakteren.
15: Ivan, Nikita hat gerade gesagt, dass man mit Views kein Para machen kann.
1: Ja, so hat sich das sehr angehört.
15: Ich habe da ein geiles Plakat bei der U-Bahn gesehen.
1: Da sind viele.
15: Ja, aber das von der WKO.
1: Wer ist die WKO?
15: Du Chape, die Wirtschaftskammer Österreich, haben wir in der Schule gelernt.
1: Und was steht da drauf?
15: Views zahlen keine Miete. Gehe jetzt auf www.erfolgslehre.at. Hunderte tollen Lehrstellen der Wiener Industrie warten auf dich.
1: Das ist sehr genau das, was uns die Lehrer immer erzählen. Ich habe schon x Bewerbungen weggeschickt und einige haben mich schon zum Test eingeladen.
15: Na siehst, die Industrie braucht eh Juxeln wie dich.
1: Hast recht, wir haben uns für diesen anderen Weg entschieden für unsere Zukunft. Das Internet kann ja Spaßfaktor sein, so wie es Nikita macht. Alles andere ist keine Zukunft.
15: Also machen wir eine Wette, wer hat als erster eine Lehrstelle?
1: Das ist wieder übertrieben. Aber gegenseitig unterstützen können wir uns ja, okay?
15: Machen wir so, also ich zeig dir morgen Nachmittag alle meine Bewerbungen und du mir deine. Dann gehen wir auf die Homepage der WKO und schauen uns das an. Morgen 15 Uhr geht?
1: Ja, geht. Bis morgen.
12: Vielleicht sagen jetzt viele von euch, habe ich eh gewusst. Aber auf der anderen Seite werden einige von euch sagen, danke für die Infos, wir werden YouTube und alle anderen Social-Media-Kanäle jetzt auch noch anders und bewusster nutzen. In jedem Fall vielen Dank fürs Zuhören.
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16: Und Leo.

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4: Die Klimaveränderungen, die große Chance für Afrika. Wir sind der Kontinent, der am meisten davon betroffen ist. Wir sind der Kontinent, der am jüngsten ist. Wir sind der Kontinent, der das Human Capital hat, also das Humankapital, die jüngsten Leute. Wenn wir jetzt richtig ausbilden, dann sind wir im Grunde genommen der Kontinent, der als erster davon erfasst wird in der Dimension, aber das wird in Zukunft alle Kontinente betreffen. Und wenn wir fähig sind, Lösungen zu entwickeln, die uns erlauben, mit der anstehenden Krise umzugehen, dann sind wir nichts anderes als die Vorreiter und werden Technologien, soziale Logiken, gesellschaftliche Entwicklungen, Finanzarchitekturen plötzlich erdacht haben und probiert haben, die in Folge die Welt wird als solche übernehmen. Die Zukunft Afrikas besteht in der Gegenreaktion zu sagen, wie verwalte ich den Prozess, massiv jünger zu werden und größer zu werden. Europa wird kleiner, Afrika wird größer, Europa wird älter, Afrika wird jünger. Das sind komplementäre Logiken, die im Grunde genommen einen Ausgleich finden werden. Im Bildungsbereich, im kommerziellen Austausch, aber auch eben im Gedankenaustausch von unterschiedlichen Ideen, die da sind.
5: Heute freuen wir uns, unser Programm auf ein weitreichendes und aktuelles Thema zu konzentrieren: den Umweltschutz. Wir hatten das Vergnügen, Professor Dr. Aaron Stanitzky zu begrüßen, den wir in Wiener Neustadt bei einem Symposium der Organisation SOLL mit dem Thema Afrika und Du kennenlernen durften. Professor Dr. Aaron Stanitzky unterrichtet Betriebswirtschaft und Management, Studiengangsleitung Betriebswirtschaft und Management an der Universität Wien sowie angewandte Wissenschaften an der Deutschen Hochschule. Seine Sichtweise auf die Beziehungen zwischen Europa und dem Westen und insbesondere seine Analyse der umgekehrten Abhängigkeit Europas gegenüber Afrika verdienen besondere Aufmerksamkeit.
6: Und diesbezüglich sind die Nord-Süd-Beziehungen natürlich von entscheidender Bedeutung auf der einen Seite und auf der anderen Seite die Frage der ökologischen Transformation, wie wir also eine Art von Wirtschaft hinbekommen. Und Wirtschaft ist ja nichts anderes als die ökonomischen Beziehungen zwischen den Menschen. Da arbeite ich an der Frage, wie wir ökonomische Beziehungen zwischen den Menschen hinbekommen, die uns erlauben, sie dauerhaft zu sehen.
7: Wer ist uns?
6: In diesem Fall ist uns tatsächlich so etwas wie die globale Gesellschaft.
4: In Addis Ababa hat im September ein Gipfel stattgefunden, das war der zweite African Climate Summit. Der erste African Climate Summit liegt mittlerweile 3 Jahre zurück, wurde damals veranstaltet in Nairobi von der kenianischen Regierung und war ein Schlüsselmoment für die Ausgestaltung der zukünftigen Partnerschaften zwischen Europa und Afrika. Weil die damalige und jetzige aktuelle Präsidentin der Europäischen Kommission eine zentrale Rede hat gegeben, wo sie paradigmatisch ausgeführt hat, wie denn die Zukunft der afrikanisch-europäischen Beziehungen gestaltet werden können und welche zentrale Rolle vor allem die Umweltfrage, spezifisch auch die Klimafrage, wird haben. Da geht es um gemeinsame Projekte, die ausgestaltet werden sollen. Da geht es um gemeinsame Finanzierungslogiken, die Form annehmen sollen. Da geht es vor allem um die Prinzipien dessen, dass mit europäischer Unterstützung afrikanische Umweltprojekte sich zu besseren Konditionen auf den Finanzmärkten finanzieren können, als es geschehen würde ohne europäische Unterstützung. Also zu sagen, du nimmst die rechtliche, politische und ökonomische Sicherheit Europas und schaffst damit kooperativ Rahmenbedingungen, die den afrikanischen Akteuren in Umweltprojekten helfen sollen, bessere Zinsen auf den Finanzmärkten zu bekommen, als es ohne dem der Fall wäre. Was ist diesbezüglich wichtig? Und lass mich noch eine dritte Konferenz nennen. Die hat heuer im Juli in Sevilla stattgefunden. Und das war die United Nations Conference on Financing Sustainable Development. Hier ist die große Herausforderung. Im Jahre 2008 kam es zur großen Finanzkrise. Und einer der Resultate dieser Finanzkrise war nichts anderes, als dass keiner wollte investieren. Und wie reagieren Finanzkrisen auf die Tatsache dessen, dass keiner sich Geld ausborgt? Wie das oftmals der Fall ist, sie senken den Preis für etwas, in dem Fall für Kapital. Das ist sehr kompliziert formuliert, aber du kannst dir im Grunde genommen Geld ausborgen für null Zinsen. Weil 2008 wollte keiner mehr investieren im Westen, in die Ökonomien, nicht die Staaten. Also haben die westlichen Finanzgesellschaften begonnen, vor allem Entwicklungsländer anzusprechen, zu sagen, ihr werdet nie wieder so wenig Kapital bekommen für so geringe Zinsen wie aktueller Fall. Also null Zinsen. Nehmt auf, nehmt Kredite auf, finanziert und finanziert vor allem die Erreichung der Sustainable Development Goals damit. Weil Kapital ist jetzt vorhanden, keiner möchte es wirklich nutzen. Wir werden euch Kapital im Grunde genommen heute für null Zinsen geben. Und dann ist über die nächsten, eben 15 Jahre Folgendes passiert. Ein großer Einschnitt war diesbezüglich der Ukraine-Krieg. Die Zinslandschaft hat sich radikal verändert. Und du hast dich flexibel finanziert. Also am Anfang hast du Kredite aufgenommen für 0% Verzinsung und jetzt zahlst du ein Vielfaches an Zinsen. Es war alleine im Jahr 2024 ein Bericht der Vereinten Nationen so, dass der globale Süden dem globalen Norden 950 Milliarden Dollar nur an Zinszahlungen überwiesen hat. Das bedeutet, der globale Süden hat dem globalen Norden rund 1 Billion Dollar nur an Kapitalkosten zurückerstatten müssen, weil sich die Zinslandschaften so verändert haben. Und der Punkt besteht darin, dass der globale Süden die Kredite aufgenommen hat im globalen Norden, eben in den Jahren 2008, 2009, 2010, als es ihnen eigentlich aufgedrängt wurde, unter der Perspektive zu sagen, nehmt jetzt Kapital auf, weil es kostet euch nichts in der Refinanzierung. Und keine 15 Jahre später stehst du da unter einer komplett veränderten Zinslandschaft und musst plötzlich Zinsen abtragen, die nie Teil des Deals ursprünglich waren. Und jetzt zahlst du Billionen an Zinsen jährlich vom Süden in den Norden. Ein riesiger Kapitalabfluss. Und was sagen jetzt der globale Süden, spezifisch auch die afrikanischen Staaten? Als Norden habt ihr gegenwärtig eine Entscheidung zu treffen. Und zwar können wir entweder aufhören, unsere Entwicklung zu finanzieren, oder wir können aufhören, diese Kreditkosten zu finanzieren in der Form, wie sie uns am Anfang keiner gesagt hat, dass sie kommen werden. Also entweder ihr verzichtet auf das Kapital und auf die Rückflüsse zu diesen erhöhten Zinsen, die ihr jetzt verlangt, oder aber wir verzichten als Weltgemeinschaft im Grunde genommen auf den Fortschritt, der mit Entwicklungspolitik einhergehen würde. Der Slogan war dort, either we default on our debt or we default on our development. Also eines davon müssen wir aufhören. Entweder Entwicklung oder Zinsrückzahlung.
7: So, diese Zinsengeschichte, ja. Mhm. Es gab viele Diskussionen, wie können wir diesen Umwelt- oder diese Klimachange fördern, indem wir auch mit Gewinn, mit Verzinsungen damit umgehen. Und deswegen einige Länder in Afrika finden weniger Investitionen notwendig.
4: Das ist ein sehr guter Punkt. Es war eine Diskussion zwischen dem kanadischen Präsidenten Rutte und dem französischen Präsidenten Macron dort am Podium, wo folgende Logik präsentiert wurde, zu sagen, was machen wir jetzt? Wie gehen wir jetzt mit dieser neuen Realität um, die da geschaffen wurde? Hier ist, was der französische Präsident hat vorgeschlagen. Wir beginnen im Grunde genommen, Umweltprojekte zu finanzieren. Und diese Umweltprojekte, beispielsweise du schaffst ein ökologisches Reservat oder du garantierst, dass Waldbestände nicht abgeholzt werden, die sonst abgeholzt worden wären. Und im Grunde sagen dir die westlichen Gesellschaften, wir bezahlen dich dafür in der Form, dass wir dir die Kredite gutschreiben. Man darf ja nicht vergessen, Macron war ursprünglich mal Philosoph und Banker, kommt ja aus dem Rothschild-Haus, ist ein sehr versierter Banker und kommt mit dieser Idee auf der Swap. Logiken. Also wir tauschen Dinge gegeneinander ein. Wir tauschen folgendermaßen gegeneinander ein. Kenia beschließt, einen Wald nicht abzuholzen, den es andernfalls abholzen würde. Und im Grunde gibt es dafür eine Gutschrift auf den ausständigen Zinszahlungen.
7: Oh.
4: Ja, so. Das Problem ist aber, was Rutte nun sagt, in der Form, wenn wir so eine Logik akzeptieren würden, dann bedeutet das, dass wir Kreditausstände akzeptieren würden, die wir eigentlich als illegitim sehen. Das Problem ist ja, dass ihr uns habt Kredite aufgenötigt oder wir haben Kredite zu Konditionen angenommen, die heute nicht mehr gelten. Und in dem Fall, wenn wir auf diesen Deal einsteigen, haben wir ein viel größeres Problem, weil wir würden die Legitimität eurer Ansprüche anerkennen, die wir ja ablehnen müssen, weil wir sagen, die Kreditkonditionen haben sich so radikal verändert, dass wir diese grundsätzlich nicht akzeptieren können.
7: Nicht nur. Wenn wir so diese Philosophie von Macron annehmen, ja, das ist eine gute Schrift, ja, für die Zinsen. Das heißt, die Länder in Afrika investieren alleine mit eigenen Kosten wieder in diesen Umweltschutz. Und aber wir haben gesehen, sie verschmutzen am wenigsten die Umwelt.
4: Das ist genau, also es gibt dieses moralische Problem, es gibt das ökologische Gerechtigkeitsproblem und es gibt das grundsätzlich finanzielle Problem, wo eine sehr legitime Stimme, beispielsweise der kenianische Präsident, sagt, das ganze Zinsumfeld ist illegitim. Also ihr habt ein Zinsumfeld geschaffen, unter dem wir so und so ersticken. Und jetzt können wir nicht beginnen, Projekte aufzurechnen gegen Schulden, die wir haben nie unterschrieben. In dem Moment, wo wir selbst beginnen, Schulden zu tilgen, würden wir die Legitimität dieser Schulden akzeptieren und das ganze Bäckchen, das ihr uns gerade umhängt, eigentlich anerkennen. Ja? So, und jetzt stehst du vor dem Hintergrund dessen, die letzte dieser Konferenzen hat vor 10 Jahren, die findet im Grunde genommen alle 10 Jahre statt, zu sagen, wie kannst du tatsächlich eine internationale Finanzarchitektur bauen, die erstens anerkennt, dass sie anders funktionieren muss als 2008 vor allem den Schuldenstaaten versprochen, zweitens, die eigentlich vor dem Hintergrund dessen operiert, weil es eine der großen Konferenzen war, wo die Amerikaner und der amerikanische Finanzplatz nicht mehr hat teilgenommen, weil er sagt, das interessiert uns nicht. Diese Form von Kooperation in der Herausbildung neuer Finanzmärkte, da nehmen wir daran nicht mehr teil. Und die dritte große Debatte ist zu sagen, vor diesem Hintergrund, wie gehen wir denn jetzt wirklich damit um, in der Anerkennung der Tatsache, dass der globale Süden dem globalen Norden rund $1 Billion überweist für nichts anderes als Kapitalkosten, die so in dieser Form nie abgesprochen waren. Das sind nur Rückzahlungen auf Zinsen. Da bedienst du noch keine Art von Schuld.
7: Ja, genau.
4: Da bezahlst du nur das Kapital ab.
7: Was war die Konklusion von dem?
4: Die Konklusion ist relativ offen geblieben. Wir müssen weiterreden. Ja? Aber schau, das ist die Größenordnung dieser Problematik wächst. Im Jahr 2024 waren es 60 Staaten, die im Grunde genommen für ihre Zinszahlungen mehr ausgegeben haben als für Gesundheitswesen oder Bildungswesen. Ja? Im Jahr davor waren es 54. Das bedeutet, diese Schuldenkrise, die viel zu wenig verstanden wird und deren im Grunde genommen Gefahr auch für die internationale Diplomatie zu sagen, das ist eine Fortschreibung des Kolonialismus unter neuen Bedingungen, für das Verhältnis zwischen den Ländern viel zu wenig auch in der Öffentlichkeit thematisiert wird, auch im globalen Norden. Weil natürlich geht es damit einher zu sagen, man wird auf Geldflüsse

Norden gerade sagt, welchen Preis wollt ihr zahlen? Wollt ihr auf die Zinszahlungen verzichten? Oder wollt ihr im Grunde genommen darauf verzichten, dass die Entwicklungsperspektive für den globalen Süden flöten geht?

0: Da sind wir, Klimakrise in Addis Abeba.
1: Sevilla, die Conference on Financing Sustainable Development.
0: Und dann ein paar Monate danach, dann waren wir in Brasilien, dieses Mal eine Weltklimakrise-Konferenz. Was waren da Unterschiede von den beiden?
1: Also, und der Unterschied von den beiden, die afrikanische Klimakonferenz, der African Climate Summit, der in diesem Fall von Abiy Ahmed veranstaltet wurde, dem äthiopischen Ministerpräsidenten, der eingeladen hat, zum zweiten Mal jetzt vor allem die afrikanische Staaten-Community, um sich intern besser zu vernetzen, um die gemeinsamen Interessen dann bei dem großen Summit der Vereinten Nationen umzusetzen. Also das eine war ein rein afrikanischer Gipfel, zu sagen, was ist eigentlich unsere Position als Kontinent, weil die Vereinten Nationen funktionieren ja so, dass einzelne Staaten miteinander verhandeln. Mhm. Und was der afrikanische Kontinent nun versucht, sehr klug gedacht, ist, wir können wahrscheinlich unsere Interessen nicht als einzelne Länder durchsetzen, sondern unsere Verhandlungsposition in einem Weltforum ist viel, viel größer, wenn wir uns davor abstimmen und zu einer gemeinsamen afrikanischen Stimme kommen.
0: Und wozu brauchen Sie Europa dabei?
1: Sie brauchen Europa insofern, dass die Fragestellung wieder umgekehrt zu denken ist, warum braucht Europa Afrika, nicht Afrika Europa? Europa braucht Afrika, weil Europa sehr gerne in der Klimapolitik eine Art von Avantgarde-Rolle global einnehmen wird. Aber, wie oftmals der Fall, Europa alleine ist zu schwach. Es hat nicht das politische Gewicht innerhalb der Vereinten Nationen, auch nicht mehr das diplomatische Gewicht, geschweige denn das finanzielle Gewicht, alleine diese Rolle als führende Position einnehmen zu können. Also braucht es Partner. Oftmals werden dann als Partner gewählt Staaten wie beispielsweise Kanada oder Neuseeland. Aber auch das ist im Grunde genommen zu wenig Gewicht. Was du als Europa brauchst, ist zweierlei. Erstens, du brauchst eine moralische Mission, damit du mehr Glaubwürdigkeit hast auf der internationalen diplomatischen Bühne. Und was Afrika nun mal da reinwerfen kann, ist seine eigene moralische Position, zu sagen, wir sind die ersten Opfer, obwohl wir nichts dazu beigetragen haben zu dieser Krise. Zweitens, was Afrika auch mitbringt und Europa nicht hat, ist die Perspektive, langfristig so zu denken, dass es vor allem mit der jüngeren Bevölkerung zu tun hat. Drittens, da geht es auch um sehr konkrete Interessen in Nordafrika, was Solarenergie betrifft, weil logischerweise Nordafrika oftmals entdeckt wird als eine sehr interessante Region, um Solarenergie
0: zu erzeugen. Ja.
1: Und dann kommt noch eine Perspektive hinzu, dass, wie du gesagt hast, im letzten Jahr war der Klimagipfel der Vereinten Nationen in Brasilien, der auf eine gewisse Art nicht wirklich gut vorbereitet war und durchgeführt wird. Dieses Jahr wird der Gipfel der Vereinten Nationen von der westlichen Gruppe ausgerichtet. Das bedeutet, er wird stattfinden in der Türkei unter der Präsidentschaft von Australien. Und Europa hat bei diesen Westgipfeln, wie sie gemeinhin genannt werden, oftmals eine große Rolle. Und im nächsten Jahr, im Jahr 2027, wird der Gipfel stattfinden der Vereinten Nationen, der Weltklimagipfel in Addis Ababa. Also Äthiopien wird die Präsidentschaft übernehmen innerhalb der Vereinten Nationen. Der Gipfel wird ausgerichtet eben unter der äthiopischen Präsidentschaft in Addis Ababa. Und es ist eine Idee, die COPs mehr als einen Prozess, nicht als einzelne Events zu denken, sondern einen Prozess herauszufiltern. Und deswegen geht es auch um diese Idee, wie können wir jetzt die Jahre 26, 27 gemeinsam denken und gestalten, sodass wir im Grunde genommen zwei Jahre haben an Klimapolitik und nicht einen einzelnen Event.
0: Da sind wir aber in Brasilien. Die Afrikaner, sogar mit den Europäern, haben keine allgemeine Einigung getroffen. Mhm. Und aber die müssen eine Allgemeinheit vertreten in Brasilien.
1: Richtig. Und ich glaube, Brasilien hatte folgende Schwierigkeiten. Erstens mal, was tatsächlich der erste Gipfel, der stattgefunden hat, jetzt ohne die aktive Beteiligung der Vereinigten Staaten von Amerika. Und wie so vieles muss sich die Welt gerade neu finden, ohne ihre ursprüngliche Führungsmacht. Das ist auch in der Klimapolitik so. Sie muss jetzt erstmal ausverhandeln, wer sind jetzt eigentlich, wer führt, unter welchen Bedingungen, wie gestaltet sich das, wer übernimmt die Finanzierungslücken, die hier entstanden sind.
0: War China dabei?
1: China war dabei, aber China hat eine sehr disparate Rolle oftmals. Ja? Weil hier ist der Unterschied zwischen China und Europa und wir haben ja darüber diskutiert. Der Unterschied zwischen Europa und China, gerade in den Klimaverhandlungen, besteht darin, dass Europa gerne führen möchte, aber es nicht wirklich kann. China führen könnte, aber es nicht wirklich will. So, da so diese Disparität, und das war jetzt auf diesem Klimagipfel auch sehr, sehr eklatant. Und dann das Zweite, was hinzukam, ist nichts anderes dessen, dass vor allem die afrikanischen Staaten ja sehr darauf drängen,

0: diese Gipfel einen Beschluss darüber fassen, dass in Zukunft Distanz genommen wird und nicht mehr weiter investiert wird in fossile Energieträger, in den Ausbau fossiler Energieträger, also Kohle, Erdgas, Erdöl. Und im Abschlussdokument wurde ein entsprechender Beschluss nicht aufgenommen, weil es die Saudi-Arabien unterbunden hat. Und jetzt hat Saudi-Arabien ja auch im afrikanischen Kontinent eine besondere Rolle.
1: Ja.
0: Gerade auch wenn du an den Krieg, den Bürgerkrieg in Darfur denkst, welche Rolle da Saudi-Arabien einnimmt. Und das ist eine schwierige Situation. Ja? Die Welt sortiert sich gerade neu. Saudi-Arabien kristallisiert sich auch immer mehr als ein Keyplayer heraus in der amerikanisch-saudi-arabischen
1: Partnerschaft. Genau, nachdem Saudi-Arabien mit Amerika zusammen ins Bett gehen, fast alles sind verbunden.

0: Aber jetzt gerade, Professor, du hast das gefolgt, ja? Vielleicht mit einer bestimmten Rolle oder nicht. Wo stehen wir jetzt? Wohin geht die Welt mit Klimawandel?
1: Lass mich eines da noch vorschicken. Ein sehr interessanter Gipfel hat dann stattgefunden, fast zeitgleich mit dem brasilianischen Gipfel, was ein unglücklicher Zeitpunkt war. Und zwar in Angola. In Luanda, der Gipfel zwischen der Afrikanischen Union und der Europäischen Union.
0: Genau, das war schon vor Ende des Jahres.
1: Das war auch vor Ende des Jahres, war fast zeitgleich mit dem COP in Brasilien.
0: Ja.
1: Und wenn du dir das Abschlussdokument dieses Gipfels durchliest, dann siehst du, dass sowohl die Afrikanische Union als auch die Europäische Union ihre Partnerschaft in Zukunft auf drei Grundsäulen aufbauen werden oder beabsichtigen aufzubauen. Die eine Sache ist eine politische Zusammenarbeit und eine politische Zusammenarbeit auch im Zuge von der gemeinsamen Achtung von Menschenrechten. Das ist die eine Grundlage. Also das ist ein moralisches Fundament. Die zweite Grundlage besteht in dieser European Gateway Initiative. Das bedeutet, in den Töpfen 150 Milliarden, die Europa sukzessive investieren möchte in Afrika. Wir müssen über Europa Folgendes denken. Wenn wir darüber nachdenken, wer ist als einzelner Staat der größte Handelspartner afrikanischer Staaten, dann ist es bei weitem mittlerweile China. Größer als Frankreich, größer als Italien. Wenn wir es aber so denken, dass wir die Europäische Union als einen gemeinsamen Handelsblock annehmen würden, dann ist das Handelsvolumen zwischen Europa und Afrika viermal so groß wie das zwischen Afrika und China. Wenn wir über die Direktinvestitionen nachdenken, das bedeutet, wenn europäische Firmen in Afrika in konkrete Unternehmen investieren und Projekte investieren, dann ist Europa fünfmal so groß wie beispielsweise China. Vor diesem Hintergrund ist die zweite Grundlage natürlich darüber, wie erfolgt eine Ausgestaltung der wirtschaftlichen Beziehungen. Und das Vehikel der wirtschaftlichen Beziehungen ist aus Brüssel her gedacht, die Gateway Initiative. Diese Gateway Initiative ist vor allem jetzt eine Art von Energiepartnerschaft. Vieles davon soll in Energiefragen hineinfließen. Vieles davon soll in den Aufbau von Energiesystemen hineinfließen. Und deswegen ist es so interessant, dass das Abkommen von Luanda, also das Resultat des Gipfels in Angola zwischen der Europäischen Union und der Afrikanischen Union, eben nicht nur die Gateway Initiatives anspricht, sondern eben auch die Fragestellung von Menschenrechten. Und das Dritte, was Sie direkt ansprechen, ist die Frage von Bildung und die Frage von Ausbildung. Und Ausbildung, und was in dem Dokument fast gar nicht erwähnt wird, ist die Frage von Migration. In Österreich hast du ja oft die Perspektive auf Afrika gedacht als, wie gehen wir mit Migration um, die große Problematik und die eigentliche Dimension ist Migration. In der strategischen Partnerschaft spielt das kaum eine Rolle. Und hier ist ja etwas Interessantes. Das Mertens-Institut in Brüssel ist eine Denkfabrik, die der Europäischen Volkspartei nahesteht.
0: Ein Think Tank von
1: Brüssel. Ja, genau, ein Think Tank in Brüssel, das der Europäischen Volkspartei nahesteht, hat kürzlich eine Studie veröffentlicht, wo sie errechnet haben, dass in Europa, also in den Staaten der Europäischen Union, rund 9 Millionen Personen leben, die eigentlich aus Afrika kommen. Das ist der Größenordnung ungefähr wie die Einwohnerzahl von Österreich. Und auch diese Denkfabrik, die nochmal eigentlich den europäischen konservativen Parteien nahesteht, sagt, das eigentliche Reservoir, mit dem wir beginnen, die afrikanisch-europäischen Beziehungen zu gestalten, sind die Personen, sind die handelnden Akteure, sind die Communities und die Diaspora, die bereits existiert. Nochmal, wir haben in Europa so viele Personen aus Afrika lebend, dass sie im Grunde genommen so viele Leute zählen wie die Österreicher in Europa.
0: Genau, ich war übrigens der Präsident von Africa Europe Diaspora Development Platform in Brüssel und dem gerade haben wir kapitalisiert um 16 Millionen Einwohner aus Afrika.
1: Okay, ja. Siehst du, du kommst noch zur größeren Summe, die geht ja von 9 Millionen aus. Ja?
0: Ja, ja.
1: Und da beginnst du jetzt darüber nachzudenken, was ist die Grundlage einfach der zukünftigen Zusammenarbeit? Offensichtlich scheint eine zentrale Frage die ökologische zu sein, vor allem die Ökologie gedacht durch die Klimafrage. Zweitens ist es weitergedacht, die ökologische und Klimafrage konkretisiert in sehr handhabbaren Projekten, die beispielsweise Energie, den Energiesektor betreffen. Und Äthiopien ist ein sehr gutes Beispiel dafür, weil da noch teils mit europäischen, aber auch mit chinesischen Know-how, die Äthiopier bauen ja diesen riesigen Damm am Blauen Nil.
0: Ja.
1: Ja, diesen riesigen Damm, der ja nicht unumstritten ist, vor allem von den Nachbarländern, Sudan, wo wir eh schon diesen Bürgerkrieg haben und diese entsprechende politische Instabilität. Sie nennen es the Great Ethiopian Renaissance Dam, this is what they call it, das ist, wie sie nennen, der jetzt den ersten Bauabschnitt fertig hat und ja dann die Frage stellt über, Wie wird es eigentlich mit der Wasserversorgung des Nils an und für sich bestellt sein, in den Nil-Anrainerstaaten, wenn Äthiopien so tief in dieses ökologische System hinein integriert? Jetzt gilt aber gleichermaßen, dass Energie gewonnen durch Wasserwerke ja eine grüne Energie darstellt, weil es ja keine CO2-Emissionen verursacht und trotzdem ja einen massiven ökologischen Einfluss hat auf das Ökosystem Nil, von dem ja unterschiedliche Landwirtschaften abhängen, aber auch klimatische Bedingungen wie in Kairo.
0: Und deswegen ergibt sich Streit dagegen.
1: Richtig.
0: Ja?
1: Also es ist ein schwieriger Konflikt oder hat Konfliktpotenzial. Und jetzt zurückzukommen auf den ursprünglichen Ausgangspunkt. Also es geht jetzt nicht.
0: Bleiben wir noch beim Energie vor kurzem.
1: Ja.
0: Warum wird über diesen Wasserenergie und statt Solarenergie, und wir fragen uns, warum bis jetzt gibt es keine Förderungsprogramme um die Produktion von Energie in Afrika durch Solar?
1: Das ist ein hochinteressanter Punkt, oder? Jetzt haben wir darüber gesprochen, die europäischen Direktinvestitionen, beispielsweise in Afrika im Jahr 2025, waren rund 250 Milliarden Euro. Ne? Die nächstgrößere Handelsblock, der in Afrika direkt investiert hat, war China zusammen mit Hongkong. Ich glaube, die haben 56 Milliarden investiert, oder? Und wenn du dann aber beginnst und die Summe schaust, wie bricht sich eigentlich diese Summe auf, dann sind allein 6 Milliarden in ein Energieprojekt in Angola geflossen, das nichts anderes ist von einem französischen Mineralölkonzern.
0: Exakt.
1: Ein Erdölfeld dort zu erschließen.
0: Die alle investieren mehr Millionen Geld in den Petrol und Erdöl, aber in Solarenergie nicht.
1: Und das ist doch immer diese große Schwierigkeit. Weil du die Debatte hast, ich gebe dir ein anderes Beispiel. Wir hatten eine Diskussion vor kurzem auf der Konferenz in Yale mit der World Bank. Und die World Bank ist eine Institution, die dort beginnt zu finanzieren, wo die klassischen Banken nicht finanzieren würden, aber sagen, so ein Projekt braucht es, weil es eine Art von gesellschaftlichen oder ökologischen Mehrwert hat, der es wert ist, ein Projekt trotzdem umzusetzen. Hier ist die Geschichte. Die World Bank finanziert beispielsweise eine Art von Gaskraftwerk in Nigeria, außerhalb von Lagos. Jetzt sagen die Kritik an der Weltbank, vor allem auch aus dem Leuten, die für nachhaltige Finanzmechanismen stehen, sagen, seid ihr komplett wahnsinnig, wie könnt ihr ein Gaskraftwerk finanzieren? Das hat ja überhaupt keinen Sinn. Die Weltbank sagt, naja, wir haben folgende Logik. Bei uns muss ein Projekt nicht ökologisch und sozial nachhaltig sein, sondern es muss ökologisch oder sozial nachhaltig sein. Und wenn wir beginnen, beispielsweise jetzt dieses Gaswerk zu finanzieren, dann was wir nachvollziehen können, ist, dass Leute in Zukunft mit Strom finanziert werden, die ohne dieses Gaskraftwerk nicht mit Strom werden versorgt, nicht finanzieren. Also, dass Leute in Zukunft mit Elektrizität werden versorgt, die ohne dieses Gaskraftwerk nicht mit Elektrizität versorgt werden würde. Und dadurch, dass du nicht beiden Ansprüchen genügen musst, also nicht ökologisch und sozial, sondern ökologisch oder sozial, ist es für uns ein nachhaltiges Projekt. Und die Kritik besteht nun mal darin zu sagen, wenn man dieselbe Summe investieren würde, beispielsweise bereits in erneuerbaren Energien, dann wäre es erstens günstiger und zweitens auch in Formen von Wissenstransfer viel, viel nachhaltiger gedacht. Und dann sagt die Weltbank, ist aber nicht unsere Finanzierungskriterien. Wir haben ein oder, kein und.
0: Also, wir haben nur Kriterienproblem. Kommen wir zurück zur Konklusion von Mekosu. Wir waren dabei zu erklären, wie die Energie ist vor Marsch gemacht
1: ja,
0: hat.
1: Richtig. Und, ja. Lass es uns mit Ali Ahmed in dem Zusammenhang sagen. Die Klimaproblematik wird oft aus guten Gründen als eine große Herausforderung gelesen und interpretiert. Und Ali Ahmed kommt gerade auf dem African Summit und versucht in diesem Geiste die Sache umzudrehen und zu sagen, was ist, wenn beispielsweise die Klimaveränderungen die große Chance ist für Afrika? Wir sind der Kontinent, der am meisten davon betroffen ist. Wir sind der Kontinent, der am jüngsten ist. Wir sind der Kontinent, der das Human Capital hat, also das Humankapital, die jüngsten Leute. Wenn wir jetzt richtig ausbilden, dann sind wir im Grunde genommen der Kontinent, der als erster davon erfasst wird in der Dimension, aber das wird in Zukunft alle Kontinente betreffen. Und wenn wir fähig sind, Lösungen zu entwickeln, die uns erlauben, mit der anstehenden Krise umzugehen, dann sind wir nichts anderes als die Vorreiter und werden Technologien, soziale Logiken, gesellschaftliche Entwicklungen, Finanzarchitekturen plötzlich erdacht haben und probiert haben, die in Folge die Welt wird als solche übernehmen. Du drehst also die Logik um. Du sagst nicht, was kann ich für das Klima machen, sondern was kann das neue Klima für mich machen? Und Afrika ist bereit, diese Logik handfest so zu denken, zu sagen, wir sind die Allerersten, wir können in diesen Klimaweg, in diese neue Zukunft, in diese neue planetarische Zukunft als Erste vorangehen und sind damit die Avantgarde der Welt. Und was wir als Problematik gegenwärtig begreifen, ist im Grunde die Veränderungschance, die wir so und so brauchen werden, um der Vorreiter dieser planetarischen Veränderung zu sein und Afrika eigentlich als das Klimalabor, das mit gelungenen Lösungen hervorkommt, die dann im Grunde genommen von Afrika ausgehend ihren Weg in die anderen Teile der Welt finden werden. Und deswegen ist es ja so interessant, was passiert, weil viele Teile der Welt, du hast China genannt, wir haben über USA gesprochen, sich genau da heraus, versuchen herauszuziehen, entweder die Mitarbeit ganz ablehnen oder sehr isoliert arbeiten wollen, gegen Afrika sagt, wir werden eine ganz neue Form von Klimapolitik gestalten, wir werden sie kontinental umsetzen und global von Anfang an denken.

0: Meine liebe Damen und Herren, hier im Studio Professor Aaron mit mir. Wir analysieren immer noch diese Klimakrisen und versuchen wir passende oder aktuelle Ansätze, die es gibt, zusammenzubringen. Und jetzt, wir haben darüber eine kurze Analyse gemacht, über was passiert da ist in Addis Abeba anlässlich des Gipfels Afrika-Europa. Wir waren noch in Brasilien, weltweit Klimakrise somit. Und aber dann kommen wir zurück, liebe Aaron, nach Wien und deine Forschung nach. Was sind die wichtigen Empfehlungen, damit die Situation besser geht?
1: Der finnische Präsident Alexander Stubb hat kürzlich ein Interview gegeben der Süddeutschen Zeitung im Zusammenhang mit der Sicherheitskonferenz in München, die vor wenigen Wochen stattgefunden hat. Und hat gesagt, hier, wie wir die amerikanischen Prioritäten gegenwärtig geopolitisch interpretieren müssen. Nummer eins, der eigene amerikanische Kontinent. Nummer zwei, Priorität Nummer zwei, der pazifische Raum, vor allem China. Nummer drei, Nahe Osten. Nummer vier, Europa. Nummer fünf, Afrika. Das bedeutet, in der Prioritätensetzung der Amerikaner stehst du gegenwärtig als Europa an vorletzter Stelle und als Afrika an letzter Stelle. Das artikuliert sich ja auch beispielsweise in der Abwicklung von USAID, also der Entwicklungshilfe der amerikanischen, die ja die größten Finanziers waren in Afrika, was Entwicklungshilfe begonnen hat, betroffen hat als ausländische Investoren. Man kann es jetzt genau umkehren und sagen, aus europäischer Perspektive müsstest du ja die Rangordnung exakt umkehren. Wenn also Amerika aufhört, Afrika und Europa überhaupt als eine strategische Priorität zu lesen, dann hast du plötzlich den Freiraum der Gestaltung exakt dieser Beziehung zwischen Nord und Süd über das Mittelmeer hinweg, der Priorität 1 einzuräumen. Du hast plötzlich Handlungsspielräume, die vorher nicht da waren. Wir haben immer wieder auch darüber gesprochen, zu sagen, das 20. Jahrhundert war das Jahrhundert, wo das geopolitische Denken in Europa darin gefußt hat, entweder hast du nach Osten geschaut, was passiert in Moskau, oder du hast nach Westen geschaut, was passiert in Washington. Und das war dein eigenes Schicksal, weil dort wurde darüber entschieden. Jetzt das 21. Jahrhundert wird weiterhin irgendwie in dieser Konstellation noch immer wirksam sein, aus europäischer Perspektive. Nur hatte der Osten den Krieg erklärt, Moskau. Und die USA schicken die auf eine sehr...
0: Er schickt auch einen anderen Krieg her, irgendwie einen latenten Krieg.
1: Und schicken dir die Scheidungspapiere. Richtig? Der Wechsel deiner eigenen Navigation und deines eigenen Kompass muss also darin bestehen, nicht mehr Ost-West zu denken, sondern Nord-Süd. Die Zukunft Europas ist in der Ausgestaltung der Nord-Süd-Beziehungen. Das ist eben dieser radikale Bruch. Und dann stellt sich immer wieder die Frage, wie kriegst du so geopolitische Konstellationen hinuntergebrochen auf tatsächliche Maßnahmen? Erstens, Klima und Energie werden eine große Rolle spielen. Zweitens, die unterschiedlichen demografischen Entwicklungen werden eine große Rolle spielen. Die Zukunft Europas besteht darin, ein alter Kontinent zu werden, zu sein und noch mehr zu werden. Die Zukunft Afrikas besteht erstmal darin, ziemlich jung zu sein. Drittens, das bedeutet, wenn du jung bist, hast du andere Bedürfnisse in der gesellschaftlichen Ausgestaltung, andere Bedürfnisse, nach welchen Waren werden konsumiert, welche Dienstleistungen werden in Anspruch genommen, als in einer alten Gesellschaft.
0: Aber das ist von uns Europa wurscht.
1: Es kann dir so lange wurscht sein, bis es akut wird. Aber wenn du eine europäische industrielle Politik machst, an wen verkaufst du deine Produkte? Wo sind die Märkte, die entstehen, wenn du Mode kreierst? Wo sind die Märkte, die entstehen, wenn du Pflegeartikel kreierst? Wo sind diese Märkte? An wen adressierst du? Und auf der anderen Seite, die Zukunft Europas wird ziemlich viel darin bestehen, zu sagen, wie verwaltest du als Gesellschaft den Prozess, älter zu werden mit den Bedürfnissen, auch den ökonomischen Bedürfnissen, die damit einhergehen. Die Zukunft Afrikas besteht in der Gegenreaktion, zu sagen, wie verwalte ich den Prozess, massiv jünger zu werden und größer zu werden. Europa wird kleiner, Afrika wird größer, Europa wird älter, Afrika wird jünger. Das sind komplementäre Logiken, die im Grunde genommen einen Ausgleich finden werden. Im Bildungsbereich, im kommerziellen Austausch, aber auch im Gedankenaustausch von unterschiedlichen Ideen, die da
0: Aber
1: entstehen.
0: was kann Europa machen, um diese drei Kriterien zu treffen?
1: Der erste Vorschlag besteht darin, so etwas, was mit Erasmus entstanden ist, und zwar den Austausch von Studierenden und Studenten im europäischen Rahmen auszuweiten auf den afrikanisch-europäischen Raum. Das bedeutet, du kannst für ein Semester sagen, von nun an studiere ich ein Semester auch in Kairo, oder ich gehe nach Kigali, oder ich gehe nach Johannesburg, oder ich gehe nach Dakar. Austauschprogramme auf beider Seite des Mittelmeerraums. Europa hat das für den europäischen Raum bereits gemacht. Das hat es sowohl für bietet es für Lehrlinge an, das bietet es für Studierende an, das bietet es teilweise für Schüler auch an. Die erste Idee besteht darin, die Jugend miteinander sich begegnen zu lassen.
0: Und mit welchem Ziel?
1: Genau mit dem Ziel, mit dem man im Grunde genommen das Erasmus-Programm gestaltet hat, ein Bewusstsein für die Zusammengehörigkeit zu schaffen. Zu sagen, in dem Moment, wo ich anfange, in Warschau zu studieren oder in Athen zu studieren oder in Rom zu studieren und nach Wien zu kommen, sehe ich die Gemeinsamkeiten, aber auch die Unterschiede, begreife aber vor allem, dass wir eine geteilte Zukunft miteinander haben. Und Begegnungen baut auch Vorurteile ab. Und Begegnungen schafft etwas wie Freundschaften, die darüber hinausdauern werden. Und das eine der größten Erfolgsgeschichten des europäischen Projekts ist ja exakt dieses Erasmus-Programm. Und die Idee würde darin bestehen, dieses Erasmus-Programm über den Mittelmeerraum hinaus zu erweitern. Zu sagen, ich gehe nach Dakar, ich studiere dort für ein Semester, ich lerne dieses Land zu lesen, ich lerne die entsprechenden Kulturen zu lesen, weil einfach auch diese Notwendigkeit ja genau des Wissenstransfers darin besteht, dass zukünftig Europa viel, viel mehr abhängig sein wird von afrikanischen Ideen und Praktiken und Lebensweisheiten, weil die Zukunft Europas klimatisch ja dem gegenwärtigen Afrika sehr ähnlich sein wird. Also, wenn du die Zukunft von Rom sehen möchtest, dann geh heute nach Nairobi, weil es ein sehr ähnliches Klima ist. Und insofern ist es schon wichtig, Leute auszutauschen und Begegnungen zu schaffen, damit diese Zukunft wechselseitig gestaltet werden kann, zu sagen, wie geht ihr eigentlich mit Hitze um? Wie gestaltet ihr eine Stadt, die hitzeresistent ist? Welche Art von Landwirtschaft baut ihr unter den Bedingungen von nicht mehr berechenbaren Wasserzyklen und Regenfällen? Wie macht man sowas? Afrika arbeitet an diesen Dingen, die europäische Zukunft sind.
0: Zweiter Punkt war vernünftige Zusammenarbeit.
1: Vernünftige Zusammenarbeit kann unterschiedliche Formen haben. Du kannst sie beispielsweise wissenschaftlich gestalten. Dann wären wir wieder auch bei dem Ausgangspunkt zu sagen, welche Art von wissenschaftlichen Projekten wollen wir miteinander machen, weil uns ähnliche Fragestellungen auch beschäftigen als Wissenschaftler. Zweiter Punkt ist, welche Arten von unternehmerischen Handeln möchten wir über den über das Mittelmeer hinweg teilen. Es kann nicht sein, wie das in der Vergangenheit war oder in der Gegenwart ist, dass die Zusammenarbeit, die ja Form hat, es gibt ja einen Austausch. Es gibt ja sowohl einen Austausch von Personen, wie wir gesagt haben, wenn da 9 respektive mehr Millionen Menschen in Europa leben, dann gibt es ja bereits eine Form von Wirklichkeit der Beziehungen, erstens. Und zweitens, wenn der globale Süden dem globalen Norden 1 Billion an Zinszahlungen überweist, dann gibt es ja auch ein wirtschaftliches Verhältnis miteinander bereits. Also die Frage ist, wollen wir das beibehalten mit den Folgekosten oder wollen wir hoffen, es anders zu gestalten in Zukunft? Und große Erwartungen werden diesbezüglich vor allem auf die Energiezusammenarbeit gesetzt. Die Energiezusammenarbeit deshalb, gedacht auch jetzt in Nordafrika, weil es sich anbietet, vor allem für Solarenergie, aber auch darüber hinaus, weil der afrikanische Kontinent seine eigene Elektrifizierung wird anders gestalten als der europäische, mit viel, viel dezentraleren Energiesystemen, viel, viel mehr Unabhängigkeit, viel, viel größere Formen von kleinteiligen Netzwerken, die sich Solar selber versorgen. Und das wird auch die europäische Energiezukunft sein. Das bedeutet auch daraus so wieder Afrika als Labor der europäischen Zukunft. Das ist ja was, darauf zurückzukommen, Ali Ahmed schon verstanden hat zu lesen. Irgendwie werden wir diese Energiesysteme, die hier in Afrika entwickelt werden, die Energiesysteme der Zukunft der Welt werden. Und die dritte Zusammenarbeit ist schlicht und einfach die politische. Diese Art von, welche Formen von Kooperation werden wir auch auf politischer Ebene gestalten? Zwischen der Europäischen Union und der Afrikanischen Union, womöglich zwischen den einzelnen europäischen Staaten und afrikanischen Staaten, zwischen den einzelnen.
0: Aber das braucht eine echte Transformation von diesen kolonialen Mächteverhältnissen zu deiner fair politischen Zusammenarbeit.
1: Richtig, und deswegen ist Europa immer so interessant zu denken, zu sagen, von wo aus werden die afrikanisch-europäischen Beziehungen gestaltet? Wird es weiterhin so etwas sein wie Paris? Mit seiner eigenen kolonialen Vergangenheit? Was würde das bedeuten? Oder geht es auch sowas wie dezentrale Zentren? Also geht es zum Beispiel um die Zusammenarbeit zwischen Paris und Algerien mit der entsprechenden geschichtlichen Beziehung, die damit einhergeht? Oder denken wir über so etwas nach wie die Zusammenarbeit zwischen Lettland und Benin?
0: Aber wir haben leider diese Situation, wo Frankreich entscheidet, ist derjenige, der die Politik Europas in Afrika leitet.
1: Momentan ist es so, dass Frankreich die Politik in weiten Teilen, vor allem in der Frankophonie, ja, versucht führend zu gestalten.
0: Ist dabei auch zu verlieren, sogar sowieso.
1: Richtig. Immer mehr. Du siehst ja, eine der interessantesten Entwicklungen genau in den letzten Jahren war ja, der Verlust des Einflusses Frankreich, vor allem in der Sahelzone und die strategischen Fehler, die dort gesetzt wurden und auch die Anerkennung der Überforderung dessen, dass Frankreich seine Interessen alleine gar nicht mehr durchsetzen kann, auch wenn sie wünschten, sie könnten es. Ein Prozess sehr ähnlich der Algerienkrise in den 60er und 50er und 60er Jahren, jetzt erweitert einfach um die Sahelzone. Das bedeutet, die Notwendigkeit, anders formuliert, ein Imperium hört dann auf, ein Imperium zu sein, wenn es selber versteht, dass es gar kein Imperium mehr sein kann. Wenn es anerkennen muss, dass ich mich hier gerade mit etwas übernehme, dann beginnt oft Veränderung. Es ist nicht in die Einsicht dessen, dass wir moralisch andere Notwendigkeit haben, sondern dass ich es mit meinen finanziellen, organisatorischen, diplomatischen und militärischen Ressourcen gar nicht mehr schaffe, auch wenn ich wollte. Das bedeutet, es ist nicht die Veränderung des Willens, sondern die Veränderung der Kapazitäten. Und wenn ich erstmal anerkenne, dass ich gar nicht mehr die Kapazitäten habe, es alleine zu organisieren, entsprechend meinen Interessen, die Sahelzone, respektive große Teile Ostafrikas, dann beginnt ja die Idee zu sagen, was ist jetzt die Zukunft des Ganzen? Und der Veränderungsprozess ist nicht die Einsicht in die Notwendigkeit, dass wir etwas anderes wünschen würden, sondern die Einsicht in die Veränderung, dass das, was ich will, gar nicht mehr durchsetzen kann. Also muss ich was anderes wollen. 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

0: Hier in Österreich höre ich immer wieder, Österreich ist klein, ist ein kleines Land. Also wenn wir über diese globale Politik und geopolitische Situation sprechen, was sollen wir von Österreich tun?
1: Soweit ich das verstanden habe, das österreichische Außenministerium setzt ja einen starken Fokus auf Afrika. Die Frage ist immer, was bedeutet das? Ist das eine gute oder eine schlechte Sache?
0: Die hat schon eine Afrika-Strategie ab 1. Oktober 2025.
1: Richtig, und die entsprechenden Botschaften eröffnet, in anderen Regionen die Botschaften zurückgefahren, um die afrikanischen Botschaften oder die diplomatische Präsenz in Afrika auszubauen. Die Fragestellung ist nur, wofür? Was ist der Zweck? Wenn oftmals österreichische Politiker und Politikerinnen nach Afrika reisen, dann sind es folgende Logiken. Erstens, wir müssen dahin, um die Migration einzudämmen.
0: Zu dämmen?
1: Einzudämmen.
0: Anzudämmen?
1: Ja, zu stoppen. Zweitens, wir möchten dahin, weil wir mit unserer Industriedelegation dahin fahren. Ja? Und drittens, wir haben so eine Art von Sicherheitsfrage in Afrika. Und wenn Afrika scheitert, dann haben wir noch mehr Migration. Was im Grunde genommen der dritte Punkt offen auf den ersten.
0: Es kommt keine Migranten aus Afrika jetzt. Letztes Jahr war fast nur.
1: Eben. So, jetzt kannst du sagen, was ist, wenn wir es aus anderen, wenn wir Politikgestaltung andere Felder, aus anderen Feldern heraus.
0: Wie zum Beispiel?
1: Kultur, Bildung, ökologische Zusammenarbeit, wissenschaftliche Kooperation. Das sind die Möglichkeiten. Und hier ist es ja interessant. Wenn ich über all das nachdenke, das Verhältnis zu den Vereinigten Staaten von Amerika, das sich gerade im Umbruch befindet, die eine tragende Säule war eine globale, eine kollektive Sicherheitsarchitektur, vor allem durch die NATO. Also wir haben gemeinsame Verteidigungsinteressen eines kollektiven Sicherheitsraums, den wir mit unserem Militär anhand einer Lastenteilung versuchen zu verteidigen im Angriffsfall. Erstens. Aber das transatlantische Verhältnis daraufhin zu beschränken, reicht ja nicht. Weil das transatlantische Verhältnis hatte immer beispielsweise eine Komponente des wissenschaftlichen Austauschs. Es hatte immer eine Komponente des kulturellen Austausches miteinander. Dass Leute den Ozean überkreuzt haben, um Theateraufführungen zu sehen, unterschiedliche Ausstellungen zu betrachten. Und es hatte einfach eine wirtschaftliche Komponente und eine digitale Komponente. In Zukunft immer mehr. Wenn wir das europäisch-afrikanische Verhältnis lesen, dann lesen wir es oft nur aus dem politisch-strategischen Interesse heraus, eben aus dem einzelnen Interesse zu sagen, Migration, zweites, Industrie. Aber das allein reicht eben nicht. Wir werden wissenschaftlich zusammenarbeiten lernen, weil wir es als Europa brauchen, gerade vor der ökologischen Frage. Wir werden es kulturell lernen, kulturell insofern, weil wir exakt diese Kulturtechniken brauchen, benötigen in Europa zu verstehen, wie gehe ich mit Hitze um, wie gehe ich mit Wasserzyklen um. Wir werden einen Wissenstransfer brauchen, was die Landwirtschaft betrifft. Weil die europäische Landwirtschaft und auch die Produkte, die wir hier in Zukunft konsumieren werden, sehr ähnlich sind dessen, was heute in Afrika angebaut wird, in den unterschiedlichen Regionen. Wir werden vor allem Wissenssysteme brauchen, was den Schutz von Wäldern betrifft und die Wiederausforstung von Wäldern. Es sind komplett andere Felder, die die Zukunft gestalten, als die Vergangenheit gestaltet haben. Und das ist ja die Möglichkeit, mit neuen Partnern neue Themen zu bearbeiten.

0: Aaron, zurzeit wird immer die Nachhaltigkeit von Projekten gesprochen. Die Stimmen werden immer wieder lauter, dass wir lieber wirtschaftlich überlegen, weil Entwicklungshilfe hilft das sowieso nicht. Gibt es denkbare Initiativen, die im Klimakrise oder Klimawandelung zu initiieren sind, die gleichzeitig sozial, aber auch wirtschaftlich rentabel sind?
1: Es gibt ein größeres Projekt, das versucht Form anzunehmen, das ist eine größere Windfarm, vor allem die Spanien zusammen mit Marokko machen möchte, auch mit einem Austausch von Energie. Aber all das steht viel zu sehr noch am Anfang, da hast du vollkommen recht. Ja? Vor allem nochmal zurückgedacht auf die Dimensionen dessen, was meinen wir eigentlich mit Nachhaltigkeit? Und wenn wir über Nachhaltigkeit sprechen, dann haben wir genau diese Problematik, dass wir kein allgemeines, verbindliches Verständnis davon haben. Jetzt sagt die Weltbank, für uns ist nachhaltig, was entweder sozial oder ökologisch nachhaltig ist. Die Europäische Union in ihrer European Gateway Initiative hat so 6 unterschiedliche Prinzipien, die sie manchmal als Nachhaltigkeit auslegen würde, wovon du oftmals so 2 entsprechen musst, um nachhaltig zu sein. Zu dem Schluss zu kommen, zu sagen, wir sind in dieser Ausgestaltung dieser Beziehungen wirklich erst am Anfang. Dieser neuartigen Beziehungen. Immer wieder sprechen wir davon, zu sagen, wir möchten diese transkontinentalen Beziehungen zwischen Europa und Afrika unter postkolonialen Bedingungen zu schaffen. Weil bisher war das Verhältnismäßigkeit der neueren Geschichte zwischen Europa und Afrika basierend auf den kolonialen Ausbeutung gedacht. Wie könnte aber eine postkoloniale Beziehung miteinander aussehen, die nun mal anders sein muss als bisher der Fall? Und Indikatoren dafür findest du in Anfangspunkten. Die Dynamiken gehen aber davon viel, viel öfters, finde ich, von Afrika aus als von Europa. Weil dort viel, viel mehr über den Umbruch der Welt bereits nachgedacht wird, weil er dort viel erfahrbarer ist anhand dieser Dynamiken. Junge Gesellschaft, andere Energiesysteme, andere Finanzierungslogiken, neue Formen von Geldtausch auf Basis von digitalen Währungen. Die Veränderungsdynamiken eigentlich finden ja mehr in den afrikanischen Gesellschaften als in den europäischen statt.
0: Wir sind fast am Ende von unserem Austausch und wie ich damals gesagt habe, wir werden nie fertig sein. Du wirst immer wieder zu uns kommen und über die Neuigkeiten zu diskutieren. Aber jetzt wird dir die letzten Minuten geben, damit du mir sagst, wenn du zum Beispiel eine Initiative machen würdest, ja, nichts groß, denk mal, ja, die Frage ist da angerichtet an alle Leute, die uns zuhören, die keine großen institutionellen Finanzierungsmittel haben, aber durchschnittlich, sagen wir bis zu 1 Million Euro Investition. Welches Projekt würdest du als Visionär initiieren? Es musst du nicht in Ökologie. Es kann aber diese Art, die Beziehungen, Modelle zwischen Europa und Afrika irgendwie zu motivieren oder zu zeigen.
1: Wenn wir über die europäisch-afrikanischen Beziehungen reden, dann blicken wir als Europäer oftmals in der Fragestellung, was braucht Afrika? Was ich immer sehr interessant finde, ist, die Blickrichtung zu ändern, zu sagen, warum soll sich Afrika eigentlich mit Europa beschäftigen? Es hat ja viel, viel mehr Möglichkeiten. Es könnte seine Partnerschaft mit China intensivieren, es könnte in den lateinamerikanischen Raum vorstoßen, es könnte nach Südostasien gehen, abseits von China. Es hat ja einen Bündel an unterschiedlichen Möglichkeiten. Wenn ich an Ostafrika denke, wäre ja zum Beispiel eine sehr intensive Kooperation mit Indien. Vor allem hinsichtlich der Fragestellung, wie überwinde ich Armut und wie verwalte ich große junge Gesellschaften. Fast eine natürlich sich anbietende Partnerschaft, viel intensiver und viel zukunftsträchtiger als die mit Europa.
0: Aber ist immer noch philosophisch als Professor.
1: Ja,
0: jetzt kommen wir zu konkreten Veränderungen.
1: Jetzt kommst du zu den konkreten Veränderungen. Warum könnte das aus der afrikanischen Beziehung interessant sein, mit Europa zusammenzuarbeiten? Hier ist ein Projekt, über das ich nachdenke. Auf dem Gipfel der auf dem African Climate Summit hat die Rockefeller Stiftung ein Projekt vorgestellt, wo sie anhand von E-Learning Delegierte bei den Vereinten Nationen aus afrikanischen Staaten, die an den Klimaverhandlungen teilnehmen, darüber schulen, warum die Gesundheitsfrage in Zukunft ein immanenter Bestandteil der Klimafrage sein wird. Warum also Hitze, veränderte Regenzyklen, die Aussätzigkeit gegenüber diesen Wetterkapriolen vor allem eine Gesundheitsfrage darstellt. Oftmals mit der Intensität von Kreislaufkollaps, der erhöhten Herzinfarktrate, beispielsweise den größeren Wasserverlust. Warum also die Gesundheitsfrage im Grunde genommen das menschliche Antlitz ist der Klimafrage. So haben sie es damals genannt, die Rockefeller Stiftung. Und warum das nun aufs Tablett muss bei den Klimaverhandlungen und warum die afrikanischen Staaten da vorgehen sollten, damit das überhaupt aufs Tablett kommt. Und das wäre eine interessante Frage. Wenn du mir 1 Million gibst, würde ich an dieser Fragestellung zu arbeiten beginnen, zu sagen, wie geht eigentlich eine afrikanisch, oftmals rurale, also im ländlichen Gebiet seienden Community mit damit um, als Community, als Gemeinschaft, als Gesellschaft Sorge zu tragen gegenüber ihren Ältesten im Dorf, vor allem in Hitzezeiten. Was machen die? Wie gehen die damit um? Wer sorgt sich um die?
0: Das ist ein Forschungsprojekt.
1: Ist ein Forschungsprojekt, weil wir das als Europäer werden brauchen, zu verstehen. Dort ist es ja bereits Alltag. Wie sorgt sich eine Community um Menschen? Und wir wissen, dass die am enormsten der Hitze ausgesetzt sind, sind Kleinkinder und älteren Personen. Es sind diejenigen, die nun mal die Zuwendung der Community brauchen. Wie machen das eigentlich afrikanische Gesellschaften, vor allem jetzt nicht in den urbanen Gebieten wie Lagos oder Nairobi oder Accra, sondern in abseitigen, nicht urbanen, ruralen, ländlichen Gebieten? Wie schafft das eine Community, dafür Sorge zu tragen, dass exakt diese vulnerablen Gruppen, Kinder, aber vor allem alte Personen, von der Gesellschaft und der Community gestützt werden, wenn es diese enorme Ausgeliefertsein gegenüber der Hitze gibt?
0: Ist da zuliebe zu Afrikaner, Afrikanerinnen oder zu Europäern, damit sie wissen, wie sie damit umgehen werden, wenn Europa noch heißer wird?
1: Ja, genau.
0: Und was bringt Afrikaner?
1: Was es den Afrikanern bringt, ist im Grunde genommen eine Art von Perspektive. Erstmal bin ich selber Europäer. Das bedeutet, die Fragestellung ist... die Fragestellung besteht darin zu sagen, was bedeutet das den Afrikanern? Was könnte es für Afrika sein? Die großen Märkte in Zukunft sind im Grunde genommen Wissensmärkte, das wissen wir. Ja. Das bedeutet, wenn du heute Wissen hast, das in Zukunft eine Art von Wissen als Produkt ist, dann kannst du deine ganze Ökonomie auf komplett neue Grundlagen aufstellen. Wir wissen heute, dass die Wissensmärkte die eigentlichen Märkte der Zukunft sein
0: werden. Aber genau, das ist ja wichtig für Österreicher, für Europäer, um ihre Strategie anzupassen.
1: Aber es wird auch so sein für Afrikaner zu sagen, was ist das Produkt, das Afrika seiner Welt anbieten wird, und das ist sein Wissen.
0: Das ist Nummer 1. Hast du eine andere Idee? Du hast nur 1 Minute jetzt.
1: Eine andere Idee ist die von dir auch angedachte Idee, wie können wir jetzt tatsächlich Energiepartnerschaften andenken? Wie können wir uns entkoppeln beispielsweise von der Logik dessen, dass die größten Projekte nicht mehr darin bestehen, dass französische Mineralölkonzerne auf Basis von französischen Banken nach Angola gehen, um dort die Erdölreservate aufzukaufen und zu erschließen, Milliarden dort zu investieren? Wie kommen wir da in neue Energiesysteme hinein? Und wie können wir das im Grunde genommen denken und tatsächlich handhabbar machen?

0: Meine liebe Damen und Herren, das war Professor Aaron im Studio und das ganze Interview wieder auf unserer Website überall auch veröffentlicht, damit wir Kontakte mit dem Professor bleiben. Und aber außerdem Umwelt wird auch ein Schwerpunkt von unserem Programm in diesem Jahr bleiben. Und deswegen, wenn ihr Frage habt oder Idee habt, bitte melden Sie bei uns. Für dich, Professor, hast du ein letztes Wort, Abschiedsgruß?
1: Ja, ich sage ein letztes Wort, einen letzten Abschiedsgruß, und der besteht darin, dass wir vor kurzem auf einer Konferenz waren für der Vereinten Nationen bezüglich der Biodiversitätskrise. Biodiversität ist die Reichhaltigkeit an Pflanzen und tierischen Leben auf diesem Planeten, die ja massiv zurückgeht. Mindestens so groß wie die Klimakrise, vom Ausmaß der Problematik her, das uns da begegnet. Und diesbezüglich wird von den Vereinten Nationen in 2 Jahren ein Bericht veröffentlicht, ein Sachstandsbericht, der uns darlegen wird, wie groß die Problematik eigentlich ist, mit der wir hier umgehen. Und es war vor allem die afrikanischen Teilnehmer in dieser Debatte, die in Manchester hat stattgefunden vor wenigen Wochen, die immer wieder darauf gedrängt haben, dass das Ausmaß tatsächlich ungeschönt dargestellt wird. Es war vor allem die Demokratische Republik Kongo, die sich dort innerhalb der internationalen Community als das Sprachrohr dessen hat herausgestaltet, dass die Weltöffentlichkeit über die Größenordnung dieser Krise, dieser ökologisch manifesten Krise, informiert werden muss. Und was ich insofern sehe, ist exakt dieses Leadership aus Afrika kommen in den neuen Themen, die uns die Zukunft unseres gemeinsames gestalteten Planeten werden betreffen.
0: Vielen Dank und bis zum nächsten Mal.
1: Danke sehr.

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Märchenstunde auf Radio Afrika. Herzlich willkommen zurück zur Märchenstunde auf Radio Afrika. Hier spricht wieder deine Isabel und auch heute lese ich dir wieder aus dem Buch Afrikanische Märchen und Legenden, herausgegeben von Karl Einstein und erschienen im Fischer Verlag vor. Viel Vergnügen. Sagen der Fang. Sonne, Mond und Sterne. Im Anfang waren Sonne und Mond Mann und Frau. Sie lebten zusammen und hatten viele Kinder. Die Kinder von Sonne und Mond nennt man Sterne. Sonne, Mond und Sterne essen nicht die gleichen Speisen wie wir. Sie nähern sich vom Feuer und darum glänzen sie. Im Anfange waren Sonne und Mond Mann und Frau. Sie lebten zusammen. Da kam eines Tages ein mächtiger Häuptling in ihr Dorf, dessen Name und Land weiß ich nicht. Er brachte viele Kisten voller Waren mit. So groß waren seine Schönheit und sein Reichtum, dass das Herz des Mondes alsbald entflammte. Als der Häuptling wegging, gab der Mond ihm ein Zeichen. An der Wegkrümmung wollten sie sich heimlich treffen, um rasch zu fliehen. Die Sonne merkte bald, dass der Mond nicht mehr an seiner Seite ist. »Wo ist sie?« schreit er seinen Kindern zu. Diese wissen nicht Antwort. »Wo ist sie?« frage ich euch. Sein Gesicht funkelt in Zorn, dass alle Sterne sich fürchten. »Ah«, schreit er, »ihr seid es, die eurer Mutter geholfen habt.« Sofort jagte er sie. Jedes Mal, wenn er einen Stern ergreifen kann, verschlingt er ihn. Und niemand spricht mehr von dem Stern. Aber diese sind dermaßen zerstreut und so zahlreich, dass immer noch einige bleiben und sogar viele. Seit dieser Zeit läuft die Sonne jeden Tag hinter dem Mond und den Sternen her. Sobald diese ihn am Himmelsrand aufgehen sieht, beeilt sie sich, in ihrer Hütte zu verschwinden. Wenn er den ganzen Teil des Firmaments, so wie wir sehen, belaufen hat, eilt er zur anderen Seite, ermüdet nie und rastet keinen Tag. Kaum, dass er verschwunden ist, seht ihr den Mond aufscheinen, bald hier, bald da. Denn sie wechselt oft den Schlupfwinkel, um den Gatten von der Spur abzulocken. Mitunter überrascht er sie und mit einem Biss seiner Zähne reißt er ein Stück aus. Manchmal, wenn der Mond sich zu sehr inmitten ihrer Kinder verspätet, trifft er sie noch am Himmel und will sie verschlingen. Bis jetzt gelang es ihm nicht, denn der Mond ist sehr flink. Sobald der Gatte sie erreicht, rettet sie sich rasch und das Verfolgen beginnt von Neuem. Bisweilen entdeckt die Sonne den Schlupfwinkel seiner Frau. Er nähert sich leise, leise und während langer Stunden birgt sich der Mond. Doch wenn sie frei ist, läuft sie schnell in die Mitte ihrer Kinder, der Sterne, denn sie liebt diese sehr und wie eine gute Mutter frisst sie sie nie. Sie geht von einer Hütte in die andere und besucht sie nacheinander. Mitunter feiert sie mit ihnen Hochzeit. Sie wirft sich dann um den Kopf ein wunderbares Band, das sie am Tage der Vermählung mit der Sonne trug. Sobald die Sonne von der anderen Seite der Erde wieder aufscheint, flieht sie schnell mit all ihren Kindern. Nur eins lässt sie zurück, immer den gleichen Stern, damit er im Falle der Gefahr Nachricht bringt und der wacht behutsam morgen wie Abend. Die Verfolgung dauert schon lange, lange Zeit, aber ein Tag wird kommen, da sie endet. Denn nach allem ist der Mensch Meister der Dinge und er muss Recht behalten. Ohne ihn wären die Dinge schlimm. Diesen Tag wird die Sonne den Mond in eine tiefe Grube verschließen, in den Grund der Erde, und nimmer wird er sie aufsteigen lassen. Wenn die Mutter im Gefängnis sein wird, werden die Kinder rasch gefressen sein. Was geschieht dann mit uns Menschen? Das weiß ich nicht, mein Bruder.

Die Erzählung von Enguran Guarane, dem Krokodilmann. Vor langer Zeit lebte ein großer Zauberer, Enguran Guarane geheißen, der Krokodilmann. Hier wird erzählt, wie er geboren wurde. Das ist die erste Sache. Was er tat und wie er starb, das ist die zweite Sache. All seine Taten zu erzählen, das ist unmöglich. Und auch, wer könnte sich ihrer erinnern? All seine Taten zu erzählen, das ist unmöglich. Und auch, wer könnte ihrer sich erinnern? Damals wohnten die Fang am Ufer eines großen Flusses, so breit, dass man nicht das andere Ufer sehen konnte. Sie fischten am Ufer, sie gingen nicht auf den Fluss. Keiner hatte sie gelehrt, Boote auszuhöhlen. Enguran Guarane hat sie das gelehrt. Im Fluss lebte ein ungeheures Krokodil. Die Kraft dieses Tieres war wunderbar. Sein Kopf war länger als die Hütte, seine Augen größer als ein ganzes Zicklein, seine Zähne rissen einen Menschen in zwei Stücke, seine Schuppen machten einen Menschen gegen die stärkste Lanze unverwundbar. Es war ein schreckliches Tier. Dies hatte den Fang also befohlen. Jeden Tag sollte mir einen Sklaven zu essen geben. Den einen Tag einen Mann, den anderen eine Frau. Und an jedem Neumond ein Mädchen, sorgfältig rot gemalt, leuchtend vom Fett und rotem Puder. Wenn ihr dies tut, sollt ihr in Frieden leben. Wenn nicht, wird großes Unglück euch heimsuchen. Die erschreckten Menschen schwiegen und den anderen Tag brachte man dem Krokodil das geforderte Opfer. Den einen Tag einen Mann, den anderen Tag eine Frau und an jedem Neumond ein Mädchen, glänzend von Öl und rot gepudert. Der Name des Krokodils war Ombure. Die Wasser gehorchten Ombure. Die Wälder gehorchten Ombure. Er war Herr des Waldes, er war Herr des Wassers. Zweimal versuchten die Fang, sich dem von Ombure auferlegten Tribut zu entziehen und verließen das Land, darin sie wohnten. Eines Tages versammelte der große Häuptling alle Häuptlinge in seinem Haus. Er sprach lange. Lange nach ihm sprachen die anderen. Da der Palaver beendet war, sprach der große Häuptling, also ist die Frage des Aufbruchs geregelt. Wir werden weit ziehen, weit von hier, jenseits der Berge. Wenn wir weit sein werden vom Fluss, weit entfernt von hier, wird Ombure uns nicht erreichen können. Alle antworteten, wir wollen gehen. Wenn wir weit sein werden, sehr weit vom Fluss, kann Ombure uns nicht erreichen. Wir werden glücklich sein. Also ward beschlossen, die Pflanzungen nicht zu erneuern und dass der ganze Stamm zu Ende der Regenzeit die Flussufer verlasse. So wurde getan. Zu Beginn der trockenen Jahreszeit, wenn die Flüsse vertrocknet und sich gut reisen lässt, setzt der Stamm sich in Marsch. Am ersten Tag ging es rasch, rasch, so rasch, wie man gehen konnte. Jeder Mann trieb seine Frauen an. Die Frauen eilten schweigend, gebückt unter der Last der Vorräte und Werkzeuge. Man trug alles mit, Töpfe, Geschirr, Körbe, alles, alles. Jede Frau hatte ihre Last. Der große Häuptling war an der Spitze, um zu führen. Den ersten Tag schauten viele hinter sich und glaubten, das Krokodil zu hören, aber sie hörten es nicht. Am zweiten Tag war der Mensch der gleiche, aber man hörte nichts. Am dritten Tage war der Marsch der gleiche, man hörte nichts. Am dritten Tag steigt das Krokodil wie gewöhnlich aus dem Wasser und kommt zu dem Platz, wohin man sein Opfer brachte. Nichts. Was ist das? Sofort geht es zum Dorf. Er hört kein Geräusch, er tritt ein. Alle Hütten sind verlassen. Er geht zu den Pflanzungen. Alle Pflanzungen sind verlassen. Er durchläuft alle Dörfer. Alle Dörfer sind verlassen. Er durchläuft alle Pflanzungen. Alle Pflanzungen sind verlassen. Ombure gerät in schrecklichen Zorn und taucht in den Fluss zurück, seine Fetische zu befragen. Die ihr den Wassern befehlt, die ihr den Wäldern befehlt, die ihr alle mir gehorcht, ich rufe euch. Kommt, kommt auf den Ruf eures Herrn. Antwortet gleich, ich will den Blitz schicken, den Donner schicken, der Mord. Den Regen, der aus den Wolken fällt, den Sturm, der die Bananenbäume ausreißt. Alle werden der Stimme ihres Herrn antworten. Ihr alle, die ihr mir gehorcht, sagt mir den Weg, den die Flüchtigen nahmen. Nachdem Ombure seine Fetische befragt hatte, kannte er den Weg, den die Flüchtlinge genommen hatten. Vergebens hatten diese ihre Spuren verheimlicht. Ombure kannte ihren Weg. Wer hatte es ihn gelehrt? Der Regen, der Wind, der Sturm hatte es ihm gesagt. Der Donner, der Blitz, der Wald hatten es ihn gelehrt.
Die Fang setzten ihren Marsch fort, lange, lange. Sie überschritten die Berge und der große Häuptling befragte seinen Fetisch. Sollen wir hier halten? Der Fetisch der Umbure gehorchte, doch dies wusste der Häuptling nicht. Der Fetisch antwortete, nein, du wirst nicht hier halten. Sie durchschritten die Täler und der große Häuptling fragte seinen Fetisch, werden wir hier halten? Der Fetisch der Umbure gehorchte, aber das konnte der Häuptling nicht wissen, antwortete, nein, du wirst hier nicht halten, das ist kein guter Platz. Sie durchschritten die Ebene und da sie durchschritten war und man den großen Wald gefunden hatte, den Wald, der nicht endet, befragte der große Häuptling wiederum seinen Fetisch. Sollen wir hier halten? Und der Fetisch antwortete noch einmal, weiter. Endlich kamen sie in eine weite Ebene vor einen großen See, der jeden Durchgang verschloss. Und der große Häuptling befragte seinen Fetisch, sollen wir hier halten? Der Fetisch, der Umbure gehorchte, antwortete, hier bleibe. Die Fang waren viele Tage und viele Monate gewandert. Die kleinen Kinder waren groß geworden, die Jünglinge waren junge Krieger geworden und die jungen Krieger reife Männer. Sie waren viele Tage und viele Monde gewandert. Sie hielten am Seeufer. Man errichtete neue Dörfer, Pflanzungen wurden angelegt. Da alles bereit war, vereinigte der Häuptling seine Männer, um dem Dorf einen Namen zu geben. Und man nannte es Akurangan, die Befreiung vom Krokodil. In der gleichen Nacht gegen Mitternacht hören sie ein großes Geräusch. Alle kommen heraus. Umbure war in der Mitte des Dorfes. Er war vor der Hütte des großen Häuptlings. Was tun? Wohin fliehen und sich verbergen? Keiner wusste es. Und da der Häuptling aus seiner Hütte hervorkam, um zu sehen, was geschehe, tja, das war der erste Fang. Mit einem Biss brach ihn Umbure in zwei. Hier hast du die Befreiung vom Krokodil, sprach Umbure und ging zum See zurück. Die zitternden Krieger wählten einen anderen Häuptling. Man nahm einen Sklaven und band ihn am Seeufer als Opfer fest. Umbure, da der Abend gekommen war, verschlingt seine Beute, dann dringt er ins Dorf und fordert gebieterisch einen anderen. Jeden Tag, sprach er, gebt ihr mir zwei Opfer. Einen Tag zwei Männer, den anderen Tag zwei Frauen, jeden Neumond zwei Mädchen. Wenn nicht, so werdet ihr untergehen. Ich bin Umbure, der König des Waldes. Ich bin Umbure, der König des Wassers. So geschah es lange Jahre hindurch. Jeden Tag erhielt Umbure zwei Opfer. So geschah es lange Jahre hindurch. Jeden Tag erhielt Umbure zwei Opfer. Einen Tag zwei Männer, einen anderen Tag zwei Frauen und jeden Neumond zwei Mädchen. Um dem Blutopfer zu genügen, führten die Fang überall Krieg und waren Sieger, denn das große Krokodil schützte sie. Sie wurden große Krieger. Nach langen Jahren vergaßen die Fang Wanderung und Unglück, das dieser gefolgt war. Sie waren des von Umbure auferlegten Tributs müde geworden, wollten sich empören und fliehen. Die Fang zogen zum Wald. Dieser verschloss sich ihnen auf Umbures Befehl. Sie waren gezwungen, zum See zurückzukehren und Umbure forderte nun jeden Tag zwei Mädchen als Opfer. Jeden Tag führt man Umbure zwei Mädchen zu. Zwei Mädchen in Rot gemalt, leuchtend von Öl. Am Morgen weinen und klagen sie nicht mehr, man hört sie nicht mehr. Sie wohnen auf dem Grund des Sees in Umbures Höhle. Sie dienen ihm und bereiten seine Nahrung. Eines Tages geschah dies. Das Mädchen, das des Abends an den See als Opfer gestellt wurde, war die Tochter des Häuptlings. Sie war jung, sie war schön. Abends war sie beim Seeufer festgebunden mit ihrer Gefährtin. Die Gefährtin kehrte nicht wieder, aber da der Tag erschien, war die Tochter des Häuptlings noch da. Umbure hatte sie verschont. 9 Monate danach gebar die Tochter des Häuptlings ein Kind, einen Knaben. Dieser Knabe war Enguran-Guarane. Enguran-Guarane ist der Sohn von Umbure, dem Krokodilhäuptling. Und dies ist die erste Geschichte.

Der Tod des Krokodils. Nguaran Guarane, das Kind des Krokodils und der Häuptlingstochter, wuchs jeden Tag. Aus dem Kind wird ein Jüngling, aus dem Jüngling wird ein junger Mann. Dann wird er der Häuptling seines Volkes. Er war ein mächtiger Häuptling und kundiger Zauberer. In seinem Herz stand großes Verlangen, den Tod des Häuptlings zu rächen, des Vaters seiner Mutter, sein Volk vom Tribut zu befreien, womit das Krokodil es bedrückt. Hier wird erzählt, was geschah. Im Walde findet man einen Baum, das wisst ihr. Den Baum nennt man Palme, so fließt der Saft, er fließt überreichlich. Wenn ihr ihn in ein Tongefäß verschließt und 2 bis 3 Tage darinnen lasst, so habt ihr den Zang, den Trunk, der das Herz erfreut. Das wissen wir jetzt, aber unsere Väter wussten es nicht. Nguaran Guarane hat es gefunden und als erster trank das

noch andere zu fertigen. Die Frauen taten so. »Gehen wir in den Wald«, sprach er zu den Männern, »die Bäume zu schneiden, die ich euch zeigen werde.« Alle gingen mit Äxten und Messern. Sie schnitten die Bäume, die Enguran Gurane ihnen zeigte. Dies waren Palmen. Da alle geschnitten waren, fing man den Saft auf, der überreich aus den Wunden von der Axt geschlagen floss. Die Gefäße wurden herbeigebracht. Dies taten die Frauen, die alten Krüge und die neuen. Da alle da waren, füllten sie alle mit Zang. Die Frauen trugen sie alle in das Dorf. Alle Tage kostete Enguran Gurane das Getränk. Die Männer wollten wie er tun, doch das verbot er ihnen durch ein großes Iki, ein Tabu. Ein Mann trank im Geheimen trotz des Verbots und der Kopf drehte sich ihm sofort. Enguran Gurane tötete ihn mit einem Schlag, da er das Verbot überschritten und das Iki missachtet hatte. 3 Tage später versammelte er seine Leute, die Männer und die Frauen, und sprach zu ihnen, jetzt ist Zeit, nehmt die Gefäße und kommt mit mir zum Seeufer. Sie nahmen die Gefäße und gingen mit ihm. Da man am Seeufer war, befiehlt Enguran Gurane seinen Leuten, schleppt alle Gefäße ans Ufer. Das taten sie. Tragt die Erde, die ich euch suchen ließ, herbei. Und am Seeufer baut man aus frischer Erde 2 große Gruben. Sie wurden sorgsam mit den Füßen getreten, sorgsam mit dem Daumen geglättet. Dann gießt man allen Zang aus den Gefäßen in die beiden Gruben, jeden Tropfen. Die Gefäße wurden zerbrochen und in den See geworfen. Die beiden Opfer wurden bei den Gruben festgebunden. Alle kehren ins Dorf zurück. Enguran Gurane bleibt allein und verbirgt sich bei den Gruben. Zur gewohnten Stunde kommt das Krokodil aus dem Wasser hervor. Es geht auf die Gefangenen zu, die vor Schrecken zittern. »Was ist das?«, sagte er, als er zu den Gruben kommt. »Was ist das?« Er schmeckt ein wenig Flüssigkeit, das Getränk erscheint ihm gut. Und er schreit mit lauter Stimme, »Das ist gut, morgen werde ich den Fang befehlen, mir solches jeden Tag zu liefern.« Da er geendet hatte, sagte er, »Ich trank den Zang, den Trank, der das Herz erfreut. Ich trank den Zang, mein Herz ist ergötzt, ich trank den Zang. Der Häuptling, dem alle gehorchen, ich bin es, der große Häuptling. Ich bin es, Engan, ich bin es, der Herr der Wasser, der Herr der Wälder. Der Häuptling, dem alle gehorchen, ich bin es, der große Häuptling. Ich trank den Zang, den Trank, der das Herz erfreut.« Er singt und schläft frohen Gemütes am Strande, ohne die Gefangenen zu bedenken. Enguran Gurane nähert sich dem schlafenden Ungeheuer mit einem starken Strick. Unterstützt von den Gefangenen bindet er es an einen Pfahl. Dann schleudert er mit aller Gewalt seinen Wurfspieß und trifft das stumme Tier. Die Lanze prallt von den dichten Schuppen zurück, ohne zu verwunden. Das Krokodil zuckt nur ein wenig und sagt im Schlaf, »Eine Mücke hat mich gestochen.« Enguran Gurane nimmt seine starke Steinaxt, mit einem schrecklichen Schlag trifft er das eingeschlafene Tier. Die Axt prallt zurück, ohne das Ungeheuer zu verwunden. Die 2 Gefangenen flüchten erschrocken. Enguran Gurane, der Herr des Donners, ruft den Blitz zu Hilfe. Der Blitz verweigert den Gehorsam. Er greift seinen Stein, den Stein von Enguran Gurane. In seinem Namen befiehlt er dem Blitz, ihm zu helfen. Dieser gehorcht nun. Er trifft das Krokodil am Kopf zwischen den Augen. Das Krokodil fällt auf der Stelle vom Blitz geschlagen tot um. Enguran Gurane eilt in das Dorf zurück. »Ihr alle, Leute des Dorfes«, spricht er, »kommt alle, kommt zum Seeufer. Das Krokodil liegt tot da. Ich habe das Krokodil getötet. Ich habe den Häuptling unseres Volkes gerächt. Ich habe euch befreit. Ich, Enguran Gurane.« Alle waren glücklich, man tanzte um die Leiche den großen Krokodiltanz.

Die Verehrung des Krokodils. Am Seeufer liegt das Krokodil ausgestreckt. Am anderen Morgen tut Enguran Gurane also. Er nimmt das Messer, das Opfermesser aus Stein und befiehlt seinen Männern, die Leiche umzudrehen. Sie drehen die Leiche um. Nun spaltet Enguran Gurane die Haut. Er spaltet sie von der Gurgel bis zum Schwanz. Er spaltet sie der Länge nach und er spaltet sie zweimal in der Breite. Er zerschneidet sie auf jeder Seite. Das Fleisch wird weggetragen und das Feuer gesetzt. Jeder der Männer nimmt seinen Teil, jeder sein Stück. Für Enguran Gurane das Herz und das Hirn, für die Greise die weichen Teile, für die Krieger das Fleisch, für die Frauen und Kinder die Eingeweide. Jeder hat sein Teil, jeder hat sein Stück. Die Haut wird getrocknet und sorgfältig zusammengenäht. Enguran Gurane verteilt Holzstücke, um sie abzustreifen. Da alles bereit ist, lässt der große Häuptling die Haut auf die See setzen. Sie schwimmt an der Oberfläche. Enguran Gurane ließ darauf die Flossen als Ruder dienen, den biegsamen Schwanz als Steuer. Er geht hier und dorthin, zur Rechten und zur Linken, vorwärts und rückwärts. Bis dahin wussten die Fang nicht, was ein Piroge ist. Wie Enguran Gurane mit der Krokodilhaut getan, also taten die Fang mit den Baumstämmen und hüllten sie aus. Enguran Gurane hat sie diese Kunst gelehrt und die erste Piroge, die aus Baumstämmen gehüllt wurde, ahmte den Bau des Krokodils nach. Seit dieser Zeit gingen die Fang auf See. Sie begannen große Fische zu fangen, denn bis dahin fürchteten sie das Krokodil und fingen nur Flussfische. Dies ist nicht alles. Nachdem Enguran Gurane sein Volk gerecht hatte, gedachte er, dass er des Krokodils Sohn sei und befahl große Trauerfeste, die großen Feste, welche die Geister der Toten befreien. Während 30 mal 30 Tagen beweinten die Frauen das Krokodil. Während 30 mal 30 Tagen abends und morgens singen sie das Trauerlied und die Klagen erschallen. Während 30 mal 30 Tagen waren die Haare gelockert und mit Erde gefüllt. Gesicht und Brust waren mit weißem Ton gemalt und sie sangen das Lob des Vaters des Enguran Gurane. Während 30 Mondzeiten durcheilte der erzürnte Geist des Krokodils die Dörfer, suchte seine Rache und verfolgte die Lebenden. Täglich dröhnte das Tamtam des Todes. Die Tänzer folgten einander. Enguran Gurane führte den Dienst. Am letzten Tage sind alle Männer und Frauen vereinigt. Nahe beim Dorf im benachbarten Wald ließ Enguran Gurane Bäume fällen und einen runden Platz anlegen. Die Frauen bringen Tonerde und mit eigenen Händen knetet der große Häuptling das Bildnis des Ahnen. Er knetete ein ungeheures Krokodil. Man schmückt es mit Weiß und Schwarz, mit Schwarz und Rot. Und da es ganz bereitet ist, begannen die kreisenden Tänze um den Ahnen. Sie währten die ganze Nacht bis zum Morgen. Das Tamtam ertönt. Dann nähert sich Enguran Gurane ganz allein. Vor das Bildnis führt er zwei Gefangene. Er opfert zwei Männer vor dem Bild. Vor dem Bild opfert er zwei Frauen. Die Fleischstücke sind vor das Krokodil, zu seinem Haupt die Häupter, zu seinem Leib die Leiber gelegt worden. Dann zieht jeder sich zurück. Er spendet die Totenspende. Da alles beendet ist, befiehlt er, ein jedes Jahr werden wir auf gleiche Weise das Krokodil ehren. Ein jedes Jahr werden wir sein Gedächtnis feiern. Sein befriedeter Geist geht zum Land der Toten. Von diesem Tag an bleiben die Fang vom Tribut befreit, dem neuen Dienst treu.

Das war eine weitere Märchenstunde auf Radio Afrika. Sei gerne wieder dabei, wenn ich wieder Märchen aus Afrika vorlese. Alles Liebe, eine schöne Zeit und vielen Dank fürs Zuhören.

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1: Es ist Freitag, der 5. Juni. Im Nachrichtenstudio ist Konstantin Hahn. Im Vorjahr hat es in Österreich wieder mehr Organspenden und damit auch mehr Organtransplantationen gegeben. Das zeigen die aktuellen Zahlen der Gesundheit Österreich GmbH des Nationalen Gesundheitsforschungsinstituts. Katja Arthofer mit den Einzelheiten.
2: Die Bilanz für das Vorjahr sieht erfreulich aus, sagt Stefan Milchow, Transplantleiter bei der Gesundheit Österreich.
3: Im Vorjahr konnten wir 733 Organtransplantationen durchführen. Das ist gegenüber dem Jahr 2024 ein Plus um 15%.
2: Im internationalen Vergleich liegt Österreich damit im Mittelfeld.
3: Beispielsweise im Bereich der Lungentransplantation weisen wir die zweithöchste Frequenz nach Spanien aus und haben hier ein sehr etabliertes Lungentransplantationsprogramm.
2: Mit Ende des Vorjahres waren 725 Personen auf der Warteliste für ein Organ.
3: Wobei die größte Anzahl das Nierenorgan betrifft, da haben wir rund 580 Personen auf der Warteliste registriert.
2: Die Niere ist also mit Abstand die Nummer 1, gefolgt von Herz, Lunge und Leber.
1: Die heimischen Friseurinnen und Friseure warnen vor akutem Nachwuchsmangel. Die Zahl der Lehrlinge sei in den vergangenen Jahren stark zurückgegangen, heißt es. Mehr von Laura Graf.
4: 2200 Lehrlinge werden derzeit in Österreich zum Friseur oder zur Friseurin ausgebildet. Vor 15 Jahren waren es noch um die Hälfte mehr. Das Problem liegt vor allem daran, dass es kaum noch Ausbildungsbetriebe gibt. Auch weil fast 6 von 10 Betrieben Ein-Personen-Unternehmen sind. Die Friseurvertretung in der Wirtschaftskammer fordert jetzt einmal mehr, dass die Umsatzsteuer auf 10% halbiert wird. Bundesinnungsmeister Wolfgang Eder.
5: Durch die Senkung der Steuer würde auch Kapital frei werden, das wir dann auch unter anderem in die Löhne geben könnten. Und dann wird es den Friseuren wieder etwas leichter gemacht, dass sie mehr Jugend aufnimmt und wir wieder mehr Ausbildungsbetriebe bekommen.
4: Zusätzlich müsste die Lehrlingsförderung inflationsangepasst werden. Derzeit sind die staatlichen Förderungen für Lehrbetriebe bei rund 280 Millionen Euro pro Jahr gedeckelt.
1: Die iranisch-französische Comicautorin und Filmemacherin Marjan Satrapi ist im Alter von 56 Jahren in Paris gestorben. Bekannt wurde die Exil-Iranerin durch ihre autobiografische Graphic Novel Persepolis, die sie später auch selbst verfilmt hat. Bei den Filmfestspielen in Cannes hat der Film im Jahr 2007 den Preis der Jury gewonnen und wurde auch für die Oscars ins Rennen geschickt. Wolfgang Popp mit einem Nachruf.
6: Als Persepolis Anfang der Nullerjahre erschien, bedeutete das einen Meilenstein in der Geschichte der Graphic Novel, denn das Buch verkaufte sich international millionenfach. Beschrieben hatte Marjan Satrapi darin ihre Kindheit im Iran, den Sturz des Schahs, den sie mit 9 Jahren erlebte, ihre anschließende Jugend in der Islamischen Republik und ihren Gang ins Exil. Ihr Buch verstand sie dabei als Antwort auf all die Falschmeldungen, die sie über den Iran hörte.
7: That was really my answer to the world, because I heard so many crazy things about my, you know, Iran, you know, and I was like, this is not like this, this is not like that.
6: 2024 wurde Satrapi für ihr Engagement für die Demokratiebewegung und die Frauenrechte im Iran mit dem Prinzessin von Asturien-Preis ausgezeichnet.
1: Das waren die Nachrichten mit Konstantin Hahn. Zum Wetter.
8: Ein eher frischer und insgesamt unbeständiger Freitag steht bevor. In der zweiten Nachthälfte regnet es jetzt vor allem im Westen verbreitet und zum Teil kräftig. Tagsüber wird es heute fast überall zeitweise nass, wobei sich der Regenschwerpunkt in den Südosten verlagert und es von Westen her vermehrt wieder auflockert. Es ist zum Teil windig, bei Höchstwerten zwischen 13 und 20 Grad. Das Wochenende wird dann wieder deutlich sonniger und wärmer. Schauer und Gewitter bilden sich vor allem an den Nachmittagen im Bergland. So viel zum Wetter von Gerald Holzinger.

0: König Charles und seine Frau Camilla hat es Ende April in die USA gezogen. Auch das niederländische Königspaar hat neulich erst Donald Trump einen Besuch abgestattet. Heuer steht die USA ja im Zeichen des 250. Jahrestags der Unabhängigkeitserklärung. Mary und Frederick waren schon in ihrer Heimat Australien. Ja, und die Abtrünnigen, die sind auch auf Reisen gegangen und haben auch einmal bei Down Under vorbeigeschaut.
1: Ja, Reisen sind die Schamoffensive der Monarchie. Händeschütteln und festliche Bankette. Wenn sich Prinzen und Könige anmelden, dann geht es um Glamour, Glitzer und knallharte Gespräche.
0: Wenn Royals auf Reisen gehen, dann haben wir etwas zu erzählen. In Alles Adel.
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0: Hallo, liebe Ansgar, schön, dich zu sehen. Herzlich willkommen.
1: Herzlich willkommen auch dir, liebe Marion. Schön, dich wiederzusehen.
0: Wir freuen uns ja heute über eine, ja, ein bisschen wie Mini-Urlaub im Ohr. Wir gehen nämlich heute auf Reisen, Ansgar.
1: Ja, Marion, es geht aber um die dienstlichen Ausflüge der Royals, nicht um den Urlaub. Blaues Blut öffnet ja so manche Tür, die sonst verschlossen bleibt. Und auch wir haben heute jemand, mit dem wir hoffen, dass er uns auf eine kleine Reise mitnimmt. Er war sozusagen Herr über die vermutlich berühmteste Drehtüre des Landes.
0: Diskretion ist sein zweiter Vorname. Als Concierge eines berühmten Ringstraßenhotels hat er die schönen, reichen und Royalen auf ihren Besuchen begrüßen dürfen. Der berühmte Schauspieler Sir Peter Ustinov nannte ihn den famosen Moser. Bei uns ist der Archivar des legendären Hotel Imperial Michael Moser zu Gast. Herzlich willkommen, Herr Moser.
3: Vielen Dank.
1: Ja, Peter Ustinov, Marion hat es gerade gesagt, hat ihn einen Spitznamen gegeben. Wie kam es dazu?
3: Sir Peter Ustinov war ein langjähriger Stammgast im Imperial. Er hat auch auf der Universität einen Lehrstuhl gehabt und kam immer zu uns und wir haben wirklich einen netten Kontakt gehabt. Und eines Tages leiht er sich einen Bleistift von mir aus und ich gebe ihm den Bleistift zurück und er sagt Taiwan. Und ich sage, Sir Peter, das verstehe ich jetzt nicht. Sagt er, na, wie hat die Insel früher geheißen? Formosa. Also erstens, dass er weiß, wie ich heiße, hat mich schon sehr gefreut. Und dass er in dieser Sekunde noch einen lustigen Witz über meinen Namen macht. Also bin geadelt vom Herrn Peter Ustinov, ja.
0: Er war ja sehr berühmt für seine Rolle als römischer Kaiser Nero, wusste aber auch selbst, wie es bei Hofe zugeht. 1990 wurde er von Königin Elisabeth II. In den Ritterstand erhoben. Die Zeremonie war die übliche Mischung aus britischer Förmlichkeit und überraschender Ungezwungenheit, beschreibt er später in einem Interview das Geschehen. Wenn man sie zur Verleihung des Ritterordens einlädt, erhält man ein ausgedrucktes Formular, wie man es beispielsweise von der US-Einwanderungsbehörde kennt, auf dem unten steht, nicht zutreffendes bitte durchstreichen. Und die Fragen, es sind zwei, lauten, ich kann knien und ich kann nicht knien, gefolgt von einem Kästchen, in das sie schreiben können, was sie wollen.
3: Diese Fragebogen, können Sie knien, aber es stand nicht, können Sie auch wieder aufstehen. Und dann kam er mit dieser winzigen Queen und diesem riesengroßen Schwert und hat gesagt, sie hat das auf meine Schulter gelegt. Und ich hoffe, dass er so stark war, das über meinen Kopf zu heben und nicht quer durchzufahren. Das war der Peter Ustinov im Leib und Seele. Ja.
1: Ja, Herr Moser, auch die Queen, die kennt man ja in Wien gut. Sie war einmal hier in der Stadt und hat da im Imperial übernachtet. Wie viele Wochen vorher weiß man denn von so einem Staatsbesuch? Wie wird man da informiert?
3: Circa 3 Monate vorher weiß man das, dass Royals kommen. Und dann fängt natürlich so eine Zeremonie an, die ein bisschen eingespielt ist schon im Imperial. Also wenn man direkt, der war sehr, sehr lange da und der hat einige Könige zu Gast gehabt. Und dann fängt das Protokoll an. Es fängt ja an mit, die Zimmer müssen vorher reserviert sein. Also es ist ja nicht so, dass einer abreist und am nächsten Tag kommt dann der König. Also das muss irgendwie vorbereitet werden. Und ich darf Ihnen ein bisschen erzählen, das ist eh bekannt, dass der Königshof nicht sehr erfreut war, dass Ihre Majestät in einem normalen Hotelbett schlafen muss. Also dass nachher einer sagen kann, er hat im gleichen Bett geschlafen wie die Queen. Also was macht die Präsidentschaftskanzlei mit dem Imperial? Also alle Möbel kamen raus und wir haben ein sehr schönes Möbelmuseum und von dort kamen die Möbel vom Bundesmobiliendepot. Sie schlief in einem Bett von Josef II., der Schreibtisch war vom Radetzky. Unsere Bilder wurden abgehängt und da kamen Bilder vom Kunsthistorischen Museum Und das Imperial hat ein eigenes Augartenporzellan gekauft, nur für ihre Majestät mit dem Imperialwappen drauf. Ja.
0: Wieso hat man sich denn eigentlich für das Imperial entschieden? Ist das sozusagen das offizielle Staatsbesuchhotel oder wie darf ich mir das vorstellen?
3: Nein, wir sind nicht das offizielle Staatshotel. Bis vor kurzem oder vor längerem gab es natürlich nicht so viele Hotels in Wien. Da war halt das Imperial, erstens haben wir einen sehr schönen Stiegenaufgang. Was nicht zu vergessen ist, wir sind von der Sicherheit her prädestiniert, weil wir sind eines der wenigen Hotels, die ganz alleine stehen. Also wir können vor jeder Seite, wo ein Tor ist, kann ein Polizist oder eine Security-Mensch stehen und dann kann das gesichert. Wir haben eine Nebenfahrbahn, wir brauchen den Ring nicht aufhalten, wenn ein großer Konvoi kommt. Und wir haben natürlich im ersten Stock, dadurch, dass es ein altes Palais war vom Herzog von Württemberg, sehr, sehr schöne Zimmer. Also das ist wirklich, da waren wir halt prädestiniert. Heute müssen wir es auch bewerben.
1: Ja, und dann kam die Queen und zahlreiche Schaulustige waren später ganz entzückt, sie gesehen zu haben.
4: Sehr schön, wirklich war so reizend, das ist sehr reizend.
5: Sehr natürlich und sehr freundlich.
6: Haben Sie die Königin gesehen?
7: Ja.
6: Ja, und wie finden Sie sie?
7: Ja, einen sehr guten Eindruck habe ich mir bekommen und auch von Prinz Philipp, den habe ich mir ehrlich gesagt nicht so imposant vorgestellt.
4: Sie war sehr nett, ja. Netter wie auf den Bildern.
1: Hat sie dann den normalen Hoteleingang genutzt oder wo ist sie reingegangen?
3: Ja, es war ja ein bisschen eine Diskussion. Man wollte einen eigenen Eingang für ihre Majestät machen. Das ist aber technisch nicht gegangen, weil in dem Empfangsbereich sind so viele Leitungen und Kabel. Also dann hat man das so gelöst, dass man einfach die Gäste beim Seiteneingang gebeten hat und sie kam durch den großen Eingang mit dem roten Teppich. Der wurde auch geliefert. Der hat, glaube ich, 40 Meter gehabt. Also dass da jeder weiß, das gehört der Queen. Und dann war es ja auch so, dass wir in der Halle Fauteuils haben. Und die Direktion hat entschieden, man kann einem zahlenden Gast, das waren ja auch andere Gäste im Haus, das war ja nicht leer, wenn die dort gesessen wären, wäre das unhöflich gewesen. Was macht man? Man räumt alle Sessel und Fauteuils aus der Halle raus. Es konnte niemand sitzen, wenn ihre Majestät kam, weil es war kein Sessel vorhanden. Ja.
1: Eine österreichische Lösung sozusagen.
3: Lösung, ja.
0: Ich habe auch gelesen, dass man extra Bundesheerler vor die Tür gestellt hat, damit das ein bisschen einen offizielleren Charakter hat, wie das ähnlich auch beim Buckingham Palace ist.
3: Ja, Schilderhäuschen werden heute noch verwendet für Verteidigungsminister und für Staatspräsidenten. Da kommt das Bundesheer, die wohnen dann auch da, die Soldaten, im kleinen Zimmer, also im vierten Stock irgendwo, und machen Gardearbeiten. Es war vor dem Hotel, waren die Polizeiabsperrungen, man konnte sie schon sehen und sie ist dann auf den Balkon gegangen und hat runtergewunken. Also man konnte sie schon sehen, trotz ihrer nicht so großen Größe.
0: Ja. Aber vorher musste sie ja auch ein Check-in machen. Wie funktioniert denn das bei einer Königin? Die wird ja nicht zum Desk gehen und sagen, bitte meinen Schlüssel.
3: Na, Check-in hat es sicher nicht gegeben. Es war ja alles vorbereitet. Jeder, die Lady in Waiting und der zweite Lady in Waiting und der war, ich habe da gerade gelesen, ein Footman erster Klasse, ein Footman zweiter Klasse waren damit. Ich weiß gar nicht, wer diese Menschen waren. Und die waren alle dort und das war ja genau, es war auch von uns zwei Herren, das waren das Empfangskomitee, die haben sie ja darauf begleitet. Und man muss sich das ja so vorstellen, so viel Kontakt haben wir ja dann mit den Royals nicht. Wir kriegen zwar, wie gesagt, einen Fahrplan, wie das heißt, wie man die Gäste anspricht. Also sie ist ihre Majestät, der Philipp war königliche Hoheit, die Anne ist königliche Hoheit, wie der japanische Kaiser war, das ist eine kaiserliche Majestät. Also da gibt es schon, wie gesagt, wenn Kardinal König gekommen ist, vor vielen, vielen Jahren haben wir den mit Eminenz angesprochen. Dann weiter Herr Kardinal, so wie bei der Queen angeblich, zuerst mal sagt er Majestät und dann sagt man Madam. Ja, Madam oder Ma'am. Und auch wenn Botschafter waren, ausländische Botschafter haben wir immer mit Exzellenz angesprochen und auch Fürsten durchlaucht. Also das hört sich ein bisschen auf, aber ein bisschen eine Tradition im Imperial muss man schon beibehalten.
0: Eine ganze Folge über die Queen gibt es übrigens auch noch gerade auf unserem Podcast Alles Adel.
1: Ja, und dann nehmen Sie uns mal mit. Welches Zimmer hat denn die Queen bewohnt? Wie groß ist das? Wie sieht es dort aus?
3: Also das waren alle Zimmer im ersten Stock, die zur Ringstraße gehen, die nennen wir Fürstenzimmer. Das sind zwei sehr große Apartments in jeder Ecke und in der Mitte sind drei sehr große Doppelzimmer. Und das kann man alles aufmachen und dann hat man ungefähr 500 Quadratmeter Wohnfläche.
1: Und wurden die jetzt, Sie haben gesagt, die Möbel kamen extra, Bilder wurden angefertigt. Was ist mit Pflanzen? Konnte ich sie dann auf der normalen Telefonleitung anrufen, wenn ich die Nummer gehabt hätte?
3: Eine gute Frage. Sie hat eine eigene Leitung bekommen. Also die Post hatte kein Handy.

0: Eben, und der wird dann hinaufgeliefert. Also das geht über unsere Security, dann über die britische Security und dann kommt das erst dorthin. Sie kriegt beim Empfang einen Blumenstrauß in ihrer Farbe und bei der Abschied einen Blumenstrauß in unserer Farbe. Einmal, diese Rot-Weiß ist nicht so schlimm.
1: Das kriegt man relativ leicht. Bei blauen Blumen, blau in der englischen Flagge drin ist, schon ein bisschen schwieriger. Ja.
2: Pay-TV wird sicherlich nicht inkludiert gewesen sein, aber die Bar, wie sieht's da aus?
0: Sie hat eine eigene Bar bekommen, er auch. Nur, ich muss noch einmal dazu sagen, ein Staatsbesuch ist kein Honiglecken. Also die Zeiten sind so streng gehalten, dass die fast keine Zeit hat, irgendwo Gin Tonic zu trinken. Also.
2: Aber das ist ja dann ein riesiges Zimmer, oder?
0: Sie hatte ein großes Schlafzimmer und ein sehr großes Wohnzimmer daneben. Daneben war dann die Lady in Waiting und dann war der Butler und dann war noch irgendeine Lady in Waiting und da die ein Zimmer war nur die Garderobe. Also man muss sich, der Aufwand ist schon ein sehr großer, aber die Zimmer im ersten Stock auf die Rückseite, die waren dann alle hergerichtet für Garderobe und ein Zimmer, das Frühstückszimmer wurde auch hergerichtet.
1: Also sie hat oben gefrühstückt?
0: Sie hat oben gefrühstückt, ja. Sie hat überhaupt bei uns nie im Haus, im Speisesaal gegessen. Weil zweimal war sie eingeladen. Einmal war sie in der britischen Botschaft, einmal war sie beim Bundespräsidenten, einmal war sie beim Bundeskanzler. Also, wie gesagt, das ist nicht so, dass die jetzt rüberkommt und sagt, so, und jetzt hätte ich gern.
1: Jetzt habe ich einen Hunger.
0: Jetzt habe ich einen Hunger, ja. Also, das wird minutiös. Dann war sie in der Oper, dort reichte man in der Pause einen Snack und dann ging sie in Sacher auf ein Abendmahl. Ja.
1: Aber was hat sie denn gegessen? Also, wird wahrscheinlich schon irgendwie einen Plan bekommen haben, Unverträglichkeiten, Vorlieben, vielleicht mag sie ja auch einfach nur einen schwarzen Tee zum Frühstück und gar nichts dazu essen.
0: Ja, Tee und das Frühstück wurde von uns zubereitet, aber vom Butler serviert. Also unser Roomservice-Mann ist bis zur Türe gegangen und dann hat der Butler das übernommen und hat ihrer Majestät serviert. Man hat versucht, das ist eh allgemein bekannt, sie will keine Blaubeeren, weil sonst hat sie schwarze Zähne, keine Spaghetti, weil da kann man sich irgendwie anpotzen.
1: Ja, oder mit vielen Kräutern, die dann in den Zähnen hängen bleiben
0: also
1: können.
0: Das ist irgendwie keine Krustentiere. Einmal hat sie einen Donauschill gegessen und einen Pudding und ein Lachs hat es als Vorspeis gegeben und hat einen Apfelstrudel, also österreichische Spezialitäten.
2: Die Butler, die haben ja auch die Queen immer überall hin mitbegleitet und Craig Brown, der erzählt in seinem Buch Das unglaubliche Leben der Queen auch eine unglaublich schöne Episode, die zeigt, wie viel Personalaufwand für die kleinsten Dinge notwendig sind. Sie haben das ja schon angedeutet. Er schreibt damals, Königin Mary und Queen Mum, die pflegten, wenn sie die Toilette benutzen wollten, erst die Hofdame davon in Kenntnis zu setzen, die gar das dem Butler weiter, der informierte umgehend die leitende Kammerzofe. Und die hat eine von ihren Untergebenen angewiesen, vor der Toilette mit einem Handtuch Position zu beziehen. Und dann ging die Kette wieder zurück, wie bei der stillen Post, und man gab den Majestäten grünes Licht, dass jetzt sozusagen die Bahn frei wären.
1: Aber es ist ja trotzdem ein Ort, wo auch der Kaiser auf stille Örtchen alleine geht, am Ende des Tages.
0: Das ist richtig, ja.
2: Hatte sie Sonderwünsche?
0: Es gab irgendwie Mineralwasserwünsche, also dass sie, man muss sich das ja vorstellen, die Leute sind ja nicht sehr eingebildet, aber die fahren 3 Tage irgendwo hin und müssen auch aufpassen auf ihren Magen. Also sie können nicht einfach durcheinander essen, weil das wäre ja sehr unangenehm, wenn da irgendein Problem mit dem Magen wäre. Ich darf nur eins sagen, die Rolling Stones, wenn die kommen zu uns, da kriegen wir vorher eine Liste, das muss das und das und das und das hätten sie gern, weil die fahren 3 Monate auf Tournee und können nicht immer was anderes. Die hätten gern den Wein und den, das ist ein Fisch und so weiter. Und da kommen zwei junge Damen, die haben das im Imperial gecheckt, ob eh alles da ist. Und dann sind sie ins nächste Land gefahren. Die fahren mit den Rolling Stones 4 Monate auf Tour, sehen die aber nie, weil kaum sind die in dem Hotel, das gecheckt worden, angehangen, fahren die ins nächste Hotel und schauen, ob dort eh alles in Ordnung ist.
2: Sie haben schon das dichte Programm der Queen angesprochen. Hatte die denn mal Zeit einzukaufen oder durch Wien zu schlendern oder wie hat man sowas gelöst damals?
0: Es gibt eine Korrespondenz, eine sehr nette mit dem Sekretär mit der, ich weiß nicht, ob ich es sagen darf, aber mit der Firma Lanz. Und da steht drinnen, Ihre Majestät hätte gern ein Ensemble für ihre Buben. Die waren damals natürlich der Andrew und Edward, die waren damals Buben und die hätten gern einen Lodenmantel gehabt und sind gekommen. Da ist der Herr Lanz gekommen, der Herr Kommerzialrat mit einer Auswahl an Lodenmäntel und

0: Die haben dann, sie hat dann ausgesucht von der Größe und dann hat sie die wahrscheinlich, oder Gott sei Dank, mitgenommen, ja.
1: Und der Queen hat es aber offensichtlich bei Ihnen im Hotel gefallen. Sie hat sich, soweit ich weiß, später nochmal extra beim Personal bedankt.
0: Ja, sie hat sich bedankt beim Herrn Dekan, das war unser Küchenchef, weil das Essen so gut war und so weiter. Und der hat ein Bild bekommen mit ihrer Unterschrift und dem Philipp auch. Und unter anderem hat der den Edwardian Orden dritter Klasse bekommen.
2: Na, immerhin.
0: Ja, und das Lustige war, er hat den bekommen und da war ein Rückbrief. Er musste bestätigen, dass er den Orden bekommen hat, dass der nicht irgendwo irgendwie verschwindet. Also der hat den Orden müssen bestätigen, dass er halt den Orden bekommen hat, den Edwardian Orden dritter Klasse.
3: Dass Sie diese ganzen schönen Geschichten für die Nachwelt erzählen können, das ist ja wahrscheinlich ganz schön viel Arbeit, das alles zu archivieren, zu sammeln, dass das nicht in Vergessenheit gerät, oder?
0: Ja, ich bin Jungfrau und ein Sammler. Ich habe, wie ich im Imperial angefangen habe, das ist jetzt immerhin 43 Jahre her, habe ich halt so eine Kiste gehabt in unserem Backoffice und da habe ich alles reingetan, was ich so gefunden habe und da sind dann immerhin 30 Kisten geworden und dann, wie ich in Pension gegangen bin, habe ich zum Direktor gesagt, so, was machen wir jetzt? Entweder schmeißen wir es weg oder sagt er, nein, Sie gehen in Pension und 2 Monate später hat er mich wieder eingestellt, bin Archivar und arbeite das halt auf jetzt und habe verschiedene Kategorien, Gäste und Royals und einen eigenen Stallschrank für die Staatsbesuche und so weiter. Und da versuche ich halt irgendwie, ist natürlich so, das müsste man alles digitalisieren. Und das ist natürlich, ich habe einen kurzen Vertrag, also das müsste man irgendwie längerfristig, um das zu digitalisieren. Jetzt haben wir mal alle Gästebücher digitalisiert. Wir haben immerhin 14 Gästebücher, die haben wir jetzt alle digitalisiert, damit man weiß, und das werden wir auf so einer Endlosschleife in uns, wir haben so einen kleinen Raum jetzt archiviert, den werden wir jetzt archivieren und dann werden wir, dass das eben durchläuft und wir versuchen auch, dass jemand seinen irgendjemanden suchen kann und dann schreibt er halt, was ist Brad Pitt, schreibt er halt bei Pitt und dann kommt der.
2: Was der so gerne hat.
0: Nein, was der, dass die Unterschrift kommt aus dem Gästebuch, ja.
1: Gästebuch finde ich noch relativ nachvollziehbar. Was für Exponate, wenn man es so nennen will, finden sich denn alles in diesem Archiv? Was archiviert man dort?
0: Ja, man archiviert Silber, das halt lange überdauert hat. Dann haben wir schöne Speisekarten. Wir haben Speisekarten aus dem Jahre 1900. Von 1873 bis 1915 haben wir nicht so viel, da ist ziemlich viel verloren gegangen. Aber zum Beispiel diese 1900er, die haben wir nicht im Original, sondern die liegt in der New York Library. Und die hat irgendein Gast kopiert, hat uns das geschickt und da steht drauf, was weiß ich, Forelle Blau und der Wein ist saurer 1898er. Und der nächste ist der süße Ludwig. Die haben lauter solche Namen gehabt. Und archivieren Speisekarten, Silber, Porzellan. Wir haben Porzellan von 1885 noch, handgemaltes Augarten. Das haben wir halt. Dann haben wir eine Entenpresse gefunden. Ich weiß nicht, ob Sie das kennen. Früher hat man im Restaurant eine Ente tranchiert, der ist gekommen. Und dann die Knochen, die Karkassen, hat dann eine wunderbare Presse hineingetan und hat die wirklich gepresst. Und dann kam so das Blut heraus und das ist mit der Soße noch irgendwie zusammengerührt worden. Das hat 30 Kilo, das ist ein Riesengerät, das konnte niemand stehlen und niemand mitnehmen. Also das ist geblieben aus den 30er Jahren.
3: Das hätte Kaiserin Elisabeth vermutlich
0: ja, die
3: gut
0: hat
3: geschmeckt,
0: das gern
3: wegen dem Blutsaft.
0: Die war zum Beispiel auch im Imperial und der Kaiser Franz Josef auch, aber nicht als Schlafgast, sondern als im Gegenbesuch. Und da gibt es einen Brief an die Katharina Schratt, bin heute im Imperial vorgefahren und wollte den Herzog von Cumberland besuchen. Habe ihn Gott sei Dank nicht angetroffen, habe meine Karte abgegeben und bin wieder gefahren. Können Sie sich das vorstellen? Da kommt der Kutsche, da steigt jemand aus und sagt, der Kaiser sitzt draußen in der Kutsche, da ist die Karten, der Cumberland ist nicht da, nehmen Sie die Karten ab, der Kaiser fährt wieder zurück. Und die Sissi war, in der Zeitung steht das, wie die Königin Olga von Griechenland da war, kam ihre Majestät, ist raufgegangen ins Fürstenzimmer, hat einen Tee getrunken und kam am Arm des Königs Georgs über die Treppe herunter, hat das Personal gegrüßt und ist wieder gefahren. Noch was zu meinem Archivaren. Ich bin sehr viel in dem Anno. Das ist ein Programm in der Nationalbibliothek. Und wenn ich da eingebe, Hotel Imperial, kommen 22.000 Einträge heraus. Aber das muss man jetzt, ich habe dann einen Kurs gemacht, wie man das ein bisschen ordnen kann. Also früher hat es einmal ein Theater gegeben in der Dumbarstraße und wenn der schreibt, gegenüber vom Imperial kommt das auch raus, obwohl das mit dem Imperial nichts zu tun hat. Deswegen musste man das irgendwie im Imperial abgestiegen oder Imperial gewohnt oder so, dann kommen die Sachen raus, die wir haben.
1: Das war ja das Residenztheater, soweit ich weiß. Und das ist wirklich in alten Zeitungen, mir ist das nämlich auch aufgefallen, dass das Imperial inzwischen so eine Adresse war, dass man gesagt hat, gegenüber vom Imperial oder auf der Ringstraße hat wohl ein Geschäft für Küchen- und Haushaltsgeräte aufgemacht. Und als Adressangabe haben die auch gehabt, neben dem Hotel Imperial. Ja. Damit wusste anscheinend jeder in Wien genau, wo das ist.
0: Wir haben eine Postkarte an die Prinzessin von Albanien. Da steht nur drauf, Prinzessin Albanien, ihren Name Hotel Imperial Wien. Also keine Adresse und nichts. Der hat übrigens auch öfters bei uns gewohnt. Es gibt ja Könige, deren Königreich es nicht mehr gibt. Der König von Afghanistan war da, der König von Hawaii und der König von Albanien. Die ganz, ganz, ganz Großen haben nicht im Imperial gewohnt, die haben in der Hofburg gewohnt. Mhm. Also so wie jetzt, wenn ein ganz großer Besuch kommt, wohnt in London, entweder im Buckingham Palace oder in Windsor. Also der Zar, wie er in Wien war, hat in der Hofburg gewohnt und Kaiser Wilhelm II. Auch. Alle anderen haben bei uns gewohnt.
1: Und David Kalakaua, der König von Hawaii, war aus einem bestimmten Grund hier. Er kam 1881 auf die Idee, eine Weltreise zu unternehmen. Das war so eine Art Kindheitstraum und er war wohl der erste regierende Monarch, der das dann auch wirklich in die Tat umgesetzt hat. 10 Monate hat die Reise insgesamt gedauert. Von Hawaii ging es erst nach Asien und nach Ägypten, mit der Eisenbahn durch Italien, Frankreich, Großbritannien, Deutschland und über die USA dann zurück nach Hawaii. Und die Bevölkerung des Inselstaates war damals durch europäische Krankheiten geschrumpft. Der König wollte hier Handelsverträge abschließen und ist in die damaligen Machtzentren gereist. Er reiste meist inkognito, hatte nur ein kleines Gefolge und machte eben auch Station in Österreich-Ungarn in Wien. In ihn wohlgesonnenen Berichten heißt es, er sei in den Prater gegangen, um Walzer zu lernen. Böse Zungen behaupten, er habe sich unstandesgemäß verhalten. In ihren Memoiren erinnert sich beispielsweise die Fürstin Fugger, bereits im 3. Kaffeehaus im Prater hat er alle Varieté-Darbietungen mit lautem Gejohle gestört, sich, als der Tanz begann, seines Uniformrockes entledigt, alle Frauenzimmer sehr wahllos geküsst und er hat schließlich in schwer betrunkenem Zustand ins Hotel Imperial gebracht werden müssen.
3: Ich glaube, wir haben ja heute schon mal den Namen, den Kaiser von Japan gehört. Ja. So viele Kaiser gibt es ja nicht mehr. Wann war der da? Was war der Grund? Wie war das?
0: Das war ein offizieller Staatsbesuch. Sehr viele japanische Gäste und auch Kinder mit den japanischen Flaggen waren da. Ein minutiös geplanter 200 Koffer, wobei vorher einer gekommen ist und uns einen Lift ausgemessen hat. Weil, wenn es geheißen hat, eventuell sind so große Koffer, die man mit, also so minutiös ist das geplant worden und das war ein sehr schöner Besuch, wirklich ein sehr, sehr schöner. Es ist nur ein Pech gewesen, dass er im Juli war und er konnte nicht in die Oper gehen und die Philharmoniker konnte auch, weil er so musikbegeistert ist. Aber es kamen extra 4 Herren von den Philharmonikern in den Musikverein und die haben irgendein Quartett gespielt und da hat er dann zugeschaut.
1: Ja, und die Stimmung vor dem Hotel hat damals eine Kollegin eingefangen.
4: Wenn der japanische Kaiser kommt, dann geht für viele auch in Wien die Sonne auf. Schon zu Mittag versammelten sich zahlreiche Menschen vor dem Hotel Imperial zum Kaiserschauen.
5: Ich denke, es gibt nicht jeden Tag, dass ein Kaiser hier ist. In Europa gibt es schon lange keine Kaiser mehr und da haben wir gesagt, das schauen wir uns an.
6: Ich sehe ihn zum ersten Mal und bin sehr aufgeregt.
7: Ja, very happy.
4: Auf den heutigen Tag habe ich mich schon sehr gefreut. Ein großer Moment dann vor allem für die Touristen aus Japan. Die meisten kennen ihren Kaiser nur aus dem Fernsehen und hier stehen sie ihm direkt gegenüber.
7: I've never seen.
4: Ich habe den Kaiser noch nie gesehen, darum bin ich jetzt sehr glücklich. Es waren nur Momente, die sich der Kaiser und seine Gemahlin zeigten, doch genug, um einen bleibenden Eindruck zu hinterlassen.
7: Wie war's?
8: Na toll, es gibt ja nur einen Kaiser, ne? Das war wieder die bisschen die alte Action aufgelebt hat.
1: Und der japanische Kaiser hat sich dann Schönbrunn angeschaut. Normal gab es neben dem seitlichen Haupteingang ins Schloss für die Normalos auch noch für die Prominenten einen Seiteneingang. Die jordanische Königin ist dort beispielsweise bei ihrem Besuch in Wien hineingegangen. Für den Tenno aus Japan wäre das aber nicht standesgemäß gewesen. Deswegen hat man extra für ihn den Eingang über die prunkvolle Haupttreppe von Schönbrunn möglich gemacht. Das Schloss hat damals eben auch nur der Kaiser über diese Treppe betreten und dann eben 2002 der japanische Kaiser. Er ist dann direkt in die große Galerie gekommen und für die anderthalb Stunden war dann das Schloss auch für die normalen Besucher gesperrt. Jetzt müsste der Kaiser aber eigentlich in einem Hotel auf, auch wieder wie die Queen, auf normale Menschen getroffen sein. Wie war das?
0: Es gibt zwei Sachen. Und zwar, wie der Kaiser gekommen ist, hat unser Direktor gesagt, wir machen eine Welcome Line. Also alle Angestellten, die im Imperial waren, haben sich in der Uniform hingestellt und haben ein Spalier gebildet. Der Herr Schäfer-Ellmayr kam am Tag vorher, um die Damen zu sagen, wie man Hofknicks macht. Man kann ja nicht einfach niederhuckerln, sondern man muss ja wirklich einen Hof, das kann ja halt niemand mehr. So, der ist gekommen, wir haben eine Verbeugung gemacht, wir Männer, und die Damen sind alle in diesen Hofknicks gegangen. Und dann war eine Sekunde ein bisschen, er hat dann nicht gewusst, der Kaiser, was er machen soll. Soll er jetzt zuerst hingehen und sagen, sie darf wieder aufstehen? Aber seine Frau hat ihn damals, glaube ich, ein bisschen geschupft und gesagt, weiter, weiter, weiter. Und dann sind wir wieder auf und er ist dann rauf. Er ist der Einzige gewesen, der nicht ins Gästebuch unterschreibt. Also wir haben das von der Queen in die Botschaft geschickt und ein eigenes Buch machen lassen. Aber er unterschreibt prinzipiell nicht in ökonomischen Betrieben. Also er unterschreibt im Goldenen Buch der Stadt Wien oder der Philharmoniker oder der Staatsoper oder Schönbrunn, aber nicht in ökonomischen, weil sie Angst haben, dass wir
2: Unterschrift fälschen.
0: Ja, na, oder Publicity machen und werben. Mit dem Kaiser wird man natürlich nicht. Er kam dann herunter während des Tages und dann stand dort ein japanischer Herr, ein älterer Herr. Und ein Japaner sieht ja seinen Kaiser überhaupt nie, also eventuell im Fernsehen und am 1. Jänner und an seinem Geburtstag. Und der Kaiser ging zu diesem Mann hinüber und hat den irgendwas gefragt. Und dieser Mann hat zum Weinen angefangen, obwohl die Japaner überhaupt keine Emotion zeigen. Wir in der Rezeption, wir waren auch alle so gerührt, dass wir auch alle mit den Tränen gekämpft haben. Und der Mann hat kein einziges Wort sagen können. Der war so emotioniert, wir haben gedacht, den trifft jetzt eh der Schlag im nächsten Moment. Aber der hat natürlich nie gedacht, jetzt fährt er nach Wien und dort kommt sein Kaiser, seine kaiserliche Majestät und sagt ihm, was machen Sie in Wien oder wie heißen Sie denn oder was weiß ich was.
3: Kommen wir vielleicht vom Kaiser von Japan zum King of Pop. Michael Jackson ist ja jetzt auch gerade der neue Film in den Kinos, war ja auch Gast Ihres Hauses. Und da gibt es, kann ich mich selber noch erinnern, großartige Geschichten rundherum. Erzählen Sie mal ein bisschen.
0: Ja, er kam dreimal. Zweimal während des Konzertes und einmal privat. Und privat war er eigentlich, da ist er aus- und eingegangen beim hinteren Eingang und da war er ungesehen. Und einmal ist er unglücklicherweise vorne hinausgegangen, dann hat ihn ein Taxler gesehen und dann ist natürlich das große Chaos ausgebrochen. Wir mussten dann Security-Personal einstellen, auch wie er offiziell da war. Es gibt Leute, die verkleiden sich quasi als Brustler und sagen, sie haben ein DHL-Paket für den Herrn Michael Jackson und alle möglichen Blumensträuße. Also da musste man wirklich aufpassen, dass in die Zimmer, wo er gewohnt hat, dass da nicht irgendjemand eindringt und irgendein Autogramm verlangt. Also das ist fast wie ein Staatsbesuch gewesen, als er Security war und die sind durchleuchtet worden. Und der hat einen eigenen Fan, also einen Fanmanager gehabt. Da waren unten vor der Eingang waren so Absperrungen von der Polizei und dahinter standen ja Hunderte von Fans. Und der Fanmanager hat den in Schach gehalten, hat den dann wirklich Coca-Cola ausgegeben und zum Trinken. Und dann um 10 Uhr am Abend hat er schwarze Müllsäcke ausgeteilt und hat gesagt, ihr tut das alles da hinein, damit das nicht kein Durcheinander ist. Und dann kommt er einmal noch am Balkon und dann müsst ihr nach Hause gehen. Er geht dann schlafen, er kommt nicht mehr, er kennt schreien, wie er will. Und der kennt sich nicht das ganze Hotel da in aufhalten. Und der ist wirklich gekommen, hat gewunken, die Leute haben geschrien und waren ganz aus dem Häusl. Und der ist dann hineingegangen, die sind gegangen und sind am nächsten Tag um 8 Uhr wieder gekommen. Ja.
3: Aber er wollte ja auch einmal ein bisschen was privat in Wien unternehmen und selbst das haben sie ermöglichen können.
0: Ja, er wollte ein Schloss kaufen, entweder in Burgenland oder in Niederösterreich.
2: Oder das Schloss Schönbrunn.
0: Ja, ich weiß es nicht. Und der ist dann zu unserem Direktor gegangen und hat gesagt, Herr Direktor, ich möchte das gerne machen, aber er will keine Limousine und kein Taxi, sondern... Und der hat gesagt, ja, ich habe zwar sehr nette Kollegen, die können das machen, die haben einen orangen Opel Kadett. Der hat sich hinten in den Opel Kadett reingesetzt, im Personaleingang, hat sich niedergeduckt, der ist gefahren, hat sich dann aufgesetzt und sind sie nach Burgenland gefahren. Kein Mensch hätte je vermutet, dass da der Michael Jackson drinnen sitzt im Auto.
3: Sie mussten ja schon öfter kreativ werden. Für uns eine sehr skurrile Begebenheit war, Sie haben einmal eine Kapelle sogar bauen müssen.
0: Wir hatten eine katholische Königin, die wollte jeden Tag eine katholische Messe haben. Und dann kam jemand vom Stephansdom, hat eine dieser Zimmer oben geweiht und dann kam jeden Tag der Pfarrer von der Karlskirche und hat eine Messe gelesen.
3: Aber Sie haben keinen extra Altar bauen müssen.
0: Nein, wir haben keinen extra Altar bauen müssen. Die Gegengeschichte ist so, der Fürst, der das Hotel gebaut hat, hat eine Kapelle gehabt und die finden wir nicht mehr. Weil
3: wie
0: er umgezogen ist, hat er natürlich alle Möbel mitgenommen und auch den Altar von seiner Kapelle. Und das Hotel ist so oft umgebaut worden, dass wir jetzt nicht mehr wissen, wo die Kapelle war.
1: Ja, ich glaube, da ist auch nochmal schön, dran zu erinnern, was für ein wirklich besonderes Hotel das ist und war. Da heißt es nämlich zum Beispiel in der Gemeindezeitung vom 1. Mai 1873, zu den architektonisch schönsten Gebäuden des neuen Wien zählt in erster Linie das Palais des Herzogs von Württemberg an der Ringstraße. Seine mit fürstlichem Luxus und mit den gewähltesten Geschmacke ausgeführten und eingerichteten Innenräume galten als Sehenswürdigkeit der Residenz, wenn sie auch nur einem kleinen Teil des Publikums zugänglich waren. Fast ungläubig wurde daher die Nachricht aufgenommen, Prinz Württemberg habe dieses reizende Besitztum verkauft und es werde nunmehr in ein Hotel umgewandelt werden. Doch es verhielt sich so. Schon in den nächsten Tagen werden Gäste aus allen Zonen ihren Einzug in die ehemals fürstlichen Räume halten. Wenige Monate genügten, um aus dem Palais ein mit möglichstem Komfort und mit der größten Eleganz ausgestattetes Hotel zu machen, in welchem allen Anforderungen entsprochen wird, welche man an ein Hotel ersten Ranges zu stellen berechtigt ist.
0: Ja, also und heuer hatte das Hotel Imperial im Frühling den 153. Geburtstag.
1: Dann gratulieren wir schon mal.
0: Und wie gesagt,
3: mit einer Imperial Torte wahrscheinlich, wenn Sie den begehen, weil die liebe ich.
0: Palais wurde ja, es gibt ja so Gerüchte, die alle wahrscheinlich nicht stimmen, dass ihm das Geld ausgegangen ist. Er hat die reichste Erzherzogin überhaupt geheiratet. Die Ururenkelin der Maria Theresia, die stammt vom Erzherzog Karl ab. Und der Albert von Sachsen-Teschen, der war ja sehr reich mit seiner Christine. Die haben wirklich viel, viel Geld gehabt. Er hat auch sehr viel Geld gehabt, haben sich dieses Palais gebaut. Angeblich war es dann ein bisschen zu groß für zwei Leute und ein paar Kinder. Und außerdem war vor dem Hotel die größte Baustelle Europas. Die Ringstraße wurde gebaut und Franz Josef hat gesagt, wer innerhalb von 3 Jahren fertig wird, kriegt 10% Taxermäßigung, so ähnlich. Und die sind dann ausgezogen und haben sich das Palais Strudelhof gebaut. Also Geld muss da gewesen sein, weil der ist von einem Palais ins andere gegangen und das Palais Strudelhof hat er dann gebaut, da ist ein Park davor und dort haben sie gelebt. Und außerdem hat er noch ein Palais am Attersee, ein wunderbares Schloss gibt es am Attersee, das Palais Marie-Christine oder so irgendwie heißt das, wirklich schön, schön, schön. Also am Geld kann es nicht gelegen sein, dass er ausgezogen ist. Und dann, innerhalb eines Jahres, wurde das wirklich in ein Hotel umgebaut. Und 1873, erste Wiener Weltausstellung. Wir haben auch Geburtstag mit dem Hochstrahlbrunnen und der Wasserleitung. Die erste Wasserleitung ist auch 1873 eingeleitet worden.
3: Das Gebäude ist ja eines, aber den Charme und das Herz machen natürlich die Menschen aus, die dort arbeiten. Und Sie haben ja auch schon ein bisschen vorab was erzählt. Da sind schon ab und zu auch natürlich mal ein paar Hoppelas passiert bei den hochherrschaftlichen Persönlichkeiten. Ich glaube, es ging einmal um eine Zeitung, die jemand haben wollte, aber ganz was anderes bekommen hat.
0: Ja, Gott sei Dank ist das nicht zu den Gästen gekommen, aber wir haben einen Pagen gehabt, den haben wir am Schwarzenbergplatz geschickt. Er soll 5 Frankfurter holen. Und der kommt nach 15, 20 Minuten zurück mit 5 Paddel Frankfurter. Aber wir wollten die Frankfurter Allgemeine Zeitung haben für unsere Gäste. Wobei ich sagen muss, es war doch unser Fehler, weil ein junger Bursch mit 14 Jahren muss nicht unbedingt wissen, dass man eine Frankfurter Allgemeine Zeitung auch hat. Die zweite Geschichte mit dem Pagen geht, den haben wir am Südbahnhof damals geschickt, der soll Karten kaufen, irgendwie Zugkarten für Gäste. Und der kommt nach 1 Stunde nicht zurück, nach 2 Stunden zurück, nach 3 Stunden endlich kommt er zurück. Ja, wo war's denn, um Gottes Willen? Sag, ja, bin in die falsche Straßenbahn eingestiegen, in D-Wagen. Aber der ist nicht bei der nächsten Station auf die andere Seite gegangen, sondern der ist bis nach Nussdorf gefahren, hat dort gewartet auf die Remise, die ist wieder zurückgefahren am Westbahnhof.
3: Aber schöne Gegend.
0: Ja, schöne Gegend. Und wir waren dann auch froh, dass er lebend wieder zurückgekommen ist.
1: Ja. Aber grundsätzlich wird ja versucht, jeden Wunsch dem Gast von den Lippen abzulesen. Und Sie haben auch eigentlich unmögliche Dinge möglich gemacht, wenn jemand beispielsweise ins Museum wollte.
0: Wir haben 2-mal ein Museum aufgesperrt. Einmal die einmal die Albertina und einmal das KHM. Einmal die Albertina für die Blauracke vom Dürer, für eine königliche Hoheit und einmal für eine weltberühmte Schauspielerin das Kunsthistorische Museum. Wobei der Herr Schröder gesagt hat einmal vor kurzem, heute geht das nicht mehr, weil er findet das nicht mehr. Das findet nur ein Computer, das ist im tiefen Speicher unten. Also wenn zum Beispiel heute ein Brand ausbrechen würde, was eh nicht passieren kann, er kann nicht runterrennen und den Hasen retten. Den findet er nicht, weil das ist so, das kann nur der Computer. Aber damals ist noch gewesen, da ist irgendeiner gekommen, die Tür aufgesperrt und hat den königlichen Hoheiten da reingebracht. Es macht natürlich schon was aus, wenn man immer in der Albertina anruft und sagt, eine königliche Hoheit würde, da kommt dann schon schneller ein Schlüssel. Wenn das heute passiert, geht das wahrscheinlich von der Security nicht. Wenn die am Montag zu haben, dann scheren da alle Schlösser, sperren da nicht mehr oder sperren nicht mehr auf.
2: Weil alles elektronisch.
0: Alles elektronisch, ja, das geht nicht so.
1: Nicht nur Könige und königliche Hoheiten waren bei Ihnen, auch ein Modezeist im altwürdigen Ringstraßenhotel abgestiegen. Wie war Herr Lagerfeld?
0: Herr Lagerfeld war sehr ein angenehmer Gast, hat ein wunderbares, in das Gästebuch auf zwei Seiten, ein wunderbares Bild hineingemalt. Also, und das andere auch noch, der Herr Job war auch da und der hat auch eine Zeichnung gemacht und dann hat eine eigene Währung kreiert. Zwei Münzen und auf der anderen Seite ist Imper und auf der anderen Real. Also wir haben einen Imperial, zwei Münzen, die es zwar nicht gibt, aber die Leute waren schon sehr erfinderisch. Also ich finde das sehr nett, dass die Leute sich da Mühe machen und was reinzeichnen. Ja.
3: Und angeblich hat ja Lady Gaga einmal einen ihrer High Heels vergessen. Ist das ein Werbegag oder haben Sie den wirklich auch irgendwo im Archiv?
0: Also, das weiß ich nicht. Ich kenne nur die Geschichte. Sie hat eingecheckt bei uns und war dann in Augenhöhe bei mir. Und dann kam sie zum Konzert und auf einmal habe ich raufschauen müssen, weil sie hat High Heels angehabt und zwei Männer haben ihr geholfen, weil sonst wäre sie wahrscheinlich umgefallen. Aber das war sehr lustig. Und dann haben wir einen Gast gehabt, einen Stammgast, und die war jahrelang bei uns und hat gesagt, jetzt ist in den Augen ihrer Enkelin so gestiegen, weil sie hat die Lady Gaga im Imperial gesehen, die Oma hat die Lady Gaga gesehen, also jetzt ist sie noch mehr gestiegen in der Ansicht ihrer Enkelin. Ja.
3: Herr Moser, Sie machen den Leuten einen schönen Aufenthalt, Sie einen schönen Urlaub, eine schöne Erinnerung an Wien. Wo machen Sie den Urlaub?
0: Dadurch, dass ich 25 Jahre bei der Firma gewesen, habe ich ja eine schwarze Karte. Und ich kann weltweit in allen Hotels unserer Gruppe gratis übernachten.
3: Oh, das ist aber schön. Das ist schön.
0: Tun Sie das ja natürlich. Auch, ja? Ich war ja schon in Rom und in London. Voriges Jahr war ich auch in Rom. Heiliges Jahr, muss man ja fahren. Bin durch alle vier Pforten gegangen. Also ich habe jetzt ein bisschen Credit bei meinen Sünden, weil ich durch alle vier Pforten gegangen bin. Natürlich eine Bon Availability. Also nach Paris brauche ich im Juni oder Mai gar nicht anfragen. Aber sonst...
3: Das sind zu voll.
0: Ja, ein bisschen ein Wanderer bin ich auch, ja. Also Österreich, ja.
1: Was empfehlen Sie hier in Österreich für ein Urlaubsgebiet?
0: Kärnten. Ich bin Kärntner. Okay. Jeder Kramer lockt sein Wort, ja.
1: Ja, und wer mehr über Sie oder die Geschichte des Hauses wissen will, der kann eben ins Hotel Imperial in Wien kommen oder auch ins Grand Hotel Budapest schauen. In diesem Film wurden Sie nämlich verewigt.
0: Ja, das war ganz eine nette Geschichte von Herrn Wes Anderson. Der kam einige Male zu uns und hat gesagt, er möchte gerne eine Führung machen, aber nicht die Fürstenzimmer und die schönen Sachen, sondern wo wir essen, wo wir uns umziehen, wo wir Aufenthalt haben und so. Und das hat er dann für seinen Film verwendet. Und ich kam dann bekam einen Anruf, ich darf dort bei dem Film mitspielen. Ich darf jetzt sagen, es ist serviert oder was weiß ich. Das war in Görlitz, Opernballtag. Wenn ich zum Direktor gegangen wäre, hätte ich gesagt, Herr Direktor, ich fahre nach Görlitz am Opernballtag, hätte er gesagt, können Sie gleich dort bleiben. Also war es gar nicht mehr zurückgefahren. Ja, also habe ich gesagt, so blöd das jetzt klingt, ich kann dort nicht hinfahren. Ich kann einfach, ein Opernballtag ist ein hochwichtiger Tag im Imperial. Aber er hat was ganz sehr Nettes gemacht. Am Anfang sagt der Chefportier zu seinem Nebenportier, Mr. Moser, tragen Sie die Zeitung irgendwo hin oder so, irgendwas. Und die sitzt im Kino und sagt zu meiner Frau, das bin ich, das bin ich, das bin ich. Und auch wenn man in der Ding schaut, in der Verzeichnis, denn wer mitspielt, mich spielt da einer.
1: Haben Sie danach denn nochmal mit Wes Anderson gesprochen?
0: Ja. Das nächste Mal ist er gekommen und hat mich in die Oper eingeladen. Wir waren in der Tosca, wir waren dann Abendessen zusammen. Und wie das letzte Mal in Wien war, vor zwei Monaten, bin ich natürlich hinein und haben begrüßt, haben ein bisschen gesprochen. Es ist sehr nett.
3: Herr Moser, das ist eine fantastische Schlussgeschichte, würde ich sagen. Wir bedanken uns sehr, sehr herzlich, dass Sie sich erstens mal Zeit genommen haben und so schöne Geschichten erzählt haben. Wenn man jetzt noch mehr Geschichten von Ihnen hören möchte, dann kann man das, denn Sie machen ab und zu auch Führungen im Imperial.
0: Ja.
1: Ja, und wir haben natürlich viele Zuhörer, die nicht aus Wien kommen. Was empfehlen Sie denn für den perfekten Tag in Wien? Was muss man sich anschauen?
3: Die Albertina, wenn sie offen ist.
0: Ja, also ich kann jetzt nicht irgendwelche Museen aufzählen, weil sonst kriege ich ja irgendeinen Rüffel von irgendeinem dieser Direktoren. Zum Beispiel, was ich immer sage, im Mai fahren Sie auf den Marxer Friedhof. Dort blüht der Flieder, so was Schönes gibt es auf der ganzen Welt nicht. Der Mozart liegt dort begraben. Und das ist wirklich ein Highlight, das irgendwie vergessen wird. Also man muss ein bisschen so eine Alternativen suchen, dass nicht das Kunsthistorische, die Albertina, das geht eh jeder. Und das Belvedere auch, das sind ja alles wunderbare Sachen. Und gehen Sie einfach am Ring spazieren. Bitte gehen Sie einfach am Ring spazieren, von der Oper bis rundherum. Beim Kanal können Sie dann aufhören, das ist nicht so, das ist alles zerbombt worden. Aber sonst ist das wirklich eine tolle, tolle Sache. Und schauen Sie sich die Gemälde an, schauen Sie sich am Burgtheater die Figuren an. In der Mitte sind die deutschsprachigen Dichter, auf der linken Seite sind die Fremdsprachigen, auf der rechten sind die Österreicher. Also man kann da wirklich mit einem Führer wirklich sehr, sehr schön durchgehen und das hat alles Sinn. Und überraschenderweise ist ja das ein Konglomerat an verschiedensten Baustilen. Da ist die Gotik, Renaissance und so weiter. Und überall haben sie einen Park dazwischen gebaut, damit sich das nicht überschneidet. Also das gotische Rathaus steht neben der Renaissance-Universität und da ist ein kleiner Park, damit man von der Gotik nicht in die Renaissance reinfällt, ja. Der Wahnsinn hat Methode.
3: Vielen, vielen Dank, dass Sie da waren. Vielen Dank auch fürs Zuhören. Ja, wir kommen in 2 Wochen wieder mit einer neuen Folge. Alles Adel.
1: Wenn Sie bis dahin uns schreiben wollen, dann schreiben Sie an allesadel@orf.at. Ja, und wir melden uns in 2 Wochen wieder.
3: Ansgar und ich, wir freuen uns. Auf Wiederhören.
1: Auf Wiederhören.
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